0: Spaghetti mit Tomatensauce. Ich bin Ihnen bis heute treu geblieben.
1: Und Kaugummiautomaten. Das habe ich als Kind auch immer geliebt. Auch wenn die Eltern immer gesagt haben,
0: schlecht für die Zähne. Und dann hatte man nie genug Taschengeld.
2: Ja.
1: Mach mal die Augen zu.
2: Mit einer Hand?
1: Nein, die andere. Solange bis der Richtige kommt.
0: Der ist einfach wunderschön, Oliver. Aber ich weiß gar nicht, ob ich den annehmen kann. Der war doch sicher viel zu teuer. Hast du schon mal so richtig Liebeskummer gehabt?
1: Also, ich wurde auch schon mal verlassen, wenn du das meinst.
3: Und was hast du da gemacht?
1: Naja, ich habe meinen hinter die Binde gekippt, ihre E-Mail-Adresse gelöscht und dann habe ich meine ganzen Ex-Freundinnen angerufen.
0: Genau das ist der Unterschied zwischen Männern und Frauen. Ja. Ich habe diesem Mistkerl die ganze Mailbox vollgeheult. Ich habe vor seiner Haustür übernachtet.
3: Nur weil ich ihn mit der anderen erwischen wollte.
0: Ich habe den Pullover, den ich ihm zum Geburtstag schenken wollte, den habe ich zu Ende gestrickt und nach Jamaika nachgeschickt.
1: Ein Pullover nach Jamaika?
0: Ja.
3: Schmeckt's?
2: Ja.
0: Die besten Spaghetti, seit ich ein Kind war.
3: Das freut mich. Ein altro vino?
2: Maria. Klar.
1: Also, wenn ich richtig verliebt wäre, würde ich bestimmt auch ganz verrückte Sachen machen.
0: Was? Was würdest du dann tun?
1: Entschuldigung, darf ich Ihnen die Blumen klauen? Danke. Entschuldigung, darf ich mal?
2: Ja.
1: Okay. Scusa, buon appetito.
4: Oh, grazie.
1: Sowas zum Beispiel.

0: Papa, das war ein wunderschöner Abend. Das war so schön, schau mal.
1: Wer kann denn das jetzt noch sein?
0: Guten Abend, Herr Pichler. Was kann ich für Sie tun?
2: Das kann ich Ihnen in 5 klaren Worten sagen. Sie können Ihre Miete bezahlen. Wann bekomme ich endlich mein Geld?
0: Also, wenn ich meine Überstunden ausbezahlt bekomme, dann kann ich Ihnen schon mal eine Anzahlung überweisen.
2: Eine Anzahlung? Ich will keine Anzahlung, ich will mein gesamtes Geld. Das sind 3 Mieten, also 2400 Euro. Und wenn ich das nicht innerhalb von einer Woche auf meinem Konto habe, dann werde ich so richtig ungemütlich. Haben wir uns verstanden, Frau Blume? Sonst geht Ihnen in ein paar Tagen eine Räumungsklage zu. Gute Nacht, allerseits.
1: Das hätte auch ein ganz klein bisschen freundlicher sein können. Hm?
0: Das geht nicht mehr so weiter, Papa. Gute Nacht.
1: Gute Nacht, mein Schatz.

0: Guten Morgen.
1: Guten Morgen. Du, Oliver, der Abend gestern mit dir war wunderbar.

0: tut mir leid.
1: Schade.
2: Sehr gut. Und dazu 12 Austern. Ich habe die aus dem Atlantik, die anderen schmecken mir nicht.
3: Buongiorno, signore.
0: Buongiorno.
2: Wie schön, dass Sie gekommen sind. Sie gestatten mir das?
0: Ja. Leider kann ich nicht lange bleiben.
2: Ach ja, richtig. Sie haben Mutterpflichten, nicht?
0: Haben Sie auch Kinder?
2: Nein, leider nicht. Ich hatte wohl immer die falschen Frauen. Aber was nicht ist, das kann ja noch werden. So, und jetzt wollen wir erst mal was trinken, bitte. Mögen Sie Chablis? Ein sehr guter Jahrgang.
0: Gern. Also für mich ist Wein immer nur weiß, rosa oder rot. Mehr verstehe ich nicht davon.
2: Da müssen Sie mich mal auf meinen Weinberg in der Toskana besuchen. Mein Chianti Reserva gilt als der beste Italiens. Auf die Glücksfälle im Leben. Wie gut, dass ich auf Ihre Anzeige geantwortet habe. Übrigens, ich muss demnächst wieder runter die Ernte kontrollieren. Ehrlich gesagt, ich verstehe nicht viel davon, aber ich liebe es, auf meiner Terrasse zu sitzen und meinen eigenen Wein zu trinken. Wie sieht's aus? Haben Sie Lust, mich zu begleiten?
0: Also, ich weiß nicht, mein Sohn.
2: Den nehmen Sie einfach mit. Wir haben da unten Pferde und Esel und jede Menge Kinder, das macht ihm sicher Spaß. Danke. Guten Appetit.
0: Das ist alles nicht so einfach. Ich kann mir nicht so einfach Urlaub nehmen, mein Chef, der...
2: Wer ist denn Ihr Chef?
0: Karl Schöntal von Kaufhaus Schöntal.
2: Na Karl? Mit dem bin ich übermorgen beim Golfen. Das regeln wir schon, keine Sorge. Sie mögen keine Austern, was?
0: Nein.
2: Irgendwann kommen Sie schon noch auf den Geschmack.
4: Bitte, Signora. Mit Grüßen von der Küche.
0: Danke, das ist aber nett. Mmh, lecker. Spielen Sie auch Fußball?
2: Fußball? Klar. Seit ich laufen kann. Wie alt ist denn Ihr Junge?
0: 7.
2: Ich habe ein Jahresabo beim VfB. Wenn Ihr Sohn Lust hat, kann er gerne mal mitkommen. Und wie heißt er?
0: Valentin. Er heißt Valentin.
2: Ich kann Valentin auch mal mitnehmen, wenn die Mannschaft trainiert. Ich kenne den Trainer persönlich. Dann kann er vielleicht sogar ein bisschen mit den Spielern rumkicken. So, und jetzt bin ich dafür, dass wir uns duzen. Einverstanden, Leonie?

0: Also wissen Sie, also weißt du, Kai, Valentin wird dich mögen, wird dich sehr mögen.
1: Das denke ich doch auch.
0: Bis zum nächsten Mal.
2: Danke, Leonie, Sie haben mich wieder wunderbar beraten. Tschüss.
3: Guten Morgen.
0: Guten Morgen.
3: Sind die von einem neuen Verehrer?
0: Ja.
3: Es ist noch schöner mit dir, als ich dachte. Kai Wisselmann. Na, da hast du ja einen richtigen Goldfisch an der Angel.
0: Wieso, kennst du den?
3: Naja, man kennt sie. Naja, was man halt so liest in der Boulevardpresse. Hallo?
4: Hallo, Oliver. Oliver, ich bin's, Uschi.
3: Anouk. Ja, heute Abend passt es mir hervorragend. Ja, ich freue mich.
4: Hallo?
3: Tschüss.
5: Anouk? Wieso denn Anouk?
3: Mir geht es auch bestens.
0: Oliver?
6: Gott, Frau Blume, ich hätte ein Päckchen für Sie.
0: Für mich?
6: Ja.
0: Danke.
6: Ich brauche ja eine Unterschrift für Ihnen. Ade.
0: Tschüss.

0: Blume?
1: Hallo.
0: Hi.
1: Ja?
0: Ist eben angekommen.
1: Wie es aussieht?
0: Ja, es ist ein Traum.
1: Ja, bis heute Abend. Ich freue mich auch.

0: Kann ich Ihnen behilflich sein?
1: Nein, nein, das geht schon.
0: Oh. Ihren Namen, bitte.
1: Oh, ist aber feierlich hier. Leonie. Leonie Blume.
0: Es tut mir leid, Sie stehen nicht auf der Liste.
1: Aber ich bin eingeladen.
0: Wie haben Sie denn Ihre Einladungskarte dabei?
1: Ich habe keine Einladungskarte bekommen. Kai hat mir gesagt,
2: die Dame ist mein persönlicher Gast. Die braucht keine Einladung. Schön, dass du da bist. Ja, das sieht fantastisch aus. Komm, du wirst schon sehnsüchtig erwartet. Darf ich euch meine neue Königin vorstellen? Leonie Blume. Die in mein Leben schneite wie eine zarte, zauberhafte Schneeflocke. Und deren leicht chaotisches Leben ich das Privileg habe, etwas in Ordnung zu bringen. So, und jetzt dürft ihr essen. Das Buffet ist eröffnet. Passen Sie doch auf. Geben Sie her. Haben Sie das zum ersten Mal?
3: Tut mir leid.
1: Das war aber jetzt nicht nett von dir, Kai.
2: Ich liebe deine soziale Ader. Und überhaupt alles an dir.
1: Kannst du mich mal für einen Moment entschuldigen?
2: Ungern. Da.
4: Sag mal, wie findest du denn Kais Neuzugang?
5: Diese kleine haarlose Blondine? Ist das jetzt deine neue?
4: Ja, ich glaube schon. Jedenfalls steht sie andauernd an seiner Seite und himmelt ihn an.
5: Oh, diesen Publik habe ich auch gesehen. Ha? Naja, so gucken sie ihn alle an, solange die Liebe noch frisch ist.
4: Kennt man sie? Spielt sie Golf? Ist sie im Club? Gehört sie irgendwie dazu?
5: Keine Ahnung. Also ich habe ja den Eindruck, er hat sie irgendwo am Wegesrand gepflückt.
4: Die Frau Blume? Oder von der Straße. Wäre ja nicht das erste Mal.
1: Schönen Abend noch.
4: Ja.

0: Wo ist deine Freundin?
1: Maria, bitte.
0: Ach, Oliver, ich kenne dich. Seit du ein kleiner Junge warst, kenne ich dich. Immer wenn du ein Problem hast, isst du nichts. Das war immer schon so. Eravate veramente una bella coppia.
1: Was?
0: Ihr wart ein schönes Paar. Ganz einfach. Hör auf dein Herz.
2: Er steht 1-1 unentschieden. Blau hat Anstoß und er schießt. Und ein Tor!
0: Hab ich mir doch gedacht.
3: Hallo, Mama.
0: Valentin, es tut mir leid, aber das mit Kai als neuem Papa, das wird nichts.
3: Und was ist mit meinem Geburtstag?
0: Ach, da wird uns sicher noch was einfallen.
3: Aber Kai hat mir einen Zauberer versprochen und eine Hüpfburg und... Ich will einen tollen Geburtstag haben, Mama. Mach mir den jetzt nicht auch noch kaputt.
0: Valentin, du wirst den schönsten Geburtstag haben, den du dir vorstellen kannst. Das verspreche ich dir. Räumungsklage.

0: Darf ich reinkommen?
1: Für einen Besuch reichlich spät, findest du nicht?

0: jetzt die Wettervorhersage für Baden-Württemberg. Im Norden Regenschauer. Nachmittags und abends auch im übrigen Land zunehmende Gewitterneigung. Höchstwerte zwischen 8 und 12 Grad. Nachttemperaturen bis zu 0 Grad und leichtem Frost.
1: Guten Morgen, Kai. Hier ist Leonie. Ich wollte mich bei dir entschuldigen. Ich bin gestern so schnell verschwunden. Ja, mir war auf einmal so elend. Ja klar, sehen wir uns, wie verabredet. Ja, bis dann. Valentin, Frühstück!
2: Ja, Sie haben mich richtig verstanden. Ich übernehme die Verbindlichkeiten für Frau Blume. Ich weiß, dass es sich um 3 Monatsmieten handelt. Ich schicke Ihnen jetzt einen Kurier mit einem Scheck über eine Jahresmiete vorbei. In Ordnung? Danke. Frau Mertens, haben Sie den Vorgang Kindergeburtstag im Griff?
3: Die Geschenke im Kinderparadies sind bestellt und werden morgen angeliefert. Die Konditorei Schleckermann hat den Auftrag über die Geburtstagstorte bestätigt.
2: Und was ist mit dem Zauberer, dem Clown? Rufen Sie im Kaufhaus Schönteil an, lassen Sie mich im Partybüro verbinden, da kann man sowas buchen. Hat mir Valentin erzählt. Und noch etwas. Reservieren Sie bitte einen Tisch für heute Abend 19 Uhr für 2 Personen. Als Tischdekoration rote Rosen.
3: Wird sofort erledigt, Herr Wesselmann.
4: Buona sera, Signore. Champagner, bitte.
5: So, bitte. Champagner. Und was zum Feiern?
4: Grazie. Wir feiern, dass du wieder zurück bist in meinem Leben. Ich habe dich vermisst, Oliver. Sehr sogar. Habe ich dir eigentlich schon erzählt, dass ich umgezogen bin? Ein Penthouse. 200 Quadratmeter, Swimmingpool. Oliver!
5: Entschuldige, ich war einen kurzen Moment abgelenkt. Du bist also umgezogen.
4: Oh, es tut mir leid. Ich musste Valentin noch ins Bett bringen.
2: Aber das macht doch gar nichts. Hauptsache, du bist da und du siehst fantastisch aus.
4: Mir geht's auch fantastisch. Können wir gleich bestellen? Ich habe einen Riesenhunger.
2: Na klar. Flasche Champagner, den 68er. Und 12 Austern, aber die aus dem Atlantik, die anderen.
5: Ja.
2: Ich habe dich übrigens heute aus einem ganz bestimmten Anlass hierher bestellt, Leonie. Und ich ahne, dass du ahnst, aus welchem. Also, sag einfach ja.
4: Wollen wir nicht erst mal was essen?
2: Gut.
4: Also habe ich mich gefragt, wozu brauchst du 2 Schlafzimmer, Anouk?
5: Naja, wenn du mal Gäste zu Besuch hast.
4: Warum ziehst du nicht bei mir ein, Oliver? Du würdest dann das 2. Schlafzimmer kriegen. Dann klopfst du bei mir an, wenn du mich sehen willst. Und wenn ich dich sehen will, dann klopfe ich an und sage, hast du geklopft?
5: Anouk, unsere Geschichte war sehr schön, aber das ist außen vorbei.
2: Dieses hätte, sollte, könnte man mal, war einfach noch nie mein Ding. Auf die wunderbarste Frau der Welt. Worauf trinkst du?
4: Auf den wunderbarsten Sohn der Welt.
2: Ja, das ist auch eine Möglichkeit. Ich finde, wichtige Entscheidungen sollte man nicht auf die lange Bank schieben.
4: Und ich finde, wichtige Entscheidungen sollte man nicht überstürzen. Entschuldigst du mich mal bitte kurz? Aua!
5: Darf ich?
4: Was machst du denn?

Wesselmann. Ach ja.

0: Hallo.
1: So, jetzt kann ich wieder mixen. War nur eine Schraube locker. Wieso bist du schon wieder da?
2: Ach, Papa, das Leben ist so kompliziert.
1: Kann auch ganz einfach sein. Liebst du ihn denn, deinen Galan?
2: Der ist nett. Der ist wirklich nett.
1: Ach, und das war's?
2: Ich mach's ja auch für Valentin. Und für dich. Damit du nicht immer deine blöden Pferdewetten verlieren musst.
1: Ich hab das ja alles auch für euch getan.
2: Ja, ja. Ich weiß, Papa.
1: Gute Nacht.
2: Gute Nacht. Ich hab noch was für dich. Ja, jetzt mach doch auf.

0: Wo hast du die her?
1: Geheimnis? Und trag sie wieder. Nimm sie nie mehr ab, sonst wird Mama böse.
2: Wow, ist das alles für dich? So einen Papa hätte ich auch gern.
0: Der hat sich ja mächtig ins Zeug gelegt. Du meine Güte.
1: Guten Tag.
0: Willkommen zur Geburtstagsparty.
2: Danke, Kai, dass du für mich so viel Geld ausgegeben hast. Und das ist Luca, mein bester Freund.
0: Ich habe noch ein paar Kinder aus der Nachbarschaft eingeladen, damit es hier so richtig rund gehen kann. Kommt.
1: Hallo.
0: Opa Blume, Esselmann. Danke. Darf ich bekannt machen, das ist unser Geburtstagskind. Das ist der Valentin. Valentin, das sind alles deine Gäste.
2: Aber die kenne ich doch gar nicht.
0: Ja, du, die lernst jetzt alle kennen. Happy Birthday, Valentin.

0: Alles zu deiner Zufriedenheit?
1: Das ist großartig.
0: Und für dich habe ich dann auch noch eine Überraschung.
2: Wir sagen jetzt alle miteinander den Zauberspruch. Hokus pokus fidibus, dreimal schwarzer Kater.
0: Sie sind vom Kaufhaus Schönthal? Sehr schön. Das ist das Geschenk für den Jungen. Und das für die Mutter, nur damit es keine Verwechslung gibt. Und sie macht das wie besprochen. Achtung! Achtung, Kinder, jetzt kommt die Bescherung!

0: Mal auf.
1: Ist das ein großes Geschenk?
2: Ja. Was sagst du?
1: Sind das Hockeyschläger?
2: Nein, es sind Golfschläger. Ich dachte, vielleicht hast du Lust, mit Golfspielen anzufangen. Kannst dich nicht richtig freuen, hm?
1: Doch, doch. Danke, Kai.
2: Willst du meine Frau werden, Leonie?
3: Es tut mir furchtbar leid, ich kann dich nicht heiraten, Kai.
1: Oliver!
3: Oliver! Nimmst du uns mit?
2: Wohin?
3: Wohin du willst.
4: Hey!
1: Oliver!
4: Hallo, auf geht's, komm. Ich hab eine Überraschung.
1: Juhu!

0: der Parkplatz vom Chef.
1: Keine Sorge, der ist längst zu Hause.
0: Was willst du hier? Sag mir endlich, was du vorhast.
1: Entspann dich einfach. Ha? Auf geht's, komm. Lass dich überraschen. Und ich sage, es werde Licht.

0: Viel Spaß damit und amüsiert euch, ja?
1: Danke.
2: Oliver?
0: Kommst du mal bitte, ich muss dir noch was anderes zeigen. Nun komm schon.
1: Bis gleich.
0: Ich bring dich wieder zu ihm, wenn du willst.
2: Ich will aber nicht mehr zu ihm.
0: Bist du dir da sicher? Ich liebe dich, Leonie.
2: Ich dich auch.
0: Ein Armschlucker.

0: Entschuldigen Sie, Herr Schöntal, aber ich habe ein Geräusch gehört.
1: Kein Problem, Erwin. Wir haben nur eine kleine Privatfeier hier, ja?
0: Na, dann wünsche ich nur viel Spaß.
2: Schöntal? Wieso nennt er dich Schöntal?
1: Darf ich mich vorstellen? Mein Name ist Oliver Schöntal, der Sohn deines Chefs.
2: Nein.
1: Magst du mich trotzdem heiraten?

0: Ja.
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6: Hier der Main und da eine Tür. Bunt und dennoch unscheinbar. Hinter dieser Tür schlummert eine fast vergessene Welt. 5 hohe Gewölbe direkt am Mainufer auf der Römerbergseite.
7: Das ist ein ganz exklusives Stück Frankfurt, in dem wir uns an der alten Brücke in Frankfurt befinden.
6: Das Höhlensystem, ein Werk der größten Zunft, die es je in Frankfurt gab.
7: Wir sind in den Fischergewölben, ein wirklich unbekannter und von den meisten Menschen nicht bekannter Ort. Die Fischergewölbe sind angelegt worden in der Zeit von 1826 und die hatten eine ganz, ganz besondere Funktion.
6: Hier verstauten die Fischer ihre Boote, hier reparierten sie ihre Netze. Aus den Fischergewölben ging es direkt hoch ans Tageslicht.
7: Hier sieht man in dem letzten der Gewölbe noch 2 Türansätze, die hier gewesen sind, weil die Fischer konnten von hier aus direkt unter der Rampe in die Altstadt gehen, in das Frankfurter Fischerviertel. Und hier sieht man sogar noch eine Treppe, die eben in diese kleinen Kanäle geführt hatten, wo die Fischer ihre Boote, ihre Kähne.

0: abgestellt hatten.
1: Tropfsteinhöhlen-Universum, Stalaktiten aus dem Gemäuer. Mit jedem Tropfen wächst Erkenntnis, auch über die Bedeutung dieser Rohre.
0: Und heute das Modernste, was wir hier drin sehen, das ist eigentlich Frankfurter Kanalisation und Frankfurter Fernwärme, die hier durchläuft.
1: Eine verwunschene Grotte von der Zeit, fast vergessen.
0: Seit vielen Jahrzehnten ist dieser Ort ungenutzt. Während des Krieges hat man mal eine Weile hier Möbel eingelagert, quasi so als Schutzräume dafür. Und jetzt, seit vielen Jahren, passiert hier eigentlich gar nichts mehr.
1: Ein Lost Place, mitten in Frankfurt, verborgen hinter einer bunten, aber unscheinbaren Tür.

0: Schönen guten Abend, hier ist Main-Tau am Mittwoch. Wie schön, dass Sie dabei sind. Und darum geht's jetzt. Butzbach erinnert mit einer Skulptur an den verstorbenen Stadtkater Woody als Symbol für Zusammenhalt. Wenn Essen zur Sucht wird, Isabel Mandl kämpft jahrelang mit Essanfällen, Scham und Kontrollverlust. Und vom Wald in die Großstadt. Eichhörnchen haben Stadtdächer als Lebensraum erobert. Wenn eine Stadt einem Tier ein Denkmal setzt, also so eine richtige Statue, ne, dann muss das schon ein ganz besonderes Tier gewesen sein, würde ich sagen. Da fallen einem natürlich gleich die Bremer Stadtmusikanten zum Beispiel ein. Okay, ob es die jetzt wirklich gegeben hat, das weiß man nicht so. Das Tier, das jetzt in Butzbach sein Denkmal bekommen hat, das hat es auf jeden Fall gegeben. Und es hat offensichtlich Spuren in den Herzen der Butzbacher hinterlassen.
1: Woody in Bronze für die Ewigkeit. Hier auf dem Marktplatz, wo er oft herumtigerte, steht ihm zu Ehren die Statue. Der echte Woody war in Butzbach bekannt wie ein bunter Hund, Kater, und extrem beliebt. Annika Tischer ist eine der Initiatorinnen der Statue. Woody war ein echter Butzbacher.
2: Er ist sehr zutraulich gewesen. Er hat nie Scheu gezeigt. Er ist ganz langsam durch die Gassen geschlendert, ist offen auf die Menschen zugegangen, ist einfach reingegangen und hat sich streicheln lassen, hat sich auf den Schoß nehmen lassen.
1: So kannten sie ihn hier, gemütlich durch die Straßen schlendernd. Woody war der Inbegriff einer Freigängerkatze. Er ließ sich gerne bei seinen Ausflügen durch den Ort streicheln, schaute immer wieder gerne in Geschäfte rein, zum Beispiel auch hier ins Restaurant am Marktplatz.
3: Er kam hier immer rein, die Gäste haben sich gefreut, sie haben ihn gestreichelt. Das war eigentlich, hat hier immer bei uns gechillt. Ja, der war ganz süß, ganz lieb. Ich kenne ihn seit fast 7 Jahren, kannte ich ihn, ja.
1: Leider war die Zeit des beliebten Katers viel zu früh vorbei. Er verstarb vergangenes Jahr bei einem Verkehrsunfall. Damit er den Butzbachern immer in Erinnerung bleiben kann, hat der Verein Altstadtfreunde Butzbach die Initiative ergriffen und das Projekt Statue gestartet. Auch für die Vereinsmitglieder wie Vanessa Hock war Woody immer ein guter Freund.
4: Dann hatte ich auch vor 3 Jahren eine Knie-OP und dann war für mich aber ganz klar, ich kann noch nicht bis zum Marktplatz laufen. Dann ist eine Freundin mit mir mit dem Rollstuhl bis hierher gefahren. Und dann kam der Woody gleich und saß auf meinem Schoß. Und das war einfach schön. Woody, der war immer da und ist zu den Leuten hin.
2: Der ist wirklich sowas von zutraulich gewesen. Der hat sich einfach im Hocken auf meinen Schoß gesetzt. Also sehr liebevoll, sehr zutraulich, einfach sehr herzlich. Und das, was ihn halt auch auszeichnet.
1: Freigänger Woody war so viel unterwegs, dass die Menschen in Butzbach Fotos und Videos von ihm seiner Familie schickten, damit die wusste, wo er sich den Tag über herumgetrieben hatte. Weil so viele schöne Erinnerungen bei ihnen eingingen, richteten seine Halter Woody ein eigenes Instagram-Profil ein. Und jetzt die Woody-Statue. Sie ist komplett aus Spendengeldern der Butzbacherinnen und Butzbacher finanziert. Vergangene Woche war die feierliche Enthüllung. Bronze-Woody kommt bisher gut an.
4: Finde ich sehr schön, muss ich sagen. Auf jeden Fall auch deutet es auf Gemeinsamkeit hin, dass auch sich jeder Bürger daran beteiligt hat. Ich finde, es ist eine schöne Aktion gewesen, muss ich sagen.
5: Ja, schön, dass die Leute sich daran erinnern und auch einfach so ein kleines, vielleicht auch für Kinder, wenn die hierher kommen und wo die gekannt haben, ist es auch nochmal so ein kleines Andenken.
6: Das stärkt so ein bisschen die Gemeinschaft in Butzbach, finde ich. Und es ist auch schön zu sehen, dass da so eine kleine Statue ist, so eine Katze.
3: Ich finde das mega. Coole Aktion von der Stadt, finde ich gut.
1: So chillt er nun gemütlich auf dem Marktplatz und ist weiterhin für die Menschen hier da. Ein echter Butzbacher eben.
0: Wenn Isabel Mandl aus Allendorf-Eder gegessen hat, dann hatte das nicht immer was mit Hunger zu tun. Manchmal hat sie an einem Abend bis zu 4000 Kalorien gegessen. Sie leidet, sie schämt sich und sie fühlt sich machtlos, bis sie Therapie macht und erfährt, warum sie beim Essen so oft die Kontrolle verliert. Isabel leidet nämlich an einer sogenannten Binge-Eating-Störung, an emotionalen Essanfällen. Uns hat sie erzählt, wie sie es geschafft hat, da rauszukommen.
7: Dienstag. Frühstück, Bowl mit Obst und Nüssen, entspannt am Morgen. Vormittag, leicht stressig, Obst gesnackt. Mittag, mit Kollegen viel geredet, hätte lieber allein gegessen, Essen verschlungen. Nachmittag, Friseur. Keine Pause gemacht, zu viele Menschen. Abend, erst Salat, dann Chips-Eskalation. Keine Pause, Bedürfnis nach Ruhe.
8: Es sind Tagebucheinträge wie diese, die Isabel in ihrer schwierigsten Zeit niederschreibt. Jahrelang leidet die 42-Jährige aus Allendorf-Eder an unkontrollierbaren Essanfällen.
9: Ich sag immer, Essen zwischen Krieg und Frieden, das war so mein Motto, weil Essen für mich eben beides bedeutet hat, Krieg und Frieden. Ich dachte, ich wäre die klassische Übergewichtige, die einfach zu faul ist, zu Sport zu machen und nicht diszipliniert genug. Das Problem ist aber, und das habe ich hinterher erst festgestellt, dass sich jede einzelne Diät nur an die Verstandesebene richtet. Ich weiß, dass ein Salat mit Tofu besser für mich ist als eine Tüte Chips. Warum esse ich die Tüte Chips abends trotzdem? Ich weiß es ja.
8: Isabel nimmt immer weiter zu. Aus Scham greift sie zu Abführmitteln. Zu ihrer standesamtlichen Hochzeit erreicht sie ihr Höchstgewicht, rund 120 Kilo.
9: Da kam der große Zusammenbruch. Da konnte ich mir nichts mehr vormachen, weil es gibt dieses Phänomen der sogenannten Fettblindness. Viele mehrgewichtige Menschen sehen sich selber gar nicht so mehrgewichtig, wie sie eigentlich sind. Also ich war die klassische Frau, die im Auto gesessen hat und zu meinem Mann gesagt hat, boah, guck mal, die hat aber einen fetten Arsch. Und dabei war die wahrscheinlich gar nicht so dick wie ich, also weil man es immer versucht zu relativieren. Und ja, dann habe ich die Hochzeitsbilder gesehen und dann war es vorbei.
8: Isabel leidet an Depressionen und Angststörungen. Später zeigt sich, der Ursprung ihrer Essgewohnheiten liegt in ihrer Kindheit.
9: Ich war ja auch in Therapie und das finde ich auch super wichtig, allen Menschen mit Mehrgewicht, die das nicht in den Griff bekommen, zu sagen, macht eine Therapie, ganz, ganz wichtig, weil wir immer nur die Symptome bekämpfen mit jeder Diät. Ich bin eingeschult worden mit 6 Jahren, wie alle anderen Kinder auch. Und man hat relativ schnell festgestellt, dass ich super schlecht stillsitzen kann und dass ich dem Lehrer schlecht folgen kann und mich konzentrieren kann. Ganz viel später, erst mit 28, hat man ADHS diagnostiziert. Ich habe versucht, meine Unsicherheit und dieses Gefühl von, ich kann hier nicht genug leisten, zu kompensieren mit dem Essen. So, die hatte ich nie wieder an, seit ich abgenommen habe. Krass.
8: Heute weiß Isabel, ihre Muster haben einen Namen, Binge-Eating, eine offiziell anerkannte psychische Erkrankung und die häufigste Essstörung überhaupt.
9: Ja, das ist eine Hose von einer Person, die 40 Kilo abgenommen hat und das ist eben der Körper von einer Person, die 40 Kilo abgenommen hat. Das ist die Realität und ich bin sehr glücklich damit.
8: Isabel verspricht sich nie wieder eine klassische Diät. Stattdessen versucht sie, ihren Drang nach Essen konsequent zu hinterfragen. Gemeinsam mit ihrer Mama will sie uns zeigen, was sie während eines Kontrollverlusts in sich hineingegessen hat.
9: Die Laien, Mama. Ja. Da war so eine Packung, am Abend war nix, ne? Also 5 Stück, die habe ich verdrückt. Die schlimmste Abteilung für mich, alles. Alles, wirklich. Da haben wir es, das Lebensmittel, das mich immer die Kontrolle verlieren ließ. Oft war es dann so, dass ich die im Auto schon aufgerissen habe. Also, dass ich es gar nicht bis zu Hause ausgehalten habe, sondern im Auto schon verdrückt habe. Mit schlechtem Gewissen, manchmal heulend und dann ging es zu Hause weiter mit allem, was dann sonst noch so da war.
8: Allein das Knistern der Verpackung habe bereits ein suchtartiges Verlangen in ihr ausgelöst.
9: Das war eine Übung, die ich über Monate gemacht habe. Ich habe mir die Chips in eine Schüssel gefüllt, habe sie nicht gegessen und habe quasi mit denen meditiert. Ich habe mich hingesetzt und habe gedacht, okay, was kommt da jetzt hoch, wenn du sie nicht isst? Und mir ist das Wasser im Mund zusammengelaufen und es war ein Suchtdruck, sondergleichen diese Chips zu essen. Aber diese kurze Zeit zwischen, ich fülle mir die jetzt in eine Schüssel und ich eskaliere nicht, sondern ich warte einen Moment. Diese paar Minuten, die habe ich begonnen zu erforschen. Und die Gefühle, die da hochkamen, das waren die Gefühle, die eigentlich mal gefühlt werden mussten.
8: Mit Therapie und gesunder Ernährung hat Isabel ihr krankhaftes Essverhalten durchbrochen. Ihr Mann Gerd unterstützt sie dabei seit über 9 Jahren.
10: An eine Szene kann ich mich erinnern oder an eine Situation. Da waren wir im Urlaub und wir waren am Strand und wir haben dann Eis gegessen. Und da war es dann so, dass du dann auch irgendwie angefangen hast zu weinen und die Emotionen dann rauskamen und ich erst mal gar nicht so richtig wusste, warum. Das muss auch wachsen. Also dieses Verständnis muss dann auch erst mal da sein. Wichtig ist, dass man dann auch drüber redet und dass man dann auch den anderen besser verstehen kann.
8: Ihre kirchliche Trauung? Ein Neuanfang in einem gesunden Körper.
9: Es ist super wichtig, dass ihr euch vorm Sommer nicht mehr mit irgendwelchen gefilterten und retuschierten Instagram-Idealen vergleicht, sondern mit ganz normalen Körpern, mit einem Körper wie mein Körper.
8: Heute zeigt sich Isabel und will damit auch anderen Frauen Mut machen.
0: Tolle Frau. Jedes Jahr wählt die Heinz-Sielmann-Stiftung das Gartentier des Jahres. Und dieses Jahr ist es das Eichhörnchen. Ja, ist tatsächlich eines meiner Lieblingstiere. Und deshalb freue ich mich jetzt auch ganz besonders auf das, was kommt. Jede Menge putzige Bilder und spannende Fakten über das kleine rotbraune Nagetier.
1: Einst vor allem in Wäldern anzutreffen, ist das Eichhörnchen längst bei uns angekommen. Turnt über Dächer und wagt den Sprung von der Natur ins urbane Stadtleben. Mitten in Frankfurt trifft das Baumhörnchen auf Menschen, die es lieben. Tine Meyer zum Beispiel. Zu ihr kommen allmorgendlich die kleinen Nagetiere in den 5. Stock auf ihre Dachterrasse. Flori zum Beispiel. Ein Gelegenheitsbesucher aus einem angrenzenden Revier. Und dann noch Fienchen und Chico.
11: Sie ist gerade rübergesprungen und er wird wahrscheinlich auch gleich hinten dran rüberspringen. Kommen wir mal zu zweit. Ist ganz süß.
1: Viel schwieriger ist es, die Eichhörnchen in der freien Natur zu beobachten.
12: Eichhörnchen leben ja normalerweise weit weg von der Stadt und von dem Dorf, aber sie finden eben draußen im Wald und im Feld und in der Flur immer weniger Futter. Und sie haben gemerkt, in der Stadt gibt es tatsächlich mehr Futter. Da ist das Nahrungsangebot ganz groß und da haben die Eichhörnchen genannt, da können wir hin, die Menschen tun uns auch nichts.
1: Heute sind Wald und Flur vor allem von Monokultur geprägt. In der Stadt hingegen gibt es in Parkanlagen und Kleingärten, selbst auf Dachterrassen, viele verschiedene Pflanzen und Bäume. Und damit Schutz und Nahrung für das Hörnchen.
12: Gärten bieten sehr vielgestaltige Naturräume mit Koniferen, mit Laubbäumen. Da gibt es Rasenflächen, es gibt viele Versteckmöglichkeiten, es gibt viel Futter. Und insofern ist das einfach für die Eichhörnchen einfach ein idealer Lebensraum.
1: Tine Meyer kennt ihre Besucher ganz genau und weiß, dass Fienchen schwanger und deshalb scharf ist auf Champignons, auf proteinreiche Kost.
11: Hühnchen, die lieben Karotte und Pilz, vor allem trächtige Weibchen.
1: Seit Jahren dokumentiert sie das Leben ihrer Besucher und kommt ansonsten den sehr scheuen Fluchttieren mit der Kamera ganz nah. Das Ergebnis? Einblicke in das Leben eines Wildtieres in der Großstadt. Eichhörnchen, mal anders. Einfach mal abhängen.
11: Das ist natürlich was ganz was Besonderes, dass wir das hier aufgebaut haben, dass die Tiere zu uns kommen. Und man merkt ja auch, dass die Vertrauen zu uns haben. Sonst würden die nicht sich so frei auf unserer Dachterrasse bewegen. Und ich dürfte dann auch nicht rausgehen zu ihnen. Aber sie dulden, dass sie wissen, dass wir es gut mit ihnen meinen. Die Tiere, die merken das sofort.
1: Eichhörnchen sind wahre Anpassungskünstler. Neben Kobeln in Bäumen nutzen sie Nischen in Gebäuden, Dachböden oder hier unter der Regenrinne.
11: Man muss wissen, dass die Lebenserwartung von Eichhörnchen nicht sehr hoch ist. Also 80% der Jungtiere überleben schon das erste Jahr nicht. Und die, die es schaffen, die werden im Schnitt nur 3 Jahre alt. Und wir hatten einzelne Individuen, die wir 5, 6, sogar 7 Jahre beobachtet haben. Und das ist dann natürlich schon auch was sehr Besonderes.
1: Aufgrund solcher Begegnungen mit den Menschen hat das Eichhörnchen seine Scheu verloren. Hat gelernt, der Mensch ist keine Gefahr. Ein Beispiel für den Wandel vom typischen Wald zu einem echten Stadtbewohner. Herzlich willkommen.
0: Für Menschen mit Behinderung bedeuten die geplanten Sparmaßnahmen der Bundesregierung vor allem eins: weniger Teilhabe. Klar, wenn an Unterstützungsangeboten gespart wird, ne, dann wird ein selbstständiges Leben immer schwieriger. Deutschland ist eh in Sachen Inklusion jetzt nicht so wirklich weit vorn. Und genau dagegen wurde gestern am Europäischen Protesttag zur Gleichstellung von Menschen mit Behinderung auch protestiert. Die Lebenshilfe Dillenburg, die macht das auf ihre gewohnt tolle Art mit einem selbstgedrehten Film nämlich.
13: Laut Politik ist Teilhabe Luxus. Mein Name ist Tanja Luft und an mir darf nicht gespart werden.
14: Teilhabe bedeutet, nicht ausgeschlossen zu sein. Es ist ein Grundrecht für alle Menschen. Auch Tanja Luft aus Marburg möchte ein ganz normales Leben führen, sich mit Freunden treffen oder einen Film im Kino anschauen. Dafür ist sie auf Unterstützung angewiesen, denn die 49-Jährige sitzt im Elektrorollstuhl.
15: Ich habe eine kleine Wohnung, wo ich alleine lebe. Ich habe meine Assistenten und meine Pflegeperson. Und die helfen mir, durch den Alltag zu kommen. Ich brauche es halt fürs Leben. Und das ist wichtig, Teilhabe zu haben, überall dabei sein zu können.
14: In der Politik wird derzeit diskutiert, dass Hilfe für Menschen mit Behinderung zu teuer sei und weniger Geld dafür ausgegeben werden soll. Tanja befürchtet, dass das zur Folge haben könnte, dass ihr dann weniger Assistenz zusteht.
15: Wir Menschen mit einer Beeinträchtigung, wir sind angewiesen auf die Hilfe, weil wir unsere Beeinträchtigungen haben und Hilfe brauchen, um beim Leben mit daran teilzuhaben.
14: Es ist Unterstützung, die ihr das Leben erleichtert.
15: Mich umzusetzen, in Rollstuhl, einkaufen gehen, mal einen Ausflug zu machen, das würde halt alles weniger werden oder wegfallen. Oder alleine zu leben, dann müsste ich ins Heim.
14: Die Lebenshilfe Hessen produziert mit Tanja einen Film, um auf diese möglichen Folgen aufmerksam zu machen. Bedürfnisse und Sorgen von Menschen mit Behinderung sollen sichtbarer werden, indem sie zum Beispiel mehr Platz in den Medien finden. Daher sind auch wir vom Hessischen Rundfunk Teil des Films.
15: Wir wollen uns schon irgendwie sichtbar machen, weil das Schlimme ist einfach, wir leben eine Parallelgesellschaft, uns sieht sonst keiner. Ich sitze im Rollstuhl und habe Räder unterm Hintern, aber ich sitze nicht im Kinderwagen. Ist jetzt im Rollstuhl. Aber das sehen halt viele Leute leider nicht ganz so. Und das ist halt schwierig. Nach dem Motto, Leute mit Beeinträchtigungen, die können nicht sehr viel. Und sind nicht normal im Kopf oder so. Das finde ich einfach ein doofes Vorurteil.
14: Sascha Kirchhoff hat das Filmprojekt mitentwickelt. Er sagt, Inklusion sei ein schöner Gedanke. Sie finde aber nicht immer genug statt und sei eher rückläufig.
16: Menschen mit einer Behinderung, die werden oft behindert. Oder die Barriere ist dann nicht die Behinderung selbst, sondern die Gesellschaft, die sich nicht öffnet oder die sich jetzt noch mehr verschließt, weil Gelder knapp werden. Die größte Angst ist, dass 2033 wieder ein bisschen wird wie 1933, nämlich dass Menschen mit Behinderung als nicht lebenswertes Leben angesehen wird, als nicht wichtig. Offensichtlich sind sie unserer Gesellschaft nicht so wichtig, dass wir bereit sind, auch in Krisenzeiten genug Geld in die Hand zu nehmen, dass sie am gesellschaftlichen Leben teilnehmen können. Und Teilhabe am Leben bereichert uns alle. Ich glaube, dass Menschen mit Behinderung so einen Zusammenhalt, so eine Gemeinschaft von Starken, Schwächeren, von Menschen, die etwas können, Menschen, die ein bisschen Hilfe brauchen, dass das die Gesamtgesellschaft stärkt. Und diesen Zusammenhalt brechen wir gerade auf.
14: Zweiter Drehort ist ein Treffen von Selbstvertreterinnen und Selbstvertretern. Das sind Menschen mit Behinderungen, die für ihre Interessen, Wünsche und Rechte selbstbewusst einstehen. Sie diskutieren heute über mögliche Einsparpläne und deren Auswirkungen.
17: Die Menschen mit einer Behinderung oder mit einer Beeinträchtigung sind ja, wie es heißt, schon genug beeinträchtigt. Und das bisschen, was sie dann noch selbst entscheiden können, das sollen wir sie doch bitte schön unterstützen.

0: will ja auch irgendwie auch mal zwischendrin Kultur machen oder man möchte auch gern mal ins Schwimmbad.
1: Also mich ärgert das total, dass ein Bundeskanzler sagt, dass Menschen mit einer Beeinträchtigung zu teuer wären. Das finde ich total traurig.
2: Wir müssten viel mehr auf die Straße gehen. Uns wehren. Das wär mein Anliegen.
3: Jeder möchte selbstbestimmt leben. Die Teilhabe von Menschen mit Behinderungen ist sogar im Gesetz verankert. Es ist ein Menschenrecht.
4: Menschenrechte sind für mich nicht verhandelbar, weil es nicht menschenrechtmäßig umgesetzt wird. Es wird eher abgebaut und immer weniger und weniger gemacht. Wie zum Beispiel der Mindestlohn steigt. Wir werden dann immer teurer. Und das ist doch nicht Menschenrecht. Wir sind doch nicht nur Geld wert. Wir sind doch Menschen.
3: Seit 27 Jahren lebt Tanja Luft alleine in ihrer Wohnung. Sie ist als Beraterin tätig, Co-Referentin bei der Lebenshilfe und Simulationspatientin für Studentinnen und Studenten. Möglich sei das alles nur dank ihrer Teilhabeassistenzen.
4: Ich würde mir wünschen, dass es so bleibt, wie es jetzt ist. Jetzt ist es optimal. Es ist nicht gerade super, aber man kann mit leben und ich fühle mich so schon ganz wohl.
5: Den Film mit Tanja Luft können Sie übrigens auf dem YouTube-Kanal und den anderen Social-Media-Accounts der Lebenshilfe Hessen sehen. Und die Wetteraussichten für morgen, die können Sie jetzt sehen. Die gibt es jetzt noch schnell von dir. Genau, da bist du. Hallo, lieber Thomas. Wie wird es denn morgen?
6: Das kommt darauf an, wo man ist. Denn tatsächlich ist es so, wir stecken ja im Moment ganz gut unter Wolken. Und es sind einige Schauer unterwegs. Manchmal tröpfelt es nur leicht, manchmal etwas kräftiger. Schauen wir uns mal die nächsten 24 Stunden an und wir sehen, dass das mit den Wolken bleibt. Wir haben auch tatsächlich von der Mitte Deutschlands bis in den Osten rüber ziemlich großen Streifen, wo man nass wird. Das kriegen wir heute Nacht ab. Morgen ist es dann allerdings eher Nord- und Osthessen, die den Regen abbekommen. Im großen Rest scheint zwar auch nicht von früh bis spät die Sonne, aber es ist insgesamt trockener und nur einzelne Schauer sind dort angesagt. Frühtemperaturen, teilweise Abkühlung auf 4, 5 Grad. Und am Nachmittag dann 9 bis 16 Grad. Das ist also auf jeden Fall kühler als heute und deutlich kühler als am Wochenende. Darüber will ich gar nicht nachdenken.
5: Was habt ihr später bei alle Wetter vor?
6: Also wir halten uns natürlich an diesem Wetter fest, das ja ganz gut nass ist. Und wir reden aber auch über El Niño. Das ist ein Klimaphänomen, das man schon seit sehr, sehr, sehr langer Zeit kennt. Und das macht die Erde deutlich wärmer und vielleicht hat das auch Auswirkungen auf Europa. Mojib Latif, der Forscher, wird mit mir gleich reden und da wollen wir mal schauen. Also wenn es im Pazifik irgendwie andere Winde weht und deswegen sich das Klima umstellt, der Pazifik ist ja weit weg, hat das Auswirkungen auf Hessen? Ich möchte es genauer wissen und weil er der Fachmann ist, wird er uns das wahrscheinlich dann auch gleich genauer verraten können.
5: Das wollen wir hoffen, aber davon gehe ich aus. Ich danke dir, lieber Thomas, vielen Dank. Und das war's dann auch schon wieder von uns für heute. Morgen um 18 Uhr gibt es hier natürlich dann auch wieder Main Tower. Wissen Sie, bis dahin, schönen Abend für Sie. Tschüss.
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14: Es ist eine sehr gefährliche Zeit.
15: Period of time.
16: Hallo, 2, 3. Ist das richtig? Hallo, ich bin Claudia Schick. Kassel geboren, dann war ich in Hamburg, dann da studiert, war beim NDR, da bin ich zu RTL, dann habe ich Radio gemacht und nach einer gewissen Zeit habe ich gedacht, da geht noch mehr, kommt das Bild noch dazu, gehe ich zum Fernsehen. Frankfurt ist mir so ans Herz gewachsen, weil es so ein wirklich so ein Clash so von Gegensätzen ist und es ist so urig und auf der anderen Seite so groß und weltmännisch.
11: Ich liebe Pasta. Du kannst mir alles kochen mit Pasta. Ich esse alles. Egal. Hauptsache Pasta. Also im Park drehe ich morgens meine Runden, im Taunus, in den Bergen. So viel wie möglich draußen sein. Da kann ich wunderbar abschalten. Wir sehen uns.
5: Weniger ist mehr. Hallo zu Max. Wenn Fleisch, dann gute Qualität auf dem Grill. Das ist vom Ansatz her vorbildlich gedacht. Zu viel Fleisch ist ja nicht gesund. Und genau das, Top-Qualität, könnte der Hebel für Metzgereien sein. Es gibt ja immer weniger davon. Immer mehr Metzgereien müssen schließen. Aber Sie sind ja diejenigen, die genau das produzieren, was gewünscht wird.
15: Der Fleischkonsum in Hessen verändert sich.
17: Weniger, aber dafür qualitativ höher.
15: Und das hat Auswirkungen auf die Zahl der Metzgereien.
18: Ich gehe davon aus, dass wir doch noch mal deutlich weniger werden, so traurig es ist.
15: Max will wissen, welche Wege schlägt die Branche jetzt ein, um am Markt auch in Zukunft zu bestehen. Spalter und Hackebeile in großer Zahl und Form. Was hier aussieht wie Instrumente einer Folterwerkstatt, sind Werkzeuge einer goldenen Ära der Metzgereien in Hessen. Zu bewundern im einzigartigen Metzgereimuseum in Offenbach von Fleischermeister Florian Schmidt.
18: Das hier muss die erste Generation von einer Stichschürze gewesen sein. Also wie so ein Kettenhemd, das die Ritter früher hatten. Das haben wir heute in harten Maschendraht, so ringgeflecht, dass man sich nicht den Bauch sticht beim Ausbeinen. Und also das hier muss uralt sein.
15: Florian Schmidt ist auch in der Führungsspitze des Hessischen Fleischereiverbandes und erklärt uns, warum pro Jahr etwa 5% der Metzgereibetriebe dicht machen.
18: Es sind viele Kollegen jetzt so im Alter irgendwas zwischen 50 und Anfang 60. Und dann geht's drum, finden die Nachfolger, finden sie keinen Nachfolger. Und das wird sich in Zukunft noch mal ein bisschen ausdünnen.
15: Tatsächlich gab es im Jahr 2003 in Deutschland noch rund 20.000 Betriebe. Heute sind es nur noch etwa 10.000. Trend stark rückläufig. Und es gibt noch ein großes Problem. Zu wenig Jugendliche wollen das Metzgerhandwerk noch lernen. Fachkräfte fehlen.
18: Das stimmt. Wir haben Probleme, Auszubildende zu finden. Obwohl wir jetzt das dritte Jahr in Folge wieder die Ausbildungszahlen gestiegen sind, aber ehrlich gesagt auf einem sehr niedrigen Niveau.
15: Deshalb gibt es einen Rekordwert bei unbesetzten Stellen. Im vergangenen Jahr blieben 4.665 Stellen unbesetzt. Das ist ein Plus von 40% gegenüber dem Vorjahr. Szenenwechsel. Wir sind im Metzgereibetrieb von Kevin Henrizi in Neuansbach. Hier wird geschlachtet und das Fleisch direkt verarbeitet. Dem Fachkräftemangel begegnet er mit Anwerbungen aus dem Ausland. Kossi Konaminezi aus Simbabwe ist seit 8 Monaten dabei.
19: Ich fühle mich sehr wohl hier. Ich fühle mich wie zu Hause. Mein Team ist super und das Arbeitsklima gefällt mir sehr.
15: Zusammen mit seiner Frau Alina ist es Kevin Henrizi gelungen, eine gut funktionierende Metzgerei mit 25 Mitarbeitern in Fleischerei und Verkauf zusammenzustellen. Der Metzgermeister selbst verbringt allerdings mehr Zeit mit Kalkulationen als mit Kalbskreationen.
20: Man muss natürlich viel dafür tun und viel arbeiten, dass eine Metzgerei heutzutage funktioniert. Ist meiner Meinung nach lange nicht mehr so einfach, wie das vor 15, 20, 25 Jahren war.
15: Das Paar schlägt deshalb neue Wege ein. Wo die Metzgerei vor kurzem noch Gastronomie und Partyservice angeboten hatte, entsteht jetzt ein vollautomatischer Selbstbedienungsladen, geöffnet rund um die Uhr, 7 Tage die Woche, mit fertigen Gerichten aus der Metzgerei und Grundnahrungsmitteln.
21: Es ist ein Konzept, dass die Leute sich verifizieren müssen mit einer Karte, also mit einer EC-Karte, Kreditkarte. Dann wird der Laden geöffnet, dann gehen die Leute rein, es ist alles videoüberwacht. Genau, und dann ist jedes Produkt gechippt und somit können die Leute dann auch ganz normal bezahlen. Da gibt es einen kleinen Korb, da legt man die Sachen rein und dann wird es abgebucht und die Leute dürfen nach Hause gehen.
15: Jetzt müssen nur noch die Kunden kommen, denn der Fleischkonsum ist auf einem historischen Tief. Allein in den letzten Jahren sind es mehrere Kilo weniger pro Kopf. So ist der Fleischverbrauch bei Schwein von 30,8 auf 28,3 Kilo pro Kopf gesunken, bei Rind von 10,8 auf 9,7. Nur bei Geflügel ist der Verbrauch von 13,7 auf 14,7 Kilo gestiegen, weil das Fleisch noch etwas günstiger ist. Zurück in der gut besuchten Metzgerei von Landesinnungsmeister Florian Schmidt in Offenbach. Das klassische Schnitzel unter der Woche wird zwar seltener gekauft, das gute Stück fürs Wochenende aber bleibt gefragt.
0: Hier weiß ich, dass das alles erste Ware ist. Und dann bezahle ich lieber ein bisschen mehr und habe gute Sachen als wie umgekehrt.
1: Das ist ein ortsansässiger Metzger und ich wohne hier nicht weit und deswegen passt das immer ganz gut. Aber hauptsächlich, weil die Qualität stimmt und nicht wegen der Entfernung, weil die Qualität stimmt.
18: Man muss dem Kunden dann ja schon irgendwie was ein Angebot bieten, dass er sich den Stress gibt, nicht alles im Supermarkt kauft, sondern hierher fährt, einen Parkplatz sucht, sich anstellt und dann muss es besser schmecken. Ja. Dann muss es besser schmecken und das Fleisch muss eine bessere Qualität haben als das im Supermarkt.
15: Ein Trend, der Branche Hoffnung gibt. Sie setzt auf Qualität statt auf Masse.
18: Wenn man bei uns ein Rumpsteak kauft, das kostet schon echt Geld. Ja. Aber es ist schön marmoriert, ist aus artgerechter Haltung, ist sehr schonend geschlachtet. Also da wird auch Wert drauf gelegt. Und am besten auch noch mit dem Lächeln verkauft.
15: Unser Fazit: Das Problem der Nachfolge und der Fachkräfte wird sich sicherlich nicht so schnell lösen lassen. Metzgereien haben dennoch eine Zukunft, wenn sie höchste Qualität bieten und bei Verkauf und Mitarbeitern innovative Wege gehen. Nur so entgeht die Branche dem endgültigen Gang ins Museum.
22: Das Steak vom Metzger des Vertrauens und im Urlaub machen wir auch keine Experimente. In diesem Jahr vielleicht mal nicht ganz so weit weg. Da bleiben wir mal schön in der Gegend. Und das hätte ich wirklich nicht gedacht, dass ich das auch mal sagen würde. Aber mir geht es ja genauso. Wir drehen das zu Hause auch gerade hin und her, was machen im Sommerurlaub. Einmal die Preise. Und wegen der ganzen Krisen weiß man auch nicht mehr so genau, wo es denn noch so richtig sicher ist. Kann sein, dass es voll wird bei uns im Sommer.
23: Sommerurlaub, ja, aber anders als geplant.
24: Dass wir mit den Kindern möglichst viel Sicherheit haben, dass wir gut hinkommen und wieder gut heimkommen.
25: Wie sagt man so schön, der Urlaub im eigenen Land jetzt mehr im Vordergrund rückt, ist vielleicht auch geschuldet durch die Lage.
23: Reisende reagieren auf hohe Preise und unsichere Lagen. Das eigene Land könnte davon besonders profitieren.
26: Tatsächlich ist es eine gute Zeit für den Deutschlandtourismus und für den Hessentourismus, denn die Unsicherheiten, die internationalen, die sorgen dafür, dass Menschen eher auch im eigenen Land Urlaub machen.
23: Max will wissen, wie kann Hessen wirklich zum Gewinner aus der weltweiten Krise werden? Sommerurlaub 2026. Während die Reisekataloge ferne Strände in leuchtenden Farben anpreisen, blicken viele Hessen mit Sorge auf die Weltkarte. Konflikte im Nahen Osten, instabile politische Lagen in Übersee und die Inflation im Gepäck sorgen für ein Umdenken bei der Urlaubsplanung. Orte wie das Rhönpark Aktivresort profitieren von diesem Trend, bestätigt Tonja Schulz.
27: Wir merken das auch schon, ja, gerade jetzt in den letzten Wochen und Monaten noch mehr, dass die Nachfrage immer mehr steigt hier nach Urlaub in Deutschland und vor allem auch in der Rhön, weil wir natürlich mitten in Deutschland sind und dadurch sehr leicht erreichbar, kurze Anreise.
23: Rund 300 Studios für 1200 Gäste. Die Übernachtung mit Halbpension kostet ca. 179 Euro pro Zimmer und Nacht. Das Herzstück für die Kinder, über 1000 Quadratmeter Indoor-Spielfläche. Außerdem ein subtropisches Badeparadies und eine Bowlingbahn.
28: Die Unsicherheiten sind schon sehr groß und es ist schon jetzt bestrebenswert, dass man sieht, wie man eben auch sicher zum Ort hinkommt und auch wieder zurück.
29: Weil auch die kurzen Fahrstrecken einfach mit Kids absolut ein Thema ist.
30: Man muss nicht unbedingt fortfahren, man hat das Schönste vor der Haustür.
23: Nach Angaben des Deutschen Tourismusverbands wollen 41% der Deutschen, die in den kommenden 3 Monaten verreisen möchten, ihren Urlaub im eigenen Land verbringen. Und das wirkt sich auf die Übernachtungen in Hessen aus. Bereits im Januar gab es eine Steigerung von 7,7% im Vergleich zum Vorjahr. Im Februar sind die Übernachtungen um knapp 2% gestiegen. Und auch im März geht es weiter aufwärts. Dabei habe die Saison noch gar nicht richtig begonnen, sagt Christian Engelhardt vom Hessischen Tourismusverband.
26: In den ersten Monaten des Jahres sind die Zahlen tatsächlich etwas höher als im Vergleichszeitraum des letzten Jahres, also eine gute Tendenz. Diese Urlaube werden aber oft kurzfristiger entschieden als internationale Urlaube. Deshalb haben wir für das Jahr noch nicht so viele Prognosen, dass ich Ihnen eine allgemeine Antwort geben kann. Aber ich gehe davon aus, es wird weiter steigen.
23: Viel Unsicherheit, unkalkulierbare Risiken und hohe Kosten vor dem Sommerurlaub. Das ist die große Chance für das Urlaubsland Hessen. Aber ausgerechnet jetzt fehlt es an einem schlagkräftigen Marketing, vor allem auf den sozialen Medien. Hier ist noch ganz klar Luft nach oben.
26: Das ist ein ganz wichtiger Punkt. Tatsächlich ist das Digitale bei unseren touristischen Anbietern oft nicht so entwickelt, weil es kleinere Anbieter sind. Und wir arbeiten gerade mit Unterstützung des Landes auch daran, die Digitalisierung Tourismus weiterzutreiben.
23: Diese Nische hat Julia Rodriguez-Diaz längst erkannt. In ihrem Blog Happy Kids Ausflugstipps berichtet sie über die beliebtesten Ausflugsziele in der Heimat.
2: Hallo ihr Lieben. Ja, ich war heute schon fleißig für euch unterwegs und zwar in Hanau.
23: Zusammen mit ihren Söhnen ist sie täglich unterwegs, zeigt Ausflugsziele in der ganzen Region. Mehr als 350.000 Nutzer folgen ihr auf Instagram. Und da hat es schon in den vergangenen 5 Jahren einen Wandel gegeben.
2: Preisleistung ist ein Riesenthema und es wird ja leider wirklich immer alles teurer und gerade für uns Familien und das ist natürlich mehr als traurig und da sind gerade kostenlose Ausflugsziele oder preiswerte Unterkünfte wie Jugendherbergen wesentlich interessanter und ich merke natürlich auch, die Interaktionen sind bei preiswerteren Sachen oder preisgünstigeren natürlich weitaus mehr.
23: Und die Unterkünfte, über die Julia berichtet, können sich in der Regel über mehr Besucher freuen.
2: Da geht es natürlich über Instagram und über Videos wesentlich besser, sag ich mal, als über Zeitungswerbung. Ne? Da ist ein Bild, da kann man sich nicht so ganz so viele Eindrücke machen. Wir haben natürlich die Möglichkeit, als Content Creator vor Ort zu sein, wirklich alle Eindrücke mitzunehmen und auch dann in dem Moment die Fragen direkt zu beantworten.
23: Profitiert hat davon auch das Outdoor-Zentrum Lahntal in Greifenstein im mittelhessischen Lahndill-Kreis. Ab 25 Euro können Familien im Tipi übernachten. Wer es etwas komfortabler mag, kann sich in kleine Hobbit-Hütten einmieten. Gut und schnell erreichbar zum kleinen Preis. Damit punktet Manfred Köhnlein, der das Feriendorf selbst aufgebaut hat. Und die Nachfrage steigt stetig.
3: Gerade jetzt mit den gestiegenen Kosten und brauchst ja nur an die Tankstelle fahren, dann siehst du das. Es ist schon ganz enorm, was da auf die Leute zukommt. Ich denke, dass das einfach so ein Stück weit, ganz großes Stück weit das Portemonnaie ist, was da den Ausschlag gibt.
23: Glückliches Hessen beim Blick auf den Sommer 2026. Doch das gilt nicht überall. Frankfurt ist die Ausnahme, wie uns Thomas Feder von der Tourismus- und Kongress GmbH sagt.
4: Frankfurt hat schon immer wieder eine Sonderstellung, ne? Weil wir sehr stark davon leben, vom Auslandstourismus. Und wenn da natürlich jetzt aus dem arabischen Raum gerade Dubai, Abu Dhabi, wo wir hohe Zuwächse immer gehabt haben, da verlieren wir natürlich schon an Marktanteilen.
23: Und das macht sich nicht nur in sinkenden Übernachtungszahlen in Luxushotels bemerkbar, sondern auch im stationären Handel auf der Frankfurter Zeil.
4: Der ausländische Tourist gibt trotzdem statistisch gesehen mehr Geld aus bei uns in der Stadt als der Inlandstourist. Weil der Inlandstourist eben nicht unbedingt zwangsläufig in ein Fünf-Sterne-Haus geht, vielleicht am Wochenende, sondern eher so diese Budget, diese Komforthotels aufsucht. Und das macht es natürlich genauso aus, weil ich habe ja über, ja, ich sag mal, 80 hochpreisige Hotels im 4-Sterne-, 5-Sterne-Bereich, die müssen genauso gefüllt werden.
23: Insgesamt aber gilt, mit noch geschickterem Marketing könnte der Tourismus im eigenen Land sogar noch mehr profitieren. Denn auf den Urlaub ganz verzichten, das wollen die Hessen auch in der Krise nicht.
6: Für den Urlaub legt man sich ja meistens auch Geld zurück, ne? Und wer eine Wohnung besitzt, der kennt das ja sowieso mit dem Geld zurücklegen. Denn am Haus, da kann ja immer mal was kaputt sein und dann müssen die ganzen Wohnungseigentümer ran und das aus den Rücklagen zahlen. In folgendem Fall haben Wohnungsbesitzer das auch ganz bewusst gemacht und dennoch, das Geld ist weg. Der Hausverwalter hat es in die eigene Tasche gesteckt. Gab gerade so einen Fall bei uns in Hessen. Und das kommt leider viel öfter vor, als man denkt, mit ganz üblen Folgen für die Mieter.
5: Faulende Fenster, brüchige Balkone. Zum Leidwesen der Bewohner.
7: Wir werden angerufen von den Mietern, dass der Putz denen teilweise in den Kaffee fällt.
5: Doch für Reparaturen fehlt das Geld, weil eine Hausverwaltung die Instandhaltungsrücklagen beiseite geschafft hat.
8: 500.000, über 500.000. Das ist ein Haufen, der ist weg. Der fehlt jetzt natürlich für Instandhaltung, die dringend notwendig ist.
5: Hessen. Hier wurde vor wenigen Wochen ein Hausverwalter verhaftet. Er soll Rücklagen von Wohnungseigentümern veruntreut haben.
9: Uns liegen 25 Strafanzeigen vor. Allerdings gehen bei uns jeden Tag weitere Meldungen von Betroffenen ein.
5: Es trifft große Eigentümergemeinschaften, aber auch kleine Privateigentümer. Doch wie kann es so weit kommen? Wir treffen Andreas Christen und seine Frau Irene. Die beiden haben als Altersvorsorge im Raum Frankfurt am Main Wohnungen in zwei kleinen Mietshäusern, die sie günstig vermieten. In den vergangenen Jahren haben sie Geld angespart, um wichtige Sanierungsmaßnahmen durchführen zu können.
10: Das Geld, die Rücklagen waren gedacht auch für eine Fassadensanierung. Ja, und jetzt muss ich gucken, muss ich Sachen zurückstellen, weil das Geld weg ist.
5: Es geht bei ihm um mehr als 100.000 Euro. Vom Hausverwalter auf die eigenen Konten umgeleitet. Dabei lief am Anfang alles gut mit dem Verwalter, der ihm von einem Bekannten empfohlen wurde.
10: Erstmal war ich sehr zufrieden, dass ich überhaupt jemanden gefunden habe, weil es ist sehr schwer für so kleine Liegenschaften Verwaltung zu finden. Und dann ging es aber das Jahr schon los, dass ich Sachen wollte von ihm und die er nicht beigebracht hat. Es war mühsam mit ihm. Und ja, und dann habe ich zum Jahresende einen Hinweis bekommen, dass bei diesem Verwalter Unregelmäßigkeiten aufgetaucht sind.
5: Nun liegt sein Fall bei der Staatsanwaltschaft. Der Vorwurf, der Hausverwalter soll, auch in anderen Fällen, hohe Summen aus Instandhaltungsrücklagen sowie Gelder von Hausgeld- und Girokonten der Betroffenen veruntreut haben.
9: Der Mann befindet sich in Untersuchungshaft. Er soll in den Jahren von 2022 bis 2025 in mehr als 350 Fällen Gelder von Konten von Wohnungseigentümergemeinschaften abgezweigt und auf seine eigenen Konten transferiert haben.
5: Bad Homburg im Taunus. Wir treffen Beate Kerber auf dem Weg zu ihrem Anwalt. Auch ihre Wohnungseigentümergemeinschaft ist betroffen. Der Gesamtschaden hier rund 30.000 Euro. Doch nicht nur das, auch wichtige Versicherungen wurden nicht bezahlt.
11: Angenommen jetzt beispielsweise das Haus wäre abgebrannt, hätten wir keinen Cent bekommen. Nichts, null. Oder einen Wasserrohrbruch oder irgendetwas, wofür eine Versicherung normalerweise gerade steht. Da hätten wir auf einem Millionenschaden gesessen.
5: Jetzt lässt sie sich von Matthias Enke beraten. Er ist Fachanwalt für Miet- und Wohnungseigentumsrecht. Für ihn gehören solche Fälle der Veruntreuung inzwischen fast schon zur Tagesordnung.
12: Das Problem ist ein strukturelles. Eine Wohnungseigentümergemeinschaft hat in der Regel ein sehr hohes finanzielles Budget. Braucht sie, ne, um den Heizungsausfall abdecken zu können, um sonstige Schäden am Gebäude abdecken zu können. Der Verwalter, der bestellte Verwalter, ist derjenige, der den Zugriff auf dieses Vermögen hat. Das ist gut, wenn man einen qualifizierten, seriösen, vertrauenswürdigen Verwalter hat.
5: Oder fatal, wenn der Verwalter kriminell ist. Das vermuten diese Wohnungseigentümer in Hamburg. Die frühere Hausverwaltung ihrer Wohnanlage habe ohne ihr Wissen hohe Summen von den Rücklagenkonten zu einer kleinen Bank in Süddeutschland transferiert. Dort wurde das Geld in spekulative Anleihen gesteckt, die inzwischen so gut wie wertlos sind.
29: Also da geht man von aus, dass das Geld seriös zurückgelegt wird, dass damit spekuliert wird. Da hätte ich im Leben nicht mitgerechnet. Also im Leben nicht.
5: Die Unterlagen sprechen für sich. Das Geld wurde verzockt, investiert in spekulative Anlagen. Wer genau wie tief mit drin hängt, wird gerade ermittelt. Rechtsanwalt Achim Tiffe vertritt über 20 Wohnungseigentümergemeinschaften, deren Rücklagen jetzt weg sind. Er versucht zu retten, was zu retten ist.
13: Das erste war natürlich, an die Hausverwaltung heranzugehen, die quasi über ihre Kompetenzen, über ihre Vollmachten hinausgegangen ist. Und dieses Geld, was ja sicher vorher angelegt war bei einer Bank, dann plötzlich in so, ich sag jetzt mal, spekulative Anleihen investiert hat.
5: Doch die Hausverwaltung und auch das Unternehmen, das die Anleihen herausgegeben hat, sind inzwischen insolvent. Darum verklagt der Anwalt jetzt die Bank. Woran liegt das? Warum gibt es neben den vielen seriösen Hausverwaltungen immer wieder auch Fälle von Veruntreuungen? Fehlt in Deutschland ein rechtlicher Schutz? Tatsache ist, Hausverwalter sein kann jeder. Dafür braucht man keine Ausbildung, keinen Schein, kein Zeugnis. Das könnte natürlich zwielichtige Kreise anziehen, so Experten. Lediglich eine Pflicht zur Weiterbildung gibt es für Hausverwalter. 20 Stunden innerhalb von 3 Jahren. Und diese minimale Weiterbildungspflicht will die Bundesregierung jetzt auch noch abschaffen. Es gehe um Bürokratieabbau. Dabei schlagen alle Alarm: Verbraucherschützer, Eigentümer und auch Hausverwalter.
0: Ich bewege mich seit 30 Jahren in der Bundespolitik und ich muss sagen, so ein Stück aus dem Tollhaus habe ich noch nie erlebt. Eine Fortschrittskoalition, wie sie sich ja jetzt nennt, aus CDU, CSU und SPD, hat ein Gesetz, was sie abschaffen möchte, was dieselbe Koalition, CDU, CSU und SPD als große Koalition, 2018 als Mindeststandard eingeführt hat.
5: Doch das Hauptproblem: nach wie vor müssen Hausverwalter keinerlei Qualifikationsnachweise vorlegen. Ein solcher Sachkundenachweis mit verpflichtender Prüfung war vom Bundeswirtschaftsministerium sogar schon vorgesehen. Der Referentenentwurf von damals ist heute noch auf den Seiten des Ministeriums zu finden. Allerdings, zu diesem Gesetz kam es nie. Doch warum nicht? Wir fragen beim Ministerium nach. Die Antwort? Bereits in der 18. Legislaturperiode kam der Bundestag nach ausführlichen Beratungen zu dem Ergebnis, dass keine ausreichenden Belege für die Notwendigkeit einer solchen Vorgabe vorliegen. An diesem Befund hat sich nichts geändert. Auch die Geschädigten verstehen nicht, dass der Bundestag nicht längst ein entsprechendes Gesetz verabschiedet hat.
11: Und es ist merkwürdig, dass in einem völlig überreglementierten Land wie dem unseren so etwas so leicht möglich ist. Also jemandem, der im Prinzip vollkommen unqualifiziert ist, den Zugang zu gigantischen Millionenwerten zu erlauben, das ist eigentlich undenkbar.
5: Sie und ihre Miteigentümer haben aufgrund des erlittenen Schadens jetzt reagiert. In den neuen Verwaltervertrag haben sie aufgenommen, dass die gewählte Eigentümervertretung bei der Bank jederzeit Einblick in die Kontoführung nehmen darf, damit sie bei Unregelmäßigkeiten sofort handeln könnte. Denn Vertrauen ist gut, Kontrolle ist besser. Zumal von der Politik derzeit kaum Unterstützung im Sinne des Verbraucherschutzes zu erwarten ist.
6: Gerade verschiebt sich besonders viel um uns herum, oder? Und geht irgendwie auch verloren. Wer hat denn zum Beispiel noch eine Bankberaterin, die man schon sehr lange kennt? Oder ja, ein Apotheker oder Apothekerin des Vertrauens? Das meiste, das machen wir alles inzwischen online. Und das ist auch ein Grund, warum Online-Apotheken so rasant erfolgreich sind. Und es sind nicht nur die Online-Apotheken, die den niedergelassenen Apotheken Konkurrenz machen.
1: Kampfpreise bei Medikamenten. Rabatte, Aktionscodes, Allergie-Weeks. Die Online-Apotheken gehen auf Kundenfang, auch mit Promis.
14: Können Sie mir vielleicht einen kleinen Tipp geben? Sie ist doch immer die Lösung.
15: Ja, das denken immer alle, aber ich lese die Lösung auch nur vom Bildschirm ab.
16: Das finde ich völlig daneben.
17: Mittlerweile bestelle ich auch online, ne? Und schaue mir die Preisprodukte an und bestelle halt auch dann da, wo es günstiger ist.
1: Auch die Drogeriemarktkette DM ist ins Apothekengeschäft eingestiegen, verkauft jetzt rezeptfreie Medikamente und wirbt mit der Dauerpreisgarantie.
18: Habe ich mal durchgestöbert und habe dann auch gemerkt, oh, da gibt es ja tatsächlich doch ein paar ganz coole Sachen.
1: So ist die Ausgangslage. 16.600 Apotheken gibt es noch in Deutschland. Aber die Konkurrenz aus dem Netz nimmt sie in die Zange. Im Westen, direkt hinter der Grenze in den Niederlanden, sitzen die Marktführer Shop-Apotheke, Doc Morris und Apo.com. Und von hier aus will sich bald auch die Drogerie Rossmann einmischen. Im Osten, in Tschechien, ist DM Med seit Dezember am Start. Die Versandapotheke ist im gleichen Gewerbepark angesiedelt wie das Online-Lager für Drogerieartikel. Filmen dürfen wir dort nicht. Aber dieser Imagefilm zeigt die Größenordnung des Logistikstandorts. Als Kunde kann man jetzt Shampoo, Deo, Creme und Medikamente in einem Paket bestellen. Die Rechtslage ist kurios. Der freie EU-Warenverkehr ermöglicht, dass DM nach Hause liefert oder per Click and Collect in den Laden. Im Regal stehen dürfen die Medikamente aber nicht. Und das Apothekengesetz verbietet auch eine Apothekenecke innerhalb der Drogerie. Wir checken die Preise. Reporterin Julia hat eine Hausapotheke zusammengestellt, in einer stationären Apotheke und zum Vergleich

0: Care Pharmacy, der die Shop-Apotheke betreibt. Das Logistikzentrum ist hocheffizient. Mehr als 100.000 Pakete werden jeden Tag verschickt. In einem Automaten stapeln sich die Bestseller. Rezeptfreie Mittel gegen Halsschmerzen, Schnupfen und Husten.
1: Das sind so die Klassiker, die in der Erkältungssaison verkauft werden. Dann jetzt in der Allergiesaison, die wir gerade haben, ist Lorano, Vivitrin, Bepanthen Nasensalbe. Das sind die, die man kennt, sind auch unsere Klassiker.
0: Auch bei den verschreibungspflichtigen Medikamenten werben Versandapotheken massiv um Kunden. Seit es das E-Rezept gibt, muss man nur die Krankenkassenkarte ans Handy halten, dann kann man sparen, durch Rabatte auf Zuzahlungen. Bei diesem Asthma-Spray zum Beispiel 5 Euro Rabatt bei Doc Morris. Bei der Shop-Apotheke halbiert sich die Zuzahlung durch den E-Rezept-Rabatt. DM ist raus. Die Drogeriekette verkauft keine verschreibungspflichtigen Medikamente. Fazit: Es lohnt sich zu vergleichen. 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Für mehr Überblick und eine gute Kaufentscheidung.
2: Tja, was hält unser Gesundheitsexperte Professor Afshin Ganjur von den Online-Apotheken? Fragen wir ihn jetzt. Hallo Professor Ganjur.
3: Hallo Frau Schick.
2: Wie stehen Sie zur Online-Apotheke?
3: Ja gut, die Online-Apotheke macht dann Sinn, wenn man wenig Zeit hat, zur Vorort-Apotheke zu gehen. Oder wenn man auf dem Land wohnt, die Wegstrecke ist relativ lang. Oder wenn man eben preisbewusst ist.
2: Aber in den Städten macht das nicht so Sinn mit der Online-Apotheke, weil das zu lange dauert?
3: Ja, Online-Apotheke macht auch in den Städten Sinn, also wenn man preisbewusst ist. Nicht? Dass wir dann das.
2: Liefern die auch so schnell dann? Wie wenn ich zur regulären Vor-Ort-Apotheke gehe?
3: Also der Vorteil der Vor-Ort-Apotheke ist ja in der Tat, dass sie die Präparate relativ schnell abgeben können. Die Online-Apotheken haben da allerdings aufgeholt. Also da kann man sich auch mittlerweile innerhalb von 30 bis 60 Minuten Medikament liefern lassen. Aus der Vor-Ort-Apotheke eben über einen Lieferdienst. Das läuft so ähnlich wie bei der Essenslieferung.
2: Ah, okay. Das wusste ich nicht, dass es so schnell geht. Wir haben ja gerade einen großen Preisunterschied gesehen von nicht verschreibungspflichtigen Medikamenten. 20 Euro. Und es wird ja immer argumentiert, in der niedergelassenen Apotheke, da habe ich ja die gute Beratung. Rechtfertigt das diesen großen Preisunterschied?
3: Na gut, in diesem Fall stand der Warenkorb ja fest. Also insofern war keine Beratung notwendig. Nicht, aber wenn man eben nicht genau weiß, was man haben möchte, dann kann die Beratung natürlich höhere Preise rechtfertigen.
2: Aus Ihrer Sicht schon. Also dass die Beratung ist schon ein großer Wert, den niedergelassene Apotheken haben.
3: Genau, also wenn der Kunde nicht weiß, was er haben möchte, genau.
2: Nun sind ja viele Apotheken unter Druck. Es werden immer weniger, viele machen zu. Wie müssen sich Apotheken neu aufstellen, damit sie nicht untergehen?
3: Ja, es kommt darauf an, dass Sie diversifizieren. Da gibt es unterschiedliche Möglichkeiten. Sie können Ihr Sortiment beispielsweise erweitern, zum Beispiel Nahrungsergänzungsmittel anbieten, also zusätzliche noch, aber stehen da natürlich auch in direkter Konkurrenz wieder zu den Online-Apotheken, was den Preis anbetrifft. Dann können Sie auch diversifizieren Richtung Dienstleistungen, also zum Beispiel Impfen oder Medikationsplan analysieren des Patienten, dass man schaut, gibt es da irgendwelche Wechselwirkungen. Oder Sie können auch Gesundheitschecks anbieten, Blutdruck messen, Cholesterinspiegel messen und so weiter. Aber die Apotheken argumentieren dann, diese Dienstleistungen sind recht personalintensiv. Die Margen, dafür haben sie dann keine Zeit, die Margen sind eher gering. Andererseits führen dann diese Dienstleistungen auch möglicherweise dazu, dass die Kunden dann eher Vertrauen gewinnen, dass die Kunden eher gewonnen werden. Und wenn sie dann ein Rezept einlösen möchten, gehen sie vielleicht doch in die Vorortapotheke, statt das dann online einzulösen.
2: Aber war das nicht auch die Idee, auch unter anderem der Gesundheitsreform, dass Apotheken mehr übernehmen sollen?
3: Ja, das ist richtig. Das ist jetzt auch durchaus geplant in der Apothekenreform, dass sie zum Beispiel mehr impfen sollen. Nicht? Also bisher ja nur gegen Covid und gegen Grippe, jetzt auch zum Beispiel gegen Tetanus. Das ist also geplant.
2: Okay, die Gesundheitsreform betrifft ja nicht nur Apotheken, auch Krankenhäuser. Und darüber sprechen wir gleich.
4: Schnell vorangehen bei der Klinikreform. Das will man hier an dieser Uniklinik. Die Klinikleitung ist froh, dass der Streit zwischen Bund und Ländern inzwischen beigelegt wurde. Schon bald soll die Reform wirken.
5: Es ist entscheidend, dass Patienten dort immer behandelt werden, wo die höchste Expertise vorhanden ist.
4: Um Expertise zu bündeln,

0: Und Behandlungen zu verbessern, sollen die Kliniken künftig in sogenannte Leistungsgruppen eingeteilt werden, mit klaren Vorgaben, welche Qualitätskriterien sie für bestimmte Behandlungen erfüllen müssen. Der Bundestag hat aber beschlossen, dass es Ausnahmen geben soll. Die Länder können Krankenhäusern erlauben, einzelne Leistungen länger anzubieten, ohne die Qualitätsvorgaben einhalten zu müssen.
1: So haben wir bei den Ausnahmeregelungen einen gemeinsamen Weg gefunden, der die Länder und die Krankenhäuser dabei unterstützt, den Transformationsprozess so zu gestalten, dass es währenddessen nicht zu ungewollten Versorgungslücken kommt.
0: Die gesetzliche Krankenversicherung sieht die Änderung kritisch. Jetzt gäbe es einfach zu viele Ausnahmen bei der Reform.
2: Das Gesetz sieht zahlreiche Ausnahmeregelungen vor. Und aus unserer Sicht werden diese dazu beitragen, dass sich die notwendige Strukturveränderung, dass sie sich erheblich verzögert.
0: Auch die Opposition im Bundestag kritisiert, die Krankenhausreform ist verwässert.
3: Komplexe Eingriffe können wieder zukünftig an Kliniken erbracht werden, die sie nur selten durchführen. Das Gegenteil dessen, was medizinische Evidenz seit Jahren Politik an den Heim legt. Denn wir wissen doch alle, Routine rettet Leben.
0: Erst im Klinikalltag wird sich am Ende zeigen, wie gut die Krankenhausreform wirklich ist.
4: Professor Ganjou, wir haben jetzt gerade gehört, es gibt zu viele Ausnahmeregelungen. Wie sehen Sie das?
5: Ja gut, ich glaube, das Kernproblem ist eher, dass die Reform insgesamt meines Erachtens zu breit angelegt ist. Also dafür fehlt die Evidenz. Also die Reform versucht, die Spezialisierung in fast allen Behandlungsbereichen voranzutreiben. Aber es gibt dafür keine ausreichende Evidenz, dass Spezialisierung also in fast allen Behandlungsbereichen zu besserer Qualität führt, sondern die Evidenz ist eher, dass es in einzelnen Bereichen, zum Beispiel im Bereich der Krebschirurgie oder auch in der Behandlung von Schwerverletzten, dass dort die Spezialisierung mit besseren Behandlungsergebnissen verknüpft ist. Und auch die dänische Krankenhausreform, die wird ja häufig genannt als Vorbild für die deutsche Krankenhausreform, hat auch nicht zu einer besseren Behandlungsqualität insgesamt geführt, sondern nur punktuell in Bereichen wie zum Beispiel der Behandlung von Schwererkrankten, wo man auch weiß aus der Literatur, dass also dort die Spezialisierung bessere Behandlungsergebnisse bringt. Von daher ist die Reform meines Erachtens zu breit angelegt, müsste zielgerichteter ausgerichtet werden. Also die Spezialisierung müsste man eher in den Bereichen voranbringen, wo man das eben aus der Literatur weiß, dass Spezialisierung mit besseren Ergebnissen verknüpft ist.
4: Aber Professor Ganjou, das klingt jetzt für mich ein bisschen irre. Sie sagen, das ist nicht evidenzbasiert, was ja Experten dann immer sagen, die Evidenz ist nicht da. In Dänemark gibt es offenbar eine große Studie darüber, dass Spezialisierung nicht zum Erfolg führt. Und genau das machen wir jetzt in Deutschland?
5: Genau, also ich sag mal, die dänische Krankenhausumstrukturierung, also die Konzentration auf bestimmte Krankenhäuser, Konzentration der Leistung auf bestimmte Krankenhäuser, das soll auch in Deutschland vorangetrieben werden. Und in Dänemark sind zwar die Ergebnisse besser als in Deutschland, das ist richtig, aber die waren schon vor der Reform besser. Also die Reform wurde 2007 eingeleitet, da waren die Ergebnisse schon damals besser und die Reform selbst hat nur punktuelle Verbesserungen gebracht, was die Behandlungsqualität anbetrifft.
4: Okay, das Argument war ja immer, dass Krankenhäuser möglichst viele zum Beispiel Hüft-OPs machen sollen und dass andere Krankenhäuser, die dann nur 5 Hüft-OPs im Jahr machen, das lieber nicht machen sollen. Das heißt, für welche Bereiche ist es richtig mit der Spezialisierung? Und wo bringt das überhaupt nichts mit der Spezialisierung? Also was haben wir Patienten dann davon?
5: Ja, also Hüft-OP ist durchaus ein Beispiel dafür, wo Spezialisierung bessere Ergebnisse bringt. Aber diese positiven Effekte der Spezialisierung beziehen sich nur auf vielleicht 30, 40, 50 Indikationsgebiete. Also Hüftoperationen, Schlaganfallbehandlung, Krebschirurgie, Behandlung von Schwerverletzten. Aber ich sag mal so, das Brot- und Buttergeschäft von Krankenhäusern, also beispielsweise Behandlung von Lungenentzündungen, Behandlung von Patienten mit Herzmuskelschwäche, dort reichen die gegenwärtigen Standards. Ich meine, da müssen ja auch die Ärzte eine Facharztausbildung durchlaufen. Da gibt es Leitlinien, an die sich die Ärzte halten sollen. Und das sichert auch schon die Qualität. Da bringt der Spezialisierungseffekt dann nur noch wenig. Das ist nur bei sehr komplexen Eingriffen der Fall. Also zum Beispiel Krebschirurgie ist ein sehr gutes Beispiel. Da wird der Bauch aufgemacht und dann wird dort viele Stunden operiert. Das sind sehr anspruchsvolle Operationen. Und wenn man da nur eine im Jahr durchführt, dann reicht das nicht aus, um die nötige Routine zu erlangen.
4: Und dafür zahlen wir jetzt 50 Milliarden für die Gesundheitsreform. Okay, wette, wir werden noch mal darüber reden, Professor Ganjur. Also ich fasse mal zusammen, die Krankenhausreform wird in bestimmten Bereichen, haben wir gerade gehört, unter anderem Krebschirurgie oder auch Hüft-OPs, da wird die Versorgung für Patienten deutlich besser werden durch diese Spezialisierung, aber nicht in allen Bereichen, auch das haben wir gerade gehört. Und Online-Apotheken, die Konkurrenz ist groß für die niedergelassenen Apotheken und die müssen sich ja neue Felder suchen, auch das haben wir gehört, Kundenbindung herstellen, durch Gesundheitschecks zum Beispiel, damit die Kunden dann nicht online einkaufen. Professor Ganjur, vielen, vielen Dank. Bis zum nächsten Mal.
5: Alles klar. Vielen Dank, Frau Schick.
4: Und das Gespräch, wie die ganze Sendung, natürlich auch in der ARD-Mediathek. Ja, was denn nun? Jetzt doch schon auf ein E-Auto umsteigen? Für Familien könnten sich die neuen Prämien ja durchaus lohnen. Also mitnehmen die Prämie oder lieber warten, bis es noch preiswertere E-Autos gibt mit noch besseren Batterien. Die Gedanken, die machen sich ja gerade ganz viele. Und die Spritpreise, die befeuern das Ganze ja noch.
6: Preisexplosion an der Tankstelle. Wollen die Menschen deshalb auf ein E-Auto umsteigen?
7: Wenn jetzt das kaputt gehen würde, dann...
8: Im Moment noch nicht.
9: Ich kann das nirgendwo laden. Ich wohne in einer Siedlung.
6: Der Staat will den Kauf erneut bezuschussen. Ökonomen kritisieren diese Subvention.
10: Zum jetzigen Zeitpunkt ist eine Kaufprämie für Elektroautos absolut nicht mehr gerechtfertigt.
6: Auch Autohändler zweifeln am Erfolg.
11: Es wird dadurch am Ende kein einziges Auto mehr verkauft, sondern es werden nur 3 Milliarden zusätzlich ausgegeben.
6: Top. Oder Flop. Für Marek Wilde aus Leden im Münsterland ist die Rückkehr der Prämie ganz klar top. Jetzt kann er seinen VW Golf gegen ein neues E-Auto tauschen. Und der Staat zahlt mehrere tausend Euro dazu. Ein Angebot, dem er nicht widerstehen kann.
12: Ich habe jetzt vor, mir ein E-Auto zu leasen. Einfach aufgrund der Prämie macht das Ganze natürlich deutlich attraktiver.
6: Er hat sich entschieden. Und profitiert von der staatlichen Subvention. Viele Händler rechnen eher mit einem Flop. Ein Autohaus in Osnabrück. Inhaber Burkhard Weller ist Präsident eines neu gegründeten Autohändlerverbandes. Er hat den Überblick über die Stimmung von Autohändlern im ganzen Land. Und die sei bei vielen gerade nicht gut. Neue Kunden kommen. Seiner Beobachtung nach aber nicht wegen der Prämie. Ein Grund dafür, das Geld, das es für alle Neuzulassungen seit Januar 2026 geben soll, kann noch immer nicht beantragt werden. Auf Anfrage erklärt das Bundesumweltministerium.
13: Die Antragstellung ist voraussichtlich im Mai 2026 möglich. Gerade wird eine Website erstellt. Ein genaues Startdatum können wir aktuell noch nicht nennen.
14: Das Vertrauen in den Staat ist ja vielleicht doch sowieso ein bisschen gemindert, allemal aufgrund der letzten Elektroprämie, die ja übers Wochenende abgeschaltet wurde. Und da ist schon eine Zurückhaltung. Also es gibt keinen Verbraucher, der sagt, da gehe ich jetzt ins Risiko, sondern da sage ich, ich warte mal ab. Es wird ja kommen und wenn es dann kommt, komme ich wieder und dann kaufe ich auch. Aber ich warte mal ab, was ich jetzt wirklich bekomme.
6: Nicht jeder bekommt die Prämie. Entscheidend ist das zu versteuernde Haushaltseinkommen. Ohne Kinder darf es 80.000 Euro im Jahr nicht überschreiten. Ab 2 Kindern liegt die Höchstgrenze bei 90.000. Wichtig ist auch die Antriebsart.
14: Das ist nun der vollelektrische, ein sogenannter BEV.
6: Die Basisförderung liegt hier bei 3.000 Euro. Dazu kommt ein Kinderzuschuss von maximal 1.000 Euro. Für Einkommen unter 60.000 Euro gibt es 1.000 Euro extra. Unter 45.000 Euro einen weiteren Tausender obendrauf. Für einen vollelektrischen Wagen liegt die maximale Prämie also bei 6.000 Euro. Auch für bestimmte Range Extender und solche Plug-in-Hybride gibt es Geld vom Staat. Die Basisförderung fällt mit 1.500 Euro allerdings geringer aus. Alles andere bleibt gleich, also bis zu 1.000 Euro Kinderzuschuss und weitere Zuschläge für Haushaltseinkommen unter 60.000 bzw. unter 45.000 Euro. Unter dem Strich ergibt das eine maximale Prämie von 4.500 Euro. Die neue Prämie soll es bis 2029 geben. Bis dahin werden viele Automobilhersteller neue Elektromodelle auf den Markt bringen. Zum Beispiel BMW.
15: The new fully electric BMW i3.
6: Mit einer großen Show hat der Konzern im März in München diesen elektrischen Mittelklassewagen vorgestellt. Er soll ab Herbst in Bayern produziert werden und eine vergleichsweise hohe Reichweite haben.
15: Up to 900 kilometers.
6: BMW bietet verschiedene Antriebsarten an. Der Konzern steht wirtschaftlich vergleichsweise gut da. In der Elektrosparte konnte das Unternehmen 2025 zulegen. Mit einer neuen Modellklasse will es genau in diesem Marktsegment weiterwachsen. Von der Kaufprämie erwartet der Konzernchef trotzdem nicht allzu viel.
16: Ich glaube, diese Industrie braucht diese Förderung nicht zwingend. Wir brauchen keine kurzfristige Marktverzerrung. Wir haben das ja schon mal gehabt. Die Frage ist ja nicht, wie kommen Sie rein in diese Förderung, sondern wie kommen Sie irgendwann wieder raus. Und in dem Moment, wo Sie die Förderung kürzen, haben Sie natürlich sofort einen negativen Markteffekt. Das hatten wir doch schon mal.
6: Tatsächlich sind die Neuzulassungen von Elektroautos nach dem abrupten Förderstopp Ende 2023 eingebrochen. 2025 konnte sich der Markt dann erholen und sogar wachsen. Marek Wilde, der seinen VW Golf gegen ein E-Auto eintauschen will, arbeitet als Informatiker. Der 29-Jährige ist Single, ohne Kinder. Er rechnet mit einem Staatszuschuss von 5.000 Euro. Das soll sein neuer werden. Er kostet knapp 44.000 Euro, ist voll elektrisch und ein chinesisches Modell.
12: Ich habe mir sehr viele Modelle angeguckt, gerade was so diese Größe angeht. Ob von VW, von Seat, Audi, mir alles Mögliche angeguckt. Und habe mich da auch viel erkundigt mit dem, was ist in welcher Preisklasse mit drin.
17: Nehmen Sie mal auf dem Fahrersitz direkt Platz.
6: Von seinem Umstieg auf ein E-Auto profitiert kein deutscher Automobilkonzern, sondern ein chinesischer Konkurrent. Der Marktanteil chinesischer Hersteller in Deutschland ist mit knapp 3% gering, wächst aber konstant. Die Leasingrate 309 Euro im Monat.
12: Wenn ich jetzt die Förderung von 5.000 Euro bekommen würde, was wäre das dann für mich?
17: Dann wären wir circa bei 200 Euro im Monat.
6: Die Steuerzahler soll die Preissenkung 3 Milliarden Euro kosten. Vom IFO-Institut in München kommt Kritik.
18: Ich sehe zum jetzigen Zeitpunkt keine Begründung für eine Elektroautoprämie, weil sich der Elektromarkt relativ gut entwickelt und Unsicherheiten, wie es sie am Anfang bei den Käufern gab, einfach im Moment nicht mehr vorhanden sind. Also über Ausbau von Infrastruktur, über den Gebrauchtwagenmarkt, ob ich mein Elektroauto später mal wieder verkaufen kann.
6: Diese Unsicherheit kommt aber gerade auf den Markt für gebrauchte Elektrofahrzeuge zurück.
14: Wenn das jetzt alles hier Elektroautos wären, dann hätte ich Schnappatmung.
6: Händler rechnen mit einem Preissturz, ausgelöst durch die Prämie, die den Kaufpreis für Neuwagen nach unten drückt. Automatisch sinkt damit auch der Wert der Gebrauchten. Gebrauchte E-Autos sind von der Prämie ausgeschlossen. Und das, obwohl selbst viele Normalverdiener aus Kostengründen keine Neuwagen kaufen. 2027 könnte sich das ändern, aber sicher ist es nicht. Abwarten. So reagieren viele Autofahrer auf die Unsicherheiten rund um die staatliche Förderung. Marek Wilde hingegen wird bald sein neues E-Auto abholen. Das war aber ohnehin sein Plan.
12: Ich hätte mich auch so für ein E entschieden, aber erst zu einem späteren Zeitpunkt. Aber durch die Prämie jetzt hat sich da natürlich der Zeitraum verschoben.
6: Die Prämie hat seinen Autowechsel also beschleunigt. Und das zu einem besseren Preis. Für ihn hat sich die Sache gelohnt.
4: Und das war's von uns. Nächste Woche gibt's uns wieder. Da ist unser Internet-Sicherheitsexperte Sebastian Schreiber bei uns zu Gast. Also nicht vergessen, Mittwoch ist Max-Tag. Und ich freue mich auf Sie.
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0: fertig.
1: Die Trossen los!
0: Die Überfahrt wird heute etwa 12 Stunden dauern. Als Ankunftszeit erwarten wir 7 Uhr morgen früh.
2: Überhaupt.
3: Leanne!
2: Ich bin Robbie. Ja, ist Wahnsinn, oder nicht? Ich will einen Drink, Leanne. Willst du auch einen?
3: Ja. Ja.
2: Gehen wir.
4: Du hast Glück, jetzt hier zu sein, denn früher hatten wir nichts am Hut mit Kerzen auf Shetland. Wir steckten einen Docht in eine Möwe und das war schon.
3: Nein.
4: Ernsthaft. Und es ist nicht besser geworden für die armen Viecher durch die grüne Energie. Diese Windräder sind Tötungsmaschinen. Da liegen überall nur Federn und enthauptete Möwen. Ich zeig dir alles, wenn du willst.
3: Wer war der Mann? Was ist passiert? Warum war der so wütend auf dich?
4: Hey, Leanne? Willst du etwas Spaß haben?

Sehr geehrte Damen und Herren, willkommen in Lübeck. Wir haben es jetzt 7 Uhr morgens. 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

0: Also, ich meine ja nur, du müsstest vielleicht öfter ausgehen, um etwas normaler zu sein.
1: Und was meinst du mit normal? Ich gehe oft aus.
0: Aber wann hattest du denn das letzte Mal ein Date? Seit Moms Tod.
1: It's okay, mir geht's gut.
0: Ja, aber mir nicht. Okay, ich will nicht verantwortlich dafür sein, dass du nie wieder glücklich wirst. Jedenfalls nicht allein.
2: Jimmy?
3: Hey. Oh, du siehst ja wie ein Engel aus. Das Studentenleben bekommt dir sehr gut.
4: Hi, Rona. Die lassen dich und Jimmy zusammenfliegen? Das ganze Justizsystem von Shetland in einem Flugzeug?
3: Ja.
4: Unser Flug wurde gestrichen. Wir sollten wohl lieber los.
0: Danke für den Besuch. Es war fabelhaft.
1: Bis dann, Liebes. Wiedersehen.
0: Bye.
4: Tschüss.
0: Sagst du es ihm von mir?
4: Ja, ja.
5: Letzte Aufruf in Flug 900.
0: Dad? Ich hab dich lieb.
5: Letzte

0: Hallo? Hallo? Ist da jemand? Hallo? Hallo? Ist jemand hier? Hilfe!
1: Wissen Sie vielleicht seinen Namen?
2: Robbie.
1: Seinen vollen Namen? Oder seine Adresse? Seine Arbeitsstelle?
2: Nein.
3: Hallo, Billy?
2: Robbie, mehr weiß ich nicht.
4: Hey, lieber Glasgow. Lieber Cassie.
3: Gut. Wo ist Sandy?
4: Elterntaxi. Erst mal als eingefleischter Junggeselle unterwegs und dann zieht er wieder bei Jenny und den Kindern ein. Ist ein bisschen daneben, wenn Sie mich fragen.
3: Ach, du weißt ja, solange die glücklich sind.
4: Natürlich ist sie glücklich. Das letzte Mal, als ich sie gesehen habe, saß er hinter Gittern. Wenigstens arbeitet Sandy hier. Kommen Sie mit in den Pub?
3: Nein. Ich muss noch was aufarbeiten, danke.
4: Gut. Dann sehen wir uns morgen.
3: Ja.
4: Schon wieder? War die nicht heute Morgen hier?
1: Ja, sie vermisst einen Jungen von der Fähre. Er fand sie wohl nicht so toll wie sie ihn.
4: Die Geschichte meines Lebens. Gut, ich geh mal was trinken.
1: Ja, nicht den Whisky kippen. Du hast mir gesagt, ich soll dich das nächste Mal erinnern.
4: Von wegen.
5: Gib mir noch einen.
3: Hör mal, Mann. Du bist inzwischen den halben Tag hier. Mach dich vom Acker.
5: Na gut, wie du willst.

0: Sie haben einen Anruf verfasst von Dr. McLean.
1: Mutter oder Sohn?
0: Nicht Cora. Paul hat Dienst in der Notaufnahme und sagt, es sei dringend.
1: Na gut, dann isst du mein Curry.
2: Jimmy.
1: Wie geht's dir, Paul?
2: Es muss zwar noch bestätigt werden, aber alle Hinweise deuten auf MDMA. Kommen Sie bitte, der DI möchte mit Ihnen sprechen.
3: Ich holte ihn ab von der Schule. Er spielte zuerst im Garten und danach auch am Strand. Die sagen, es wäre Ecstasy.
1: Als er gespielt hat, war er allein?
3: Ja, und er weiß auch, er darf nicht ins Wasser gehen.
1: Gut. Was ist mit der Schule? Wo hat Callum auf Sie gewartet? Kann er was aufgesammelt haben, auf der Straße?
3: Nein, er wartet auf dem Spielplatz auf mich. Wissen Sie, ich bewahre sogar Kaperole in einem abgeschlossenen Schrank auf, wo er nicht dran kann. Sie können das Haus durchsuchen. Es ist doch nicht möglich.
1: An welchem Strand?
3: Saint-Ninien.
4: Wir brauchen hier Hilfe!
3: Was ist da los? Callum!
2: Er reagiert nicht mehr. Er hat einen chronischen Anfall.
5: Ich erhöhe die Sauerstoffzufuhr.
3: Oh Gott,
5: wir müssen ihn entgiften.
4: Kann jemand die Herzlungen so bedienen?
3: Ist er in Ordnung?
4: Ist er
3: denn wieder gesund?

0: Ich bin Detective Inspector Jimmy Paris. Dieses Zeug ist am Strand angespült worden und ich will einfach nur wissen, wo es herkommt.
1: Der Wind wird es reingeweht haben. Der ist jetzt schwächer geworden, aber heute früh hat er sehr stark geweht. Wenn der Wind aus dem Süden weht, werden da unten viele Dinge angetrieben.
0: Das Handy hat hier keinen Empfang. Können Sie die Nummer anrufen? Ihr Name ist Tosh. Sagen Sie ihr, D.I. Paris hat gesagt, sie soll herkommen und Sandy mitbringen. Und dem soll sie sagen, dass er hier den Strand absperren soll.
1: Ah.
0: Verstehen Sie?
1: Ei.

0: Das Auto gesehen.
1: Nur die Scheinwerfer.
2: Sir! Sir!

0: Paul McLean hat aus dem Krankenhaus angerufen. Mhm. Die Substanz ist bestätigt worden als MDMA, aber sie enthält auch PMA. Es ist leichter und billiger herzustellen. Und gemischt mit Ecstasy ist es giftig. Er wird uns gleich die Informationen schicken.
1: Was ist mit dem Jungen, Callum?
0: Nierenversagen. Sie testen seine Mama als mögliche Spenderin. Ich habe eine Warnung rausgegeben und unsere Leute kümmern sich um den Strand. Es werden immer noch Tütchen angespült.
2: Ich habe mit der Küstenwache gesprochen. Aufgrund des gestrigen Windes schätzen sie, dass der Rucksack ins Wasser fiel, irgendwo südlich von St. Ninian.
0: Oder er wurde abgelegt, wo wir ihn gefunden haben.
1: Und es war keine Brieftasche in diesem Rucksack, kein Ausweis, kein Handy?
2: Nein, wir haben eine Bordkarte gefunden. Allerdings können wir den Namen nicht entziffern. O. B. Und das könnte vielleicht ein E sein.
1: Billy, dieses Mädchen, das gestern hier war und die nach dem Jungen von der Fähre fragte, wie war sein Name?

0: Ich hatte Glück, dass ich nirgendwo gebucht hatte, aber ich hätte nur wärmere Kleidung mitnehmen sollen. Ich wusste nicht, dass es so windig ist.
1: Bye, Leanne.
0: Wiedersehen.
2: Sie kamen also gestern zweimal aufs Revier.
0: Ihr Sergeant hat mir nicht geglaubt, weil ich Robbie nur von der Fähre kannte. Er denkt, er hätte mich abserviert.
2: Und warum sind Sie sicher, dass er sich irrt?
0: Da war ein Mann, als die Fähre losgefahren ist. Und er und Robbie haben sich gestritten. Und der Mann schubste Robbie und Robbie fiel hin. Andere Leute haben das auch gesehen, außer mir. Wir wollten die Fähre zusammen verlassen und er sagte, er zeigt mir alles.
2: Aber Sie konnten keinen Kontakt zu ihm aufnehmen, keine Handynummer?
0: Er hatte meine. Ja, hören Sie, ich habe seine Nummer nicht. Ich weiß nicht, wo er wohnt und ich weiß nicht mal seinen Nachnamen, aber ich schwöre Ihnen, er hat diese Fähre nicht verlassen.
2: Der Mann, mit dem Robbie Streit hatte, können Sie ihn beschreiben?
0: Der war sehr groß. Dunkle Haare, Bart. Und er hat schwere Ringe getragen. Solche dicken Silberringe.
2: Leanne, hatte Robbie irgendwelches Gepäck?
0: Ein Rucksack und eine Tasche.
2: Wie sah dieser Rucksack aus?
0: Rot und schwarz.
2: Und die Tasche?
0: Die war so groß und voll.
2: Und wieso so voll?
0: Er sagte, er war groß einkaufen.
2: Und wo war das Gepäck, als Sie aufgewacht sind?
0: Wie er. Weg. Weg.

0: Listen der Fluggesellschaften von jedem, der mit dem Namen Robert oder Roberts von Shetland abgeflogen ist. Ich lass mir noch die Adressen geben.
1: Okay, hast du das schon verglichen mit der Fähre?
0: Bin dabei, aber die Passagierliste wird nicht komplett sein, weil man bar zahlen und ohne Ausweis mitfahren kann.
2: Die fährt heute Abend um 17:30.
1: Gut, okay, dann müssen wir uns beeilen. Tosh, du fängst mit Billys Namensliste an und Sandy, du kommst mit mir.
2: Sie war in Aberdeen und ist seit gestern zurück. Wonach suchen wir?
1: Nach irgendwas, das was zu tun haben könnte mit diesem Robbie. Es war fast ein Kilo in diesem Rucksack und es gab auch eine große Tasche, die voll ist. Und das jagt mir Angst ein.

0: Vielleicht hat er herausgefunden, dass die Pillen verdächtig sind, hat sie weggeworfen und ist verschwunden.
1: Oder vielleicht hat jemand anders sie gefunden und wollte kein verdächtiges Zeug mit nach Hause schleppen.
0: Und was jetzt?
1: Fahr du schon zu Tosh, wir treffen uns später dort. Ich muss vorher noch mal telefonieren.

0: Wie geht's denn?
1: Oh, ei. Da gefällt's Ihnen. Amerika, wem wohl nicht?
0: Aha.
1: Setzen Sie sich, Mann. Sie machen mich nervös.
0: Gut, also eigentlich bin ich hier, weil ein 6-jähriger Junge Ecstasy genommen hat, das er gestern an einem Strand in St. Ninian gefunden hat.
1: Ja, ich weiß. Das ist furchtbar.
0: Die Pillen, die er geschluckt hat, waren versetzt mit PMA.
1: Sie sollten die Krankenhäuser alarmieren und die staatliche Drogenhilfe.
0: Ja, und jetzt alarmiere ich Sie. Haben Sie sowas in der Art gesehen in den letzten 24 Stunden? Haben Sie in letzter Zeit den Lieferanten gewechselt? Hören Sie, Andrew, das sind nicht irgendwelche fragwürdigen Pillen, die könnten Leute umbringen.
1: Nicht in letzter Zeit, aber vielleicht vor 9 oder 10 Monaten. Ich habe gehört, es würde da einen neuen geben. Ehrgeizig.
0: Und hat er auch einen Namen?
1: Ich weiß nur, dass er neu ist. Wissen Sie, wenn man früher auf irgendeine Party ging, hat man eine E und ein bisschen Crack genommen und ein bisschen Dope geraucht, um einfacher wieder runterkommen zu können. Dann hat jemand beschlossen, was Shetland braucht, sind Schnüffelhunde mit einer Nase für Dope. Aber man brauchte immer noch etwas, um runterkommen zu können. Und auf einmal hatten wir hier über Nacht ein Heroinproblem. Das waren dann die ungewollten Konsequenzen.
0: Hören Sie sich einfach um, ja, Andrew? Bitte.
2: Jimmy, hast du Zeit für einen Drink?
0: Nein, nicht wirklich.
2: Vielleicht 5 Minuten. Nicht abhauen, weggehen. Sie hat einen Plan.
0: Um Gottes Willen.
2: Ich bin auch nicht ganz glücklich darüber, weißt du?
0: Warum hast du ihr das nicht gesagt?
2: Hab ich. Sie hat sich das gut überlegt. Das ist eine vernünftige, durchdachte Entscheidung.
0: Also dazu muss ich Nein sagen.
2: Du bist nicht der Einzige, der da was zu sagen hat.
0: Willst du darauf hinaus? Willst du wirklich darauf hinaus?
2: Nein, das will ich nicht. Aber ich habe auch keine Lust, einen Rückzieher zu machen, nur um einem Streit aus dem Weg zu gehen.
0: Wieso? Das machst du doch normalerweise bei Cassie.
2: Ach ja.
0: Doch, doch, das machst du. Und zwar schon seit wir uns kennen. Du tust alles, nur um dich nicht unbeliebt zu machen. Ob es nun darum geht, wann sie ins Bett geht oder wann sie lernen sollte für Examen oder wie viel Taschengeld sie bekommen sollte, weißt du? Ich musste immer den Preis dafür bezahlen, dass du ihr gegenüber kein Rückgrat hast.
2: Ja, klar.
3: Sir.
0: Hey, Tosh, wie läuft's denn so?
3: Ich arbeite immer noch die Liste durch. Sandy ist bei mir.
4: Kannst du sehen, was auf diesem Hemd steht?
5: Irgendwas von Altersheim. Heather House, das ist draußen am Hemelvow.
0: Soll ich da vielleicht mal nachsehen?
4: Ja, warum nicht? Vielleicht arbeitet er dort. Nach dem Stand des Fähnchens auf dem Briefkasten war er schon ein paar Tage nicht zu Hause.
0: Also, wie lange hat Robbie hier gearbeitet?
6: 3 Jahre, vielleicht etwas länger. Er kam aus dem Süden hierher.
0: Wissen Sie, was ihn hauptsächlich hierher geführt hat?
6: Die Abenteuerlust, schätze ich.
7: Polizei? Ist das wegen dem Essen hier? Sind Sie wegen dem Essen hier?
6: Alec, es ist alles in Ordnung mit dem Essen und mach deine Luftröhrennarbe weg. Du kannst dir keinem Angst machen.
7: Ich mache ihr Angst.
6: Weiler, würden Sie Alec beim Anziehen helfen, bitte? Er ist wütend. Robbie bringt ihm immer ein Geschenk mit, wenn er im Süden war. Irgendwelche Zigaretten, die er hier nicht kriegen kann.
0: Und ist er oft in den Süden gefahren?
6: Vor allem in letzter Zeit. Einem Freund geht's wohl nicht besonders gut. Aber er hätte es uns gesagt, wenn er geblieben wäre.
0: Wissen Sie den Namen seines Freundes oder könnten wir vielleicht irgendwelche Verwandte anrufen?
6: Er hatte kaum Kontakt zu seiner Familie. Er hat nie davon gesprochen, sie zu besuchen, aber vielleicht weiß einer der anderen was. Das Schreckliche am Älterwerden ist, Niemand fasst einen mehr an. Aber Robbie setzt sich zu ihnen, erhält ihre Hände und redet mit ihnen. Auch mit Alec. Und der ist, weiß Gott, nicht leicht zu ertragen. Die Bewohner lieben ihn. Wir alle lieben ihn.

0: Entschuldigung, wissen Sie zufällig, wem der weiße Van draußen vorm Haus gehört? Verzeihung.
1: Hey! Hey! Geht rein! Steigen Sie aus dem Wagen!
2: Sandy!
3: Er ist ein Cousin von Jenny. Ich habe ihn erst 3-4 Mal getroffen. Der Mann ist einfach nur Platzverschwendung.
0: Okay. Ich wüsste nur gern, ob du unparteiisch sein kannst, Sandy.
3: Ja, sicher.
0: Okay.

0: Das nächste Mal wirst du mich kommen hören, nicht wahr?
1: Wo ist Sandy? Kann ich mit Sandy reden?
2: Also, da sie einander ja kennen, Craig, ist das keine gute Idee. Für sie beide nicht. Ist eine hässliche Beule an ihrem Wagen. Wie ist das passiert?
1: Jemand hat mich angefahren.
2: Wann?
1: Vor ein paar Tagen. Hinterließ nicht mal eine Nummer.
2: Kennen Sie einen gewissen Robbie Morton?
1: Warten Sie, ein gewisser Robbie arbeitet im Altersheim. Meinen Sie den?
2: Also kennen Sie ihn.
1: Ich weiß, wer das ist.
3: Wo waren Sie gestern Abend?

0: Also, Sie waren gestern Abend zu Hause. Aber niemand kann das bezeugen, ja?
1: Ich wohne allein.
2: Entschuldigung. Sandy?
0: Waren Sie irgendwann in St. Ninian am Strand?
1: Ich trinke nie was, wenn ich fahre.
0: Wer sagt denn hier irgendwas von fahren?
3: Ja, ich verstehe.
1: Hat dich angenommen. Ist zu weit zum Laufen.
0: Also waren Sie nicht in St. Ninian am Strand?
1: Nein, war ich nicht.
2: Wir haben etwas gefunden, das vermutlich Blut ist. Hinten in Ihrem Wagen. Können Sie uns das mal erklären?

0: Hallo?
1: Hi, komm, wir müssen dir die Haare trocknen.
0: Entschuldige, ich wurde aufgehalten.
1: So, wir machen dich fertig fürs Bett.
0: War heute wieder Haarwaschtag.
2: Sandy!
1: Sandy wird dir was vorlesen. Logan, Zähne putzen! Hör auf damit!
0: Danny, dein Cousin Craig.
2: Zähne zu putzen.
1: Was ist es diesmal?
0: Er hat ziemlich viel Ärger.
2: Wo ist denn die Zahnpasta?
1: Was?
2: Mama, wie soll ich denn...
0: Tut mir leid, das kann ich dir nicht sagen.
1: Ich will es sowieso nicht wissen, wenn der nur langsam erwachsen würde. So, jetzt komm her. Komm her.
0: Ja, jetzt lese ich dir was vor. Komm mit.

0: Ich dachte, du kämst schon gestern zurück. Wo warst du denn?
1: Trinken.
0: Geht's dir gut?
1: Jetzt geht's mir gut.
2: Rehe? Es gibt keine Rehe auf Shetland.
3: Offenbar wurde es importiert.
4: Angeblich gibt's einen Freak in Bray, der viel für tote Tiere bezahlt. Wer lädt überfahrene Tiere in Aberdeen in einen Wagen und nimmt sie auf eine 200-Meilen-Seereise mit?
5: Also, Craig hat zugegeben, dass er auf der Fähre war?
3: Ja, aber er kennt Robbie nicht und hat auch nichts mit Sandinien zu tun. Er weiß nichts von einem Rucksack oder einer Tasche. Und wahrscheinlich hat er mich auch nicht zusammengetreten. Haben wir schon die Überwachungsvideos von der Fähre?
2: Sind unterwegs.
3: Okay. Also dann lassen wir erstmal das Blut analysieren. Und dann könnt ihr zwei losziehen und besucht den Kerl in Bray. Und inzwischen geben wir eine Vermisstenmeldung heraus für Robbie Morton.
6: Hallo Leute, helft mir!

0: Hallo? Hallo, ist jemand zu Hause?
1: Ich bin zu Hause. Jimmy. Was wollen Sie?

0: Mach einen langen Arm.
1: Nimm dir ruhig was.
0: Was ist denn? Woher kommt die?
2: Die ist übrigens aus Glasgow.
1: Laurie, kennst du einen gewissen Craig Cooper?
0: Ja.
1: Hattest du vielleicht Kontakt mit ihm in den letzten paar Tagen?
0: Ja.
1: Geht das ausführlicher?
0: Ja, er brachte mir ein Reh mit aus Aberdeen. Es war angefahren worden von einem Auto.
2: Warum wollten Sie denn ein Reh?

0: Das sieht sehr schwer verletzt aus.
1: Ja, es ist die, es sind die Verletzungen an Gewebe und Knochen. Die interessieren mich.
2: Wo ist das Rädern jetzt?
1: Im Tank.
2: Im Tank?
1: Ja, im Wassertank hinter dem Haus.

0: Ich benutze den als Verbrennungsanlage. Also... Meine Arbeit trifft zwar nicht den Geschmack von allen Leuten. Es gibt trotzdem eine Ausstellung dort. Sie sollten kommen.
1: Ich schwör's Ihnen, er hat einen Fuchs und zwei Wiesel im Kühlschrank und im Garten ein gegrilltes Reh.
2: Soll das heißen, abhängig von dem Bluttest könnte Craigs Geschichte wahr sein?
1: Ja, zumindest dieser Teil.
3: Wir müssen ihm nur klar machen, dass wir vielleicht nochmal mit ihm reden wollen.
1: Sandy spricht gerade mit ihm.
2: Okay, ich spreche jetzt mit dem Mädchen, das Robbie vermisst gemeldet hat.
4: Also, du wirst jetzt nicht das Angebot annehmen von diesem Mann für ein Date?
1: Welches Date? Es gibt kein Date.
4: Ausstellungseröffnung, das ist ein Date. Das ist ein klassisches Date.
1: Was im Gegensatz zu deiner Vorstellung von einem Date steht, wo man wartet, bis der Mann einer Frau 2 Jahre wegen Betrug kriegt und sie dann anbaggert?
4: Jenny hat ihn schon rausgeworfen, bevor er angeklagt wurde, und das weißt du.
1: Sandy Wilson, der Meister des Geduldsspiels.
4: Ja, aber das war ein Date.

0: Wer hat Ihnen das mit dem Treibholz erklärt?
1: Das waren die Leute von meinem Hotel. Ja, die sagten, wenn man es oberhalb der Hochwassermarke aufbewahrt, dann würde es niemand anrühren.
0: Das stimmt.
1: Ja. Das finde ich nett. Es ist Robbie, oder? Irgendwas ist Robbie passiert.
0: Wir wissen noch nicht, was mit Robbie passiert ist, Lien. Aber wir führen ihn jetzt als vermisste Person. Daher muss ich auch eine Aussage von Ihnen aufnehmen, okay?
1: Ja. Lien Fiona Randall.
0: Und waren Sie mal bekannt unter einem anderen Namen?
1: Nein.
0: Wie lautet Ihre aktuelle Adresse?
1: Oak Hill Hotel, Station Rise, Aberdeen. Da arbeite ich. Und ich wohne dort. Ich bin Hotelkauffrau.
0: Okay. Also, sagen Sie mir, was Sie gesehen haben.
2: Was ist da passiert?
3: Eine Mauer stand mir im Weg.

0: Komm mit und hilf mir im Studio.
1: Und der Mann schubste Robbie und Robbie fiel hin. Er hat es abgetan, als wäre es halb so wild, aber er hat gezittert und war sehr aufgebracht. Er sagte, er wollte was trinken, also holten wir uns ein paar Bier und fingen an zu reden. Ich denke, dass sich Robbie sicherer fühlte in Gegenwart anderer Leute. Falls der Mann zurückgekommen wäre. Also wir redeten und Sie wissen schon.
2: Ja.
1: Hatten Spaß und irgendwann bin ich eingeschlafen. Und als ich aufgewacht bin, war Robbie verschwunden.
2: Und weiter?
1: Er hatte gesagt, er zeigt mir alles, also habe ich gewartet. Aber er hat das Schiff nie verlassen.

0: sehen wollte auf Shetland, hätte er das einfach gesagt.
1: Wären Sie da nicht ziemlich traurig gewesen?
0: Ja. Aber schreiben Sie das nicht.
1: Nein. Wie lange wollen Sie noch bleiben?
0: Ich weiß nicht. Ich bin nur aus einer Laune hergekommen. Ich hatte noch ein paar freie Tage, also. Jetzt fühlt es sich nicht gerade nach Ferien an. Aber ich will auch noch nicht wieder zurück. Sie müssen diesen Mann finden. Unbedingt.
1: Hier gibt es ein Geschäft in der Nähe des Marktplatzes, das Outdoor-Kleidung verkauft. Vielleicht gehen Sie da mal vorbei, wenn Sie noch eine Weile bleiben wollen. Und holen sich was, um den Wind abzuhalten. Dann können Sie hier klarkommen.
0: Okay. Bye.
1: Bye. Hallo?
2: Die Leute reden.
1: Worüber?
2: Ein Junge. Zuverlässig, gutes Produkt, liefert regelmäßig. Er ist verschwunden.
1: Reden die Leute darüber, wie dieser Junge heißt?
2: Wie geht's eigentlich dem kleinen Jungen?
1: Der braucht eine neue Niere.
2: PMA. Wissen Sie, dass die das nur benutzen, weil sie es ihnen schwerer machen, das zu kriegen, was sie wirklich brauchen?
1: Nein, die benutzen es, weil sie damit mehr Geld verdienen. Dieser verschwundene Junge, ist sein Name Robbie? Gut.
2: Und dieser andere Kerl, an dem Sie interessiert sind, der neue Lieferant. Ich konnte seinen Namen nicht rausbekommen. Aber anscheinend hat der Junge für ihn gearbeitet.

0: Wir haben uns inzwischen alle Überwachungsvideos angesehen. Die Deckkamera zeigt auf jeden Fall ein Gerangel.
1: Wir haben ein paar Zeugen, die sagen, sie hätten es mitgekriegt, aber niemand hat gehört, worum es dabei ging.
2: 462 Passagiere. 312 davon waren Männer.
3: Ich muss ihn dringend sprechen. Es ist sehr wichtig.
4: Wie kann ich Ihnen helfen?
2: Wie sollen wir Ihren mysteriösen Mann denn identifizieren?
3: Sie müssen mitkommen. Sie müssen sofort kommen.
5: Diese? Sie sagen also, dass der Mann, der Robbie geschlagen hat, Ringe wie diese trug?
3: Nicht wie? Dieselben. Er trug genau dieselben Ringe.
5: Entschuldigung. Dieses Poster, wissen Sie zufällig, woher diese Ringe stammen?
0: Ja, von Freya Galdi. Sie hat ein Studio draußen bei Nibben, aber heute Abend eröffnet die Ausstellung, also erwischen Sie sie wohl eher dort.
5: Okay.
6: Soll das für Sie sein?
5: Ich bin nicht sicher, ob mir das stehen würde. Vor allem die Krone.
6: Das ist eine Brudekrone. Eine norwegische Brautkrone, also... Nein, vermutlich nicht. Aber alles andere ist zu verkaufen.
5: Aber ich bin nicht hier, um etwas zu kaufen. Sehen Sie diese Ringe auf dem Flyer dort?
6: Mhm.
5: Sind die von Ihnen?
6: Mhm.
5: Okay, ich bin Detective Inspector Paris. Haben Sie Unterlagen, an wen Sie die verkauft haben?
6: Eigentlich sind die nicht verkauft worden. Ich habe sie einem Freund geschenkt.
5: Oh, würden Sie mir dann bitte sagen, wem?
7: Freier?
6: Michael, das ist Detective Inspector Paris. Er hat mich nach deinen Ringen gefragt.
5: Ja, wir suchen nach jemandem, der an einem kleinen Zwischenfall auf der Fähre beteiligt war. Vorgestern Abend,

0: Jemand, auf den Ihre Beschreibung passt. Ich möchte Ihnen ein paar Fragen stellen.
1: Gern. Gehen wir doch irgendwo hin, wo weniger Trubel ist.
0: Okay.
1: Komm gleich wieder. Also, worum geht's?
0: Wie ich schon sagte.
1: Nein, ich meine, es gab da einen ziemlichen Schlagabtausch, der höchstens 30 Sekunden gedauert hat, nicht länger. Und jetzt muss ich Fragen der Polizei beantworten, sogar von einem Detective Inspector.
0: Der Junge, mit dem Sie Streit hatten, ist inzwischen als vermisst gemeldet worden.
1: Oh Gott. Das nächste Mal, wenn ein fremder Streit mit mir anfängt, gehe ich einfach weg.
0: Also, das ist passiert? Er fing den Streit an?
1: Ei. Etwas habe ich wohl selbst schuld. Ich war doppelt so alt, halb so betrunken und hätte es besser wissen sollen. Nur, manchmal hat man sich nicht so im Griff, wissen Sie? Vielleicht wissen Sie es nicht. Vermisst gemeldet. Scheiße.
0: Ich muss eine Aussage aufnehmen.
1: Von mir?
0: Mhm.
1: Na gut. Können wir das in meinem Haus tun? Ist nur ein paar Minuten entfernt. Dann gehe ich wieder auf die Party.
0: Okay.
1: Bin vor 10 Monaten von Inverness hergezogen. Hab immer noch nicht alles ausgepackt. Tee?
0: Ei, danke.

0: Was sind Sie eigentlich von Beruf?
1: Sicherheitsberater für Bautechnik.
0: Warum haben Sie die Fähre genommen?
1: Ich muss ab und zu Kunden besuchen. War zu spät dran, um den Flieger zu nehmen. Der Junge hat eine Tasche dabei gehabt und hat mich damit angerempelt. Ich sagte ihm, er soll gucken, wo er hingeht. Und das hat ihm wohl nicht so gefallen.
0: Wissen Sie, wir haben Zeugen, die sagen, dass sie ihn geschubst haben. Dass sie wütend waren und er Angst hatte.
1: Wenn zu diesem Zeitpunkt jemand rübergeguckt hat, stimmt der Eindruck wohl. Ich bin ein großer Mann, Inspektor, und die Welt ist voller Davids, die einen Goliath erledigen wollen. Und manchmal hat man es einfach satt, zu einem Egoman in die Quere zu kommen. Man konnte es ihm ansehen, dass er was genommen hatte, um sich aufzuputschen. Das machte ihn schnell erregbar. Ein besserer Mensch wäre wohl einfach gegangen.
0: Was ist mit Ihrer Hand?
1: Ich habe keine Ahnung. Ich schätze, ich war betrunken und hatte vermutlich Streit mit einer Mauer oder so. Ich Idiot.
0: Okay. Vielen Dank für Ihre Kooperation.
1: Gern.
0: Stehen Sie für eine weitere Unterhaltung zur Verfügung?
1: Ich fahre noch mal nach Aberdeen in ein paar Tagen, aber ansonsten bin ich für Sie da.
0: Gut.

0: Hallo?
1: Hallo, Dad. Bist du wütend?
0: Nein.
2: Ich bin nicht wütend. Ich habe nur ein paar Fragen, die ich dir gern stellen würde.

0: Nur du machst eine große Tür zu, Cassie.
1: Es geht nicht darum, dass ich dich nicht gehen lassen will, aber vielleicht habe ich zu viel Vorbehalte. Ich muss nur wissen, ob das
0: die richtige Entscheidung ist. Für dich.
2: Es ist nach Mitternacht und du arbeitest wieder allein zu Hause und du machst dir Sorgen um mich?
0: Aber nein, ich arbeite ja gar nicht. Zurzeit nicht. Ich habe gelesen. Hast du jemals Finnegan's Wake gelesen?
2: Niemand hat Finnegan's Wake gelesen. Die Leute tun nur so, als hätten sie es gelesen.
1: Na gut, ganz wie du meinst, mein Schatz.

0: So, wie er mich beobachtet hat. Und seine Bücher, die überall herumlagen. Wisst ihr, woran mich das erinnert? An die Zelle eines Lebenslänglichen. Keine Besitztümer. Und voller Bücher, die niemand außer einem Lebenslänglichen Zeit hat, sie jemals zu lesen.
1: Jimmy, können wir mal reden?
0: Eine Beschwerde? Was für eine Beschwerde?
1: Aggressives Benehmen, unzivilisiert, unangemessene Schimpfwörter.
0: Was?
1: Soll ich es dir nochmal vorlesen?
0: Nein, das ist... Ich war nur bei Michael Maguire lange genug, um seine Aussage aufzunehmen. Und ich war zu keinem Zeitpunkt aggressiv oder unzivilisiert oder habe unangemessene Schimpfworte verwendet. Wenn ich das gemacht hätte, warum hat er mich dann in sein Haus eingeladen?
1: Das ist einer der Vorwürfe, die er anführt für aggressives Benehmen. Offenbar hast du dir gewaltsam Zutritt verschafft.
0: Lass mal sehen. Nein, das ist keine Beschwerde. Nein, das ist eine Strategie.

0: Michael, wo warst du denn bloß?
1: Es tut mir sehr leid, ich hatte noch ein paar Dinge zu klären.
0: Ich wusste nicht, wo du warst und hatte keine Ahnung, was passiert ist. Ich hatte Angst.
1: Hab keine Angst. Ist ja gut. Ich bin jetzt hier.
0: Aber...
1: Was ist denn?
0: Ich habe ja keine Angst um mich. Ich frage nicht, Michael. Aber ich verdiene es, dass du es mir sagst.
1: Es geht mir gut, Freya.
2: Seine Ankunft auf Shetland geht Hand in Hand mit einer Veränderung der örtlichen Drogenversorgung.
3: Er hat was mit einer vermissten Person zu tun und er hat vermutlich in seiner
4: Jimmy,
3: Aussage gelogen.
4: Du kannst jetzt
3: nicht
4: mit ihm
3: reden.
4: Weil
3: er dich aufgehetzt hat gegen mich mit irgendwelchen bescheuerten, dämlichen
4: Vorwürfen. Immer das ist, Jimmy, was immer das ist, es muss von einem ranghöheren Inspektor behandelt werden. Und solange ich nicht jemanden finden kann, der hier rüberkommt und eine Aussage aufnimmt, hältst du dich fern von Michael Maguire. Hast du verstanden?

0: Jemand sägt hier an unseren beiden Stühlen, Rona. Macht dir das keine Sorgen? Hallo?
1: Hier lang. Da drüben.

0: Woher kommt der Leichnam?
1: Von da drinnen. Der kam am Freitag von der Fähre. Diese Container, die kann man nur von außen öffnen und verschließen. Man kann sich nicht selbst darin einschließen.
0: Gut, holt die Leiche runter. Der Container ist der Tatort. Sandy, du rufst Cora an. Holt den armen Jungen runter.
2: Hallo?

0: Und auf wessen Anordnung?
1: Tosh, ich will eine komplette Mediensperre dafür. Keine Blitzlichter, keine Sirenen.
2: Okay.
1: Sandy, hör dir an, was ihr will.
3: Hallo? Sir. Sir, wir müssen aufhören. Rana. Sie sagt, wir haben keinen Zugang zur Leiche von Robbie Morton.
1: Was soll das bedeuten?
3: Sie wollen ihr nicht sagen, wieso. Ein Team vom Festland ist unterwegs. Wir dürfen ihn nicht anrühren, Sir. Wir dürfen ihn nicht anfassen.

0: Was ich wissen will, ist, wer hat die Autorität zur Sperrung meiner... Gut, na dann brauche ich einen Namen oder eine Telefonnummer. Da wenigstens eine verdammte... Um Himmels Willen, so ein Scheiß! Wer hat dich reingelassen?
1: Wie geht es dir?
0: Gut.
1: Jimmy, du musst das mir überlassen. Ich tue mein Bestes, aber es ist spät und es ist niemand erreichbar. Also werde ich nach Hause gehen und versuchen, etwas zu schlafen. Vielleicht solltest du das auch tun, statt es am Geschirr auszulassen.
0: Rona, da will mich irgendjemand daran hindern, meine Arbeit zu machen. Und das macht mich echt wütend. Was mir Sorgen macht, Rona, ist, dass derjenige im Moment sogar Erfolg hat.
1: Das ist eine Farce. Es geht um Menschen und Politik und wir werden dem auf den Grund gehen. Ich komme morgen schon früh. Wir sehen uns dann.
0: Okay, Wiedersehen. Gute Nacht.
1: Nacht, Jimmy.
2: Sag ihr, Daddy hat gesagt, wenn sie nicht um 8:30 ins Bett geht, wenn nächsten Tag Schule ist, darf sie nicht zum Tanzunterricht am Wochenende. Aber wie sollen wir das Schulgeld bezahlen, wenn ich nicht arbeite? 3 Tage, vielleicht 4. Bye.
3: Mehr konnte ich nicht zusammenkratzen, bevor die uns den Zugang gesperrt haben. Vielleicht wurde er angegriffen. Oder es war der hydraulische Greifarm.
0: Fingerabdrücke am Container?
3: Ja, viele. Und die Qualität ist nicht gut.
0: Tu, was du kannst. Jeden, der am Container war, können wir über seine Abdrücke quasi ausschließen.
3: Wir haben auch die Tasche gefunden. Sie war verschüttet unter den Müllbergen. Wir haben sie durchsucht und der Inhalt ist etwa 15.000 wert.
0: Aber woher könnte Robbie Morton denn so viel Geld haben?
4: Ich habe mit dem Fahrer gesprochen, der den Container auf die Fähre gefahren hat. Er verließ seinen Truck unten im Autodeck ungefähr um 6:30 und ging gleich zu Bett in seiner Kabine. Er ging morgens gegen 6:45 wieder zum Truck und fuhr dann direkt zur Recyclingfabrik. Die ganze Fabrik wird rund um die Uhr Video überwacht und ich habe mir die Videos angesehen. Die ganze Zeit war niemand in der Nähe des Containers. Das Opfer befand sich bereits am Freitagabend in diesem Container auf der Fähre.
0: Entweder jemand tötete Robbie Morton und legte ihn dann ab in diesem Container, oder er war noch am Leben, als er da reinging. Egal wie, das macht jeden Passagier auf der Fähre zu einem Zeugen und oder Verdächtigen.
1: Einschließlich Michael Maguire.
0: Ja, weil beobachtet wurde, dass er sich dem Opfer gegenüber aggressiv verhielt.
1: Seine Beschwerde über dich ist noch nicht vom Tisch, also halte dich fern von ihm.
0: Ich will Zugang zur Leiche haben.
1: Den kriegst du sicher bald. Nachdem der Pathologe seine Autopsie durchgeführt hat. Er ist auf dem 2-Uhr-Flug von Glasgow.
0: Warum nicht vorher? Ich muss wissen, wie genau Robbie Morton gestorben ist und wann der genaue Zeitpunkt des Todes
1: war. Tut mir leid, aber ich habe den ganzen Morgen rumtelefoniert. Die erzählen mir nur ständig was von Vorgehensweise und so ein Quatsch, dass keiner von uns die Sicherheitsfreigabe dafür hat. Ich nehme an, die hatten Robbie unter Beobachtung. Schließlich hat er diese Drogen dabei gehabt. Du hast einen Tatort zu bearbeiten. Und wenn du unbedingt wieder mit Maguire reden musst, dann nimm dich in Acht.

0: Bella? Können Sie mich hören? Geht's Ihnen nicht gut? Craig, deine Großmutter. Bella, alles in Ordnung?
1: Was ist los, Oma? Bist du gefallen? Oma, was ist passiert? Hier.
2: Wo ist Robbie? Haben die ihn schon gefunden?
0: Wissen wir noch nicht, Bella.
2: Ich vermisse ihn.
3: Niemand durfte während der Überfahrt aufs Autodeck. Ist eine Standardsicherheitsvorkehrung.
4: Und alle Verbindungstüren zu den Passagierbereichen waren verschlossen. Aber laut den Serviceaufzeichnungen wurde das Schloss einer dieser Verbindungstüren am Samstagmorgen repariert, weil es nachts gewaltsam geöffnet wurde.
5: Ja, aber all diese Türen werden videoüberwacht, oder?
4: Ja, aber...
3: Die Beleuchtung da drüber war auch kaputt.
4: Also, jemand brach Tür 5B auf und schleifte Robbie
3: Morton runter zum Autodeck und in den Container. Aber das Passagierdeck war voller Menschen. Auf keinen Fall konnte ihn jemand töten und hier runterbringen, ohne aufzufallen. Was immer Robbie passiert ist, passierte hier unten.
5: Gut, dann geh jetzt nochmal die Serviceaufzeichnung durch. Finde raus, wer das kaputte Schloss gemeldet hat und wann. Und dann lässt du von Billy eine Liste aller Mitarbeiter und Passagiere vom letzten Freitag aufstellen und findest raus,
6: ob jemand was Verdächtiges beobachtet hat, bei Tür 5 in dieser Nacht.
5: Du fängst am besten mit Craig Cooper an.
4: Und Michael McGuire?
5: Ja, wegen dem rufe ich dich wieder an.
7: Das Wetter ist heute richtig schön.
8: Was ist so dringend, Jimmy?
5: Kommst du? Ich möchte, dass du dir die Leiche von Robbie Morton vornimmst.
8: Aber ich habe gehört, dass ein offizieller Pathologe herkommt.
5: Ja, aber der
8: herkommt.
5: Kommt doch erst irgendwann heute Nachmittag. Die Leiche weist Verletzungen auf und ich muss wissen, woher sie stammen. Könntest du ein paar Strippen ziehen in unserem Krankenhaus?
8: Ich sehe ihn an, aber ich fasse ihn nicht an. Und ich sage bestimmt nicht vor Gericht aus.

0: Billy? Ich brauche ein Smartphone-Ladegerät.
1: Hallo? Ah, ich wollte im Büro anrufen, aber ich sah dein Auto und... Entschuldige, ich wusste nicht, dass du so viel zu tun hast.
2: Ja, was hast du getan?
1: Du kannst manchmal ein ganz schlimmer Finger sein, weißt du?
2: Ja, nur als du das letzte Mal ein Gespräch wolltest...
1: Aber jetzt geht's nicht um Cassie, sondern um den Fall.
2: Oh, okay.
1: Es ist keine Information, sondern mehr eine Anfrage. Caden Lawrenson, der Greifarmbediener in Gramister. Er ist ein Freund von mir, Pokerkumpel. War in der Armee und hat eine posttraumatische Belastungsstörung. Er ist fix und fertig, nicht wegen der Entdeckung der Leiche, sondern vielmehr, weil er denkt, dass es vielleicht der Greifarm war, der den jungen Mann umgebracht hat.
2: Kann schon sein.
1: Ich weiß ja, du darfst darüber eigentlich nicht sprechen. Aber wenn du ihn irgendwie informieren könntest, was genau passiert ist, dann weiß er es wenigstens und kriegt eine Chance, damit klarzukommen, was immer es ist.
2: Ja, ja. Wäre schön, wenn ich das könnte. Sag ihm, sobald ich irgendetwas erfahre, dann komme ich und sag es ihm.
1: Okay, vielen Dank. Ich weiß es zu schätzen.
2: Und es tut mir leid, dass ich manchmal so ein schlimmer Finger bin.
1: Ah, nicht so schlimm.
3: Craig! Hey!
4: Was ist denn jetzt schon wieder?
3: Wir müssen über Ihre Aussage sprechen. Wegen letzten Freitagnacht auf der Fähre.
4: Freitagnacht? Ich sagte Ihnen, ich war in der Bar.
3: Bis sie geschlossen hat? Um Mitternacht? Ich will wissen, wo Sie danach waren.
4: Wieso?
3: Könnten Sie die Frage beantworten?
4: Spielsalon. Da war ich die ganze Nacht. Hab viel Geld verzockt.
3: Die ganze Nacht?
4: Ich hab ein Problem mit dem Spielen. Ich war am Geldautomat. Können Sie checken? Okay?
3: Das werde ich.
4: Gut. Dann kann ich ja weiter.
3: Ich bin noch nicht fertig. Waren Sie zu irgendeinem Zeitpunkt auf dem Autodeck?
4: Nein. Warum sollte ich?
3: Vielleicht haben Sie ja etwas gesehen. Jemand, der sich seltsam verhalten hat in der Nähe einer der Türen zum Autodeck.
4: Nein. War's das jetzt? Kann ich gehen?
3: Vorläufig ja.
5: Sind Sie sicher deswegen, Dr. McLean?
6: Morgan, würde ich Sie je um etwas bitten, das Sie nicht machen dürfen?
5: Nein.
6: Ich will doch nur einen Blick auf die Leiche werfen, weil ich noch keine Chance dazu hatte. 5 Minuten, okay?
5: Falls jemand fragen sollte, ich habe sie nie gesehen.

0: Entschuldigung. Ich hab's gehört. Es ist alles auf Twitter. Es ist was passiert in der Recyclingfabrik. Sie haben Robbie gefunden, nicht?
1: Es tut mir leid, Leanne.

0: Leanne, ist Ihnen aufgefallen, dass Robbie die Passagierlounge verlassen hat?
1: Nein.
0: Hat das vielleicht jemand anders gesehen?
1: Nein, die haben alle geschlafen. Als ich verzweifelt war, da habe ich überall nachgefragt. Ich habe versucht, es Ihnen zu sagen. Ich wusste, irgendwas stimmt da nicht. Er wurde ermordet, nicht wahr?
0: Kann ich nicht sagen.
1: Und dieser Kerl mit den Ringen, haben Sie ihn verhaftet?
0: Leanne, konnten Sie sehen, ob sich jemand bei den Türen zum Autodeck aufgehalten hat?

0: Billy.
1: Die Pillen aus Robbys Tasche.
2: Ich habe mal ihren Wert errechnet. 16.500.
1: Also habe ich mit meiner Freundin Angela von der Bank gesprochen.
2: Das ist nicht offiziell und wir können es nicht nutzen, aber Michael McGuire hat vor ein paar Wochen sehr viel Bargeld abgehoben.
0: Wie viel?
1: Mehr als 10.000, hat sie gesagt.
0: Okay, danke.

0: Mr. Maguire, verzeihen Sie bitte die Störung, Sir, aber ich muss Ihre Aussage, die Sie neulich gemacht haben, nochmal mit Ihnen durchgehen.
1: Sie dürfen mir nicht näher kommen, wie Sie wissen.
2: D.S. McIntosh wird Sie befragen. Wir haben zu wenig Personal und ich mache mich ein wenig nützlich. Ich bin sicher, falls ich über die Stränge schlage, lassen Sie sich bestimmt wieder eine Beschwerde einfallen gegen mich. Aber ansonsten ignorieren Sie mich.
0: Sie haben es wohl eilig. Müssen Sie irgendwo hin?
1: Sind Sie nicht wegen meiner Aussage gekommen?
0: Der vermisste Mann, nach dem wir Sie gefragt haben, ist tot.
1: Tut mir leid, das zu hören.
0: Sie sagten, Sie wären um 23:30 in Ihre Kabine gegangen. Ist das richtig?
1: Ja.
0: Wir interessieren uns für die Zeitspanne zwischen 23:30 und 7 Uhr morgens. Waren Sie in diesem Zeitraum auf dem Autodeck?
1: Nein.
0: Sind Sie sicher?
1: Ich war die ganze Nacht in meiner Kabine.
0: Kann das jemand bestätigen?
1: Wie ich schon Ihrem Chef sagte, als er meine Aussage aufnahm. Nein.
0: Wir würden gern Ihre Fingerabdrücke nehmen, nur um Sie ausschließen zu können.
1: Wenn Sie mich nicht verhaften und Anklage erheben, muss ich Ihnen die nicht geben. Und Abdrücke, die Sie gegen meinen Willen nehmen, sind vor Gericht wertlos. Also nochmal, nein.
2: Sie kennen Ihre Rechte?
1: Ah, die kenne ich.
2: Danke für Ihre Zeit.

0: Er wusste es. Er wusste, dass Robbie Morton tot ist. Wir sollten ihn im Auge behalten.
1: Hi, wir müssen uns unterhalten.
2: Hey, Mac.
3: Hi, Mac.
2: Geht's Ihnen gut? Billy, wie weit bist du eigentlich mit den Passagieren von...
4: Ich bin Laurie. Wir haben uns neulich getroffen.
2: Ja, ich weiß.
4: Wollen Sie nicht für uns einen Kaffee und einen Verdauungskeks holen?
2: Nein.
4: Wieso nicht?
2: Ich bin eine Polizeibeamtin.
3: Heißt das, Sie machen keine Pausen?
2: Ich mache jedenfalls keine Pausen mit irgendwelchen dahergelaufenen Typen.
4: Ja, verstehe. Tja, dann ein andermal.
5: Sag jetzt kein Wort, Billy. Kein verdammtes Wort.
0: Also, die Ärzte sagen, er ist außer Gefahr?
6: Er ist bei Bewusstsein und das ist gut. Nur, es fühlt sich nicht gut an.
0: Und was ist mit seinem Nierenschaden? Bleibt er?
6: Die testen alle Mitglieder der Familie. Und wir sind ziemlich viele, also sind sie optimistisch, einen Spender zu finden.
0: Langer Weg,
6: Ja, langer Weg.
0: Entschuldigen Sie mich einen Moment.
6: Ja.
7: Das ist nur meine Meinung, keine Tatsache.
0: Ja?
7: Aber die Wunden, die der Leichnam aufweist, sind Postmortem. Ich würde sagen, diese Wunden stammen von dem hydraulischen Greifarm.
0: Was ist das?
7: Eine Tätowierung. Ein Fisch, ein Baum, ein Vogel und...
0: Das ist eine Glocke. Der Fisch, der nie geschwommen ist, der Vogel, der nie geflogen ist, die Glocke, die nie geläutet hat, der Baum, der nie gewachsen ist. Das ist das Glasgower Stadtwappen. Vielleicht sollten wir dort erst mal nach Robbie Mortons Familie suchen. Und was haben wir sonst noch?
7: Inoffiziell und mit den üblichen Vorbehalten. Siehst du diese bläuliche Hautfarbe?
0: Mhm.
7: Zyanose. Ich vermute als Todesursache eine Hypoxie.
0: Er ist erstickt.
7: Er hat versucht, sich da rauszugraben.

0: Das gehörte Robbie Morton. Es war beschädigt und wir haben nur Zahlen und keinen Namen gesehen im Anruferverzeichnis. Weil er hier eingesperrt war, hat er am Wochenende immer wieder den Notruf gewählt. Diese Anrufe haben erst heute früh aufgehört. Entweder weil der Akku vom Handy leer war oder... Billy überprüft die angerufenen Nummern, aber wir wissen schon, dass er 36 Anrufe in der letzten Woche hatte von einer speziellen Nummer, die wir verfolgen konnten. Craig Cooper.
1: Gut. Okay, danke, Sandy.

0: Bist du hier, um zu helfen?
1: Ich bin spät dran. Und ich muss vor 4 auf der Fähre sein.
2: Ich muss auch morgen wegfahren, um zu arbeiten. Willst du mitkommen?
1: Und wohin?
2: Nach Glasgow. Wäre ein Kurzurlaub. Wir waren doch noch nie zusammen in den Ferien.
1: Und was würde ich da tun, während du arbeitest?
2: Ach, Herrgott, Frau, wenn du da nichts findest, womit du dich beschäftigen kannst, stimmt was nicht mit dir. Außerdem, ich werde ja nicht die ganze Zeit arbeiten.
1: So, ich muss jetzt losfahren.
2: Also, Glasgow?
1: In Ordnung.

0: Craig? Los, aufmachen! Hier ist die Polizei!
1: Ich weiß. Aber das Hörgerät von Bella ist wieder in Ordnung. Also halb so wild, nicht?
2: Hallo?
1: Ich weiß, sie macht sich Sorgen um ihn. Aber du weißt, wie er ist. Er landet immer auf den Füßen. Ich rufe dich wieder zurück. Hey!
3: Was ist los?
1: Ach, nichts.
3: Es ist Craig, oder?
1: Jetzt reicht's aber. Seid ihr bitte etwas leiser.
3: Hm?
1: Die ganze Familie weiß, dass er Ärger mit Jimmy Paris hat. Meine Tante Bella hat Craig allein großgezogen und ihre Geburtstagsparty steht praktisch vor der Tür. Und Craig bedeutet ihr sehr viel. Und letzten Endes in ihrem Alter noch mehr Ärger von ihm. Hey, Mom.
4: Wir haben Robbys Handy gefunden. 36 Anrufe von ihnen in den letzten 3 Tagen. Das sind viele Anrufe bei jemandem, den sie gar nicht kennen.
2: Okay, ich kannte ihn. Nur ein bisschen.
4: Nur ein bisschen.
2: Ich habe Ihnen das nicht vorher gesagt, weil ich... dann und wann schon eine Pille einwerfe. Robbie sagte, er kriegt wirklich guten Stoff auf dem Festland. Deswegen habe ich ihn angerufen. Nur ich habe nichts gekriegt, also habe ich nichts Falsches getan. Durchsuchen Sie meine Wohnung, Sie werden nichts finden.
5: Wie sich rausstellte, war das gar kein so guter Stoff. Ein kleiner Junge hat jedenfalls Glück, noch am Leben zu sein. Wir haben den Rest davon gefunden, mit einem Verkaufswert von 15.000, 16.000. Und wir haben Robbys Finanzen gecheckt, sein Gehalt, sein Bankkonto, und er hatte keineswegs genug Geld, um den Stoff zu bezahlen. Also die Frage ist, woher hat er das Geld dafür bekommen? Haben Sie da eine Idee, Craig?
2: Nein, ich habe keine Ahnung.
5: Wovor haben Sie Angst? Vor etwas oder jemandem da draußen? Etwas hat sich geändert seit gestern. Was ist das? Wissen Sie, Robbie ist tot. Das war kein Unfall. Also gebe ich Ihnen jetzt noch eine Chance, um mir zu sagen, was Sie wissen.
2: Ich weiß nicht das Geringste.
5: Das war noch nicht alles.

0: Ich habe alle Überwachungsvideos von der Fähre gecheckt. Craig Coopers Alibi ist okay.
1: Trotzdem ist er irgendwie darin verwickelt.
0: Ja, aber sehen Sie sich das mal an. Tür 5b.
1: Robbie.
0: Ei?
1: Robbie geht runter zum Autodeck und jemand folgt ihm dorthin. Und irgendwann nach 3.37 Uhr sperrt der ihn in den Container.
2: Michael McGuire. Er hatte genug Geld für den Kauf der Drogen. Er hatte Streit mit Robbie und er hat kein belastbares Alibi. Hallo?
1: Wie sieht's denn aus mit den Fingerabdrücken vom Container?
3: Es sieht nicht gut aus. Alles nur Teilabdrücke. Und die Fährgesellschaft hat sich gemeldet. Die defekte Tür ist von einem ihrer Ausbilder gemeldet worden. Der war die letzten paar Tage krank, aber heute wird er wieder arbeiten. Wir können ihn sprechen, bevor die losfahren.
1: Okay. Danke, Billy.

0: zum Teufel sollte denn das? Ich hätte sie überfahren können, um Gottes Willen.
1: Geht's Ihnen gut?
2: Ja, mir geht's gut.
1: Sicher?
2: Ja.
1: Na schön, ich fahre jetzt nach Lerwick. Wollen Sie mitfahren?
2: Nein, schon gut, ich kann den Bus nehmen.
1: Sie haben den letzten verpasst, fürchte ich. Sie müssen sich anschnallen, bitte.

0: Sind Sie Daryl Ritchie? Ich bin D.I. Paris.
1: Ich fange in 10 Minuten an. Wir legen um 6:30 ab.
0: Keine Sorge, das ist D.C. Wilson.
2: Sie haben auf der Überfahrt letzten Freitagnacht eine defekte Tür gemeldet. Und zwar eine der Türen zum Autodeck, Tür 5B. Um welche Zeit ist Ihnen das aufgefallen?
1: Ich wollte mich hinlegen, so gegen 4 Uhr morgens. Ich musste mein Handy einschalten, weil die Beleuchtung kaputt war. Ich sagte es dem Sicherheitsoffizier und ging ins Bett. Ich war alle.
0: Haben Sie zufällig gesehen, wer das Schloss aufgebrochen hat?
1: Nein.
0: Ist Ihnen was Verdächtiges aufgefallen oder jemand, der sich verdächtig verhielt?
1: Ich weiß nicht, ob man das verdächtig nennen sollte, aber da hielt sich jemand die ganze Nacht auf. Ich konnte ihn durch die Luke zum Lagerraum sehen.
0: Konnten Sie ihn vielleicht reingehen oder rauskommen sehen aus dem Autodeck?
1: Nein.
0: Aber Sie konnten ihn gut sehen.
1: Ei, war ein großer Kerl mit einem Bart.
0: Denken Sie jetzt gut nach, Daryl. Ist Ihnen noch was aufgefallen an dem Kerl?
1: Ringe. Er hatte solche Ringe. Silberne. Die waren nicht zu übersehen.
3: Sie wohnen auf den Shetlands?
4: Nein, ich sehe mir nur alles an.

0: Die habe ich als Lehrweg. Dass die immer noch hergestellt werden, die gab es schon in meiner Kindheit. Cola-Würfel. Wollen Sie einen?
1: Nein. Zu schlecht für meine Zähne.
0: Naja, ziemlich klebrig jedenfalls. Sie sind ja wohl auch nicht von hier, oder?
1: Wie kommen Sie darauf?
0: Nichts, nur irgendwie klingen Sie wie ein Süßholzraspler. So werden hier Außenseiter genannt, Süßholzraspler.
1: Naja.
0: Halt bitte.
1: Hä?
0: Stopp, hier wohne ich nämlich.
1: Oh. Na dann.
0: Danke. Die Menschen kommen nach Shetland und sie denken, weil sie auf einem großen Felsen mitten in der Nordsee sind, dass das hier nichts mit dem wahren Leben zu tun hat. Weil nie was Schlimmes passiert. Robbie.
1: Robbie?
0: Der verschwundene Junge, der tot aufgefunden wurde. Sein Name war Robbie.
1: Sie sollten gehen.

0: Rona? Ich muss Michael Maguire zum Verhör vorladen, wegen des Todes von Robbie Morton. Wir haben jetzt einen Zeugen, der hat ihn so um 4 Uhr morgens bei der kaputten Tür gesehen.
1: Hat dein Zeuge beobachtet, wie Maguire das Autodeck betreten oder verlassen hat?
0: Nein. Maguire hat uns gesagt, er war die ganze Nacht in seiner Kabine. Er hat uns angelogen. Wieso?
1: Ich bin auf deiner Seite. Ich hätte nur gern handfeste Beweise vom Tatort von dir, die auf ihn hinweisen.
2: Vielleicht ist keine Zeit mehr dafür. Michael Maguire ist auf dem 8-Uhr-Flug nach Glasgow morgen früh. Ohne Rückflugticket. Ich habe gerade telefoniert mit einem von Beecham Immobilien. Sein Mietvertrag wurde beendet.
0: Er kommt nicht zurück, Rona.
3: Hier ist ein gewisser Davy Neville. Der hat Ihnen was zu erzählen über Michael Maguire.
4: Ich war auf der North Sea Princess letzten Freitagnacht.
0: Weiter?
4: Naja, Michael und ich haben was getrunken an der Bar. Wir haben gelacht und gescherzt und so um 22:30 kam er mit in meine Kabine. Wir spielten Karten. Die ganze Nacht. Und haben uns abgezockt.
1: Sie sagen also, Sie waren mit Mr. Maguire zusammen, die ganze Nacht?
4: Ja, bis morgens um 6:30.
1: Und er verließ Ihre Kabine zu keinem Zeitpunkt?
4: Nein, er war die ganze Nacht da, hat nicht geschlafen.
0: Können Sie sich ausweisen, Mr. Neville?
4: Ja, und zwar durch den Führerschein.
0: Billy, prüf dir mal. Prüf bitte auch, ob Mr. Nevilles Name auf der Passagierliste steht.
4: Können Sie sich sparen. Ich war Fußpassagier und Barzahler.
0: Natürlich. Die Kabine von Ihnen, welche Nummer hatte die?
4: 322.
0: Mr. Maguire sagte uns, er verbrachte die ganze Nacht in seiner Kabine und erwähnte nicht mal Ihren Namen. Also, warum hat er das gemacht?
4: Naja, das ist schon ein bisschen peinlich.
0: Ist es? Hauen Sie mich richtig um.
4: Meine Frau ist in den Süden gefahren zu ihrer Schwester für ein paar Wochen und... Ich sollte überhaupt nicht in Aberdeen sein. Ich habe da eine Freundin, wenn Sie wissen, was ich meine. Wenn meine Frau rausgefunden hätte, dass ich das Wochenende auch weg war. Michael ist ein netter Kerl. Er wollte mich wahrscheinlich einfach nicht bloßstellen.
0: Okay. Ich werde Ihre Geschichte mit Mr. Maguire klären und finde ich nur eine einzige Abweichung. Dann werde ich sowohl Sie als auch Mr. Maguire wegen versuchter Irreführung der Justiz verhaften. Verstehen Sie?
4: Mhm.
1: Dein wichtiger Zeuge. Schaff ihn hierher und stell ihn Maguire gegenüber.
0: Kann ich nicht. Er ist heute über Nacht auf der Fähre Richtung Aberdeen.
1: Ich brauche eine Identifizierung.
0: Hör mal, Rona, dieser... Clown mit dem Alibi ist eine Verzögerungstaktik.
1: Das weiß ich.
0: Wenn wir Maguire heute nicht kriegen, kriegen wir ihn gar nicht mehr. Und wenn er Robbie Morton ermordet hat, dann...
1: Shetland ist überschaubar. Manchmal kannst du es nicht vermeiden, jemandem über den Weg zu laufen, mit dem du vielleicht ein Hühnchen zu rupfen hast. Finde einen Haken an Maguires Alibi. Dann kommen wir vielleicht ins Geschäft.

0: Kann ich bitte eine Tasse Tee haben, Jill?
1: Gern.
2: Ich nehme an, das ist ein Zufall. Keine Schikane?
0: Danke.
2: Keine Belästigung?
0: Der Regen kommt wieder zurück.
2: Deswegen mag ich es hier. Man sieht, was kommt.
0: Sahen Sie auch Ihr Alibi kommen?
2: Davy und ich spielten die ganze Nacht Karten. Und ich habe haushoch gewonnen. Eigentlich durfte Davy nicht in Aberdeen sein. Und ich habe das erstmal verschwiegen, denn ich wollte ihn nicht blamieren. Sie sehen da etwas, das nicht hinhaut.
0: Ein Augenzeuge hat Sie mitten in der Nacht auf dem Schiff in der Nähe der Türen zum Autodeck gesehen. Haut das auch nicht hin? Und Ihr Alibi haut nicht hin. Aber ich nehme an, das muss es nicht. So gewinnen Sie Zeit. Und bis ich es dann widerlegt habe, sitzen Sie im ersten Flieger nach Glasgow.
2: Nur damit Sie nicht auf Ideen kommen.
0: Beweisen Sie mir, dass Sie nicht Robbys Mörder sind.
2: Bedauere.
0: Weiß Fryer eigentlich, dass Sie nicht wiederkommen?

0: Hallo, Cassie.
1: Hi, Dad. Hör mal, falls du dich dann besser fühlst, ich mach doch mein Examen und hol mir die Scheine. Dann kann ich jederzeit zurückkommen, wenn ich es mir anders überlege.
0: Aber du wirst es dir nicht anders überlegen, oder?
1: Ich will nur nicht die nächsten 4 Jahre auf der Stelle treten, weil die Universität nicht hält, was Menschen wie ich davon erwarten. Ich habe andere Pläne.
2: Was soll das heißen?
1: Wann kannst du wieder nach Glasgow kommen?
0: Cassie, ich war doch gerade bei dir.
1: Ich habe jemanden kennengelernt, den ich dir gern vorstellen würde. Sein Name ist Addison.
0: Addison.
1: Dann erklären wir dir alles.
0: Also, hör mal, Cassie. Ich vertraue dir. Okay? Aber jetzt enttäusch mich hoffentlich nicht.
1: Danke, Dad. Ich hab dich lieb.
0: Ich hab dich auch lieb.

0: Entschuldigung. Haben Sie ihn schon verhaftet?
1: Leanne, das geht hier nun wirklich nichts
0: an. Er war's. Ich weiß, er war's. Sie hätten ihn sehen sollen, als ich ihn auf Robbie angesprochen habe.
1: Sein Gesichtsausdruck? Sie haben ihn angesprochen? Los, rein hier. Dieser Mann ist vielleicht oder vielleicht auch nicht gefährlich, aber Sie hinsetzen. Sie dürfen sich ihm nicht wieder nähern. Okay?
0: Aber er hat Robbie getötet.
1: Meine Aufgabe ist es, denjenigen zu verhaften und anzuklagen, der Robbie Morton getötet hat. Und glauben Sie mir, das ist kompliziert genug. Und wenn ich rausfinde, dass Sie was getan haben, das es mir schwer macht, den Mörder von Robbie zu fassen, kriegen Sie einen Haufen Ärger. Haben Sie verstanden?
0: Ja.
1: Ich verstehe Sie nicht, Leanne. Warum ist das denn so wichtig für Sie?

0: Leanne, wo ist Ihre Familie?
1: Ich sehe meine Familie nie.
0: Wissen Sie, ich finde, vielleicht sollten Sie wieder arbeiten. In Aberdeen. Ich bleibe in Kontakt mit Ihnen. Robbie ist nicht... Er ist nur ein junger Mann, den Sie auf einer Fähre getroffen haben. Investieren Sie nicht zu viel in ihn. Und bitte, halten Sie sich fern von Michael Maguire. Ja?
2: Sir. Uns wurde ein Einbruch gemeldet, den Sie sich ansehen sollten. Persönlich.

0: Alles in Ordnung?
1: Ja.
0: Haben Sie schon überprüft, ob irgendwas gestohlen wurde?
1: Nein, das glaube ich nicht.
0: Ist irgendjemand wütend auf Sie?
1: Nein.
0: Oder auf Mr. Maguire?
1: Nein, wer sollte wütend auf ihn sein?
0: Freya, wollen Sie mir etwas sagen?
2: Ach, herrje.
0: Uns ist ein

0: Nein.
1: Gut, dann raus hier mit Ihnen.
2: Robbie Morton.
0: Der verschwundene Junge?
2: Ja, er ist tot. Er wurde in einen Container gesperrt. Auf der Fähre, Freitagabend. Als er gefunden wurde, hatte er sich die Fingernägel abgerissen bei dem Versuch, sich zu befreien. Er muss viel Krach gemacht haben, aber niemand hat ihn gehört. Und er ist langsam erstickt. Im Verlauf dieses Prozesses hat er unter Kopfschmerzen gelitten, Unwohlsein, Desorientierung, vielleicht sogar unter Halluzinationen, ich weiß es nicht. Aber ich weiß, dass es sehr lange gedauert hat. Und darüber hinaus haben wir noch niemanden gefunden, der bereit ist, um ihn zu trauern.
1: Komm, lass uns hier aufräumen.
2: Ein Baum, ein Vogel, ein Fisch und eine Glocke. Stehen Sie in irgendeiner Verbindung zu Glasgow?
1: Ist nur ein Tattoo.
2: Nein, ist es nicht. Waren da irgendwelche Abdrücke?
3: Nein, keine.
0: Es hat mich so viel Zeit gekostet, das aufzubauen.
1: In Glasgow?
0: Nein, nein, nicht Glasgow, nicht jetzt.
1: Bitte, Freya, wir können dort
0: wir
1: reden.
0: Wir können hier reden, Michael. Du kannst hier mit mir reden. Bitte, rede mit mir. Michael! Michael!

0: sieht's aus?
1: Der Pathologe hat die Untersuchung abgeschlossen und bestätigt als Todesursache Hypoxie. Wir warten noch auf die Toxikologie, aber vieles weist auf Alkohol und Marihuana in seinem Blut hin.
0: Hinweise auf seine Familie?
1: Er ist registriert als vermisst. Ich habe ein bisschen rumtelefoniert wegen seiner Sozialversicherung. Seine Mom starb, als er 7 war. Er kam ins Waisenhaus. Aber da lief er mit 14 Hallo? Weg. Er mag immer noch vermisst sein, ja, aber niemand sucht mehr nach ihm.
2: Sir, es ist Freya Galdi. Sie sagt, es ist dringend.
3: Er geht nicht ans Telefon. Ich denke, er ist einfach weg.
0: Weg wohin? Von Ihnen?
3: Er war aufgebracht. Er war wütend.
4: Er ist nicht hier.
3: Ich denke, er weiß, wer in meine Werkstatt eingebrochen ist und den wird er jetzt verfolgen. Der Einbruch hat wohl was mit seinem früheren Leben zu tun.
0: In Glasgow. Freya, Sie müssen mir sagen, was Sie wissen. Alles, was Sie wissen.
3: Er war im Gefängnis. Das hat er mir gleich bei unserem ersten Treffen gesagt. Deswegen kam er nach Shetland. Ein neues Leben, das hat er mir gesagt. Ein neuer Mensch. Aber sein früheres Leben dürfte für ihn nicht vorbei sein.
0: Freya, Sie sollten nach Hause fahren und dort warten. Und wenn Michael wiederkommt oder Kontakt aufnimmt zu Ihnen, dann rufen Sie mich bitte sofort an, okay?

Michael Maguire hat Verbindungen nach Glasgow und kennt die Vorgehensweisen von Polizei und Justiz in- und auswendig. Er war im Gefängnis und könnte gewalttätig sein. Vielleicht ist er hinter demjenigen her, der verantwortlich für den Einbruch ist, und dann ist dieser jemand in Gefahr.

0: Schreier hat nicht einen Feind gehabt. Also wieso macht jemand ihre Werkstatt kaputt? Sie ist ein Engel. Deswegen nenne ich sie so. Mein Engel. Nicht vor allen Leuten, das würde sie hassen. Sie sagt, sie ist nicht hier, um mich reinzuwaschen. Es geht nicht alles um mich, sagt sie.
1: Seine Wohnung sieht steril aus, als würde er eine Strafe absitzen hier auf Shetland. Und ich habe ihn beobachtet und habe einen Mann gesehen, der... Er sieht ständig über seine Schulter, oder? Als würde er verfolgt von etwas oder gejagt. Er war im Gefängnis. Das hat der Freier gesagt. Doch als wir ihn überprüft haben, gab es keine Hinweise auf Gefängnisstrafen. Nein, gar nichts.
0: Warum haben Sie Freiers Werkstatt verwüstet? Sie denken, ich hätte Robbie getötet. Habe ich recht? Sie haben Paris auf mich gehetzt.
1: Also entweder lügt er oder unser Computer lügt.
2: Eine leere Seite.
1: Steht nichts drauf. Das ist es, oder? Michael Maguire ist hier im Zeugenschutzprogramm.

0: Wenn er hier im Zeugenschutzprogramm ist, dann hat er mit einem von zwei Dingen zu tun. Entweder organisiertem Verbrechen oder Terrorismus. Er war im Gefängnis, ist ein Zeuge. Aber er ist kein unschuldiger Mitläufer, der zum falschen Zeitpunkt am falschen Ort war. Und Robbie Morton hat dieselbe Tätowierung und ist auch aus Glasgow. Und gesetzt den Fall, er hat Maguire auf der Fähre erkannt. Ist das ein Motiv, ihn umzubringen?
1: Und der Einbruch?
0: Steht irgendwie in Verbindung mit dem, was Maguire in Glasgow verbrochen hat.
1: Also Robbie sagt den Typen, dass Maguire freigekommen ist und inzwischen lebt er auf Shetland. Dann müssen wir Maguire finden und ihn in Schutzhaft nehmen. Verstehe.

Danke. Es gibt einen merkwürdigen Vorfall oben am God's Turnoff. Es klang ziemlich gestört. Der Empfang ist verzerrt, aber der Anrufer sagte was von Gewehrschüssen.

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3: Meine Superkraft ist einfach, dass ich versuche, den Tieren nichts aufzuzwängen. Ich versuche, dass sie glücklich sind. Dass ein Tier Schmerzen empfinden kann, Freude empfinden kann, Liebe empfinden kann, ja, das weiß ich mit Sicherheit. Und da ist es egal, ob es jetzt ein Hund ist, eine Katze oder ein Schwein. Die blühen wirklich auch wie so ein Blümchen. Ja? Ja. Wenn du eine Knospe hast und die blüht dann auf. Wenn die merken, ich bin gerettet, ich bin in Sicherheit und die werden dann auch ordentlich gepflegt und behandelt, dann blühen die wirklich auf. Wir sind ein Planet, es gibt einen Haufen Geschöpfe auf diesem Planeten und alle sind es wert, gerettet zu werden, alle sind es wert, in Sicherheit zu leben. Ich bin eigentlich der unfreieste Mensch, den es gibt, weil ich kann nicht einfach weggehen, ich kann nicht einfach abends mal essen gehen oder sonst was, es muss alles geplant sein, es muss alles durchorganisiert sein. Heute denke ich einfach, wenn ich gehen muss, dann gehe ich zufrieden und glücklich, weil ich viel geleistet habe. Ich habe extrem viele Tiere gerettet in meinem Leben und das gibt mir einfach so eine innere Zufriedenheit. Der Standort hier, also das Tierrefugium Hanau, ist für uns optimal, weil wir sind direkt an der Natur, wir sind direkt am Wald. Wir haben es 5 Minuten nach Hanau, wir haben es in 10 Minuten nach Aschaffenburg, 20 Minuten bis in Frankfurt, also es ist wirklich sehr zentral. Also Motorradfahren ist meine große Leidenschaft. Das ist wirklich für mich so die Sache, wo ich den Kopf am besten abschalten kann. Ja? Dann konzentrierst du dich aufs Fahren, konzentrierst dich auf die Umgebung. Versuche ich auch so oft, wie es geht, mich auf den Bock zu setzen und dann loszufahren. Das ist auch ein Stück meiner Freiheit. Wir sehen uns.

0: ein wenig Statistik. Im Frankfurter Zoo leben rund 4500 Tiere und die gehören etwa 500 Tierarten an. Die Artenvielfalt im Exotarium, die ist besonders groß. Eine der größten Anlagen bewohnen die Pinguine, denn die sind eine große Kolonie, die immer noch wächst. Ihr Pfleger Thomas Tickertsch ist zurzeit ganz besonders gut gelaunt.
1: Ja, heute sind wir hier bei einem ganz besonderen Ereignis oder nach einem besonderen Ereignis. Wir haben vor 4 Tagen unser erstes junges Küken in diesem Jahr gehabt, unser Pinguin-Küken. Und da schauen wir jetzt, ob wir ein paar Blicke erheischen können auf das Tier.
0: Die Herrschaften kennen ihren Pfleger. Würde ein Fremder ihr Revier betreten, würden sie sehr schnell ins Wasser gehen.
1: Also das Jungtier sitzt jetzt unter dem Elterntier, das ist das Weibchen, was man da gerade drauf sieht.
0: Und sie sitzt schützend darüber.
1: Ja, jetzt sehen wir das Jungtier, das ist jetzt schon im Vergleich zum Freitag irrsinnig groß, die doppelte Menge schon. Schönes Grau, das graue Daunenkleid, wächst sehr schnell, es ist gigantisch, wie schnell die Jungen wachsen.
0: Das müssen sie auch, denn in ihrer Heimat, der Antarktis, sollen sie ihren Eltern und der Kolonie sehr bald folgen können. Und das meist bei sehr unschönen Wetterbedingungen.
1: In 1-2 Wochen ist es dann doppelt und dreimal so groß wie jetzt. Und ja, das ist ganz spannend. Ich hoffe, dass bei den anderen 3 Nestern auch noch Junge rauskommen. Wir haben noch 3 Nester, wo jeweils ein Ei ist. Da müsste es in 2 Wochen soweit sein. Ja, die Fütterung funktioniert normalerweise so, dass beide Elterntiere einen auf vorgetauten oder vorverdauten Brei hochwürgen, Fischbrei hochwürgen und das Junge dann mit dem Schnabel, am Schnabel der Elterntiere anfängt so zum Betteln und dann macht das Elterntier, das jeweils am Füttern ist, macht den Schnabel auf und das Junge bekommt dann diesen Brei, der da rausgewürgt wird und kann den aufpicken.
0: Das klingt lecker. Die Futtermenge ist dem Entwicklungsstand des Kükens angepasst, aber immer noch enorm im Verhältnis zum Körpergewicht.
1: So, das Jungtier ist satt. Die Mutter sitzt wieder auf dem Jungtier drauf und beschützt es. Jetzt warten wir noch auf die anderen 3 Nester mit den Eiern und hoffen das Beste, dass da auch noch was rauskommt. Aber wir sind schon ziemlich zufrieden, dass das eine Junge jetzt schon da ist.
0: Und dass überhaupt Junge geboren werden, beweist doch, wie wohl sich die Pinguine im Frankfurter Zoo fühlen. Es lebt sich hier zwar nicht ganz so wie in der Antarktis, aber die Pfleger geben sich alle Mühe, es den Pinguinen so, nun sagen wir, antarktisch wie möglich zu machen. Und das mit Erfolg. In den großen Freigehegen des Opel-Zoos im Taunus trifft sich, na, fast die ganze Tierwelt. Afrikaner, Amerikaner, Asiaten und auch Australier, wie hier zum Beispiel das schnelle Bergkänguru. Eigentlich sind diese hüpfenden Beuteltiere nur nachts unterwegs, aber heute hat es ihnen wohl die Sonne angetan. Tierärztin und Pfleger müssen den großen Grashüpfer gleich mal stoppen.
2: Wir sind hier bei unseren Bergkängurus und die müssen wir einmal greifen und einfach lapidar entwurmen. Genau, die haben wir mehrmals oral entwurmt, aber wir kontrollieren ja immer nachträglich noch, um zu schauen, ob es wirklich gewirkt hat, und es hat überhaupt nicht gewirkt. Also da sind mir zu viele Eier praktisch, die ich dann unter dem Mikroskop sehe, noch drin. Und jetzt greifen sie uns einmal und spritzen sie. Dann weiß ich genau, okay, sie haben es definitiv bekommen.
0: Das ist sehr optimistisch, aber es wird sicher nicht leicht, den Spring ins Feld zu greifen.
2: Ich glaube, so viel Bewegung hatten unsere Kängurus seit Jahren nicht mehr.
0: Übrigens, die Kängurus springen nicht aus Spaß herum, sondern sie sind beunruhigt und sie wollen fliehen.
2: Die Bewegung tut ihnen nicht, schadet ihnen nicht, aber das ist natürlich auch ganz schön Stress für die. Muss man auch sehen, super, jetzt gehen sie rein.
0: Guter Plan. Die Pfleger haben die hungrigen Hüpfer mit Futter in den Stall gelockt. Und jetzt heißt es anpacken.
2: Hey, süß. es geht auch rucki-zucki. Ne? Also deswegen, wir machen einmal wirklich am Schwanz, dann habe ich das Handtuch dann über die Augen und dann spritze ich und dann können wir sie schon wieder loslassen. Vielleicht in irgendeine Richtung, wo sie dann auch laufen können, nicht, dass sie gegen die Gitter springen. Ich weiß nicht, wie ihre sind. Ja? Okay.
0: Eine schöne Theorie, aber es ist kein leichter Job, so ein Känguru einzufangen. In Australien werden sie auch schon mal für Boxkämpfe abgerichtet. Die können ganz schön austeilen. Ringfrei zur ersten Runde.
2: Die kratzen und treten.

0: Und dann?
1: Und Handtuch über dem Kopf. Die Dunkelheit stellt sie ruhig.
0: Diese Nacken?
2: Ja, ja, ja, genau.
0: So, durchhalten. So, Nacken ganz ruhig. So, drüber.
1: Jetzt gibt's eine Spritze in den muskulösen Oberschenkel.
0: Fertig. Raus, Vorsicht, Handtuch weg. Sollen wir sie gleich raus? Achso, sie müssen außen raus. Okay.
1: Na, das ging ja schneller als gedacht.
0: Ja. Ja, das war jetzt auch keine großartige Sache. Ich muss nur einen Moment stillhalten, dass ich spritzen kann. Jetzt kommt sie gleich raus. Feines Mädchen ist gut, nicht so aufregend.
1: Aber das war's ja noch nicht. Das zweite Tier kommt auch noch dran.
0: Mit rein?
1: Und auch hier wird das Tier am Schwanz gepackt.
0: Und dran. So ganz ruhig, aber bestimmt.
1: Das Känguru hat offensichtlich schon schlechte Erfahrungen mit Tierärzten gemacht und wehrt sich ganz ordentlich.
0: Okay, super.
1: Aber auch diese Spritze ist gesetzt.
0: Ich bin fertig. Gut. Vorsichtig ganz. Super. Natürlich auch die ideale Stelle. Super. So. Alles greifen, alles Handling ist für die Tiere schrecklich. Und da muss man halt immer abwägen. Aber in dem Fall war es mir jetzt einfach lieber, weil das mit dem oralen Entwurm hat einfach nicht funktioniert. Und dann müssen wir uns einmal greifen. Jetzt sind wir sicher, dass da alles wirkt. Gut gemacht. So, Frühsport für alle Beteiligten, außer dem Tierarzt.
1: Und dann hüpfen die Kängurus sich erstmal den ganzen Schreck vom Leib. Und Frau Doktor ist ab jetzt verpönt als die, die immer mit dem Piekser kommt. Also besser nix wie weg. Frankfurt sucht den Superstar und hat ihn gefunden. Und zwar mitten im Zoo, im Tigergehege. Tigerbaby Brani, oh wie süß, ist der absolute Publikumsliebling. Mutter Malea trägt den Wirbel um ihr Kleines mit Fassung. Branis Tigervater Iban lebt seit der Geburt getrennt von Mutter und Kind. Und sein Hunger nach Abwechslung ist groß.
3: Hi, Iban. Guck mal, ein Schaf. Iban. Guck mal. Komm mal her. Soll ich mal hier hin? Komm mal her, Iban. Komm mal her. Guck mal, ein Schaf.
4: Ja?
3: Ja, ja, ja. Ganz interessant. Der kann ja besser riechen wie wir, gell? Wenn der es nicht mitgekriegt hat, wer dann sonst? Ja? So, dann basteln wir das hier vorne erstmal zusammen, dass er auch zugucken kann. So, jetzt erstmal das Messer schon raus. Du ziehst du mal den Kettenhandschuh. Nein, legst du auf den Boden.
4: Ja.
3: So, jetzt schnüren wir mal die Rollbrate, gell?
4: Muss man die Löcher wieder finden.
3: Ja, du hast sie reingemacht. Ja.
4: Warte mal, habe ich hier nicht auch noch eins gemacht? Nee, hier ist es. So. So.
1: Reste essen für den Vielfraß.
3: Ja, das Fell ist na klar sehr wichtig, weil. Nur das Fleisch ist halt eine Mangelernährung, weil es zu hochwertig und gleichzeitig zu minderwertig ist, also zu viel Eiweiß, zu wenig Vitamine und Mineralstoffe. Und in der Natur essen sie ja eigentlich auch immer das ganze Tier.
1: Also die Fütterung sozusagen als Unterhaltungsprogramm.
3: Auf alle Fälle, das gehört ja genauso dazu, wie das Saubermachen oder das Füttern, gehört die Beschäftigung genauso dazu. Genauso ein wichtiger Aspekt.
1: Iban kann es kaum erwarten.
3: Das ist so eine Art Überraschungsei für den Tigerjäger. So, jetzt sieht es schon ein bisschen schafsähnlich aus, oder? Ja. Schauen wir mal, was er damit macht. Gut. Dann zeigen wir jetzt Iban mal, was er hat hier.
4: Ja.
3: Guck,
2: Hier hast du dein Schaf?
3: Ja, gell. Ja, als wenn er ein bisschen Schalb riechen könnte. So, jetzt wollen wir das mal hier mit dieser Kordel da irgendwie festmachen. Dann wickeln die mal so zwei, dreimal rum um den Baum. Also richtig rumwickeln.
4: Das ist nix.
3: Wenn es nicht gleich sofort trägt. Dann schauen wir mal, was der Tiger dazu sagt. Nee, die Kordel ist egal, weil da kann der sich auch nicht wehtun. Und also wie gesagt, da robbt er einmal dran und dann hat er es.
4: Alles klar.
3: Gut, dann nimmst du gerade die Wanne wieder. So, Ivan, jetzt darfst du.
1: Ivans Hauptspeise ist angerichtet. Im Frankfurter Zoo können die Besucher einen wahren Kindersegen bei den Alpakas bewundern. Die Babys mit dem dichten, weichen Fell sind der ganze Stolz von Pfleger Walter Arlt. Wenn es bei ihm im Revier Junge gibt, dann ist er überglücklich.
5: Was guckst du dann?
6: Ich will dann nur mal nach euren Kindern gucken.
5: So. Also, wir haben zwei Babys. Die sind vor ein paar Tagen geboren worden. Die jetzt gerade zu mir kommt, das ist die Vicky. Die Vicky hat also das kleine Braune da zur Welt gebracht. Das ist ein Mädchen. Und die Jule, das ist jetzt hier unsere Stute, die hat auch ein Baby. Das ist auch ein Mädchen. Was uns natürlich sehr gefällt, dass das zwei Mädchen sind. Ne, das kann man jetzt auch gerade eben so ein Schwänzchen hochgemacht. Da kann man das natürlich schön sehen, dass es das auch ein Weibchen ist. Ne? Und jetzt haben wir noch eine, die steht gerade hier. Das ist die Rita. Die will auch noch ein Baby kriegen, aber wir warten halt jetzt jeden Tag drauf. Normalerweise kommt das eigentlich, wenn die jungen Tiere kommen, dann kommen die eigentlich relativ kurzer Zeit hintereinander. Ne? Hi, willst du mal zu mir kommen? Na, guck mal her. Na, Vicky, was ist los? Bist du stinkig? Das passt dir gar nicht, gell, dass ich da bei dem Kleinen bin. Ne?
1: Ob Alpakas, Vikunjas oder Kamele, für Walter Arlt ist jedes Jungtier in seinem Revier ein Geschenk.
5: Das sind ja Nestflüchte. Wenn die auf die Welt kommen, die versuchen natürlich nach kürzester Zeit schon wieder auf die Beine zu kommen, weil sie der Mutter folgen müssen. Ja, und dann suchen sie natürlich dann auch gleich erstmal die Cocktailbar. Also das Fressen, das dauert natürlich noch seine Zeit. Die sehen zwar, dass die Mutter da frisst, die laufen auch mit und gucken sich das an. Weil die Mutter, wo die Mutter frisst, weiß das Junge automatisch, wenn ich später da mal fress, das kann ich auch zu mir nehmen. Die prägen sich das ein, ja, das ist unglaublich. Und da wissen die auch, was sie zu sich nehmen können und was sie nicht zu sich nehmen können. Ne?
1: Obwohl natürlich das Futter im Zoo immer frisch und fein ist. Vergammeltes Zeug wird sofort aussortiert.
5: Rita, was ist los? Ne? Jetzt hast du so einen dicken Bauch, du. Also wenn man das mal länger beobachtet, kann man auch sehen, dass das Jungtier sich auch da drinnen schon bewegt. Ne? Da ist schon Tätigkeiten, ne? Das geht eigentlich relativ zügig, ja. Aber wenn man die jetzt bei der Geburt stören würde, dann können die das vorauszögern oder beziehungsweise, wenn ein Teil schon draußen ist, können die das auch wieder reinziehen. Also ich freue mich schon, wenn Alpakas kommen, weil die für mich sind ja von diesen südamerikanischen Kamelarten sind ja so und so für mich die Alpakas vom Gesichtsausdruck her die putzigsten. Ja, auch die Erwachsenen, ja, wenn die dich so treu doof angucken, ne, das ist, da kannst du eigentlich gar nicht widerstehen, das ist das Problem.
1: Oh ja, stimmt. Also schon niedlich, diese Alpaka-Puschelköpfe. Und die Kleinen kommen ganz nach den Mamas.
5: Das sind gleich zwei und die spielen auch schön miteinander auch, ne? Weil das ist immer blöd, wenn nur einer da ist und der weiß mit sich nichts anzufangen, ja, der liegt dann meistens nur rum. Aber so, da kommt mal der andere, ärgert den mal oder umgedreht. Ne? Also da ist dann schon immer ein bisschen was los. Ne? Jetzt kriegen sie noch schön Laub, dass sie was zum Knabbern haben. Und da freuen die sich auch. Da sind die ganz heiß drauf.
1: Die Alpakas lieben es frisch vom Baum.
5: So, haben wir so schönes, frisches Eichenlaub gekriegt. Super. Ja, ja, habt ihr schon gesehen. Ne? So. Ich tue das jetzt an die Felsen stellen und dann könnt ihr mal beobachten, was die machen. So, ihr Lieben, lasst es euch schmecken.
1: Die Eichenblätter werden vom hellgrauen Alpaka-Hengst Jona erstmal bearbeitet.
5: Der tut alles markieren mit Duft seines Körpers. Ne? Der will ja immer, ja, der läuft da durch, tut sich da dran rubbeln. Der tut da mitteilen, das ist mir, das gehört uns und keinem anderen Gruppe. Ne? Ja.
1: Sozusagen klebt er sein Namensschild auf seinen Joghurt.

0: So ist er der Happy, hä? Weißt du, was ich jetzt noch mache? Jetzt gehe ich zu den Kamelen, die kriegen jetzt auch noch mal Laub. Die freuen sich.
1: Ja, der Pfleger ist eben immer auch ein Freudebringer. Ein schöner Beruf mit sehr dankbarer Kundschaft. In den teilweise dicht bewachsenen Gehegen des Opelzoos lebt ein sehr ungleiches Paar, obwohl beide einer Tierart angehören. Wir meinen Eisfüchse. Das Männchen ist dunkelgrau und das Weibchen ist schneeweiß. Den beiden ist etwas langweilig und Pflegerin Angela Pfeiffer hat sich was ausgedacht.
2: So. Ich werde jetzt die Röhren für die Eisfüchse vorbereiten. Da kommt ein bisschen Stroh rein. Und dann werde ich da ein paar Küken drin verteilen. Dann gehen wir auf die Anlage und werden das einmal aufhängen. Und dann werden wir mal schauen, was passiert, ob sie die Küken da rauskriegen oder nicht.
1: Die Füchse sind Fleischfresser. Futtertiere, wie hier diese Küken, werden zuvor eingeschläfert. Das verlangt das Tierschutzgesetz.
2: Ich denke, bei denen, die sind immer so wuschig und aufgeregt, dass sie da schon gucken werden, was da drin ist. Na.
1: Gut verpacktes Futter als Beschäftigungsprogramm.
2: Und es riecht natürlich auch gut. Und da werden die schon dran gehen und gucken, was das ist.
1: So. Das Eisfuchsmenü heute: frische Küken im Strohmantel, serviert als Rohrpost.
2: So, ihr zwei. Die sind Pfleger gewöhnt auf jeden Fall. Wir gehen ja jeden Tag rein und machen sauber. Aber wenn so viele Leute da sind, ist natürlich immer, entweder man wird gefangen oder irgendwas anderes Schlimmes passiert, was sie nicht so mögen.
1: Aber heute gibt's Geschenke.
2: Bei den Eisfüchsen, muss ich ehrlich sein, habe ich das noch nie gemacht. Das ist für mich das erste Mal heute. Bin auch sehr gespannt, ob das funktioniert und ob sie das annehmen. Ich habe das mal gehört von Kollegen, dass das eigentlich ganz gut klappt, weil die sehr beschäftigungslieb sind. Sie graben ja auch gerne und buddeln gerne und holen sich irgendwo die Insekten raus. Und schauen wir mal, ob das jetzt auch funktioniert. So, sind sie denn? Haben sich versteckt. Ich werde jetzt rausgehen, damit die sich in Ruhe das angucken können. Und dann werde ich das ein bisschen beobachten. Und vielleicht habe ich ja Glück und sie mögen es. Und dann bin ich glücklich.
1: Im Frankfurter Zoo werden nach den Alpakas jetzt die Kamele mit frischem Futter beglückt. Die Tiere sind nicht ganz ungefährlich. Aber Pfleger Walter Arlt ist schon sowas wie eine Art Herdenmitglied.
0: Na, Inge, steht schon da. He? Hast frisches Laub gesehen? Das ist schon wieder. Das ist wie für uns wie ein Pudding, ist für die Kamele Laub. Ne? Wenn wir Pudding essen, was uns auch als Nachtisch oder Eis oder so, das ist für die Laub. Da sind die ganz heiß drauf. Ja, und jetzt haben wir frisches Laub gekriegt, einen ganzen Berg voll. Ja, und das haben die natürlich schon mal klar angepeilt. Da stehen die hier vor der Tür. Man sieht ja auch, es ist ja nicht gerade sauber im Moment hier. Ja, da kleckert ihn ja auch dabei wie die Weltmeister, weil die halt aufgeregt sind. Es wird Zeit, dass der Mann reinkommt und mir das Blätter bringt. Dieser alte Mann da. So. Ich komme. Ja, das habe ich mir schon mal da hingelegt. Dann kann ich das da gerade so reinziehen. So, komm, ab. Zack, zack, zack, zack, zack. Platz hier. Kannst du mal warten, bis du dran bist? So. Komm, Platz hier. Komm, aus dem Weg. Ja, kommt her hier. Auf, zack, zack. So.
1: Die Hauptbeschäftigung der Kamele ist es zu fressen. Und das immer gleich doppelt. Erstmal wird das Laub geschluckt und dann wird alles nochmal wiedergekäut. Schöner Job.
0: Da hole ich jetzt noch ein bisschen mehr, weil Kamele, das für drei Ästchen, das ist zu wenig. Da muss man schon ein bisschen was hinlegen. So, hier habe ich noch mal eine schöne Brocke. Hi. Ja, guck mal hier. Guck mal, was hier los ist.
1: Hä? Deutsche Laubbäume als Delikatesse.
0: Das ist Buche hier und das ist Eiche da hinten. Ja. Hallo, Efra. Bleib mal hier, Madame. Da hinten hast du gar nichts zu suchen. Hey, Dicke. Ja, komm hier, du brauchst nicht da Kreis hier aufnehmen. Jeder Laubfresse da vorne und geh da hin. Madame.
1: Nicht, dass Efra noch ausbüchst und sich bei einem Spaziergang am zoointernen Baumbestand selbst bedient.
0: Das Lieblingsessen ist eigentlich Weide. Weil die Weide, die hat ein sehr weiches Holz als Rinde. Ja, und die lutschen die Äste so ab, so kannst du noch nicht einmal einen Knochen ablecken, wie die mit ihren Lippe und Zähne die Schiele sauber machen. Unfassbar. Kann man direkt mal sehen, wie die mit der rechten Lippe ein bisschen weiter nach vorne geht als mit der linken, ne, um irgendwas abzudrehen. Ne. Zack, da wird mal gezupft. So, da geht es einmal in der Länge, wenn die Blätter einfach abgerobbt, fertig. Schon irre. Ja, und so sind sie auch beschäftigt, das ist Beschäftigung. Ja, das ist schon klasse.
1: Ja. Danach wird dann das Laub als, nun sagen wir, grüne Soße wiedergekäut. Auf den ersten Blick machen sie einen sehr friedlichen Eindruck.
0: Kamele, das ist ja eigentlich normal ein Haustier, ne? Oder zählt zu den Haustieren, ne? Aber sie sind so brandgefährlich, ne? Ja, die Leute unterschätzen Kamele, ja? Das ist also, da muss man schon aufpassen, ne? Die können treten, die können blitzschnell zubeißen, ne? Ja, oder mit dem Kopf schlagen oder mit dem Fuß austreten. Ne, und die treten zur Seite aus. Ja, also wenn du da mal richtig eine geschwungen kriegst, dann weißt du auch Bescheid. Ne. Also wenn du da mal einen Volltreffer landest, dann ist bestimmt was kaputt da dabei. Ne.
1: Das würden Sie bei Ihrem Pfleger aber nie machen.
0: Ich kann mich da mitten reinstellen, da werden die um mich rumfressen. Das wird die gar nicht interessieren. Ne. Ja, das ist halt, die haben Vertrauen zu mir und ich habe Vertrauen zu denen und Gutes. Ne? Aber Respekt habe ich trotzdem vor denen. Ne?
1: Walter Arlt ist der Frankfurter Kamelflüsterer.
0: Na ja, yeah, alles klar. So, wisst ihr was? Ich gehe jetzt fort. Fresst hier mal schön weiter. Ich mache mich jetzt von dann. Ne? Ja, ja, gut ist. So, komm, mach mal Platz hier. Komm, lass mich mal da durch. Jingi, geh mal darüber. So, prima, danke.
1: Immer ganz Gentleman, das wissen die vier Damen zu schätzen und freuen sich schon auf das nächste Schwätzchen mit Walter Arlt. Tigermann Iban hat Heißhunger. Auf ihn wartet Schafsfleisch, versteckt im Schafsfell und Stroh. Mal sehen, ob ihm das gefällt. Iban eilt zu Tisch und guckt. Das ist übrigens eine Idee seiner Pfleger. Aber erstmal alles in Ruhe abchecken.
3: Tu doch nicht so gleichgültig. Wir haben uns die Arbeit gemacht hier. Muss da was drin sein?
4: Und bevor man isst, muss man halt eben erlegen, ne?
3: Genau. In dem Fall vom Baum ziehen. So quasi wie beim richtigen Beutetier, gell?
4: Ja.
3: Guck jetzt, ich würde es nicht essen.
4: Ja, naja. Ich würde das Fell aber auch nicht zuerst essen.
3: Schaffleisch ist ja okay, aber so mit Fell. Die Geschmäcker sind verschieden, gell?
4: Ja.
1: Wohl oder übel macht sich Iban daran, das Restfleisch aus dem Schafsfell-Strohgemisch herauszusortieren.
3: Ja, dem scheint es aber zu schmecken. Ja? Zärtlich sozusagen. Ja?
4: Na ja, ganz so rabiat muss er ja nicht mehr sein.
3: Ja, der will halt länger was davon haben.
1: Die Geschichte mit dem Schafsfell ist übrigens nicht nur als Beschäftigung gedacht.
3: Also es ist quasi so, ist ja auch zum Zahnreinigen ganz einfach, die Haut, ganz wichtig. Und darum ist Fleisch ja auch so schlecht, weil das ja keinen Widerstand. Ja. Das ist praktisch die Zahnbürste des Tigers. so ein Schaf. Na, wie wenig der sich die Zähne putzt, gell, der Drecksack. Und trotzdem muss er nicht zum Zahnarzt. Gell?
1: IBAN beim Zahnarzt, das wäre aufwendig und ginge nur mit Vollnarkose. So ist es einfacher.
3: Hat sich wieder bewiesen, dass sich der Aufwand gelohnt hat. Und ja, er hat doch ziemlich lange davon. Und das ist ja letztendlich auch was zählt. Und er ist halt ein Genießer.
1: Und das gehört zu den schönen Seiten am Leben im Zoo für einen wilden Tiger. Jeden Tag sorgen sich die Pfleger um seine Ernährung und Gesundheit und Unterhaltung. Um die Ecke lacht eine riesige Kunststofffledermaus die Besucher des Jimmeck-Hauses an. Hier wird der Tag zur Nacht gemacht. Die Fütterung der echten Fledermäuse steht auf dem Pflegerplan. Astrid Paris und ihre Praktikantin, die werden sich jetzt um die seltsamen Flugsäuger kümmern, die noch etwas verschlafen an der Decke hängen.
5: Das ist das Frühstück für die Fledermäuse. Also die bekommen das jeden Morgen nach dem Reinigen des Geheges, bekommen die ein Frühstück aufgesteckt. Und jetzt will ich jetzt unserer neuen Praktikantin mal zeigen, wie das ist, wenn es dann auf einmal dunkel wird und das Licht ausgeht, die ganzen Fledermäuse rauskommen. Aber vorher müssen wir die Bananen noch aufstecken. Wir müssen ein bisschen aufpassen, es ist rutschig hier, dass sie nicht rutscht. Du kannst mir auch helfen, du kannst jetzt einfach hier die Banane hier so dazwischen stecken. Dann können die Fledermäuse von unten nachher hier rangehen und essen das dann aus. Wir haben hier bei uns im Gehege, das sind Brillenblattnase, unsere Fledermäuse, die wir haben. Und das sind obstessende Art. Also unsere einheimischen Fledermäuse, das sind ja Insektenesser, du weißt ja bestimmt, ne? Und wir haben hier eine tropische Art, die essen Obst.
1: Ausgerechnet Bananen. Also kaum hängen die, schon kommen die Flugvegetarier zum ausgiebigen Frühstück.
5: Die essen am Tag, unsere Fledermäuse, so um die 30 bis 40 Liter Futter. Liter, das ist eine ganz schöne Menge. Und die verdauen relativ zügig. Das heißt, die essen und koten. Wenn du morgens hier reinkommst, denkst du, die hätten das Futter gerade mal hier im Gehege verteilt. Also es ist richtig schmutzig. Und hier ist auch jeden Tag ein Tierpfleger 2 Stunden beschäftigt, dieses eine Gehege sauber zu machen. Und das ist schon eine ganz schöne Arbeit. Aber die Besucher lieben Fledermäuse. Man hört auch am Eingang immer, oh, lass uns zu den Fledermäusen gehen. Also es ist auf jeden Fall wert. Und wenn du gleich siehst, wenn das Licht ausgeht und Fledermäuse kommen raus, wisst ihr es auch sehen, es ist fantastisch, hier drinnen zu stehen, zwischen den ganzen Fledermäusen.
1: Den klassischen Gruseleffekt aus den Horrorfilmen kann hier jeder erleben.
5: Jetzt kann man ganz schön beobachten, wie die Fledermäuse an die Banane ranfliegen, beißen sich ein Stück ab und fliegen dann mit dem Futter weg. Und die Tiere, die jetzt hier draußen rumfliegen, die haben richtig Hunger. Ne? Also normalerweise, wie gesagt, kommen die raus, wenn es dunkel ist. Jetzt wissen sie, es wird gleich dämmerig. Die kennen ja auch ihre Uhrzeiten. Und die richtig Hunger haben, die kommen jetzt schon raus und holen sich ein Stück ab.
1: Es ist wie bei Schichtarbeitern. Frühstück gibt's in der Abenddämmerung.
5: Die Fledermäuse sind hier unten in der einen Höhle drin. Über der Tür sieht man die zweite Höhle. Und dann haben wir noch diese große Schauhöhle. Da können wir ja gerade mal hier um die Ecke gehen, dann kannst du die auch mal sehen. Und das ist die dritte Höhle.
6: Die sieht man dann auch von außen.
5: Genau, das ist die Höhle, die die Besucher einsehen können. Und hier draußen, das musst du dir vorstellen, das ist eigentlich nur der Flugraum von den Fledermäusen. Das ist der Flugraum und die eigentliche Höhle sind, wie gesagt, die anderen drei Höhlen.
1: In denen sie auch schlafen. Im Opel-Zoo hat das Eisfuchspaar gerade Futter in Röhren verpackt serviert bekommen. Das Männchen hat schon die Witterung aufgenommen und riecht das versteckte Fleisch.
2: Neugierig sind wir schon, was ich da aufgehängt habe.
1: Aber ob sie das Fleisch auch finden?
2: Er ist auf jeden Fall interessiert und hat ja auch schon einen Strohhalm rausgezogen. Und riechen, was drin ist, tut er ja auch. Also interessiert ist er auf jeden Fall.
1: Nur, wie soll er da drankommen?
2: Also er ist auf jeden Fall der, der mehr Interesse zeigt an allem, was da drin passiert. Und sie hält sich immer ein bisschen zurück und wartet, bis er dann ausgekundschaftet hat. Und dann kommt sie irgendwann auch und guckt. Ja, er ist schon ein bisschen zurückhaltend, da das auch wippt. Und könnte natürlich sein, dass da irgendwas Schreckliches rausgesprungen kommt. Und die wissen ja nicht, dass das einfach nur zur Beschäftigung da ist.
1: Eine Futterschaukel für gelangweilte Eisfüchse.
2: Ist natürlich nicht so einfach, wenn das hin und her wippt. Er muss halt extrem nachdenken, wie er jetzt an diese Löcher kommt, ohne dass das anfängt zu wippen. Aber das wird die ganze Zeit wippen. Er muss halt auch die Angst überwinden, dass ihm das nichts tut.
1: Wenn sich da Angela Pfeiffer nicht ein zu schweres Futterspielchen für die Tiere ausgedacht hat.
2: Mit den Rohren, ich weiß auch nicht, ob ich die eventuell vielleicht zu hoch gehängt habe. Vielleicht mögen die das auch nicht so. Könnte schon eine Weile dauern. Aber das ist halt der Sinn der Sache. Die sollen so lange wie es geht daran arbeiten, damit sie was zu tun haben.
1: Aber wenn es zu kompliziert wird, dann verliert auch der schlaueste Fuchs die Lust daran.
2: Also ich glaube, ich habe da etwas zu viel verlangt von denen für das erste Mal, dass ich das gemacht habe. Und ich denke, ich werde die Schnüre abmachen und das erst noch mal so hinlegen. Das ist für die dann einfacher. Ich glaube, das war etwas zu schwer.
1: Wir merken uns, eine Futterbeschäftigung bringt's nur dann, wenn es am Schluss auch was zu futtern gibt. Nicht weit von den Eisfüchsen haben die südamerikanischen Nandus ihr Gehege. Sie werden bis zu 1,40 Meter groß und sind die größten Vögel der sogenannten Neuen Welt. Und sie warten schon auf Anna Auerbach.
6: So, da gibt's jetzt Futter.
1: Allerdings ein Hahn fehlt wieder, obwohl der Hunger hat.
6: Bei den Nandus haben wir zurzeit das Problem, wir haben einen neuen Hahn bekommen und der traut sich noch nicht hier hoch zum Futter. Dem ist der Weg noch zu weit. Trotz Hunger weiß der nicht, wo die Tröge sind.
1: Der Hahn kann sich schlecht orientieren.
6: Der kennt diesen Weg einfach noch nicht. Da ist auch noch eine schwere Stufe auf dem Weg hierhin. Und das muss man ihm jetzt langsam beibringen.
1: Er traut sich nicht, den anderen zu folgen.
6: Die anderen sind schon länger hier auf der Anlage, deswegen kennen die das alles schon und haben da auch gar kein Problem mit.
1: Die Nandus leben mit den Alpakas auf einer gemeinsamen Anlage.
6: Ja, hier können unsere Nandus schon sehr schön fressen. Da sind extra auch die Tröge weiter weg vom Zaun, dass nur die Nandus mit ihren langen Hälsen rankommen und die Alpakas nicht. Und an diese Tröge müssen wir unsere neuen Hahn aber erst noch gewöhnen. Dafür versuche ich jetzt, ihn von der Anlage zu holen. Guck mal, Kleiner. Der ist ja noch nicht ganz fest in der Gruppe drin und deswegen traut er sich nicht, mit der Gruppe mitzulaufen. Das ist alles noch so neu für ihn.
1: Aber immerhin, jetzt stimmt ja schon mal die grobe Richtung.
6: Er ist erstmal überfordert mit der Situation, überhaupt hier mit ganz vielen Besuchern und so viele neue Nandu-Gesichter. Die Tierpfleger kennt er natürlich auch noch nicht. Und da muss er sich erstmal dran gewöhnen. Deswegen gehen wir jetzt Schrittchen für Schrittchen in Richtung Futtertröge. Ist natürlich auch nicht gerade hilfreich, wenn unsere Hennen dann das Futter wegfressen. Aber die finden das natürlich auch ganz toll, dass man sich jetzt so viel Zeit für die Nandus nimmt.
1: Und der junge Nandu-Hahn fasst ganz langsam Zutrauen zu seiner Pflegerin.
6: So, das machst du ja schon ganz toll. Dann gehen wir mal weiter damit jetzt. Der ist nicht scheu. Der wird sicherlich auch, wenn er dann ein richtig großer Mann ist, auch angreifen, wenn er dann in Brutstimmung ist. Aber jetzt zur Zeit ist der noch ganz lieb. Also da braucht man schon jeden Tag 10 Minuten. Halt bis er satt ist, so lange versuche ich das, ihn hier hochzukriegen. Weil hier bin ich jetzt schon an der Schwelle und das ist wirklich das Problem für ihn. Sowas kennt er anscheinend nicht und das ist mit den langen Stelzen natürlich auch nicht so einfach, so eine Stufe hochzugehen.
1: Aber Anne Auerbach ist geduldig und sie will ihn heute unbedingt noch über die Stufe lotsen. Im Nachttierhaus in Frankfurt herrscht starker Flugbetrieb. Die Stunde der Fledermäuse hat geschlagen, die künstliche Nacht beginnt.
7: Ich habe mal eine gefangen, eine Fledermaus. Und jetzt mal eine genauer zu. Aua, die beißen schon. Aua, aua, aua. So, das sind die Blatter. Ich muss noch mal ein bisschen umkreisen, damit sie nicht. So, das ist das Blatt auf der Nase. Ne? Deswegen heißen diese Blattnasen. Ne? Also der Name ist Brillenblattnase. Man sieht, die haben schon spitze Zähnchen, aber das ist jetzt nicht so schlimm, wenn die einen beißen. Ne? Die haben winzige Augen für Nachttiere. Man sagt, die sehen mit den Ohren, die brauchen die Augen ja gar nicht für die Orientierung. Das machen die ja alles über Hören, Echoortung und so halt. Ne? Deswegen können die halt so kleine, winzige Augen haben. Du kannst sie mal von hinten, also die ist richtig behaart, kannst du mal streicheln. Die hat ein Fell, ne? Ist ja ein Säugetier. Und das ist die Hand, das musst du dir vorstellen. Und dieser Finger, das ist der Daumen, das ist wie unsere Hand. Ne? Und wenn du jetzt mal von unten fühlst, die Haut ist wirklich wie Gummi, ganz ja. Elastisch halt. Ne?
8: Sehr interessante Tiere, auch wie ich die eben angepackt habe. Also so nah habe ich die jetzt noch nie gesehen. Weil es fühlt sich auch ganz zerbrechlich an, die Flügel. Also
7: ja, so nah kommt man normalerweise auch an die Fledermäuse nicht ran. Ich lasse aber jetzt wieder fliegen, weil es ist ja doch ein bisschen stressig jetzt für die auch gewesen. Ich lasse mal bei 4 dran, bei 3 lasse ich los. 1, 2, 3 und weg ist sie. Wir haben zurzeit hier in dem Gehege so circa 700 Fledermäuse. Wahnsinn, ne? Also,
1: und die schwirren durch den Flugraum, sobald das Licht ausgeschaltet wird.
7: Jetzt haben die Fledermäuse ihr Frühstück, das Gehege ist gereinigt. Jetzt ist erstmal hier Schluss, okay? So, dann mache ich die Tür zu und das Licht aus. Okay.
9: Das ist ja das Gehege von den Fledermäusen, wo wir jetzt drin waren. Und jetzt ist es ja richtig dunkel. Guck mal, was hier los ist. Das ist der Hammer, oder?
10: Ja.
9: Da kann man sich auch vorstellen, wie nachher die Banane leer gefressen ist.
1: Über 700 Fledermäuse in Aktion. Und wenn sie genau zuhören, lautlos.
10: So nah bei den Fledermäusen zu sein, also es ist schon ein Erlebnis. Also auch wie sie um einen rumgeflogen sind, also fand ich sehr, sehr, also werde ich nicht vergessen. Das war ein tolles Erlebnis für mich, ja.
1: Die Besucher des Frankfurter Zoos können das hier jeden Tag erleben. Im Opel-Zoo im Taunus sind die Eisfüchse noch mit ihren Futterröhren beschäftigt. Die baumelnden Behälter sollen Futter mit Unterhaltungswert bieten, waren aber bislang kein wirklich großer Erfolg. Die Pflegerin Angela Pfeiffer hat deshalb entschieden, die Versuchsanordnung zu verändern.
2: Es war einfach ein bisschen zu schwer. Ich werde jetzt das Level ein bisschen niedriger machen. Ich werde die Schnüre abmachen, werde die Rohre einfach hier hinlegen. Dafür, dass es das erste Mal ist, war es einfach zu schwer.
1: Die beiden Eisfüchse riechen den Braten. Oder besser gesagt, die Küken, die in den Röhren versteckt sind.
2: So. Jetzt nehme ich die wieder, lege den einen hier vorne hin.
1: So abgelegt kommen die Eisfüchse besser an den Inhalt.
2: Und dann hier rein. Dann gehen wir wieder raus und schauen uns an, was sie nun mit den Rohren machen.
1: Eigentlich sollte es eine Beschäftigung für die Füchse sein, aber jetzt ist es plötzlich auch eine Herausforderung für ihre Pflegerin geworden. Zündet die Idee nun?
2: Jetzt natürlich die Problematik, wenn er sich die Rohre, wenn er an denen rumkratzt, dann rollen die natürlich auch rum. Ja, dann muss er sich dann irgendwo einen Platz suchen, dass sie nicht mehr rollen. Und dann kann er alles rausfriemeln. Er arbeitet dran. Riecht natürlich dann auch das leckere Zeug, was da drin ist. Und der wird ein bisschen beschäftigt sein heute. Da hat sich das gelohnt.
1: Oder anders gesagt, die Rohrpost ist zugestellt.
2: Es ist natürlich deprimierend, wenn man immer nur Stroh rauszieht, anstatt das Leckere. Aber dann muss er jetzt durch. Der Nutzen ist einfach der, die sind in kleinen Anlagen. Die haben nicht viel Beschäftigung hier drin. Und das fördert halt das Denkvermögen. Sie müssen arbeiten, sie müssen sich beschäftigen, wenn sie ans Futter wollen. Und das ist einfach.
1: Und so wie es aussieht, hat der schlaue Fuchs endlich Erfolg.
2: Jetzt hat er es geschafft. Und das ist die Belohnung dafür. Er hat was getan und hat was gekriegt.
1: Nur zuschauen lassen beim Fressen, das will er sich nicht. Der junge Nandu-Hahn zickt immer noch ein wenig, wenn es ums Futter geht.
6: Das ist jetzt Rettich und Lauch. Und gestern war auch noch Sellerie mit bei. Ich muss halt weiße Futtermittel suchen, weil ich gemerkt habe, er mag Weißes wirklich am liebsten. Nicht weggehen.
1: Aber insgesamt mag er nicht mehr, trotz Charmoffensive.
6: War es das schon?
1: Er zeigt uns die kalte Feder.
6: Er muss ja nicht pappesatt werden jeden Tag, weil sonst hätte er auch kein Interesse mehr, die Tröge zu finden. Aber ein bisschen Futter muss er natürlich bekommen. Sonst ging es ihm ja auch nicht mehr gut.
1: Er ist neu auf der Anlage und hat Angst.
6: Und auch durch dieses langsame Füttern jetzt baut man natürlich auch wieder Vertrauen auf. So natürlich nicht, wenn die Mädels das dann wegfressen.
1: Noch dominieren ihn die Weibchen. Sobald er erwachsen ist, wird er die Gruppe führen.
6: Ja. So, du möchtest einmal zur Seite gehen. Du nicht. Du darfst hier oben bleiben.
1: Das kann noch einen Augenblick dauern.
6: Komm noch mal hier hoch. Das sieht jetzt doch noch nicht so erfolgsversprechend aus. Ich denke, ich höre damit jetzt auch auf, weil ich möchte ihn ja auch nicht stressen damit. Ich werde das restliche Futter hier oben auf den Weg legen. Dann hätte er die Chance, sich das noch zu holen. Aber wahrscheinlich sind dann die anderen Tiere schneller und holen sich das weg.
1: Anne Auerbach muss noch eine Weile Geduld haben mit dem schüchternen Hahn. Das Eisfuchsmännchen genießt derweil seine Mahlzeit, die es sich aus dem Plastikrohr gepult hat.
2: Der verzichtet heute Abend auf sein Futter. Der hat ja jetzt genug daraus gefummelt.

0: Die Eisfüchsin gibt nicht auf und schleicht sich von der anderen Seite heran.
1: Er versucht, seine beiden Rohre zu verteidigen, weil da ist ja was Leckeres drin. Und ja, wenn sie Pech hat, kommt... Oh doch, sie hat eins gekriegt. Wenn sie Pech hat, kriegt sie halt nur eins oder zwei, weil er sehr wachsam ist, weil das ist jetzt seins. Und da hat sie eigentlich nichts dran zu suchen. Zack.
0: Aber zum Glück ist die weiße Füchsin schnell.
1: Sie ist natürlich auch nicht doof, ne? Sie hat jetzt die ganze Zeit zugeschaut, wie er das macht. Und jetzt weiß sie gleich, wie es geht und holt sich da die Küken raus.
0: Und genau so hat sich das die Pflegerin Angela Pfeiffer gewünscht. Futtern mit Plan und Köpfchen.
1: Sehr schön. Läuft super, ja. Ich bin auch sehr glücklich drüber, dass sie sich beide jetzt so damit beschäftigen. Machen wir bald wieder. Viel Spaß noch.
0: Und beim nächsten Mal bekommen die Gorillas was aufregend Anregendes geboten.
2: Basteln wir mal Körnerbomben.
0: Oh oh, Körnerbomben. Das klingt gefährlich.
2: Chaka chaka.
0: Schmeckt aber gut. Süßigkeiten im Flug. Aua, bei Giraffe, Erdmännchen und Co.
3: Nur wer hier arbeitet, darf auch durch diese Tür. Dahinter ein kleines Universum, in dem alles fließt.
4: Wir sind ein Großhandel für den Großhandel. Der Großhandel wiederum beliefert den Einzelhandel und der Einzelhandel beliefert Privatpersonen. Das heißt, bei uns ist es nicht möglich, als Privatperson einzukaufen.
3: Mitten im Rottgau, mitten im Rhein-Main-Gebiet, ein Süßwasserkosmos, bevölkert von Wesen, die keinen Laut von sich geben. Ihre Farben und Formen sprechen für sich. Diese tropisch anmutende Welt, einzigartig.
4: In Deutschland gibt es so etwas wie uns gar nicht noch mal. Weltweit gibt es so etwas wie uns vielleicht noch eins, zweimal.
3: 3000 Becken, fast 1 Million Fische aus aller Welt. Das erfordert einen gewissenhaften Transport, warme Temperaturen und bitte nicht quetschen.
4: Extreme Care. Ja, wir sind hier die Erdbeerhändler unter den Tierhändlern. Niemand will angedengelte Erdbeeren haben.
3: Und schon gar nicht angedengelte Aquarienfische. Die meisten Tiere sind Nachzuchten. Entnahmen aus der Natur gibt es aber auch.
4: Es ist noch nie eine einzige Fischart ever ausgerottet worden durch den Lebendhandel.
3: Im Gegenteil, für so manche Spezies ist die Aquaristik die letzte Chance vor der Ausrottung.
4: Wenn es dann halt Arten gibt, die nur sehr kleinräumig vorkommen, dann sind die unter Umständen ratzefatze verschwunden. Zum Beispiel, weil die Grundwasserentnahmemenge in Mexiko erhöht wird. Dank der Aquaristik und der Zierfischzüchter der Privaten gibt es diese Arten, aber zumindest im Aquarium noch.
3: Alles da, vom riesigen Wels bis zum Klassiker, dem extrem fortpflanzungswütigen Guppy.
4: Er heißt außerdem aber auch Millionenfisch. Auch im Aquarium vermehrt er sich sehr, sehr freudig.
3: Dass die Männchen so farbenfroh und formenreich sind, liegt an den hohen Ansprüchen der Guppi-Weibchen.
4: Weil die Weibchen diejenigen sind, die die Männchen aussuchen. Und man bei ihnen sehr schön untersuchen konnte, dass die Weibchen die buntesten Männchen bevorzugen.
3: Und das passt irgendwie ziemlich gut in diese exklusive, exotische Unterwasserwelt. Mitten im Rottgau. Mitten im Rhein-Main-Gebiet.
5: Es sind Landschaften von bezaubernder Schönheit. Einzigartig, artenreich, beispielhaft. Denn diese Lebensräume bleiben erhalten, weil der Mensch sie nutzt und gestaltet.

0: Die Schweizer Alpen, eine der beeindruckendsten Landschaften der Welt. Für viele ist dies Natur pur. Und tatsächlich gibt es in den Alpen eine enorme Vielfalt an Tieren und Pflanzen. Doch was kaum jemand weiß, die Alpen sind ein Paradies aus Menschenhand. Ohne Beweidung wäre hier Wald. Seit Jahrhunderten lassen die Bauern ihr Vieh im Sommer auf die Hochweiden treiben und dort hüten. Die Idylle ist harte Arbeit. Viele Schweizer wollen das nicht mehr machen. Die meisten Hirten und Hirtinnen kommen deshalb aus dem Ausland. So wie Lin Jabali. Lin arbeitet seit über 10 Jahren in der Schweiz. Aufgewachsen ist sie in Jordanien und Schweden. In diesem Sommer ist sie auf der Alm Kulm der Sterls, nicht weit von Chur, verantwortlich für fast 900 Schafe und 8 Hunde. Ihr Arbeitstag beginnt kurz nach Sonnenaufgang. Was Lin macht, war früher Teil des Schweizer Alltags. Heute wird es immer schwieriger, Hirten oder Hirtinnen zu finden. Die Einsamkeit hier oben schreckt viele ab.
1: Ich liebe es, mit den Tieren allein zu sein. Ich liebe die Natur. Und ich finde es wahnsinnig spannend, die Bewegung der Schafe und Hunde zu beobachten. Hier oben bin ich mein eigener Boss. Ich entscheide, was zu tun ist. Mehr oder weniger zumindest. Die Freiheit hier oben. Die wiederkehrenden Abläufe dieses Jobs geben mir Freiheit.
0: Auch die Schafe gehen routiniert zur Arbeit. Fressen heißt ihr Programm für den Tag. Die Alm Kulm der Sterls ist groß. Bis zu 1200 Schafe könnten hier weiden. In dieser Saison sind es knapp 900. Wie auf vielen Almen geht die Zahl der Tiere langsam zurück. Denn immer mehr Schafbauern geben ihren Betrieb auf. Das geschieht nicht immer aus wirtschaftlicher Not. In den Dörfern spielt der Tourismus heute eine viel wichtigere Rolle. Junge Leute zieht es in die Stadt und viele Bauern finden keinen Nachfolger mehr. Arno Kasti besitzt seit über 50 Jahren Schafe. Den Betrieb hat er von seinen Eltern und Großeltern übernommen. Mittlerweile ist er über 80 Jahre alt. Und geht noch immer jeden Tag in den Stall zu den Lämmern, die im Tal geblieben sind. Ein Leben ohne seine Tiere kann er sich nicht vorstellen. Wahrscheinlich ist er der letzte Schafbauer der Familie, denn seine Kinder haben einen anderen Beruf gewählt.
2: Besser wäre es, wenn man den kleinen Betrieb weitergeben könnte. Das wäre schön. Sonst muss man halt aufhören.
3: Alles hat ein Ende. Ja, ja. Na wohl.
0: Wenn Menschen wie Arno Kasti aufgeben, macht sich das oben in den Bergen bemerkbar. Die Vielfalt an Lebensräumen, Pflanzen und Tieren droht zu verschwinden, wenn hier keine Tiere weiden. Reto Elmer beobachtet die Veränderungen seit Jahren. Er ist Experte für Pflanzenbau beim Planterhof, einem staatlichen Beratungsinstitut für die Landwirtschaft.
4: Hier sehen wir sehr deutlich die verschiedenen Stufen der Unternutzung. Am Anfang wird das Borstgras weniger gefressen, das nimmt immer mehr zu. Dann folgen Heidekraut, Wacholder, auch das nimmt immer mehr zu. Und am Schluss haben wir so eine geschlossene Fläche an Wacholder und das ist natürlich für die Weide total verloren.
0: Büsche und Bäume breiten sich aus. Bis zu 1000 Hektar wachsen jedes Jahr im Schweizer Alpenraum zu. Eine Entwicklung, die die Schweizer aufhalten möchten. Seit einiger Zeit kommt deshalb ein tierischer Spezialtrupp zum Einsatz. Die Bündner Strahlenziege. Eine Gebirgsrasse, die mittlerweile selten geworden ist. Die Tiere stürzen sich auf das, was andere Weidegänger verschmähen. Grünerlen zum Beispiel. Auf Dauer kann keine Pflanze so eine Attacke überleben. Die Ziegen haben reichlich zu tun. Sie können die Verbuschung bremsen, aber nicht komplett aufhalten. Dafür sind die Flächen einfach zu groß. Der Staat fördert das Projekt, denn die Haltung von Ziegen ist teuer und aufwendig. Mobile Zäune sind notwendig und auch ein Hirte muss immer dabei sein. All das kostet Geld. Am besten lässt man es mit der Verbuschung erst gar nicht so weit kommen. Doch dafür braucht es die Beweidung durch Nutztiere. Und das rentiert sich immer weniger. In der Schweiz greift deshalb der Staat massiv ein und investiert Geld, um Artenvielfalt und alte Traditionen zu erhalten.

0: Reto Elmer vom Planterhof ist Anfang Juli jeden Tag in den Bergen unterwegs. Er kartiert seltene Pflanzen. Auf der Alm trennt er eine Kreisfläche von 6 Metern Durchmesser ab. In dieser Fläche müssen mindestens 6 von 25 ausgewählten Alpenblumen vorkommen. Sogenannte Zeigerpflanzen. Für jeden Hektar, der diese Vorgabe erfüllt, gibt es einen Geldbetrag als Zuschuss. Hier ist alles in Ordnung. Die Kühe verhindern, dass sich einzelne Arten übermäßig ausbreiten.
1: Die Beweidung ist ganz entscheidend, damit das eben so artenreich erhalten bleibt. Würde das nicht so stark beweidet, dann wachsen allmählich Zwergsträucher ein und die verdrängen dann diese große Vielfalt.
0: Umgerechnet rund 150 Millionen Euro investiert der Staat pro Jahr, um Beweidung und Artenvielfalt zu fördern. Mit dem Geld können zum Beispiel Hirten bezahlt werden.
2: Schenke! Ja, wing! Schenke, wing!
0: Schenke, wing! Gut 4 Monate hat Lin mit den Tieren oben in den Bergen verbracht. Ende September muss sie die 900 Schafe sicher ins Tal bringen. Der Almabtrieb ist der Höhepunkt des Jahres. Es sind gut 10 Kilometer Strecke und rund 1000 Höhenmeter hinunter ins Dorf. Der Stall von Karl Erni. Hier kann die Herde zur Ruhe kommen. Die meisten Schafe sind hier zu Hause. Staatliche Zahlungen helfen, die Almwirtschaft zu erhalten. Doch die Bauern wollen auch ihre Produkte vermarkten, zum Beispiel die Wolle. Im Herbst und im Frühjahr ziehen professionelle Scherer von Dorf zu Dorf. Diese Wolle war noch vor 10 Jahren praktisch wertlos. Denn die Haare vom Alpenschaf sind relativ kurz und kratzig. Ganz anders als zum Beispiel Merino-Wolle. Viele Bauern mussten sie früher einfach wegwerfen. Noch immer machen die Bauern mit der Wolle kein großes Geschäft. Aber es gibt wieder Abnehmer. Vor allem die Firma Swisswool in Dinkelsbühl bei Stuttgart.
3: Hervorragend. Keine Farbe drinnen. So wollen wir das haben.
0: Vor etwa 10 Jahren wurde das Label Swisswool gegründet. Seitdem wächst die Wollmenge, die unter diesem Namen vermarktet wird. Gewachsen in der Schweiz ist ein Verkaufsargument. Langsam steigt der Wollpreis. Die Landschaft, auf die die Schweizer so stolz sind, ist keine Selbstverständlichkeit. Sie bleibt nur erhalten, wenn hier weiterhin Kühe, Schafe und Ziegen weiden. Wenn die Schweizer die Landschaftspflege finanzieren und ihre Traditionen neu vermarkten, dann wird die Schweiz zu einem Vorbild für andere Bergregionen.

0: Wir als Präparatoren bilden ja im Prinzip die Natur ab. Entsprechend ist ja der Anspruch da, dass wir so naturgetreu wie möglich sein sollen. Präparieren kann man ein echtes Tier. Kann eben auch ein Insekt sein, das kann man auch präparieren, oder auch eine Pflanze. Und modellieren ist dann eben, da bauen wir Objekte nach, die wir eben nicht präparieren, teilweise auch nicht präparieren können. Im Grunde war es für mich immer so ein Spagat. Soll ich jetzt was studieren in Richtung Biologie? Soll ich in die Kunst gehen? Ins Handwerk? Irgendwie wollte ich eigentlich am liebsten was, was das verbindet. Es kommen neue Materialien dazu, neue Techniken dazu und im Grunde lernt man nie aus. Dadurch, dass ich in Frankfurt geboren und aufgewachsen bin, ist das Senckenberg für mich eigentlich schon seit meiner frühesten Kindheit so eine ganz wichtige Instanz für mich gewesen. Also entsprechend war es für mich eigentlich immer so ein Wunsch. Ich war zwischendurch auch an anderen Museen tätig, hier wieder zurückzukommen. Eigentlich ist das Senckenberg-Institut vorrangig Forschungsinstitut. Also das Museum gehört essentiell dazu, ist auch gerade, wenn es dann darum geht, dass das an die Öffentlichkeit geht, natürlich die Instanz, die die wissenschaftlichen Inhalte dann auch nach außen bringt. Also an dem Riff haben wir 3,5 Jahre gearbeitet. Wir waren im Grunde ein Dreierteam, wobei wir, wie gesagt, viel Hilfe noch mit dazu bekommen haben. Ja, es gab einfach den Wunsch, dass ein indopazifisches Korallenriff gezeigt werden soll. Also in der Zeit habe ich sehr viel am Tag über Haie nachgedacht und nachts davon geträumt. Also die waren nonstop, haben mich begleitet.
1: Da war nämlich die Oberfläche, ist unglaublich komplex für mich gewesen, die zu machen, weil Haie haben ja so eine ganz spezielle Oberfläche, die so samtig wirkt. Wenn man die anfasst, ist sie ziemlich rau, ein bisschen sandig. Das war unglaublich komplex und der erste Versuch ist auch grandios gescheitert und ich musste die komplette Oberfläche wieder runternehmen, auch komplett neu kolorieren und da war ich ein bisschen genervt, ja. Diese Riesenmoräne, also das hatte für mich was von so einer alten Lady, ein bisschen runzlig schon und ein bisschen genervt vielleicht, aber hatte was sehr Sympathisches. Also ich mag die einfach unglaublich gern.
0: Frankfurt spaltet ja so ein bisschen, habe ich so das Gefühl. Also ich persönlich habe Frankfurt unglaublich gern, einfach weil es so divers ist.
1: In der Insektenwelt, da gibt es eigentlich genug Aliens, die so unter uns leben.
0: Ein großes, sehr detailliertes Modell von der Gottesanbeterin zu machen, wäre wirklich toll. Es ist sehr häufig vorgekommen, dass ich überhaupt nicht gemerkt habe, wie ich morgens habe ich mich angefangen, an den Tisch zu setzen und plötzlich gucke ich auf die Uhr und es ist 17 Uhr. Also verliert sich total drin, was ich eigentlich auch sehr schön finde.
1: Das sind seine Hände, so ein bisschen Gollum-mäßig.
0: Wir sehen uns.

Das ist eine Wespe. Es gibt verschiedene Wespenarten. Diese hier heißt deutsche Wespe. Und das ist eine Hornisse. Die größte Wespenart in Deutschland. Hornissen bauen Nester und leben darin zusammen in einem sogenannten Staat, einer Gemeinschaft, in der sie sich die Arbeit teilen, ganz ähnlich wie ein Bienenvolk. Dieses Tier könnte man auf den ersten Blick auch für eine Hornisse halten. Ein fliegendes Insekt, ziemlich groß, gelb-schwarz gestreift. Tatsächlich ist das aber ein Schmetterling.

Das ist ein Hornissenschwärmer. Kaum zu glauben, dass das ein Schmetterling sein soll. Schmetterlinge haben doch eigentlich große, bunte Flügel, die sie auf- und zuklappen und mit denen sie von Blüte zu Blüte flattern. So wie das Schachbrett. Oder der kleine Fuchs. Aber nicht alle Schmetterlinge haben bunte Flügel. Bei diesem schwarzen Apollo sind die Flügelspitzen ein wenig durchsichtig. Beim Hummelschwärmer sind die Flügel noch durchsichtiger. Und dann gibt es Schmetterlinge, durch deren Flügel man durchschauen kann wie durch Glas. Deshalb nennt man sie Glasflügler. Es gibt verschiedene Arten von Glasflüglern. Das hier ist ein Eichenzweig-Glasflügler. Und dieser heißt roter Ampfer-Glasflügler. Ein Schneeball-Glasflügler, benannt nach dem Strauch. Und weil dieser hier einer Hornisse ähnlich sieht, heißt er Hornissen-Glasflügler oder auch Hornissenschwärmer. Auszusehen wie eine Hornisse, hier rechts im Bild, ist für den Schmetterling sehr nützlich. Hornissen haben einen Giftstachel und ihr Stich ist sehr schmerzhaft. Damit können sie sich gut gegen Feinde verteidigen, die Hornissen fressen wollen. Wer einmal von einer Hornisse gestochen wurde, lässt ab dann lieber alle gelb-schwarzen Tiere in Ruhe. Das ist ein großer Vorteil für den gelb-schwarzen Hornissenschwärmer. Denn viele Insektenjäger fressen nicht nur Käfer und Fliegen, sondern auch Schmetterlinge. Schmetterlinge sind für Vögel leichte Beute. Um die wehrhaften Hornissen dagegen machen sie lieber einen großen Bogen. Denn mit dem Giftstachel von Hornissen möchte man keine Bekanntschaft machen. Und weil der Hornissenschwärmer so aussieht wie eine Hornisse, denken seine Feinde, er könne stechen. Kann er aber gar nicht. Wenn eine Art so aussieht wie eine andere, nennt man das Mimikrie. Das bedeutet nachmachen oder nachahmen. Der Hornissenschwärmer macht es aber nicht mit Absicht. Ganz früher gab es irgendwann einmal Hornissenschwärmer, die zufällig gelb-schwarz waren. Die hatten dann den Vorteil, ihre Fressfeinde zu täuschen und nicht gefressen zu werden. Deshalb konnten sie überleben und viel Nachwuchs bekommen, der dann auch gelb-schwarz war. Diese Schmetterlinge landeten dann auch nicht in irgendwelchen Vogelschnäbeln, weil sie ja so gefährlich aussahen. So konnten sie sich immer weiter vermehren und deshalb haben sich am Ende die gelb-schwarzen durchgesetzt. Wir wollen uns aber nicht täuschen lassen, sondern schauen genauer hin, wie sich Hornissenschwärmer und Hornisse eben doch unterscheiden lassen. Beim Schwärmer sieht der Hinterleib behaarter aus als bei der Hornisse rechts im Bild. Und die schwarzen Streifen sind nicht so gezackt wie bei der Hornisse. Am Kopf haben die Schwärmer lange, gerade Antennen. Hornissen können ihre Antennen abknicken. Die Kiefer von Hornissen sind extrem kräftig. Mit ihnen können die Tiere sogar Holz zernagen und anderen Insekten den Kopf abbeißen. Die Mundwerkzeuge von Schmetterlingen sind zu einem langen, dünnen Saugrüssel zusammengewachsen, der sich nach dem Nektarschlürfen sehr praktisch einrollen lässt. Der Hornissenschwärmer ist ja ein Schmetterling. Also wo ist sein Saugrüssel? Er hat keinen. Der ist verkümmert. Aber wie kann er ohne Mundwerkzeuge fressen? Gar nicht. Hornissenschwärmer leben nach ihrer Verwandlung zum Schmetterling nur noch etwa eine Woche lang. Dann verhungern sie. Dass sie nur so kurz leben, liegt daran, dass ihre einzige Aufgabe als geflügelte Wesen die Fortpflanzung ist. Nur um einen Partner zu finden, fliegen sie überhaupt. Wenn sich Weibchen und Männchen gefunden haben,
pressen sie ihre Geschlechtsöffnungen aneinander. Und das kleinere Männchen befruchtet mit seinem Samen die Eier im Körper des größeren Weibchens. Alle Schmetterlingsbabys schlüpfen aus winzigen Eiern, sehen aber völlig anders aus als die Erwachsenen. Es sind Larven, die sich erst noch verwandeln müssen. Schmetterlingslarven nennt man Raupen. Ihr Job ist es, zu fressen und zu wachsen und so genügend Energie anzusammeln, um sich in einen Schmetterling zu verwandeln. Das hier ist die Raupe vom Gabelschwanz, die ein typisches Raupenleben führt, auf Bäumen herumkrabbelt und Blätter frisst. Das Leben von Hornissenschwärmern beginnt ganz anders. Das Weibchen legt seine Eier an einem Baum ab und die kleinen Raupen nagen sich nach dem Schlüpfen durch die Rinde in den Baum hinein. Am liebsten mögen sie Pappeln. 3 bis 4 Jahre leben die Raupen zwischen Holz und Rinde und ernähren sich nur vom Saft, den der Baum produziert. Ohne den Baum aufzusägen, kann man die Raupen leider nicht beobachten. In der Sammlung eines Insektenforschers haben wir wenigstens eine tote Hornissenschwärmerraupe gefunden. So sieht sie aus. Was man draußen am Baum gut sehen kann, sind die Schlupflöcher, aus denen die Hornissenschwärmer rauskommen, wenn sie sich verpuppen und aus der Raupe ein Falter wird. Über die Jahre hatte diese Pappel also schon einige Mitbewohner. Ein frisch geschlüpftes Hornissenschwärmermännchen. Noch die Flügel trocknen? Dann fliegt er los, um eine Partnerin zu finden. Er muss sich beeilen. Er hat hier nur etwa eine Woche Zeit, bis er verhungert. An irgendeiner Pappel im Auwald wird er hoffentlich ein Weibchen treffen. Ganz anders läuft es mit dem Nachwuchs bei den Hornissen. Hunderte Larven sitzen dicht an dicht im Nest und warten in den sechseckigen Waben darauf, von den älteren Hornissen mit Nahrung versorgt zu werden. Hornissenlarven fressen am liebsten Fleisch. Also gehen die Arbeiterinnen auf die Jagd. Sie erbeuten Wespen, Fliegen und manchmal sogar Schmetterlinge. Nach einer erfolgreichen Jagd wird die Beute vorgekaut, von der Jägerin an eine Amme übergeben und die füttert mit dem Brei die Kleinen im Nest. So umsorgt und gestärkt dauert es nur etwa 30 Tage, bis sich eine Hornissenlarve verpuppt und zu einer Arbeiterin wird. Dabei hat sie immer ein Dach überm Kopf, ein stabiles Nest, aus einer Art Papier. Hornissen nagen Holz ab, vermischen es mit ihrem Speichel, kneten die Masse mit ihren Kiefern gut durch und tragen sie dann in schmalen Streifen auf. Dieser Brei trocknet und wird dann hart und stabil. Hornissen bauen also mit großem Aufwand komplizierte Nester. Das machen Schmetterlinge nicht. Hornissenschwärmerraupen sind unter der Baumrinde gut geschützt. Aber was machen andere Schmetterlinge, wie der Gabelschwanz? Wenn für ihn die Zeit kommt, sich zu verpuppen, baut er sich ein Versteck. Er kann klebrige Seidenfäden mit Drüsen im Mund herstellen und klebt darauf Moos und Rindenstückchen zur Tarnung. In wenigen Stunden ist er dann praktisch nicht mehr zu sehen und kann sich so gut geschützt in seinem Zelt von einer Raupe in einen Schmetterling verwandeln. Andere Schmetterlingsarten bauen sich gar keinen Schutz. Da hängt die Puppe einfach am Blatt.
bis daraus der Falter schlüpft.

Wenn ihr das erste Mal die Flügel ausbreitet, erkennt man, es ist ein kleiner Fuchs. Wo es viele verschiedene Pflanzen gibt, gibt es auch viele verschiedene Insektenarten. Hier fühlen sich Bienen genauso wohl wie Glasflügler. Aber leider sieht unsere Landschaft immer häufiger so aus. Riesige Flächen werden für die Landwirtschaft genutzt. Nach der Ernte finden Insekten in dieser Einöde weder Nahrung noch Unterschlupf. Wenn auf den Feldern Getreide wächst, spritzen die Landwirte häufig Chemikalien, die die Pflanzen schützen sollen. Diese Mittel sind aber giftig für die meisten Insekten und können sogar Hornissen töten. Hornissen sind inzwischen so selten geworden, dass es verboten ist, ihnen zu schaden. Sogar dann, wenn sie in die Wohnung eindringen. Weil sie draußen in der Natur kaum noch hohle Bäume finden, in denen sie ihre Nester bauen können, suchen sich Hornissen gerne Rollladenkästen als Ersatz. Wer Angst vor den Hornissen hat, holt dann einen Spezialisten zur Hilfe. Der setzt einen speziellen Staubsauger ein, um die Hornissen außerhalb des Nests vorsichtig abzusaugen. Sie landen unverletzt in dieser Kiste. Wenn dann nur noch die Königin, Ammen und Larven im Nest sind, kann auch das entfernt werden. Das Nest und die Hornissen aus der Kiste kommen dann zusammen in einen Holzkasten. Der wird dann dort aufgehängt, wo die Hornissen genug zu fressen finden und sich die Menschen nicht von ihnen gestört fühlen. Dieses Hornissenvolk hat also noch mal Glück gehabt. Hoffentlich finden diese gefährdeten Insekten auch in Zukunft noch geeignete Lebensräume und bleiben uns lange erhalten. Genauso wie ihre Doppelgänger, die Hornissenschwärmer.

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Der Live-Blick vom Funkhaus in Richtung Süden, also über den Süden Frankfurts hinaus. Und das sieht da hinten aus wie abgeschnitten, weil da ein Regenvorhang ist, der den Blick in Richtung Odenwald verhindert. Also da regnet es gerade, während es hier am Dornbusch in Frankfurt gerade trocken ist. Herzlich willkommen zu dieser Allewetter-Ausgabe, wo ich mal sicherheitshalber eine regentaugliche Jacke und eine Kappe aufhabe. Aber im Moment ist es tatsächlich einigermaßen trocken. Ein Hauch von Regentropfen, Tröpfchen, so alle anderthalb Minuten kommt mal runter. Es ist also hier die Pause, bevor der nächste Regen wieder unterwegs sein kann. Denn wir können ja ganz gut nass werden in diesen Zeiten. Und Sie haben auch so hin und wieder mal Fotoaufnahmen gemacht, die selbiges belegen. Schauen Sie mal, was bei uns im Postfach gelandet ist. Da sind eine Menge Wolken dabei. Wetterstimmungen in Hessen in diesen Tagen. Von Ihnen fotografiert über unsere Homepage hrfernsehen.de/allewetter hochgeladen.

0: sehr spektakulär. Gerade das letzte Bild davor, das war Raps und da war es dann Löwenzahn, aber nicht mehr in Gelb, sondern schon in Weiß zum Pusten. Es ist wunderbar in der Natur. Und deswegen die Frage, waren Sie in den vergangenen Tagen vielleicht mal beim Gärtner, beim Gartenfachmarkt, beim Baumarkt oder so? Haben Sie gesehen, also was da los war? So ein bisschen wie beim Oktoberfest, nur weniger Alkohol. Und es wird ja gefühlt alles an Pflanzen gekauft, was nicht bei drei aus dem Regal raus ist. Aber ist das immer eine gute Idee gewesen bisher? Denn ich habe mir sagen lassen, vielleicht noch nicht jede Pflanze jetzt raussetzen. Arne Pollmann hat sich das mal genauer angeguckt.
1: Konstantin von K&K Stauden in Kassel hat derzeit jeden Tag volles Programm. Der Betrieb 2500 Quadratmeter am Stadtrand mit mehreren hundert Sorten an Gemüse und anderen Pflanzen. Heute steht Tomatentopfen auf dem Programm. Die werden schon fleißig gekauft, sagt er, dürfen aber keinen Frost abbekommen. Das weiß auch Kater Purzel.
2: Ich sag den Leuten immer, bis Mitte Mai, bis zu den Eisheiligen sollen sie warten, weil wenn es noch mal friert, sind sie tot. Aber generell, wenn man die Möglichkeit hat, die Geschütze hinzustellen oder nochmal abzudecken, dann kann man jetzt ganz wunderbar Tomaten pflanzen.
1: Im Gewächshaus gedeihen die ganz prächtig und haben ziemlich kuriose Namen. Vom Dreikäsehoch über die Zahnradtomate bis zum rumänischen Katalysator. Ein Katalysator ist derzeit auch das Wetter, allerdings vor allem beim sogenannten Unkraut. Die paar Regentropfen heute kratzen die Mitarbeiterinnen allerdings wenig.
3: Egal, ob es jetzt schön ist, bei Sonnenschein oder nicht, wenn man richtig angezogen ist, kann man auch beim feuchten Wetter krauten.
2: Durch den sehr warmen April und jetzt auch schön warmen Maianfang und gepaart mit dem Regen sprießt das gerade wie bescheuert. Wir kommen kaum hinterher.
1: Hinterher sein muss er derzeit auch bei der Schädlingsbekämpfung. Chemische Pflanzenschutzmittel kommen bei ihm nicht in Frage. Deswegen hat er eine biologische Lösung gefunden.
2: Und das sind Nematoden. Das sind kleine Fadenwürmchen, die Larven der Trauermücken, die bei unseren Pflanzen die Wurzeln wegfressen, auffressen. Und die kommen, die sind mikroskopisch klein, siehst du nicht? Und die müssen im Wasser aber idealerweise 20 Grad aufgelöst werden.
1: Und werden dann gleich auf den Chili-Pflanzen verteilt, wo sie ungefähr zwei Wochen lang werkeln und danach absterben. Der Betrieb ist nicht besonders groß, die Auswahl hingegen schon.
2: Wir haben nicht nur 100 Sorten Tomaten, sondern das gleiche auch an Paprika und Chilis, insgesamt über 300 Sorten Gemüse. Dann haben wir auch noch ein Staudensortiment von fast 700 verschiedenen Sorten.
1: Blumen ergänzen ihr Sortiment. Die Kunden suchen meist das Spezielle. Sie fahren auf Märkte bundesweit, etwa nach Hamburg oder Nürnberg. Frühlingspflanztipps gibt es von Konstantin Merz immer gratis dazu, wie beim Salat.
2: Das ist jetzt Lolo Rosso und Lolo Bionda, ganz klassische Sachen. Die pflanzt man normalerweise in einem 20 cm Abstand. Die kann man jetzt auch ein bisschen, wenn man nicht so viel Platz hat, geht. Man kann das ein bisschen enger machen, muss man mehr ernten.
1: Unkraut zupfen und Tomatentopfen, das sind derzeit die Hauptaufgaben bei K&K Stauden in Kassel. Damit die Kunden bald loslegen können mit dem großen Frühjahrspflanzen im Garten.
0: Ja, jetzt ist ja ein bisschen Wasser unterwegs gewesen. Teilweise ja schon auch sehr kräftig. Wenn wir uns mal den Radarfilm seit Mitternacht anschauen, dann sehen wir, da ist die Luftmassengrenze. Oben die kalte, unten die warme Luft. Und hier haben sich eben doch die sehr ausdauernden Regenfälle dargestellt. Und wir sehen auch, Hessen war dann über den Tag relativ weit draußen. Jetzt kommt von Südwesten wieder neuer Regen, neue Schauer. Teilweise, man sieht es ja an diesem gelben und rötlichen, auch ziemlich kräftig. Seit gestern hat es ganz ordentlich geschüttet. An so manchen Stellen. Diemelstadt mit über 50 Litern, Bad Hersfeld auch 33 Liter, Rheinheim immer noch 14 Liter gut. Und deutschlandweit Aschersleben in Sachsen-Anhalt auch ein 50er-Wert, genauso wie Herzberg in Niedersachsen. Also da sind teilweise schon ganz kräftige Regengüsse drin. Und wenn einfach in sehr kurzer Zeit sehr viel Wasser herunterkommt, dann ist das natürlich problematisch, weil das nicht alles abfließen kann. Also in den Boden hinein. Und wenn man sich mal anguckt, seit dem 1. April, was so auf die Fläche in Hessen an Wasser runtergekommen ist, nämlich 22,6 Liter, Gut, der Mai ist bisher jetzt gerade mal 6 Tage alt. Wir haben schon auf die Fläche betrachtet fast 20 Liter. Das heißt, wir werden das jetzt sehr zügig überholen. Heute ist nie so viel dazu gekommen. Aber das Problem ist, wie eben schon angesprochen, wenn so viel Wasser auf einmal kommt, dann landet es nicht im Boden, sondern fließt oberflächennah in den nächsten Fluss. Und der Pegel der Losse bei Helsa, der zeigt genau das. Meldestufe 1 wurde heute Nacht mal schnell erreicht, weil das Wasser direkt dort reingeflossen ist. Jetzt sinkt er wieder, weil über den Tag nicht mehr viel Wasser nachgekommen ist. Aber dieses Wasser ist halt innerhalb von einer Woche wahrscheinlich in der Nordsee. Also das hilft dann der Natur bei uns gar nicht so viel. Und wenn wir mal die Weltmeere insgesamt anschauen, dann kommen wir zu einem sehr eindeutigen Schluss. Erstens, sie sind ziemlich warm. Und im Pazifik gibt es ein Wetterphänomen, das sich warmes und kaltes Wasser anders anordnet. Das passiert alle Jahre wieder. El Niño heißt es. Und ich darf jetzt den Professor Latif begrüßen. Herzlich willkommen vom Geomar-Helmholtz-Zentrum für Ozeanforschung. Schön, dass Sie Zeit für uns haben.
4: Guten Abend.
0: Herr Latif, es ist mal wieder ein El Niño-Jahr. Davon von ausgehen, oder? Wird es ein heftiger?
4: Ja, davon kann man ausgehen. Man sieht es zwar noch nicht an der Oberfläche, aber man sieht es unterhalb der Oberfläche. Da hat sich schon sehr, sehr viel Wärme aufgestaut. Und die wird jetzt in den nächsten Monaten an die Oberfläche kommen und dann die globalen Lindensysteme und auch die Niederschlagsgebiete in vielen Regionen der Erde durcheinander bringen.
0: Also ich habe eben schon gesagt, dass das macht. Können Sie vielleicht nur ganz kurz für die, die sich nicht so damit beschäftigen, verraten, was verursacht das Phänomen El Niño?
4: Ja, im Prinzip ist es ein Zyklus, aber in der Natur ist er nicht so richtig regelmäßig. Die mittlere Periode ist 4 Jahre, das heißt also im Schnitt alle 4 Jahre kommt so ein El Niño. Dazwischen gibt es dann immer die kalte Phase, die sogenannten La Niñas. Und das Ganze spielt sich im tropischen Pazifik ab. Wie kommt es dazu? Das liegt einfach daran, dass sich vor einem El Niño eben sehr viel Wärme aus den Subtropen sammelt in den äquatorialen Regionen, hat mit der Konstellation der Meeresströmung zu tun. Und irgendwann ist das so viel, dann muss sie einfach an die Oberfläche und dann wird es während eines El Niños sozusagen abtransportiert an die Atmosphäre. Und danach haben wir dann meistens La Niña-Bedingungen. Das heißt also, dann ist die Wärme nicht mehr da, dann ist es relativ kalt und dann baut sich die Wärme in der Tiefe wieder auf und irgendwann kommt sie wieder hoch und dann haben wir den nächsten El Niño.
0: Der Witz ist, wenn die Wärme hochkommt, dann könnte man meinen, es wird halt einfach nur wärmer. Aber ich glaube, die Temperatur ist gar nicht das Entscheidende, sondern das Thema Feuchtigkeit.
4: Ja, beides natürlich. Eigentlich ist es gerade im Osten des Pazifiks ziemlich trocken. Da gibt es an der Küste auch die Atacama-Wüste, die in Chile. Und während eines El Niños, da verschieben sich eben die Niederschlagsgebiete. Wir haben in Südostasien tropisch Regenwald, das zeigt ja schon, da regnet es sehr viel. Und dieses Regengebiet, das verlagert sich dann Richtung Osten, in Richtung des warmen Wassers, in Richtung Zentralpazifik, Ostpazifik. Und dann regnet es auf einmal da vor Südamerika wie aus Kübeln, was eigentlich sonst nie passiert. Und dann fängt auf einmal zum Beispiel die Wüste an zu blühen. Aber es hat eben auch Auswirkungen auf die Landwirtschaft. Und deswegen wird in vielen Regionen der Welt dann eben auch die Landwirtschaft in Mitleidenschaft gezogen.
0: So, und wenn das in tropischen Regionen ist, dann fragt man sich, warum reden wir denn hier in Deutschland, in Hessen überhaupt darüber? Aber möglicherweise werden wir Verbraucher das über kurz oder lang merken. Warum?
4: Genau, wir haben ja jetzt ohnehin schon aus unterschiedlichen Gründen mit Inflation zu tun, vor allem wegen des Iran-Krieges. Und in den Tropen, also zum Beispiel in Südostasien, wird beispielsweise Palmöl angebaut, Kokosplantagen gibt es da und vieles mehr. Und dann gibt es eben Ernteeinbußen. Und da wir ja nun mal auf globale Lieferketten angewiesen sind, werden wir es dann irgendwann vielleicht gar nicht so sehr am Wetter, aber vor allen Dingen auch an den Preise merken, die dann für bestimmte Produkte eben auch nach oben gehen.
0: Ja, also wenn es dort nass ist, wo es normalerweise trocken ist und umgekehrt, da muss man sagen, wer Kaffee mag oder Tee mag oder irgendwas, wo Palmöl drin ist, Schokolade, ja, nun mal auch, oder Kakao, ja, dann könnte das teurer werden. Wie lange hält denn so ein El Niño-Ereignis überhaupt an?
4: Nun, der Höhepunkt, deswegen heißt das ja El Niño. El Niño kommt aus dem Spanischen und bedeutet Christkind. Der Höhepunkt wird meistens um die Weihnachtszeit erreicht, daher der Name. Und es hält ja, typischerweise so vielleicht so 9 Monate lang an. Das heißt also, es wird sich jetzt entwickeln im Laufe des Sommers, wird dann im Herbst schon ziemlich stark sein und dann den Höhepunkt, wie gesagt, im Winter erreichen und dann ebbt es meistens so im Frühjahr wieder ab. Also so lange wird das Weltklima schon in der einen oder anderen Art und Weise von diesem Phänomen betroffen sein.
0: Jetzt sind wir ja in einer Situation, dass auch ohne El Niño, egal wo auf der Welt, die Wassertemperaturen in den Weltmeeren schon enorm hoch sind. Das noch draufzusatteln, hat das auch in den Meeren Folgen? Also dass das zum Beispiel für das Leben im Meer dramatisch werden könnte?
4: Absolut. Also es betrifft Korallenriffe, es betrifft die Fische, also gerade vor der Küste Südamerikas gibt es ja einen unheimlichen Fischreichtum, weil da normalerweise das kalte Wasser von unten hochkommt und das ist sehr nährstoffreich. Und während solcher El Niño-Ereignisse, da bricht letztendlich der Auftrieb kalten Wassers zusammen und sind Nährstoffe weg, da sind die Fische weg und dann leiden vor allen Dingen auch die Fischer in der Region. Und insofern kann sich das auch für bestimmte Fischprodukte dann auswirken. Aber wie gesagt, die Wärme ist nicht nur im Pazifik dann zu beobachten, sondern sie ist ja global. Die Meere sind total aufgeheizt und deswegen müssen wir, auch wenn es keine El Niño gibt, immer häufiger mit Extremwetter rechnen.
0: Vielen Dank an dieser Stelle. Grüße nach Kiel. Herr Latif, schönen Abend Ihnen. Und wir schauen uns jetzt an, was denn wettermäßig sich bei uns tut in Deutschland. Da ist morgen zumindest mal der kühlste Tag der Woche. Wir haben Orte, an denen wir einstellig bleiben bei den Nachmittagstemperaturen. Bei uns in Hessen im Moment ja viele Wolken und auch in den nächsten Stunden gibt es noch den einen oder anderen Regenguss. Das bewegt sich dann aber mehr in Richtung Nord- und Osthessen. Im Süden ist es insgesamt trockener, aber Sie sehen es nicht unbedingt zwingend sonnig. Ab und zu kann es dort auch noch Schauer geben, aber der Regen, der jetzt so von Südwesten reinkommt, verlagert sich nordostwärts im Laufe der Nacht. Die Nachttemperaturen dann teilweise sogar noch zweistellig mit 10 Grad im Rheingau, aber es gibt eben auch die deutlich kühleren Regionen. Und kühl bleibt es zum Beispiel im Upland, morgen Nachmittag dann nur 9 Grad, während wir 15, 16 Grad am Rhein erwarten können. Das ist auf jeden Fall auch kühler als das, was wir heute erlebt haben. Der Wettereinfluss bei der Konzentrations- und Leistungsfähigkeit ganz gut, bei hohem Blutdruck nicht so optimal, Rheumapatienten mit Beschwerden, Pollenfliegen nicht so viele. Und wenn Sie es Beet beheizen möchten, ist das so vermutlich eine ganz komische Idee. Friedel und Kröti haben es aber mal versucht. Die weiteren Aussichten, es geht wieder aufwärts mit den Temperaturen. Und am Sonntag könnten wir vielleicht wieder einen Sommertag abbekommen. Was Sie auch sehen, einzelne Schauer sind immer drin. Am Wochenende auch mal mit Blitz und Donner, nicht ganz auszuschließen. Ich wünsche Ihnen jetzt einen schönen Abend. Tschüss.

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3: Schönen guten Abend, hier ist Maintor am Mittwoch. Wie schön, dass Sie dabei sind. Und darum geht's jetzt. Butzbach erinnert mit einer Skulptur an den verstorbenen Stadtkater Woody als Symbol für Zusammenhalt. Wenn Essen zur Sucht wird, Isabel Mandl kämpft jahrelang mit Essanfällen, Scham und Kontrollverlust. Und vom Wald in die Großstadt. Eichhörnchen haben Stadtdächer als Lebensraum erobert. Wenn eine Stadt einem Tier ein Denkmal setzt, also so eine richtige Statue, ne, dann muss das schon ein ganz besonderes Tier gewesen sein, würde ich sagen. Da fallen einem natürlich gleich die Bremer Stadtmusikanten zum Beispiel ein. Okay, ob es die jetzt wirklich gegeben hat, das weiß man nicht so. Das Tier, das jetzt in Butzbach sein Denkmal bekommen hat, das hat es auf jeden Fall gegeben. Und es hat offensichtlich Spuren in den Herzen der Butzbacher hinterlassen.
4: Woody in Bronze für die Ewigkeit. Hier auf dem Marktplatz, wo er oft herumtigerte, steht ihm zu Ehren die Statue. Der echte Woody war in Butzbach bekannt wie ein bunter Hund, Kater, und extrem beliebt. Annika Tischer ist eine der Initiatorinnen der Statue. Woody war ein echter Butzbacher.
5: Er ist sehr zutraulich gewesen. Er hat nie Scheu gezeigt. Er ist ganz langsam durch die Gassen geschlendert, ist offen auf die Menschen zugegangen, ist einfach reingegangen und hat sich streicheln lassen, hat sich auf den Schoß nehmen lassen.
4: So kannten sie ihn hier, gemütlich durch die Straßen schlendernd. Woody war der Inbegriff einer Freigängerkatze. Er ließ sich gerne bei seinen Ausflügen durch den Ort streicheln, schaute immer wieder gerne in Geschäfte rein, zum Beispiel auch hier ins Restaurant am Marktplatz.
6: Er kam hier immer rein, die Gäste haben sich gefreut, sie haben ihn gestreichelt. Das war eigentlich, hat hier immer bei uns gechillt. Ja, der war ganz süß, ganz lieb. Ich kenne ihn seit fast 7 Jahren, kannte ich ihn, ja.
4: Leider war die Zeit des beliebten Katers viel zu früh vorbei. Er verstarb vergangenes Jahr bei einem Verkehrsunfall. Damit er den Butzbachern immer in Erinnerung bleiben kann, hat der Verein Altstadtfreunde Butzbach die Initiative ergriffen und das Projekt Statue gestartet. Auch für die Vereinsmitglieder wie Vanessa Hock war Woody immer ein guter Freund.
7: Dann hatte ich auch vor 3 Jahren eine Knie-OP und dann war für mich aber ganz klar, ich kann noch nicht bis zum Marktplatz laufen. Dann ist eine Freundin mit mir mit dem Rollstuhl bis hierher gefahren. Und dann kam der Woody gleich und saß auf meinem Schoß. Und das war einfach schön. Woody, der war immer da und ist zu den Leuten hin.
5: Der ist wirklich sowas von zutraulich gewesen. Der hat sich einfach im Hocken auf meinen Schoß gesetzt. Also sehr liebevoll, sehr zutraulich, einfach sehr herzlich. Und das, was ihn halt auch auszeichnet.
4: Freigänger Woody war so viel unterwegs, dass die Menschen in Butzbach Fotos und Videos von ihm seiner Familie schickten, damit die wusste, wo er sich den Tag über herumgetrieben hatte. Weil so viele schöne Erinnerungen bei ihnen eingingen, richteten seine Halter Woody ein eigenes Instagram-Profil ein. Und jetzt die Woody-Statue. Sie ist komplett aus Spendengeldern der Butzbacherinnen und Butzbacher finanziert. Vergangene Woche war die feierliche Enthüllung. Bronze-Woody kommt bisher gut an.
7: Finde ich sehr schön, muss ich sagen. Auf jeden Fall auch deutet es auf Gemeinsamkeit hin, dass auch sich jeder Bürger daran beteiligt hat. Ich finde, es ist eine schöne Aktion gewesen, muss ich sagen.
8: Ja, schön, dass die Leute sich daran erinnern und auch einfach so ein kleines, vielleicht auch für Kinder, wenn die hierher kommen und wo die gekannt haben, ist es auch nochmal so ein kleines Andenken.
9: Das stärkt so ein bisschen die Gemeinschaft in Butzbach, finde ich. Und es ist auch schön zu sehen, dass da so eine kleine Statue ist, so eine Katze.
6: Ich finde das mega. Coole Aktion von der Stadt, finde ich gut.
4: So chillt er nun gemütlich auf dem Marktplatz und ist weiterhin für die Menschen hier da. Ein echter Butzbacher eben.
3: Wenn Isabel Mandl aus Allendorf-Eder gegessen hat, dann hatte das nicht immer was mit Hunger zu tun. Manchmal hat sie an einem Abend bis zu 4000 Kalorien gegessen. Sie leidet, sie schämt sich und sie fühlt sich machtlos, bis sie Therapie macht und erfährt, warum sie beim Essen so oft die Kontrolle verliert. Isabel leidet nämlich an einer sogenannten Binge-Eating-Störung, an emotionalen Essanfällen. Uns hat sie erzählt, wie sie es geschafft hat, da rauszukommen.
10: Dienstag, Frühstück Bowl mit Obst und Nüssen, entspannt am Morgen. Vormittag leicht stressig, Obst gesnackt. Mittag mit Kollegen viel geredet, hätte lieber allein gegessen, Essen verschlungen. Nachmittag Friseur, keine Pause gemacht, zu viele Menschen. Abend erst Salat, dann Chips-Eskalation. Keine Pause, Bedürfnis nach Ruhe.
11: Es sind Tagebucheinträge wie diese, die Isabelle in ihrer schwierigsten Zeit niederschreibt. Jahrelang leidet die 42-Jährige aus Allendorf-Eder an unkontrollierbaren Essanfällen.
10: Ich sag immer, Essen zwischen Krieg und Frieden, das war so mein Motto. Weil Essen für mich eben beides bedeutet hat, Krieg und Frieden. Ich dachte, ich wäre die klassische Übergewichtige, die einfach zu faul ist, zu Sport zu machen und nicht diszipliniert genug. Das Problem ist aber, und das habe ich hinterher erst festgestellt, dass sich jede einzelne Diät nur an die Verstandesebene richtet. Ich weiß, dass ein Salat mit Tofu besser für mich ist als eine Tüte Chips. Warum esse ich die Tüte Chips abends trotzdem? Ich weiß es ja.
11: Isabelle nimmt immer weiter zu. Aus Scham greift sie zu Abführmitteln. Zu ihrer standesamtlichen Hochzeit erreicht sie ihr Höchstgewicht, rund 120 Kilo.
10: Da kam der große Zusammenbruch. Da konnte ich mir nichts mehr vormachen, weil es gibt dieses Phänomen der sogenannten Fettblindness. Viele mehrgewichtige Menschen sehen sich selber gar nicht so mehrgewichtig, wie sie eigentlich sind. Also ich war die klassische Frau, die im Auto gesessen hat und zu meinem Mann gesagt hat, boah, guck mal, die hat aber einen fetten Arsch. Und dabei war die wahrscheinlich gar nicht so dick wie ich, also weil man es immer versucht zu relativieren. Und ja, dann habe ich die Hochzeitsbilder gesehen und dann war es vorbei.
11: Isabelle leidet an Depressionen und Angststörungen. Später zeigt sich, der Ursprung ihrer Essgewohnheiten liegt in ihrer Kindheit.
10: Ich war ja auch in Therapie und das finde ich auch super wichtig, allen Menschen mit Mehrgewicht, die das nicht in den Griff bekommen, zu sagen, macht eine Therapie, ganz, ganz wichtig, weil wir immer nur die Symptome bekämpfen mit jeder Diät. Ich bin eingeschult worden mit 6 Jahren, wie alle anderen Kinder auch. Und man hat relativ schnell festgestellt, dass ich super schlecht stillsitzen kann und dass ich dem Lehrer schlecht folgen kann und mich konzentrieren kann. Ganz viel später, erst mit 28, hat man ADHS diagnostiziert. Ich habe versucht, meine Unsicherheit und dieses Gefühl von, ich kann hier nicht genug leisten, zu kompensieren mit dem Essen. So, die hatte ich nie wieder an, seit ich abgenommen habe. Krass.
11: Heute weiß Isabelle, ihre Muster haben einen Namen: Binge-Eating. Eine offiziell anerkannte psychische Erkrankung und die häufigste Essstörung überhaupt.
10: Ja, das ist eine Hose von einer Person, die 40 Kilo abgenommen hat. Und das ist eben der Körper von einer Person, die 40 Kilo abgenommen hat. Das ist die Realität. Und ich bin sehr glücklich damit.
11: Isabelle verspricht sich nie wieder eine klassische Diät. Stattdessen versucht sie, ihren Drang nach Essen konsequent zu hinterfragen. Gemeinsam mit ihrer Mama will sie uns zeigen, was sie während eines Kontrollverlusts in sich hineingegessen hat.
10: Die Laien, Mama. Ja. Da war so eine Packung, am Abend war nix, ne? Also 5 Stück, die habe ich verdrückt. Die schlimmste Abteilung für mich, alles. Alles, wirklich. Da haben wir es, das Lebensmittel, das mich immer die Kontrolle verlieren ließ. Oft war es dann so, dass ich die im Auto schon aufgerissen habe. Also, dass ich es gar nicht bis zu Hause ausgehalten habe, sondern im Auto schon verdrückt habe. Mit schlechtem Gewissen, manchmal heulend und dann ging es zu Hause weiter mit allem, was dann sonst noch so da war.
11: Allein das Knistern der Verpackung habe bereits ein suchtartiges Verlangen in ihr ausgelöst.
10: Das war eine Übung, die ich über Monate gemacht habe. Ich habe mir die Chips in eine Schüssel gefüllt, habe sie nicht gegessen und habe quasi mit denen meditiert. Ich habe mich hingesetzt und habe gedacht, okay, was kommt da jetzt hoch, wenn du sie nicht isst? Und mir ist das Wasser im Mund zusammengelaufen und es war ein Suchtdruck, sondergleichen diese Chips zu essen. Aber diese kurze Zeit zwischen, ich fülle mir die jetzt in eine Schüssel und ich eskaliere nicht, sondern ich warte einen Moment. Diese paar Minuten, die habe ich begonnen zu erforschen. Und die Gefühle, die da hochkamen, das waren die Gefühle, die eigentlich mal gefühlt werden mussten.
11: Mit Therapie und gesunder Ernährung hat Isabelle ihr krankhaftes Essverhalten durchbrochen. Ihr Mann Gerd unterstützt sie dabei seit über 9 Jahren.
12: An eine Szene kann ich mich erinnern oder an eine Situation. Da waren wir im Urlaub und wir waren am Strand und wir haben dann Eis gegessen Und da war es dann so, dass du dann auch irgendwie angefangen hast zu weinen und die Emotionen dann rauskamen und ich erst mal gar nicht so richtig wusste, warum. Das muss auch wachsen. Also dieses Verständnis muss dann auch erst mal da sein. Wichtig ist, dass man dann auch drüber redet und ja, dass man dann auch den anderen besser verstehen kann.
11: Ihre kirchliche Trauung? Ein Neuanfang in einem gesunden Körper.
10: Es ist super wichtig, dass ihr euch vor

0: spannende Fakten über das kleine rotbraune Nagetier.
1: Einst vor allem in Wäldern anzutreffen, ist das Eichhörnchen längst bei uns angekommen. Turnt über Dächer und wagt den Sprung von der Natur ins urbane Stadtleben. Mitten in Frankfurt trifft das Baumhörnchen auf Menschen, die es lieben. Tine Meyer zum Beispiel. Zu ihr kommen allmorgendlich die kleinen Nagetiere in den 5. Stock, auf ihre Dachterrasse. Flori zum Beispiel. Ein Gelegenheitsbesucher aus einem angrenzenden Revier. Und dann noch Fienchen und Chico.
2: Sie ist gerade rübergesprungen und er wird wahrscheinlich auch gleich hinten dran rüberspringen. Kommen wir mal zu zweit. Ist ganz süß.
1: Viel schwieriger ist es, die Eichhörnchen in der freien Natur zu beobachten.
3: Eichhörnchen leben ja normalerweise weit weg von der Stadt und von dem Dorf, aber sie finden eben draußen in Wald und in Feld und in der Flur immer weniger Futter und sie haben gemerkt, in der Stadt gibt es tatsächlich mehr Futter. Da ist das Nahrungsangebot ganz groß und da haben die Eichhörnchen genannt, da können wir hin, die Menschen tun uns auch nichts.
1: Heute sind Wald und Flur vor allem von Monokultur geprägt. In der Stadt hingegen gibt es in Parkanlagen und Kleingärten, selbst auf Dachterrassen, viele verschiedene Pflanzen und Bäume. Und damit Schutz und Nahrung für das Hörnchen.
3: Gärten bieten sehr vielgestaltige Naturräume mit Koniferen, mit Laubbäumen. Da gibt es Rasenflächen, es gibt viele Versteckmöglichkeiten, es gibt viel Futter. Und insofern ist das einfach für die Eichhörnchen einfach ein idealer Lebensraum.
1: Tine Meyer kennt ihre Besucher ganz genau und weiß, dass Fienchen schwanger und deshalb scharf ist auf Champignons, auf proteinreiche Kost.
2: Hörnchen, die lieben Karotte und Pilz, vor allem trächtige Weibchen.
1: Seit Jahren dokumentiert sie das Leben ihrer Besucher und kommt ansonsten den sehr scheuen Fluchttieren mit der Kamera ganz nah. Das Ergebnis? Einblicke in das Leben eines Wildtieres in der Großstadt. Eichhörnchen, mal anders. Einfach mal abhängen.
2: Das ist natürlich was ganz was Besonderes, dass wir das hier aufgebaut haben, dass die Tiere zu uns kommen. Und man merkt ja auch, dass die Vertrauen zu uns haben. Sonst würden die nicht sich so frei auf unserer Dachterrasse bewegen. Und ich dürfte dann auch nicht rausgehen zu ihnen. Aber sie dulden das, sie wissen, dass wir es gut mit ihnen meinen. Die Tiere, die merken das sofort.
1: Eichhörnchen sind wahre Anpassungskünstler. Neben Kobeln in Bäumen nutzen sie Nischen in Gebäuden, Dachböden oder hier unter der Regenrinne.
2: Man muss wissen, dass die Lebenserwartung von Eichhörnchen nicht sehr hoch ist. Also 80% der Jungtiere überleben schon das erste Jahr nicht. Und die, die es schaffen, die werden im Schnitt nur 3 Jahre alt. Und wir hatten einzelne Individuen, die wir 5, 6, sogar 7 Jahre beobachtet haben. Und das ist dann natürlich schon auch was sehr Besonderes.
1: Aufgrund solcher Begegnungen mit den Menschen hat das Eichhörnchen seine Scheu verloren. Hat gelernt, der Mensch ist keine Gefahr. Ein Beispiel für den Wandel vom typischen Wald zu einem echten Stadtbewohner. Herzlich willkommen.
0: Für Menschen mit Behinderung bedeuten die geplanten Sparmaßnahmen der Bundesregierung vor allem eins: weniger Teilhabe. Klar, wenn an Unterstützungsangeboten gespart wird, ne, dann wird ein selbstständiges Leben immer schwieriger. Deutschland ist eh in Sachen Inklusion jetzt nicht so wirklich weit vorn. Und genau dagegen wurde gestern am Europäischen Protesttag zur Gleichstellung von Menschen mit Behinderung auch protestiert. Die Lebenshilfe Dillenburg, die macht das auf ihre gewohnt tolle Art, mit einem selbstgedrehten Film nämlich.
4: Laut Politik ist Teilhabe Luxus. Mein Name ist Tanja Luft und an mir darf nicht gespart werden.
5: Teilhabe bedeutet, nicht ausgeschlossen zu sein. Es ist ein Grundrecht für alle Menschen. Auch Tanja Luft aus Marburg möchte ein ganz normales Leben führen, sich mit Freunden treffen oder einen Film im Kino anschauen. Dafür ist sie auf Unterstützung angewiesen, denn die 49-Jährige sitzt im Elektrorollstuhl.
4: Ich habe eine kleine Wohnung, wo ich alleine lebe. Ich habe meine Assistenten und meine Pflegeperson und die helfen.

0: helfen mir, durch den Alltag zu kommen. Ich brauche es halt fürs Leben. Und das ist wichtig, Teilhabe zu haben, überall dabei sein zu können.
1: In der Politik wird derzeit diskutiert, dass Hilfe für Menschen mit Behinderung zu teuer sei und weniger Geld dafür ausgegeben werden soll. Tanja befürchtet, dass das zur Folge haben könnte, dass ihr dann weniger Assistenz zusteht.
0: Wir Menschen mit einer Beeinträchtigung, wir sind angewiesen auf die Hilfe, weil wir unsere Beeinträchtigungen haben und Hilfe brauchen, um beim Leben mit daran teilzuhaben.
1: Es ist Unterstützung, die ihr das Leben erleichtert.
0: Mich umzusetzen, in Rollstuhl, einkaufen gehen, mal einen Ausflug zu machen, das würde halt alles weniger werden oder wegfallen. Oder alleine zu leben, dann müsste ich ins Heim.
1: Die Lebenshilfe Hessen produziert mit Tanja einen Film, um auf diese möglichen Folgen aufmerksam zu machen. Bedürfnisse und Sorgen von Menschen mit Behinderung sollen sichtbarer werden, indem sie zum Beispiel mehr Platz in den Medien finden. Daher sind auch wir vom Hessischen Rundfunk Teil des Films.
0: Wir wollen uns schon irgendwie sichtbar machen, weil das Schlimme ist einfach, wir leben eine Parallelgesellschaft und sieht sonst keiner. Ich sitze im Rollstuhl und habe Räder unterm Hintern, aber ich sitze nicht im Kinderwagen. Ist jetzt im Rollstuhl. Aber das sehen halt viele Leute leider nicht ganz so. Und das ist halt schwierig. Nach dem Motto, Leute mit Beeinträchtigungen, die können nicht sehr viel. Und sind nicht normal im Kopf oder so. Das finde ich einfach ein doofes Vorurteil.
1: Sascha Kirchhoff hat das Filmprojekt mitentwickelt. Er sagt, Inklusion sei ein schöner Gedanke. Sie finde aber nicht immer genug statt und sei eher rückläufig.
2: Menschen mit einer Behinderung, die werden oft behindert. Oder die Barriere ist dann nicht die Behinderung selbst, sondern die Gesellschaft, die sich nicht öffnet oder die sich jetzt noch mehr verschließt, weil Gelder knapp werden. Die größte Angst ist, dass 2033 wieder ein bisschen wird wie 1933, nämlich dass Menschen mit Behinderung als nicht lebenswert, als das als nicht lebenswertes Leben angesehen wird, als nicht wichtig. Offensichtlich sind sie unserer Gesellschaft nicht so wichtig, dass wir bereit sind, auch in Krisenzeiten genug Geld in die Hand zu nehmen, dass sie am gesellschaftlichen Leben teilnehmen können. Und Teilhabe am Leben bereichert uns alle. Ich glaube, dass Menschen mit Behinderung so einen Zusammenhalt, so eine Gemeinschaft von Starken, Schwächeren, von Menschen, die etwas können, Menschen, die ein bisschen Hilfe brauchen, dass das die Gesamtgesellschaft stärkt. Und diesen Zusammenhalt brechen wir gerade auf.
1: Zweiter Drehort ist ein Treffen von Selbstvertreterinnen und Selbstvertretern. Das sind Menschen mit Behinderungen, die für ihre Interessen, Wünsche und Rechte selbstbewusst einstehen. Sie diskutieren heute über mögliche Einsparpläne und deren Auswirkungen.
3: Die Menschen mit einer Behinderung oder einer Beeinträchtigung sind ja, wie es heißt, schon genug beeinträchtigt. Und das bisschen, was sie dann noch selbst entscheiden können, das sollen wir sie doch bitte schön unterstützen.
4: Man will ja auch irgendwie auch mal zwischendrin Kultur machen oder man möchte auch gern mal ins Schwimmbad.
5: Also mich ärgert das total, dass ein Bundeskanzler sagt, dass Menschen mit einer Beeinträchtigung zu teuer wären. Das finde ich total traurig.
6: Wir müssten viel mehr auf die Straße gehen. Uns wehren. Das wäre mein Anliegen.
1: Jeder möchte selbstbestimmt leben. Die Teilhabe von Menschen mit Behinderungen ist sogar im Gesetz verankert. Es ist ein Menschenrecht.
0: Menschenrechte sind für mich nicht verhandelbar, weil es nicht menschenrechtmäßig umgesetzt wird. Es wird eher abgebaut und immer weniger und weniger gemacht. Wie zum Beispiel der Mindestlohn steigt. Wir werden dann immer teurer. Und das ist doch nicht Menschenrecht. Wir sind doch nicht nur Geld wert. Wir sind doch Menschen.
1: Seit 27 Jahren lebt Tanja Luft alleine in ihrer Wohnung. Sie ist als Beraterin tätig, Co-Referentin bei der Lebenshilfe und Simulationspatientin für Studentinnen und Studenten. Möglich sei das alles nur dank ihrer Teilhabeassistenzen.
0: Ich würde mir wünschen, dass es so bleibt, wie es jetzt ist. Jetzt ist es optimal. Es ist nicht gerade super, aber man kann mit leben und ich fühle mich so schon ganz wohl.
7: Den Film mit Tanja Luft können Sie übrigens auf dem YouTube-Kanal und den anderen Social-Media-Accounts der Lebenshilfe Hessen sehen. Und die Wetteraussichten für morgen, die können Sie jetzt sehen. Die gibt es jetzt noch schnell von dir. Genau, da bist du. Hallo, lieber Thomas. Wie wird es denn morgen?
8: Das kommt darauf an, wo man ist. Denn tatsächlich ist es so, wir stecken ja im Moment ganz gut unter Wolken und es sind einige Schauer unterwegs. Manchmal tröpfelt es nur leicht, manchmal etwas kräftiger. Schauen wir uns mal die nächsten 24 Stunden an und wir sehen, dass mit den Wolken bleibt. Wir haben auch tatsächlich von der Mitte Deutschlands bis in den Osten rüber ziemlich großen Streifen, wo man nass wird. Das kriegen wir heute Nacht ab. Morgen ist es dann allerdings eher Nord- und Osthessen, die den Regen abbekommen. Im großen Rest scheint zwar auch nicht von früh bis spät die Sonne, aber es ist insgesamt trockener und nur einzelne Schauer sind dort angesagt. Frühtemperaturen, teilweise Abkühlung auf 4, 5 Grad. Und am Nachmittag dann 9 bis 16 Grad, das ist also auf jeden Fall kühler als heute und deutlich kühler als am Wochenende, aber darüber will ich gar nicht nachdenken.
7: Was habt ihr später bei alle Wetter vor?
8: Also wir halten uns natürlich an diesem Wetter fest, das ja ganz gut nass ist. Und wir reden aber auch über El Niño, das ist ein Klimaphänomen, das man schon seit sehr, sehr, sehr langer Zeit kennt und das macht die Erde deutlich wärmer und vielleicht hat das auch Auswirkungen auf Europa. Mojib Latif, der Forscher, wird mit mir gleich reden und da wollen wir mal schauen. Also wenn es im Pazifik irgendwie andere Winde weht und deswegen sich das Klima umstellt, der Pazifik ist ja weit weg, hat das Auswirkungen auf Hessen? Ich möchte es genauer wissen und weil er der Fachmann ist, wird er uns das wahrscheinlich dann auch gleich genauer verraten können.
7: Das wollen wir hoffen, aber davon gehe ich aus. Ich danke dir, lieber Thomas, vielen Dank. Und das war's dann auch schon wieder von uns für heute. Morgen um 18 Uhr gibt's hier natürlich dann auch wieder meinen Tower, wissen Sie, bis dahin. Schönen Abend für Sie, tschüss.
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24: Hallo und ganz herzlich willkommen zur Hessenschau. Schön, dass Sie wieder eingeschaltet haben. Und heute schauen wir in unserem Schwerpunkt auf die Staus auf den Autobahnen wegen der vielen Baustellen. Und ein echter Stau-Hotspot ist gerade die A7 bei Kassel. Denn da sind Bauarbeiten an einer Brücke an der Anschlussstelle Kassel-Ost. Die Staus da sind oft kilometerlang, vor allem nachmittags im Feierabendverkehr. Und deshalb war unsere Reporterin Sabrina Filisch für uns vor Ort und zeigt, wie es um diese Zeit da ausgesehen hat.
25: Ja, es ist wahnsinnig voll hier auf der A7. Ich stehe hier auf einer Brücke über die A7 in der Nähe von Kassel. Und wenn wir mal nach Norden blicken, Richtung Hahnmünden, dann sehen wir schon, da staut es sich gewaltig. Vor allen Dingen die Lkw, aber auch die Autos. Und gestern waren es zum Teil bis zu 14 Kilometer Stau. Das ist schon echt ordentlich. Aber die Wurzel des Übels, die liegt eigentlich Richtung Süden, nämlich Richtung Kassel. Da ist eine Baustelle bei Kassel Ost. Und die sehen wir von hier aus nicht, dafür sind wir ein bisschen zu weit weg. Aber wenn wir mal auf die Karte blicken, dann sehen wir, dass genau an der Anschlussstelle Kassel-Ost es eine Baustelle gibt. Und wir sehen auch, dass im Endeffekt alles, was von Norden in den Süden muss, muss hier vorbei. Quasi von der Nordsee bis zu den Alpen muss alles hier an Kassel vorbei. Zusätzlich kommt noch die B7 dazu. Das heißt, es ist hier ein wirklicher Verkehrsknotenpunkt. Und der Grund der Baustelle, der ist eigentlich relativ klein. Es geht nämlich um diese sogenannten Dehnungsfugen. Das ist im Endeffekt ein Spalt zwischen Fahrbahnrand und Brücke. Und die meisten Brücken, die bestehen ja aus Stahlbeton. Das heißt, wenn es wahnsinnig heiß ist, dann dehnt sich der Stahl aus. Wird es wieder kälter, zieht er sich zusammen. Und deshalb braucht eine Brücke ein gewisses Spiel, um überhaupt stabil zu bleiben. Und das dauert relativ lange und das muss eben gemacht werden, denn diese Dehnungsfugen, die sind mittlerweile über 30 Jahre alt und müssen deshalb jetzt repariert werden. Die Baustelle wird noch etwa bis Oktober gehen, Kostenpunkt rund 1,8 Millionen Euro. Und selbst die Autobahn GmbH, die hat uns heute gesagt, Mensch, das ist schon ein ziemlich extremer Stau, den wir da haben. Damit haben sie vermutlich gar nicht so gerechnet und haben auch gesagt, dass sie jetzt nachbessern wollen und haben gesagt, wir wollen zum Beispiel die Verkehrsführung ändern, damit sich das ein bisschen entspannt. Und ich denke mal, wenn man sich das so anguckt hinter mir, die Autofahrer, die sind wahrscheinlich auch froh, wenn es sich ein bisschen entspannt. Und bis dahin heißt es eben noch ganz schön viel Geduld haben hier bei der A7.
24: Ja, der Stau und das Verkehrschaos. Auf der A7 ist allerdings nur eine Stelle von vielen. Das Problem mit den Baustellen ist ein grundsätzliches in ganz Hessen, auch im Rhein-Main-Gebiet. Nicht nur Pendler werden ausgebremst, auch Firmen, die zum Beispiel ihre Ware von A nach B bringen müssen. Und das wird zum echten wirtschaftlichen Problem.
2: Hier ist halt öfters mal Stau. Wird es aber sehr oft gefährlich, weil Leute ordnen sich nicht rechtzeitig ein und dann. Hier sehen Sie, hier bleiben die Leute stehen, einfach mitten in der Spur. Das ist nicht gut, also das ist echt gefährlich manchmal.
3: Die ganzen Staus sind auch ein Sicherheitsrisiko, sagt Lastwagenfahrer Minje Gim. Aber vor allem kosten sie Zeit und Geld.
2: Wir haben ja eigentlich nie Zeit. Wir müssen ja mehrere Kunden anliefern und wenn es halt immer so aussieht, ja, ist es halt schwierig. Ja.
3: Sein Unternehmen beliefert Drogerie und Supermärkte im Rhein-Main-Gebiet. Für seine Chefs sind die ständigen Staus richtig teuer. Um ihre Aufträge zu erfüllen, müssen sie deutlich mehr Fahrzeuge und Fahrer einsetzen, erzählen sie uns.
4: Wir haben täglich ja für die Fahrzeit der Fahrer 9 Stunden zur Verfügung. Und gerade solche Hindernisse gehen natürlich dahin, dass der teilweise auch Sendungen mit zurückbringen muss. Wir haben die gleichen Kosten bei weniger Einnahmen. Und das ist natürlich immens. Bei der Vielzahl der Sendungen, die wir jeden Tag abwickeln, schlägt es komplett durch.
3: Und das sind aktuell die Hauptproblemstellen. Die A643 zwischen Schiersteiner Kreuz, Schiersteiner Brücke und Mainz-Mombach. Wegen verschiedener Bauarbeiten teils noch 4 Jahre. Die Sperrung der Autobahnbrücke auf der A671 bei Hochheim. Sie sorgt fast täglich für Blechkarawanen zwischen Wiesbaden-Mainz-Kastell und Mainz über die Theodor-Heuss-Brücke. Voraussichtlich noch mehrere Wochen. Durch die Sperrung der Mainbrücke Hochheim ist der gesamte Mainzer Ring stärker belastet, zwischen Mainspitzdreieck und Schiersteiner Brücke. Mittlerweile beschweren sich einige Unternehmen aus der Logistik, dem Handel und dem produzierenden Gewerbe. Die aktuelle Verkehrslage habe für sie gravierende wirtschaftliche Folgen. Die IHK Rheinhessen in Mainz sagt dazu, die Baustellen hätten besser koordiniert werden müssen.
5: Wenn eine Baustelle auf der hessischen Seite eingerichtet wird, hat es natürlich Auswirkungen genauso auf die rheinland-pfälzische und umgekehrt. Und dieser Verkehrsraum momentan ist einfach sehr stark belastet. Und wir haben eine Schiene, die auch nicht zuverlässig arbeitet. Und das alles zusammen führt für die Unternehmen wirklich dazu, dass sie große Probleme haben.
3: Die Autobahngesellschaft sagt, wegen des enormen Sanierungsbedarfs und mit Blick auf die Verkehrssicherheit gehe es gerade nicht anders.
16: Selbstverständlich koordinieren wir unsere Baumaßnahmen. So haben wir etwa im Fall der Havarie der Salzbachtalbrücke auf der A66 die Arbeiten hier an der A643 im Raum Wiesbaden für einen gewissen Zeitraum ausgesetzt. Aufgrund der Fülle der zwingend notwendigen Maßnahmen lässt sich das aber nicht beliebig fortführen. Es kann also auch im Einzelnen zur Überschneidung von Maßnahmen kommen.
3: Der ADAC meint dazu, was wir heute erleben, die vielen Baustellen, Staus und Sperrungen, seien die Folge davon, dass in den letzten 30 Jahren zu wenig in Straßen und Schienen investiert wurde.
18: Es fehlt also einfach an den passenden Investitionen und das lässt sich auch nicht durch Baustellenkoordinierung und durch kleinere Maßnahmen wieder wettmachen. Das ist etwas, wo die Region im Grunde jetzt durch muss, weil diese fehlenden Investitionen wieder aufgeholt werden müssen.
3: Für Minje Gim und alle, die regelmäßig im Stau stehen, heißt das, weiter viel Geduld haben. Sind die Baustellen fertig, wird's hoffentlich besser.
24: endlich durch. Ja, für die Abiturientinnen und Abiturienten bei uns in Hessen war das heute ein großer Tag, zumindest für die meisten. Die letzte große schriftliche Abi-Prüfung ist geschafft und nach der Mathe-Klausur wird erstmal durchgeatmet und natürlich auch gefeiert.
0: Sektdusche, Jubel. Umarmungen. Vor der Musterschule in Frankfurt knallen die Korken. Mathe ist geschrieben, für viele die letzte schriftliche Prüfung. Haken dahinter, Erleichterung.
1: Wie fühlt es sich denn jetzt an, das abgehakt zu haben?
6: Das ist schon geil. Ja, die haben es auch alle schon hinter sich und ja, endlich gehöre ich dazu, deswegen ist ganz geil.
7: Es ist sehr gut gelaufen, ich bin zufrieden und deswegen kann man jetzt schön feiern.
8: Erstmal natürlich erleichternd, weil Mathe ist schon so ein bisschen die Schlimmste abzuhaken.
9: Alle werden froh sein, dass es vorbei ist, egal wie es gelaufen ist. Und ich glaube, wir werden viel Spaß haben.
0: Rückblick.
26: Da steht dein Name.
27: Hey, wo?
0: Mitte April noch volle Anspannung. An den Schulen hängen Abi-Plakate, teils professionell gedruckt, teils mit QR-Code und persönlichen Botschaften. Aufgehängt mitten in der Nacht von Familie und Freunden. Als letzte Motivation vor den Prüfungen.
28: Dass wir an ihn gedacht haben, dass er weiß, dass wir in Gedanken bei ihm sind, dass wir ihm viel Glück wünschen und dass wir hoffen, dass das alles gut klappt.
29: Also wenn man hier morgens dann noch langläuft in die Schule und dann da auf dem Weg zur Prüfung ist, hoffe ich schon, dass man da noch mal so ein bisschen bestärkt wird.
0: Die Plakate haben hoffentlich bei den meisten gewirkt. Jetzt heißt es erstmal Schlaf nachholen, feiern und langsam runterkommen.
7: Ich muss sagen, ich habe es noch nicht so ganz realisiert gerade. Also ich bin immer noch so ein bisschen aufgeregt. Aber es fühlt sich ziemlich unreal an, dass es jetzt alles vorbei ist und die ganze Arbeit, die man reingesteckt hat, jetzt einfach fast vorbei ist. Klar, noch die mündlichen, aber der Großteil war schon so das Schriftliche, diese Hürde, die man jetzt geschafft hat. Es fühlt sich schon echt gut an.
6: Ich denke auch gerade gar nicht mehr an die Note. Das ist das Problem von, wenn ich die Note bekomme. Aber jetzt erstmal heute wird, glaube ich, ein bisschen gefeiert.
30: Viel Alkohol und ja, wenig irgendwie lernen.
0: In Hessen legen in diesem Jahr rund 24.000 Schülerinnen und Schüler ihr Abi ab. Freitag noch Französisch und im Juni stehen die mündlichen Prüfungen an. Heute zählt aber nur eins, es ist geschafft.
24: Heute hat es deutschlandweit eine Razzia gegen junge Neonazis gegeben. Die Nachrichten jetzt mit Jennifer Siegler.
31: Insgesamt 36 Personen wird die Bildung oder Mitgliedschaft in den kriminellen Vereinigungen Jung und Stark sowie Deutsche Jugend voran vorgeworfen. In Hessen wurde ein Objekt in Frankfurt durchsucht und einer Person Rädelsführerschaft vorgeworfen. Der jüngste Beschuldigte ist 16 Jahre alt. Wer im Nordwesten des Frankfurter Flughafens wohnt, muss sich wohl auf mehr Fluglärm einstellen. In einigen Orten südlich soll es dagegen leiser werden. Die Betreibergesellschaft Fraport und die Deutsche Flugsicherung haben heute ihr neues Betriebskonzept vorgestellt.
32: Die Abflüge am Frankfurter Flughafen sollen neu verteilt werden, da der Flugverkehr in der Zukunft deutlich zunehmen wird. Daher hat die Fraport heute am Flughafen auch ein Lärmschutzpaket zur Abmilderung möglicher Auswirkungen präsentiert.
33: 90% aller Flüge hier am Frankfurter Flughafen werden genauso weiterhin abgewickelt wie auch bislang schon. Es geht also um ganze 10%, aber ja, es geht um 10%.
32: Denn künftig soll es mehr Starts nach Nordwesten in Richtung Taunus geben. Bis 2030 ein bis zwei Flüge mehr pro Stunde. Die Südumfliegung hingegen soll weniger intensiv genutzt werden. Lauter wird es auf jeden Fall für Flörsheim, Hattersheim und Hochheim, so die Fluglärmkommission. Wann es einen Konsens mit Fraport geben wird, ist offen. In 4 Wochen findet das nächste Treffen statt.
31: Der Granitsteinbruch in Heppenheim soll erweitert werden. Deswegen muss ein beliebtes Ausflugsziel auf Reisen gehen. Das kleine Felsenmeer im Stadtteil Sonderbach wird versetzt. Eine Anhäufung von gut 450 Tonnen schweren Granitbrocken. Derzeit rücken die Bagger an, um das Felsenmeer ein paar hundert Meter weiter an einer anderen Stelle wieder aufzuschütten. Für die Erweiterung des Steinbruchs werden außerdem fast 6 Hektar Wald gerodet. Rund 500.000 Tonnen Granit sprengen Arbeiter jedes Jahr aus der Felswand. Ohne die Erweiterung wären die Vorkommen bald erschöpft.
24: sparen im Gesundheitssystem. Das ist das Ziel der Bundesregierung. Doch ein Teil der Pläne sorgt für wachsende Kritik, und zwar die strengeren Preisgrenzen für Medikamente. Hersteller warnen, dass sich dadurch gerade Arzneimittel für Kinder oft gar nicht mehr rechnen. Einer der größten Hersteller für Kinderarzneimittel in Deutschland sitzt in Heppenheim und sagt heute in einem offenen Brief an die Bundesgesundheitsministerin, das Gesetz geht vor allem zulasten der Jüngsten.
10: Sie machen sich große Sorgen um die Planungssicherheit ihrer Firma, aber auch um die zukünftige Versorgung mit Medikamenten in Deutschland. Deshalb hat InfectoPharm aus Heppenheim heute einen offenen Brief an das Bundesgesundheitsministerium geschrieben, mit der Bitte, das neue Gesetz zur Beitragsstabilisierung der Krankenkassen nachzubessern. Das Pharmaunternehmen stellt 120 verschiedene Medikamente her, etwa die Hälfte davon für Kinder und Babys. Das neue Gesetz bestimmt, dass Preise für neue Medikamente jetzt noch stärker gedeckelt werden sollen. Dann würden sich Produktion und Entwicklung zukünftig in einigen Fällen nicht mehr lohnen, so die Sorge hier.
11: Tatsächlich haben wir in unserer Entwicklungspipeline 3 Präparate aktuell, die man jetzt quasi einstellen könnte, die man nicht mehr entwickeln würde. Und es sind tatsächlich Präparate, die wirklich einen Medical Need, also einen wirklichen Bedarf im Markt decken würden.
10: Denn neue Präparate dürfen nicht mehr kosten als vergleichbare auf dem Markt. Egal, ob für andere Indikationen oder in kleineren Darreichungsformen. Entscheidend ist der Wirkstoff.
11: Wenn Sie ein Produkt haben für Erwachsene mit 10 Gramm Wirkstoff oder 10 Milligramm Wirkstoff für 10 Euro und dann bringen Sie ein Präparat mit 1 Milligramm Wirkstoff, dann würden Sie quasi nur 1/10, also 1 Euro für das Präparat bekommen. Und das ist natürlich Wahnsinn. Man kann sich nicht mehr auf den Weg machen, solche Produkte zu entwickeln, wenn Sie einfach so einen niedrigen Preis dafür bekommen werden, dass Sie unterhalb der Herstellkosten sind.
10: Vitamin-D-Tropfen für Säuglinge, Saft gegen Übelkeit, Eisentropfen für Kleinkinder. Noch werden sie hier in kleinen Dosierungseinheiten hergestellt. Und gerade die sind in der Praxis oft unverzichtbar, erklärt Kinderärztin Soraya Sejedi aus Wiesbaden.
12: Das ist schon sehr, sehr wichtig für uns in der Kinderheilkunde, weil es manchmal sehr schwierig ist, den Eltern zu vermitteln, das Medikament, welcher Dosis sie abgeben müssen. Und dann ist es sehr hilfreich, wenn man schon mal die richtige Dosis einfach abgeben kann, sagt, sie geben jetzt eine Ampulle am Tag.
10: Mit Medikamentenknappheit haben sie in der Apotheke in Heppenheim täglich zu tun. Vor allem bei Arzneimitteln für Kinder, die nicht ohne weiteres durch Präparate für Erwachsene zu ersetzen sind.
13: Kinder sind keine kleinen Erwachsenen. Das Kind muss in der Lage sein, das Medikament einnehmen zu können. Das in der Regel in Saftform. Und es muss dem Kind auch schmecken. Also das Kind muss diesen Saft mögen, sonst nimmt es den nicht ein.
10: Unternehmer Philipp Zöller überlegt nun, wie seine Firma sich zukünftig weiterentwickeln kann, wenn er mit einigen seiner Produkte kein Geld mehr verdient.
11: Als Unternehmen probiert man natürlich profitabel zu wirtschaften, dann guckt man sich andere Märkte an. Oder man guckt sich Kosmetika an oder Nahrungsergänzungsmittel. Oder man internationalisiert auch seine Präparate, man geht in andere Märkte. Was ja eigentlich schade ist. Wir würden ja gerne für Deutschland, für die Gesellschaft Präparate entwickeln. Aber wenn der Gesetzgeber das nicht ermöglicht, muss man eben gucken als Unternehmen, wo man andere Märkte findet.
10: Heißt im Klartext, Kindermedikamente würden Sie hier dann weniger herstellen. Das Gesetz wird jetzt im Bundestag beraten. Bei InfectoPharm in Heppenheim hofft man sehr auf Nachbesserung.
24: Und das Thema möchte ich vertiefen mit dem Professor für Patientensicherheit und Gesundheitsökonom Reinhard Strametz von der Hochschule Rhein-Main. Erstmal schönen guten Abend, Herr Professor Strametz.
14: Guten Abend.
24: Bei dem neuen Gesetz soll es ja einen Preisdeckel für die Medikamente geben. Im Beitrag wurde es kurz angerissen. Können Sie uns das noch mal kurz ein bisschen näher erklären?
14: Ja, also es geht um die Medikamente mit alten, bekannten Wirkstoffen, die nicht mehr Patentschutz haben und für die es keine Festpreisregelung gibt. Also die neuen, hochpreisigen Medikamente sind davon nicht betroffen, aber eben sehr, sehr viele alte, gängige Medikamente, die eben auch gerade in der Kinderheilkunde eingesetzt werden.
24: Und es ist ja schon seit 2009, wenn ich das richtig in Erinnerung habe.
14: Ja, also es soll jetzt auf dem Stand von 2009, dem 1. August 2009, eingefroren werden. Das heißt, das, was es damals gekostet hat, das darf es jetzt kosten, trotz natürlich gestiegener Produktions- und Lieferkosten.
24: Ist aus Ihrer Sicht so eine Preisdeckelung sinnvoll? Also sparen die Kassen da auch wirklich Geld?
14: Also dieses Instrument ist ganz klar ein Sparinstrument, um schnell und kurzfristig Geld zu sparen. Und die gesetzliche Krankenversicherung braucht genau dieses Geld momentan. Das heißt, die Maßnahme ist kurzfristig wirksam und deswegen zunächst einmal sinnvoll. Langfristig braucht es aber andere Maßnahmen, um die Beiträge für die GKV, die gesetzliche Krankenversicherung, stabil zu halten.
24: Jetzt haben wir natürlich im Beitrag das Beispiel von den Kinderarzneimitteln gehört. Das ist natürlich sehr stark betroffen. Ist es nur ein Kinderarzneimittelthema oder gilt das auch für andere Medikamente?
14: Also die Kinder sind sehr stark betroffen, weil man eben das auf den Wirkstoff abgesehen hat. Und man hat gerade eben gesehen, die Darreichungsform ist eine andere. Ein Saft zu produzieren, der Kindern schmeckt, kostet wesentlich mehr, als eine geschmacklose Tablette entsprechend zu produzieren. Und wenn man aber mit den Kindermedikamenten die gleichen Vorgaben hat wie bei der Erwachsenentablette, dann kann sich das irgendwann nicht mehr rechnen. Und insofern könnten die Kindermedikamente sehr stark davon betroffen sein, genauso wie eben Medikamente, die in kleinen Chargen hergestellt werden für vulnerable Patientengruppen.
24: Also auch für Erwachsene.
14: Auch genau, kleine Margen sozusagen. Also die Standardmedikamente, die es von vielen, vielen Herstellern gibt, dort gibt es einen Marktpreis und dort ist diese Sparmaßnahme sinnvoll. Aber man muss eben aufgucken, dass gerade diese Patientinnen und Patienten, auf die man nicht täglich guckt, also Kinder und eben vulnerable Patientengruppen, hier nicht hinten runterfallen. Und nachher ist wirklich passiert, dass Hersteller sagen, es rechnet sich nicht mehr, wir können das schlicht und ergreifend nicht mehr produzieren.
24: Wenn es jetzt eine Änderung gäbe, die Sie vornehmen könnten, wo würden Sie denn da ansetzen, was auch vielleicht gut für die Kassen, aber auch für die Versorgung der Patienten wäre?
14: Ja, also der GKV-Beitrag muss stabil bleiben. Das ist jetzt eine kurzfristige Lösung. Da hat sich das Bundesgesundheitsministerium einfach Zeit erkauft. Langfristig müssen wir wegkommen von der Reparaturmedizin hin zu einer Präventionsmedizin. Das Potenzial liegt bei 100 Milliarden Euro jedes Jahr. Das wäre ein Fünftel dessen, was wir momentan ausgeben. Das könnten wir sparen, wenn wir mehr auf Prävention setzen und weniger auf Reparaturmedizin.
24: Prävention zum Beispiel in welchen Bereichen?
14: Zum Beispiel im Bereich der sogenannten Lifestyle-bezogenen Erkrankungen, also Übergewicht beispielsweise, Diabetes mellitus, die Zuckerkrankheit oder Bluthochdruck. Wenn wir da 10 Euro investieren, würden wir möglicherweise nachher 1.000 Euro Behandlungskosten einsparen. Und das ist wahrscheinlich der nachhaltigere Weg, dieses System zu stabilisieren.
24: Jetzt haben wir eben im Beitrag gehört, noch mal kurz zum Schluss, dass man auf Nachbesserungen hofft. Mhm. Was denken Sie denn, könnte es die geben?
14: Also was ich mir vorstellen könnte, ist, dass man einfach sagt, wenn es tatsächlich zu massiven Engpässen kommt, also wir wirklich, so wie wir das vor 3 Jahren ja schon mal erlebt haben, plötzlich Kindermedikamente überhaupt nicht mehr lieferbar sind, aus rein ökonomischen Gründen, dass man dann diesen Preisdeckel für diese Medikamente schnell und unbürokratisch anhebt, damit eben auch in einem Erkältungsherbst die Eltern die Medikamente für Kinder bekommen, die sie brauchen. Also wenn da nachgebessert wird, dann könnte man vielleicht die ein oder anderen Medikamente, wenn es denn wirklich kritisch wird, kurzfristig aus dem Deckel rausnehmen. Ansonsten ist das tatsächlich eine Maßnahme, die erstmal sinnvoll ist, weil die gesetzliche Krankenkasse jetzt kurzfristig Geld braucht.
24: Sagt Professor Reinhard Strametz. Danke schön, dass Sie bei uns waren. Vielen Dank.
14: Sehr gerne.
24: Ja, ohne Zuwanderung läuft in Hessen immer weniger. Das zeigt der neue Integrationsmonitor, der heute vorgestellt wurde. Besonders deutlich wird das im Handwerk wie in Philippis Backstube in Nidderau. Da kommen die Mitarbeiter aus ganz verschiedenen Ländern. Und ohne sie würde vieles stillstehen.
2: Kuchen, süße Stückchen, Brote. Frühmorgens fährt Abdullah Moman die Backwaren der Bäckerei Philippi in die umliegenden Geschäfte. Der Afghane arbeitet seit rund 2 Jahren hier.
4: Also ich habe lange Zeit Arbeit gesucht, ich habe leider nicht gefunden, aber dann habe ich meine Vermieter gefragt. Sie hat auch hier gearbeitet und dann sie hat mich hier geschickt.
2: Die Bäckerei in Nidderau im Main-Kinzig-Kreis hat Mitarbeitende unter anderem aus Afghanistan, der Ukraine und der Türkei. Chef Thorsten Philippi sagt, ohne sie ginge es nicht.
5: Also ohne unsere ausländischen Mitarbeiter wären wir aufgeschmissen. Also wir würden die Arbeit nicht geschafft bekommen. Wir könnten nicht jeden Tag unsere Läden bestücken und auch die tollen Backwaren in der Qualität ausliefern.
2: Immer mehr Menschen mit ausländischer Staatsbürgerschaft arbeiten in Hessen. Das ist eine Erkenntnis des 8. hessischen Integrationsmonitors, der heute vorgestellt wurde. Konkret heißt das, im Januar 2020 hatten von rund 2,7 Millionen sozialversicherungspflichtigen Beschäftigten 16,5% eine ausländische Staatsbürgerschaft. Im Juni 2025 waren es bei rund 2,8 Millionen Beschäftigten rund 20,2% Ausländer. Sie waren für den Beschäftigungszuwachs verantwortlich, da sich die Anzahl der deutschen Beschäftigten nicht erhöht hat.
15: Wir sind ein Einwanderungsland. Viele Menschen kommen zu uns und
1: Die Zukunft unseres Landes, aber auch der wirtschaftliche Wohlstand und eine gute Gesellschaft hängen davon ab, ob wir eine Gesellschaft sind, in der es gelingt, dass Integration realisiert wird.
2: Um die hessische Wirtschaftskraft zu erhalten, brauche es Fachkräfte aus dem Ausland, so Hofmann. Politikwissenschaftlerin Sabah Nurşema sagt, diese stehen aber oft vor dem Problem.
3: Also Menschen, die selbst eben auch migriert sind nach Deutschland, dass ihre Abschlüsse, die sie im Ausland gemacht haben, häufig gar nicht anerkannt oder nur teilweise anerkannt werden, was natürlich zu sozusagen einer Dequalifizierung führt.
2: Der gelernte Klimaanlagentechniker Abdullah Momann ist glücklich über seinen Job als Backwarenfahrer. Das frühe Aufstehen dafür findet er sogar gut.
24: Und jetzt gibt's noch mal gute Nachrichten für Beschäftigte und Patienten in Offenbach. Die Nachrichten jetzt nochmal mit Jenny.
31: Für das insolvenzgefährdete Ketteler Krankenhaus ist ein neuer Träger gefunden. Das Deutsche Rote Kreuz will das Haus übernehmen. Eine entsprechende Investorenvereinbarung sei bereits unterzeichnet worden, hat das Krankenhaus heute mitgeteilt. Damit sind 900 Arbeitsplätze gesichert. Nur die Geburtshilfe wird, wie angekündigt, im Sommer geschlossen. Unterricht im Freien stand heute für Gebäudereiniger Azubis in Frankfurt an. Ihr Reinigungsobjekt war ein besonderes, die Euroskulptur vor dem ehemaligen Hochhaus der Europäischen Zentralbank. Damit das Symbol für den Finanzplatz Frankfurt auch weiterhin glänzen kann, wurde es intensiv geputzt, und zwar von 25 Azubis. Zurück geht die Aktion auf ein Projekt der Frankfurter Philipp-Holzmann-Schule. Auch der Künstler Ottmar Hörl, der die Skulptur entworfen hatte, half mit beim Putzen. Es war ein Zufall, aber vielleicht habe ich es auch geahnt. Ich habe heute zum ersten Mal in diesem Jahr Erdbeeren gekauft, passend zum Beginn der Erdbeersaison. Die wurde nämlich heute offiziell eröffnet auf dem Hof des Betriebs Gutmann Söhne in Bischofsheim. Natürlich mit der Erdbeerkönigin.
8: Frisch gekrönt geht die hessische Erdbeerkönigin Marleen die Erste gleich ran an die roten Früchtchen.
15: Ich kann dafür werben, dass es regional mehr gekauft wird, weil viele Leute in den Supermarkt gehen und nur die Erdbeere so sehen, aber nicht so das, was dahinter steckt.
8: Vor allem ganz viel Handarbeit. In mehr als 140 Betrieben in Hessen werden Erdbeeren angebaut. Einer davon ist der von Peter Gutmann. Er baut die Früchte auf 4,5 Hektar Fläche an und vermarktet sie dann direkt.
16: Es muss jetzt nicht unbedingt sein, dass im Discountbereich eine Erdbeere immer schlechter ist wie die im Hofladen, aber im Schnitt ist natürlich die Qualität durch diese kurzen Erzeugerwege etwas höher.
8: Um für diese regionale Qualität Werbung zu machen, hat die Erdbeere heute den ganz großen Bahnhof bekommen. Wer sie mit nach Hause nehmen will, die 500-Gramm-Schale mit heimischen Früchten kostet aktuell 4,50 Euro.
31: Und ich habe mich auch quasi noch wie eine Erdbeere angezogen oder eher eine Himbeere oder eine blasse Erdbeere. Auf jeden Fall geht es jetzt bei Hülya auch weiter mit der Beere.
24: Ja, und auf jeden Fall sieht es schön aus, Jenny. Dankeschön. Die Erdbeersaison wurde zwar heute erst offiziell eröffnet, wir haben es eben gehört, aber sie landen schon länger auf unserem Tisch. Ja, und 4 von 5 Deutschen sagen, die Erdbeere ist meine liebste einheimische Obstsorte. Und ja, wenn man es genau nimmt, dann ist sie eigentlich eine Nuss. Und die Erdbeere ist nicht nur lecker, sondern auch richtig gesund und macht auch irgendwie glücklich.
17: Was ist das? Irgendwie so ein Sommer ohne Erdbeeren, das funktioniert nicht.
18: Es ist einfach durch und durch ein toller Geschmack.
17: Da können Mandarinen einpacken, da können Äpfel einpacken, da habe ich gar keine Lust drauf. Erdbeeren sind der Hit.
19: Bei Erdbeeren gehen die Herzen auf. Und das Beste daran?
20: Die sind auch noch gesund, die Erdbeeren, genau. Die haben nämlich ganz viel Vitamine. Ganz voran ist das Vitamin C. Ist also mehr Vitamin C drin als teilweise in Zitrusfrüchten. Ist gut für unsere Abwehrkräfte. Viel Folsäure, gut für die Zellteilung. Viele Ballaststoffe. Und dabei schmeckt sie noch gut und hat wenig Kalorien.
19: Sie duften, schmecken, streicheln die Seele. Und man kann so viele leckere Sachen machen aus den rot glänzenden Wunderfrüchtchen. Auf dem Hartenauer Hof von Ines und Kai Schüttler im südhessischen Bickenbach wachsen sie. Erdbeeren und Spargel in der dritten Generation auf insgesamt 10 Hektar. Die in den Tunneln am Boden sind die frühesten. Ab irgendwann im April blitzen sie rot durch das Laub.
21: Da freuen wir uns, da arbeiten wir das ganze Jahr drauf hin. Und dann, wenn Anfang April es die ersten Erdbeeren gibt, freuen wir uns alle drauf. Unsere Jungs sowieso, die gehen dann jeden Tag gucken, wann gibt es die ersten roten Erdbeeren, und die halten uns auf dem Laufenden.
19: Rund 20 Erntehelferinnen und Helfer pflücken täglich ab Sonnenaufgang. Damit werden die Stände in der Umgebung beliefert. Alles duftet und auch Kai Schüttler genießt die Qualitätskontrolle.
0: Also schmecken tut super und die Qualität sind wir sehr zufrieden. Durch die warme Witterung der letzten Zeit sind die Erdbeeren schön rot. Sie schmecken extrem gut und die Süße ist auch perfekt.
19: Um das auch noch perfekt auszukosten, gibt es ein paar Tipps der Expertin.
20: Am besten bei Zimmertemperatur und erst kurz vor dem Verzehr waschen. Dabei die Kelche dran lassen, weil sonst verwässert die Frucht zu sehr. Um das geschmacklich noch ein bisschen zu intensivieren, eignen sich auch so ein paar Tropfen Balsamico-Essig.
19: Und wie man sie dann kombiniert, da ist der Kreativität keine Grenze gesetzt.
6: Am liebsten esse ich sie als Kuchen, Erdbeerkuchen, da könnte ich mich reinsetzen.
17: Pur oder zu Waffeln im Kuchen. Ich zerdrücke sie in der Schale, mache Milch drüber, ein bisschen Zucker.
19: Hier in ihrem Erdbeercafé hat Ines aber noch einen besonderen Tipp.
17: Was ein bisschen außergewöhnlich ist, ist der Spargelsalat zum Beispiel mit Erdbeeren drin. Ja, diese süß-saure Kombination, diese Mischung ist was ganz Tolles.
19: Erdbeeren, das hessische Superfood. Die Saison ist eröffnet.
7: Guten Abend zum Wetter. 30 bis 50 Liter Regen sind innerhalb der letzten 24 Stunden an einigen Orten vom Kreis Marburg-Biedenkopf bis hinauf nach Werra-Meißner gefallen. Und auch bis morgen Nachmittag dürfte da noch einiges kommen. Danach wird es dann aber erst mal wieder etwas trockener. Ja, der Rest des Regens ist auch auf den Eichen in Kassel noch gut zu sehen. Wir sind hier im herrlichen Eichenhutewald am Dachsberg. So licht ist der Wald, weil dort früher Tiere den krautigen Unterwuchs weggefressen haben. Ja, doch dort hat sich die Natur über den Regen gefreut. Zu Beginn der Nacht kann es neben dem Regen auch noch einzelne Gewitter geben. Die lassen nach. Nass bleibt es aber oft, und zwar vor allem im Süden und im Osten. Und morgen verlagern sich die kräftigsten Regenfälle dann nach Ost- und Nordhessen. Zum Teil kann es da noch länger andauernd regnen. Im Rest des Landes neben dichten Wolken auch mal ein bisschen Sonne und nur einzelne Schauer. Und ab dem Nachmittag wird es grundsätzlich etwas trockener bei uns. 4 Grad heute Nacht auf den höchsten Bergen, 7 an der Fulda, 10 sehen wir hier zwischen Rüsselsheim und Österreich-Winkel. Und morgen steht uns der kühlste Tag der Woche bevor, das heißt nur 9 Grad in Usseln, 13 im Lumdatal, 16 zwischen Main und Neckar. Mit den Temperaturen geht es danach wieder bergauf, aber es bleibt so leicht wechselhaft. Am Freitag Sonne, Wolken, kaum noch Schauer, dann bis 20 Grad. Am Samstag haben wir schon wieder bis 24. Da sind am Nachmittag einzelne gewittrige Schauer möglich. Die werden am Sonntag ab dem Mittag wieder etwas häufiger, aber davor immerhin wieder 19 bis 25 Grad. Für Sie jetzt noch einen schönen Abend.
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27: Die wollen das Opfer dann persönlich aufsuchen, wollen schauen, ob sowieso solvent ist, mitunter dann auch im Bereich des Diebstahls. Das würde ich auf keinen Fall machen. Leute, die irgendwas kaufen wollen, bei mir zu Hause reinlassen.
28: Tja, kaufe Pelzmantel und biete dafür wirklich Höchstpreise, bis zu 13.000 Euro. Vorsicht, wenn Sie solche Anzeigen irgendwo sehen. Wir decken diese neue Betrugsmasche gleich auf. Schön, dass Sie mit dabei sind und willkommen zu den Ratgebern am Mittwoch. Wir schalten gleich auch live nach Butzbach zu einem Bento-Cake-Workshop. Der trendet gerade im Netz und wir machen hier im Studio auch einen herzhaften Spargelsalat mit Rhabarber. Jetzt aber erstmal zu den angeblichen Pelzkäufern, die viel Geld für Omas alten Nerz bieten, es aber eigentlich nur auf Goldschmuck abgesehen haben.
29: Omas alter Nerz ist aus der Mode und unserem Reporter steht er auch nicht wirklich. Also verkaufen und wie praktisch, dass einen quasi die Anzeigen anspringen. Jede Menge Geld wird geboten, bis zu 13.000 Euro. Das wollen wir ausprobieren und drehen mit versteckter Kamera in diesem Geschäft. Durch eine Anzeige im Wochenblatt sind wir aufmerksam geworden. Vor Ort heißt es: Ankauf von Gold, Schmuck, Uhren und Luxustaschen. Drinnen sieht es edel aus. Passend zur Anzeige, in der steht, wir zahlen bis zu 9000 Euro für ihre Pelze. Ob wir so viel für unsere Nerzmantel bekommen? Leider nein.
1: Für den gibt's nur 1500.
2: 1500, ja? Also die würdest du mir jetzt sofort geben, die 1500?
1: Ja, wenn du Gold dabei hast, ja. Dann bräuchte ich so 70 Gramm Goldschmuck. Steht ja auch auf dem Flyer drauf.
29: Tatsächlich heißt es im Kleingedruckten, in Verbindung mit Gold. Ein Koppelgeschäft also. Oliver Huth vom Bund Deutscher Kriminalbeamter ist Ermittler. Aus der Praxis weiß er, es ist Vorsicht geboten.
3: Ja, das sind dann so Mischgeschäfte, dass man den Pelz abgeben muss und dann zusätzlich noch Gold oben drauflegen muss. Und da sind wir natürlich beim Betrug ganz nah. Man kennt ja mittlerweile die Goldpreise und weiß, den Ver- oder Ankäufern geht es gar nicht um den Pelz, sondern da geht es eigentlich nur darum, betrügerisch an das Gold zu kommen.
29: Ob das in diesem Geschäft auch so ist? Der Herr wirkt seriös, aber wir sind natürlich vorbereitet, haben einen Armreif dabei und ein Armband, das aus Gold sowie Weiß- und Rotgold besteht. Beim Armreif bemängelt er sehr schnell.
1: Ja, das Problem ist, dass die meistens gefüllt sind. Das nennt sich Kit. Tja, und das macht den Armreif halt schwerer.
29: Und weil Kit kein Gold ist, also den Wert mindert, sind wir nun gespannt, was er uns für den Armreif bietet.
1: Dafür kann ich dir 700 geben.
2: Für den Armreif 700?
1: Ja.
29: Ganz schön viel Geld. Da könnte man schnell in Versuchung kommen. Doch wir waren vorher in einem europaweit vertretenen Auktionshaus, wo man Expertise hat, was Pelz und Schmuck betrifft. Den Pelz preist Zoran Kujundžić schnell ein.
4: Ja, klassischer Nerzmantel aus den 1950er, 60er Jahren. Seinerzeit ein Statussymbol. Heute natürlich nicht mehr so gefragt. Schnitt ist auch natürlich nicht mehr der modernste. In der Auktion würde er vielleicht 100 bis 150 Euro erzielen.
29: Das wären dann nach Abzug der Auktionskosten maximal 120 Euro. Beim Schmuck wird's komplizierter. Zunächst wird der Feingehalt des Goldes überprüft. Einen ersten Hinweis gibt die Prägung. Sicherheit gewinnt Goldschmied Marco Dierich durch den Abriebtest. Löst die Säure das Gold nicht auf, hat man Klarheit. Anschließend wird gewogen. Beim Armreif zählt das Gesamtgewicht ohne Abzüge. Denn
5: manchmal sind diese Armreifen gefüllt mit einer Masse, aber in dem Fall ist das hohl.
29: Gut zu wissen. Das Gold wird von Scheideanstalten aufgekauft. Sie schmelzen ein und veröffentlichen aktuelle Ankaufspreise. Nur wie viel ist der Armreif nun wert? 700 Euro wurden uns geboten.
5: Da liegen wir bei einem Ankaufspreis mit dem heutigen Kurs von 2079 Euro für den Armreif.
29: Halten wir fest, hier wollte man uns über 1300 Euro weniger zahlen. Und beim Armband wird's richtig dreist.
1: Da habe ich Angst vor, weil die haben das wirklich sehr, sehr gut gefälscht.
2: Meinst du, das ist eine Fälschung?
1: Könnte sein. Ich arbeite sehr viel mit Gold und ich erlebe sowas täglich.
29: Ist das Gold vom Armband tatsächlich gefälscht? Zurück ins Auktionshaus, denn Goldschmied Marco Dierich hat das Schmuckstück ebenfalls bewertet. Sein Urteil?
5: Das Armband besteht aus 750er Gold und hat heute einen Tagesankaufspreis von 1.491 Euro.
29: Nicht gefälscht. Und somit hat unser Gold einen Gesamtwert von fast 3.600 Euro. Nun wollen wir erfahren, was er uns denn insgesamt zahlen wird. Für Gold und Pelz.
2: Das willst du jetzt gar nicht, oder?
1: Ich kann das als Modeschmuck ankaufen. Kann dir 20 Euro dafür geben.
2: Das heißt 20 und das für 700?
1: Machen wir 800 glatt. Den Pelz kann ich aber noch nicht ankaufen. Geht nur mit 70 Gramm Gold.
2: Und ich hab hier schon hochgerechnet. 1500 und 800, dann bin ich bei 2300.
1: Kann ich leider noch nicht machen.
2: Also 800. Ja, muss ich drüber nachdenken.
1: Willst du mir das nicht schon mal hier lassen?
2: Nee, lieber nicht.
29: Das heißt, er wollte uns nicht mal 25% des Goldwertes bezahlen. Da fühlt man sich schon betrogen. Aber so eindeutig ist es dann doch nicht, so Hauptkommissar Oliver Huth.
3: Das liegt daran, dass der Straftatbestand des Betruges sehr komplex ist. Das heißt, wann beginnt er? Wir sprechen da vom Versuch, von der Voll- und Beendigung. Da gibt es so viele Phasen. Am Ende geht es immer darum, dass sie einen Irrtum erregen und dass es dann eine Vermögensverfügung gibt von dem, der betrogen worden ist, und natürlich einen Vermögensschaden. Und das sind schon hochkomplexe Begriffe, die alle erfüllt sein müssen. Außerdem sagt der Rechtsgeber sowieso, wer sich betrügen lässt, ist auch mal ein bisschen selber schuld. Also da kommt schon einiges zusammen, wenn wir da eine Verurteilung haben wollen.
29: Wir besuchen den Verkäufer erneut, geben uns diesmal als Fernsehteam zu erkennen und konfrontieren ihn mit seinen viel zu niedrigen Goldankaufspreisen und dem Pelz als Lockangebot. Von ihm kommt aber nur:
1: Machen Sie die Kamera aus.
29: Sprechen möchte er nicht mit uns. Stattdessen schmeißt er uns aus dem Laden. Der Reiz des Goldes. Vermutlich war er nie größer. Denn betrachtet man die Goldpreisentwicklung seit dem Jahr 2000, so zeigt sich ein Anstieg um fast das 20-fache. Bei der Verbraucherzentrale wollen wir von Ralf Schärfling wissen, worauf beim Goldverkauf zu achten ist.
8: Man sollte natürlich erstens den Materialwert vorher kennen, das heißt, was ist mein Gold tatsächlich wert. Man sollte dann wissen, was sind die üblichen Abzüge. Da gibt es jetzt nicht die eine Zahl. Beim großen Goldbarren sind die gering, vielleicht 2-5%. Bei kleineren Goldbarren vielleicht dann 7-8%. Bei Zahngold oder bei Schmuckstücken vielleicht dann 10-15%. Aber mehr als 15%, da würde ich auf jeden Fall sagen, da sollte man gucken, ob man nicht noch ein besseres Angebot bekommt.
29: Und am besten mehrere Angebote einholen. Haben wir gemacht, in zwei weiteren Läden mit jeweils ähnlichem Ergebnis. Und das sieht so aus. Auch hier sind die Pelzankaufpreise nur Lockmittel. Tausende von Euro gibt es nicht. Dafür immerhin
10: 50, 80 Euro.
29: Und für beide Schmuckstücke zusammen
10: 3.540 Euro.
29: Zur Erinnerung. Der Wert liegt laut Experten bei knapp 3.600 Euro, also dicht dran und damit ein völlig faires Angebot. Wir lösen auf.
11: Ich fand es ganz spannend, weil der Preis ist ja doch wirklich hoch, auch den Sie geboten haben.
12: Sehr hoch. Es ist eine minimale Marge bei Goldankauf. Darum kaufen, verkaufen. Wenn ich das kaufe, ich verkaufe das heute auch direkt weiter.
11: Wohin verkaufen Sie das eigentlich, weil die Marge so niedrig ist? Deswegen frage ich.
12: Direkt bei Scheidenanstalt.
29: Zurück zum Pelzverkauf. Der geht noch anders, aber auch fair. Wir rufen ein paar Aufkäufer aus Anzeigen an. Bei denen heißt es schnell, haben Sie auch Gold und weiter? Eine Filiale haben wir nicht, aber wir kommen gerne noch heute vorbei. Klingt einfach und bequem. Aber Vorsicht.
27: Die wollen das Opfer dann persönlich aufsuchen, wollen schauen, ob sowieso solvent ist, mitunter dann auch im Bereich des Diebstahls unterwegs sein, weil sie mit mehreren Leuten kommen und das Opfer ablenken wollen. Also das würde ich auf keinen Fall machen. Leute, die irgendwas kaufen wollen, bei mir zu Hause reinlassen.
29: Also, eigentlich ging es immer nur ums Gold. Wer das verkaufen möchte, sollte vorher zumindest mal Gewicht und Wert überschlagen, mehrere Angebote einholen. Der Goldschmied ist eine Alternative. Weil sich Pelze schlecht verkaufen, sollte man es nie mit dem Goldverkauf koppeln oder den Pelz ändern lassen, als wärmende Erinnerung an alte Zeiten.
28: Tja, und seriöse Goldankäufer finden Sie auch auf der Webseite münzenverband.de. Dazu rät die Verbraucherzentrale. Guten Freunden, eine kleine süße Aufmerksamkeit schenken, das machen wir ja alle ganz gerne mal. Und voll im Trend auf Insta, TikTok und Co. liegen weiterhin die Bento-Cakes. Das sind kleine, liebevoll dekorierte Mini-Kuchen. Und wie man die macht, das schaut sich Kate Menzi gerade live in Butzbach bei einer Konditormeisterin an. Kate, wie schaut's aus? Das ist ja schon fast fertig, oder?
13: Es schaut lecker aus, ne? Ey, das ist so gut. Ich sag's dir. Schade, dass du nicht hier bist, Kai. Muss ich das wohl leider ganz alleine essen. Also ich muss wirklich sagen, Bento Cake ist das neue Ding, kommt aus Südkorea und ist im Prinzip die kleine Schwester von der großen Torte, vom großen Kuchen. Warum das so ein Hype ist, das kannst du mir am besten sagen, Paula. Ne?
14: Ja, also es ist ein Hype, weil die Leute natürlich sehr, sehr gerne Unternehmungen machen. Und gerade dafür ist eben so ein Bento-Cake oder das auch als Kurs sehr gut geeignet. Mhm. Ne? Ja.
13: Und jetzt sieht man hier ja ganz gut, das ist ja relativ einfach gemacht. Also wir haben hier diesen Biskuitboden, das haben wir ja vorhin schon erledigt, den haben wir geteilt. Dann diese Creme dazwischen, die Buttercreme und sogar noch selbstgemachte Marmelade. Aber das heißt nicht, dass es immer so sein muss. Es geht auch ganz vielseitig, so wie man Lust hat. Ne?
14: Ja, man könnte natürlich auch andere Böden nehmen, irgendwie Brownies oder was auch immer. Also da kann man wirklich so viel mitmachen. Und das halt in der kleinen Größe, daher kommt der Name Bento Cake.
13: Jetzt verzieren wir das Ganze erstmal, weil das gehört auch dazu. Ne?
14: Ja, das ist eigentlich so der spaßigste Teil. Ich habe schon mal die Buttercreme eingefärbt in verschiedenen Farben und in Spritzbeutel gefüllt. Mhm. Da haben wir auch so schöne Aufsätze, Tüllen. Und dann kannst du einmal gucken, die Buttercreme aus der Tülle einfach quasi rausdrücken. Du führst das Ganze mit einer Hand und dann wird die Torte einfach richtig toll verziert. Und auch da kann man super kreativ sein. Die Farbe, die Formen, ob man da irgendwie jetzt wie hier im Vintage-Style oder wie auch immer.
13: Sehr, sehr schön. Ich mach hier einfach mal. Also ich werde es wahrscheinlich nicht so schön hinkriegen wie du, aber ich gebe mein Bestes. Du bietest also diese Kurse an, aber jetzt natürlich nicht in deiner heimischen Küche. Wie wird das angenommen und wie habe ich mir so einen Kurs vorzustellen?
14: Also es wird sehr gut angenommen, was natürlich mega schön ist, weil dadurch kann man das Handwerk ein bisschen kennenlernen und hat eine schöne Unternehmung mit den Freundinnen.
13: Oh ja.
14: Das fängt einfach so an, wie wir das auch vorhin gemacht haben, dass man die Böden hat, man füllt die Böden mit einer Buttercreme und der besondere Schritt ist dann eben, dass die Mädels sich aussuchen können, welche Farbe sie in der Buttercreme haben möchten und das verzieren können, wie sie möchten. Man hat natürlich auch immer ein bisschen Streudeko auf den Tischen, wo man sagen kann, hier, ich mache mir da irgendwie noch ein paar Blümchen mit drauf oder schreib was drauf, wie jetzt zum Beispiel zum Muttertag, dass man für die Mama eine schöne Torte macht. Es wird sehr gut.
13: Und das alles eben in der kompakten Größe, ne? Weil ich meine, ich glaube, wir kennen es alle, dann hat man irgendwie einen Kuchen und lädt den zu Hause im Kühlschrank ab und dann hat man da eine halbe Konditorei und das kommt nicht weg oder landet auf der Hüfte. Die Größe ist also immer das, was gleich bleibt, dieses kleine, kompakte.
14: Ja, genau, die Größe bleibt immer gleich und für zu Hause, wenn sich dann wirklich jemand dafür interessiert, das nochmal nachzubacken, kann man das natürlich auch in groß noch machen.
13: Genau, da haben wir zum Beispiel den Vergleich. Ne? Da ist diese wunderschöne Muttertagstorte, das wäre jetzt so der Klassiker. Das heißt, Bento Cake ist dann einfach ungefähr ein Drittel davon. Warum bist du denn so ein Bento Cake-Fan? Wie kam das bei dir?
14: Also es kam tatsächlich auch dadurch, dass ich unbedingt mal Kurse anbieten möchte oder wollte und das Handwerk zeigen wollte, den Leuten so ein bisschen einen Eindruck zu geben, wie fühlt sich das an, überhaupt eine Torte zu machen. Und da so große Torten, da kommt nicht eine einzige Person, um irgendwie eine Torte so eine riesige zu machen, weil wohin damit danach? Und das würde auch viel zu viel Zeit in Anspruch nehmen, um das in einen Kurs zu packen. Die gehen nämlich meistens so 2,5 Stunden und da ist die Größe einfach echt optimal.
13: Toll, also ich finde das eine super Sache, auch eben um mit Freunden Zeit zu verbringen oder anderen eine schöne Freude zu bereiten. Ich danke dir fürs Reinschnuppern und vor allem fürs Probieren. Ja. Ich werde hier gleich noch ein bisschen was snacken und Kai, du hattest dir einen Bento Cake gewünscht. Bekommst du natürlich mit ganz viel zittriger Hand und Liebe gemacht.
0: Mein erster Bento Cake.
13: Aber da muss ich gerade hier noch mal kurz...
0: Aber nur vom anderen naschen.
13: Lecker.
0: Dankeschön. Kate Menzig, live aus Butzbach über den Bento-Cake-Workshop. Sehr schön. Ein anderes Thema jetzt, nicht ganz so appetitlich. Es geht um einen Job, in dem es ja oft richtig übel müffelt, bei dem man sich die Hände dreckig macht und durchaus auch mal mit Ratten zu kämpfen hat. Hätten Sie Lust auf so einen Job oder wäre das eher ein Albtraum? Ratgeber-Reporterin Maike Zschorn macht ja diese Woche wieder den Jobcheck. Und heute geht's zu den Kanalreinigern.
6: Ich verbringe den Tag heute zusammen mit den Kanalreinigern Gregor Dien und seinen Kollegen. Und zugegeben, ich konnte mir vorher nicht vorstellen, wie spannend dieser Job sein kann.
15: Ob das heute ein Ölschaden ist, eine Havarie, ob das morgen die Rohrreinigung ist und die Oma freut sich, dass wir wechseln und sie kann alles wieder nutzen. Das Abwechslungsreiche und dieses jeden Tag aufs Neue.
6: Der Tag startet in einer Tiefgarage, in der sich manche Mieter bei zu viel Regen nasse Füße holen. Ein Fall für die Kanalreiniger, die der Hausverwalter um Hilfe gebeten hat.
16: Also Problem ist, dass wir in diesen Doppelparkern unten in den manchen Stellen etwas Wasser sich ansammelt. Und das jetzt zu verpressen, das wäre riesenaufwendig. Und deswegen haben sich die Leute meistens selbst geholfen, eine kleine Pumpe gebaut und pumpen das dann aus. Aber sicherheitshalber möchte ich gucken, dass alle Abflüsse in Ordnung sind, damit sich da nichts zurückstaut.
17: Also das ist das Rohr, was wir heute kontrollieren sollen. Wir müssen uns die Klappe aufschrauben, weil das ist ein Siphon. Da steht immer Wasser drin wegen Geruchsbelästigung etc. Deswegen schrauben wir die Klappe auf und spülen von da immer die Leitung durch.
16: Okay. Ah. So,
6: Vor über 30 Jahren hat Gregor Dien seinen Betrieb gegründet und kümmert sich seitdem darum, wenn Sie den Kanal voll haben oder er kaputt ist. Und das oft mit modernster Technik.
7: Jetzt.
18: Jetzt.
7: Am Anfang hatten wir irgendein Problem, das wir jetzt mit der Kamera mal lokalisieren wollen. Und praktisch wie einen Spülschlauch abziehen in die Leitung rein. Die restlichen Anweisungen kriegst du jetzt vom Ronny.
19: Langsam. Was ist? Das ist ein Rohrbruch. Da ist das komplette, das ist ein Kunststoffrohr da unten schon. Und da ist das komplette Rohr schon komplett gebrochen.
20: Das Rohr kann man halt nicht mehr retten. Das muss man wirklich aufmachen und komplett neu verlegen. Ja.
7: Geht die Leitung hier entlang oder geht die Leitung jetzt nach außen? Das wissen wir jetzt nicht. Das ist der nächste Step.
19: Ich weiß das.
7: Du weißt es.
19: Nach außen.
18: Ja, weil das Rohr zumindest noch da in die Richtung geht.
19: Gut aufgepasst.
18: Ja, ich habe das gesehen, weil ich musste ja gucken, wo die Kamera hin muss.
19: Also wir suchen noch ein paar Leute.
18: Ja, ich habe eh schon überlegt, ob ich das alles sein lasse und ins Handwerk gehe. Also ich sag euch dann Bescheid.
19: Sehr.
21: Und was würdest du sagen, muss jemand, der bei euch arbeiten möchte, mitbringen oder können?
7: Spaß am Handwerk, abwechslungsreich und Führerschein.
21: Okay, gut, das reicht ja schon. Na dann, dann können sich jetzt alle bewerben.
7: Jeder Quereinsteiger ist herzlich willkommen. Es ist bei uns ziemlich abwechslungsreich. Man kommt viel

0: Hier zum Beispiel, dass kein Öl im Grundwasser landet, dass Kanäle dicht sind, dass Abwasser nicht im Grundwasser landet, was wir dann wieder für viel Geld sauber machen müssen. Wir wollen es trinken, ist ein Lebensmittel im Prinzip. Und das kann sich kaum einer vorstellen.
1: Und ihr müsst wahrscheinlich auch recht unerschrocken sein, wenn ich mir jetzt vorstelle, ihr arbeitet auch in der Kanalisation. Ihr krabbelt da auch irgendwann mal.
0: Du hast unter Umständen jeden Tag mit Ratten zu tun. Das kommt also auch vor. Das ist auch unser tagtägliches Brot. Das gehört zum Fettabscheider, den Geruch genauso dazu wie die Ratte zum Job.
2: Weiter geht es zur Feuerwehr, mit der die Kanalreiniger eines gemeinsam haben.
1: Seid ihr eigentlich 24 Stunden im Dienst?
0: Aha.
1: Echt? Schichtsystem, oder?
0: Ja, wir haben immer einen, der Notdienst hat am
1: Ja.
0: Abend. Es hält sich Gott sei Dank nachts stark zurück.
1: Okay.
0: So bis abends 9, 10 Uhr kannst du davon ausgehen, kommt immer mal noch was. Aber hast halt immer einen Bereitschaftsdienst, der nachts auch da ist.
2: Routinemäßig soll die Ölabscheiderrinne der Werkstatt auf ihre Dichtigkeit überprüft werden.
0: Das ist jetzt unsere Absperrblase, die setzen wir jetzt in den Ablauf rein und die pumpt sich dann auf und verschließt den Ablauf so dicht, dass das Wasser sich drüber stauen kann.
1: Also wie ein Stöpsel,
0: Genau.
1: ein Badewannenstöpsel quasi.
2: Sollte die Rinne dicht sein, wird als nächstes das Rohr darunter kontrolliert. Step by step funktioniert die Prüfung von oben nach unten. Alle 5 Jahre wird das gesamte System gecheckt, damit auf keinen Fall Öl ins Grundwasser abfließen kann.
0: Der Chris hat jetzt die Sonde nach unten
1: Ja.
0: gefahren. Und wenn du jetzt am Diagramm guckst, siehst du jetzt den Pegelstand.
1: Ja.
2: Über zu wenig Arbeit können sich die Kanalreiniger jedenfalls nicht beschweren.
0: Auch nach wie vor ist unsere Infrastruktur in Deutschland natürlich instandhaltungswürdig. Und es gibt auch Instandhaltungsrückstände. Und von der Seite werden wir immer mehr gefragt. Und ich würde sagen, es ist ein krisensicherer Job, wenn man es richtig anfasst.
2: In der nächsten Folge lerne ich in Offenbach in einer besonderen Werkstatt den Beruf des Kfz-Mechatronikers kennen.
3: Tja, Ölwechsel, Steuerkette tauschen, Fehler suchen. Was Maike da ganz genau lernt, das erfahren wir morgen Abend hier bei den Ratgebern. Jetzt bringen wir erstmal Frische und Leichtigkeit in Ihre Frühlingsküche und machen was Herzhaftes mit Rhabarber und Hubertus Marquardt aus Frankfurt. Grüß dich.
4: Hallo, hallo, servus.
3: Du bist schon fleißig dabei. Rhabarber brauchen wir natürlich auch, denn wir machen diesen leckeren Spargel-Rhabarbersalat mit rotem Pfeffer. So sieht er gleich aus, wenn Hubertus alles richtig macht.
4: Oh, boah, ich hoffe.
3: Aber du bist erstmal fleißig am Schälen. Wie machen wir das am besten beim
4: genau,
3: Rhabarber?
4: Also Rhabarber wird auch oft falsch verstanden. Ich habe das schon zahlreiche Menschen gesehen, die das irgendwie mit dem Sparschäler dem tatsächlich zu Leibe rücken. Aber wir müssen
3: Lass
4: einfach
3: mich,
4: nur diese Haare abziehen. Ne? Okay. Weil sonst machst du die ganze Schale ab und dann schneidest du unheimlich viel Fruchtfleisch mit weg.
3: Also das einfach mit einem ganz normalen Messer und sehr dünn einfach nur.
4: Genau, also die Fäden siehst du, wenn da jetzt noch so ein paar kleine Fäden dran sind, dann ist das gar nicht schlimm. Aber wenn du oben ansetzt an dem Rhabarber, dann kannst du da ganz locker die Fäden rausziehen. Und wenn du so einen ganz holzigen Kameraden hast wie den hier, dann siehst du das jetzt, kannst du das einfach abziehen und nimmst die großen Fäden damit weg. Das ist halt so, das kann mal passieren.
3: Ja.
4: Das ist nichts Wildes.
3: Woran erkennt man guten Rhabarber, frischen Rhabarber? Hast du da so einen Profi-Tipp?
4: Ach, es ist tatsächlich so, solange der richtig schön knackig, sattgrün ist, mit dieser leichten rosa Außenfärbung noch ein bisschen, dann kannst du da
3: top.
4: Eigentlich nichts falsch machen.
3: Okay.
4: Also du hältst den fest und hast wirklich da was Hartes, dann ist das kein Problem. Okay. Ist immer so ein bisschen feucht.
3: So, jetzt kommt was dazu. Wir marinieren ihn ja, ne?
4: Wir marinieren ihn jetzt ganz zu Anfang. Wenn es den Rhabarber gibt, ist der immer noch sehr, sehr sauer.
3: Mhm.
4: Wir marinieren ihn also mit etwas mehr Zucker, als ich sonst nehme für solche Sachen. Ein bisschen Salz. Mhm. Warum? Also wie gesagt, einmal ist er sehr sauer. Zweitens holt der Zucker und das Salz die Flüssigkeit raus.
3: Okay.
4: Wir marinieren ihn jetzt noch mit ein bisschen Zitronensaft. Haben also noch kein Essig oder sonst irgendwas da drin. Und das
3: noch
4: lässt du
3: nicht.
4: Jetzt...
3: Kommt.
4: Noch nicht, kommt später. Und das lässt du jetzt mal mindestens 30 Minuten stehen. Ich habe vorhin bei der Vorbereitung gemerkt, der ist so hart... Der braucht noch
3: der
4: ein bisschen
3: länger
4: als 30 Minuten. Natürlich haben wir da schon was wir verwenden können.
3: Kann ich
4: aber
3: auch über Nacht stehen lassen?
4: Kannst, ist am besten. Haben wir früher immer gemacht,
3: ja?
4: Als ich noch in der Patisserie war. Die rohen Stagelspangen einfach eingelegt, Zucker, Salz, Zitronensaft über
3: okay.
4: Nacht, warm.
3: Und was passiert dann? Wird
4: dann
3: die Feuchtigkeit rausgezogen?
4: Der Salz und das Zucker ziehen die Feuchtigkeit, also den Rhabarbersaft, da raus.
3: Mhm.
4: Und daraus machen wir dann gleich den Dressing. Ganz ohne Öl und mit dem als Basis. Der mariniert sich sozusagen selber.

0: Den Rhabarber haben wir mariniert. Dann kommt Spargel. Mhm. Weißer Spargel, grüner Spargel.
1: Was man mag.
0: Ich mische das immer gerne, weil es hat einfach eine schönere Farbe. Mhm. Und den weißen Spargel, das untere Ende abschneiden, das holzige Ende.
1: Und dann, aber jetzt den Spargelschäler.
0: Und
1: nicht das Messer.
0: Da haben wir kein Messer. Genau, das Messer brauchen wir gleich beim Grünen. Aber den weißen Spargel, da nehmen wir einfach einen Spargelschäler. Mhm. Ich würde da nicht den billigsten nehmen, weil diese ganz günstigen Spargelschäler, die haben eine sehr große Klinge und damit schneidet man wieder sehr viel von dem Spargelfleisch ab. Mhm. Deswegen, die anderen
1: kann
0: sind ein bisschen feiner geartet. Geschält
1: kaufen, oder? Spargel. Ist dann so die Frage, wer schält besser oder effizienter?
0: Genau, effizienter. Oder, also ich zum Beispiel koche aus den Spargelabschnitten gerne auch eine Spargelsuppe. Okay. Du hebst ja das Spargelwasser auf und dann kannst du daraus noch eine Suppe machen. Das ist dann so ein bisschen verfeinert.
1: Okay.
0: Beim grünen Spargel das untere holzige Ende abschneiden. Ja. Und da musst du nur diese kleinen Dreiecke, da gibt es bestimmt irgendeinen Fachbegriff für, ich weiß ihn nicht, musst du nur diese kleinen Dreiecke abschneiden. Wenn überhaupt. Nicht. Mich stört das so ein bisschen beim Essen.
1: Okay.
0: Kannst du auch dran lassen, aber wen das stört, der zupft einfach die einfach so ein bisschen locker ab. Mhm. Dann musst du das holzige Ende, haben wir gerade schon gesagt, und wir blanchieren den nur. Das heißt,
1: blanchieren klingt auch immer irgendwie nach Profikoch, oder?
0: Ja, absolut.
1: Warum? Warum blanchieren und nicht kochen oder keine Ahnung?
0: Kochen, also blanchieren heißt ja nichts anderes, als wir garen den in nicht kochendem Wasser, kurz bevor es kocht. Also es siedet gerade so eben, weiß ich nicht, 95 Grad oder sowas, behält die Farbe, wird knackig, aber bissfest.
1: Okay.
0: Ja, also deswegen blanchieren wir den.
1: Wie lange dauert das ungefähr?
0: Bei dem circa 2 Minuten.
1: Okay,
0: danach kommt er ins Eiswasser. Da haben wir natürlich auch schon was.
1: Ins Eiswasser?
0: Ins Eiswasser. Eiswasser mit ein bisschen Salz, damit sofort der Garprozess unterbrochen wird.
1: Also nicht nur kaltes Wasser, sondern muss richtig mit Eiswürfeln sein.
0: Am besten irgendwie. Ist es mit Eiswürfeln tatsächlich richtig kalt, weil du siehst auch, der behält auch die Farbe. Ne? Den habe ich vorhin vorbereitet. Der ist ja jetzt schon eine halbe Stunde drin. Mhm. Behält super die Farbe, ist noch sehr, sehr knackig. Blanchieren ist perfekt.
1: So, dann kommt der mit.
0: Nee, warte, was haben wir jetzt? Ach, wir müssen zuerst. Den haben wir, den haben wir, den haben wir. Ja, ich sag ja, ich vergesse heute die Hälfte. Nee. Wir schütten schon mal den Rhabarber ab.
1: Der vorhin schon eine ganze Weile gezogen hat, ne? Weil hier ist noch nicht viel passiert, muss man sagen.
0: Ja, der hat jetzt also schon seit 2 Stunden, 1,5 Stunden ist der da drin. Ja. Da funktioniert es sehr gut. Also, wir haben den Dressing angefangen. Zur Farbgebung machen wir auch rein. Noch ein bisschen Radieschen.
1: Okay. Wir haben natürlich das Rezept, liebe Zuschauer, auch bei uns auf der Ratgeber-Internetseite. Einfach mal den eingeblendeten QR-Code mit dem Handy abfotografieren, abscannen und dann kommen Sie direkt dorthin und können nichts vergessen, wie Hubertus, in der richtigen Reihenfolge. Entschuldigung, du warst bei den Radieschen.
0: Richtig,
1: ja.
0: Radieschen. Passt mit der Vierkantreibe auf, die kann ganz schön zickig sein. Die ist ganz schön gefährlich.
1: Man kann sich manchmal böse in den Finger schneiden mit
0: richtig.
1: Sowas.
0: Hier drin, in dieser
1: Schüssel, gehört.
0: Ist der Rhabarbersaft. Da rein machen wir, je nachdem, wie knackig, wie sauer der Rhabarber ist, ein bisschen Honig. Mhm. Bisschen Salz, bisschen Pfeffer.
1: Ist aber einfach nur, um ihn wirklich süß zu machen. Oder hat der Honig noch irgendeine bindende Funktion?
0: Also ich liebe das ja. Ne? Ich komme ja aus der Lüneburger Heide. Das ist auch so ein Spargelanbaugebiet. Ja. Und da sind auch viele Bienenstöcke, viel Honig, sehr regional. Also ich mag den einfach gerne. Ich mag gerne diese Naturprodukte verarbeiten. Und hier passt es einfach wieder sehr, sehr gut zusammen. Gerade, wie gesagt, jetzt am Anfang, wo er noch so krass sauer ist.
1: Was hast du jetzt noch mit reingetan?
0: Salz, Pfeffer, Honig, den Rhabarbersaft, ein bisschen weißen Balsamico, hat noch mal eine bisschen andere Säure, fruchtige Säure. Und damit ist unser Dressing auch schon fertig.
1: Sehr dünn aber, oder?
0: Sehr dünn, macht aber nichts, weil du hast den extrem saftigen Spargel. Mhm. Du hast die Radieschen. Du hast den Rhabarber. Und dann, sagen wir mal, wenn du das jetzt zum Grillen machst, hast du ja einen riesen Vorrat davon. Und du hast, wenn du ein bisschen mehr Dressing machst, immer so den Vorteil, der umschließt das alles sehr gut und dann kannst du das sehr gut essen.
1: Jetzt wird angerichtet?
0: Als Grund habe ich immer ein bisschen Salat. Mhm. Hat den Vorteil, wird knackig. Du hast noch mal ordentlich, sagen wir mal, Grünzeug dabei, worauf du das einfach schön anrichten kannst. Macht immer was her.
1: Oder?
0: So. Ein bisschen roten Pfeffer noch.
1: Warum roter Pfeffer? Was macht den so besonders?
0: Sehr, sehr schön lieblich. Der ist nicht so pfefferscharf, der ist ein bisschen eleganter im Geschmack. Ja. Rosa Pfeffer gibt es auch, der ist noch ein bisschen lieblicher. Hm. Also das ist auch ein bisschen Deko, bisschen eleganter, bisschen klassischer.
1: Er ist nicht so scharf, ne?
0: Richtig, der rote Pfeffer. Richtig schön fruchtig, genau.
1: Sehr gut. Sehr, sehr lecker. Perfekt für die Frühlingsküche. Vielen Dank für das tolle Rezept. Wir essen gleich noch auf und schauen jetzt aber noch mal ganz kurz auf das Wetter, lieber Thomas. Wie schaut's denn aus? Regen in Sicht noch mal in den nächsten Tagen oder war's das jetzt schon?
2: Nee, das war's doch noch nicht. Wir kriegen schon noch mal was ab. Also, wenn ich da so hinter mir gucke, und das zeige ich dir jetzt nicht, da guck mal gleich noch mal drauf, da ist schon noch der ein oder andere Regenguss in den nächsten Stunden drin und auch so an den Folgetagen. Kein Dauerregen, aber immer wieder mal ein Schauer. Also das ist weiterhin möglich. Tiefdruck geprägt das Ganze bei uns in Hessen.
1: Dankeschön, Thomas. Und bis gleich bei Alle Wetter. Morgen geht es hier bei uns bei den Ratgebern unter anderem um ambulante Operationen. 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
1: Ja, wir freuen uns auf Ihre Fragen und die Antworten gibt es dann morgen Abend hier in der Sendung mit Daniel Johe. Ich sage danke fürs Einschalten und wünsche jetzt noch einen schönen Mittwoch. Alles Gute, tschüss.
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9: Die Tigerfamilie. Mutter Dumai und ihre 8 Monate alten Racker Jalur, Bagus und Pertama. Alle drei ausgesprochen lebhaft. Deshalb haben Revierleiter Lothar Haag und sein Kollege Matthias eine Idee. Freizeitsport für Tigerkinder. Sie gucken in die Röhre.

0: für die kleinen Tiger heute mal eine große Kunststoffröhre als Spielzeug zur Beschäftigung. Und die binden wir jetzt hier einen Baum an. Das hat eigentlich nur den einen Grund, dass die Röhre nachher nicht im Wasser liegt. Weil wenn die damit spielt und die wegrollt, dann ist die nachher im Wasser und dann haben wir ein Problem vielleicht. Machen wir es bloß ein bisschen kürzer. Machen wir einen Knoten rein. So. Okay. Da legen wir jetzt noch ein bisschen Futter rein, dass es interessanter wird. Und in der Hoffnung, dass die Jungtiere da vielleicht auch sogar reinkriechen oder sonst irgendwas. Mal sehen, was passiert. Also die Dumai würden natürlich da nicht reinpassen. Aber bei den Kleinen kann ich mir schon vorstellen, dass da einer reingeht und das Fleisch noch rausgeht.
1: Ein ideales Versteck vor der Mutter also.
0: Das machen wir nicht jeden Tag. Das soll was Besonderes sein. Und weil, wenn man es öfters macht oder oft macht, dann wird es auch langweilig. Ja, dann verliert es auch einen Reiz.
2: Einmal lecker Putenfleisch. Ein bisschen verstecken, damit es nicht gar so einfach ist.
1: Und Action.

0: Mutter Dumai versucht es.
1: Das Problem ist jetzt, dass sie vielleicht doch nicht in die Röhre reinpassen, oder? Die Mutter passt auf jeden Fall nicht rein.
0: Da müssen die Kids ran. Auch auf die Bronzeputen wartet eine Überraschung. Man merkt ihnen die Nervosität schon an.
2: Die wissen schon, was sie erwartet. Ja, na dann. Die Puten, die dürfen jetzt in ihr neues Zuhause. Die haben wir untersucht, als sie angekommen sind. Da waren sie richtig schön fit, auch so vom Verhalten her. Wir haben den Kot weggeschickt ins Labor. Die sind frei von Salmonellen und von anderen Krankheitserregern. Und damit dürfen sie jetzt in ihr neues Gehege.
0: Ende der Quarantäne. Jetzt müssen die Puten nur noch eingesammelt werden. Dann siedeln sie um auf den Schaubauernhof.
3: Probieren wir es mal. Ich hoffe mal, dass wir zuerst den Hahn kriegen, ohne dass sie uns da hinten abhauen. Hast du ihn? Aber das ist so groß hier. Nein, das war's nicht. Jetzt ist er auf deiner Seite. Guck mal, wie viel Öl drauf ist. Genau. Hast du?
2: Super.
0: Letzte tierärztliche Begutachtung vor dem Umzug.
2: So, Kamerad. Es guckt auch schon ganz munter, ist aktiv, möchte am liebsten weg. Und genauso soll sie sich auch verhalten. Und damit darf die in ihr neues Heim. Gut, dann haben wir sie. Ich mache euch die Tür auf, nicht, dass einer mit zwei Händen irgendwie versuchen muss zu jonglieren.
3: So. Hast du?
4: Ja.
3: Beide Füße? Jetzt kommen sie zum Auto und dann bringen wir sie hoch zu unserem Hühnerstall. Also eine kurze Autofahrt, 2 Minuten und dann sind sie oben. So wie sie jetzt sind. Was geht am schnellsten? Können sie nicht viel tun, als wenn sie irgendwo in der Kiste drin sind. Und so geht's ratzfatz. So. Gehen wir.
0: Und die Putenprozession setzt sich in Bewegung. Würdige Versammlung aus feierlichem Anlass. Das Festkomitee.
5: Wer ist Geburtstagskind? Zwei heute, gell? Und wie heißt du?
6: Kira.
5: Und du?
6: Kai.
5: Und ich heiße Gerhard. Und wie alt seid ihr? Wann habt ihr Geburtstag gehabt?
6: Am 12. August.
5: Ist schon eine Weile her, gell? Mhm. Na, gratulieren wir nachträglich, gell?
6: Ja.
5: So, jetzt machen wir das. Für mich?
6: Ja.
5: Dankeschön. Ich habe heute auch Geburtstag, ausnahmsweise. Dankeschön, gell?
0: Und wann dürfen wir gratulieren?
5: So, Vorsicht. Das ist jetzt die Beb. Ich hoffe mal, dass die heute brav ist. Und jetzt darf er die mal streicheln. Aber nicht am Schnabel.
6: Nicht am Schnabel.
5: Da kommen halt alle dran. Aber nur die Kinder heute vom Kindergeburtstag.
6: Ja.
5: Oder ein Beb bleibt sitzen. Dann stimme ich den Wolf an. Ihr kommt alle dran. Ich komme ein Stückchen rum. Haben die beide Geburtstagskinder jetzt? Jetzt müsst ihr googeln. Beim Füttern. Ich tue jetzt füttern. Der Fritz kommt auf Josi, zeig es euch.
0: Die Pinguine. Sichtbar in Geburtstagsparty-Laune.
7: Es ist einfach ganz lustig, dass sie das nur so verschlucken und gar nicht kauen.
0: Bei solchen Partys wird eben allerhand verputzt.
5: Ja, da, komm.
0: Auch für die kleinen Affen wird gerade kreatives Tierspielzeug entwickelt.
8: Machen wir ein paar größere Löcher, dass auch wirklich alle von allen Seiten irgendwie ran können, beziehungsweise auch wieder rauskommen. Dann schauen wir mal. So. Ja, was ist interessanter, die Sachen, die da stehen, oder die Sachen, die ich in der Hand habe? Ne? So, jetzt füllen wir noch Heu da rein, damit die ein bisschen was zu wühlen haben. Es ist schon wichtig in dem Zoo, dass die was zu tun haben, weil die beschäftigen sich da schon ziemlich gut miteinander. Aber je mehr man selber denen macht, weil sonst würden die 12 Stunden am Tag durch die Gegend rennen und Futter suchen. Das brauchen sie bei uns nicht. Das heißt, die kriegen das Futter ja geliefert. Dementsprechend müssen wir gucken, dass die irgendwie anders sich bewegen. Also nicht einfach da irgendwo hinstellen, sondern die sollen schon was dafür tun, dass auch drankommen. So. Das Lustige an der Sache ist, das ist nicht nur Beschäftigung für die Affen, das ist auch Beschäftigung für uns. Hm?
0: Die Wilhelma bietet eben Spaß für alle.
8: So. Die Mehlwürmer packe ich erst nachher rein. So, dann schauen wir mal.
0: Fragt sich, wie die Tamarine auf den Kasten reagieren.
8: Ja, das ist jetzt wieder was Neues. Jetzt muss man natürlich erstmal ganz in Ruhe gucken, was ist das jetzt genau? Es könnte was Schlimmes sein. Ist es aber nicht. Oh, guck mal, ein Karton. Ja. Ihr habt da wieder was zum Kaputtmachen, ne? Wäre das in Ordnung, wenn ihr erstmal ein paar Sekunden wartet? Ja? Muss man natürlich gucken, dass auch wirklich die Löcher da hängen, dass die auch alle irgendwie drankommen. So? Theresa, was meinst du? Oder ein Stückchen höher? Ja, soll ich euch da jetzt was reinmachen? Ich zeig denen das, damit die auch genau wissen, was ich da reinpacke. Und dann wird es nämlich gleich doppelt so interessant. Ein bisschen Einsatz müsst ihr jetzt schon zeigen. Denn die Würmer sind da drin.
0: Und um da ranzukommen, muss man Aktivitäten entwickeln. Na bitte. Ein Erdmännchen, sehr unternehmungslustig. Passiert bald mal was? Heute ist Sarah Busch Animateurin. Auch sie hat ein pädagogisches Unterhaltungsprogramm.
4: Oh, guti, guti, guti. Ja. Wollen wir euch mal ein bisschen beschäftigen hier? Jetzt werde ich hier, das ist ein Hundespielzeug eigentlich. Ein Hundeball, wo 2 Löcher drin sind. Und den befülle ich mit Mehlwürmern. Und dann werde ich den mal reinlegen, mal gucken, was passiert. Also wir haben es noch nie ausprobiert. Mal schauen, was passiert. Ja.
0: Der Ball ist ja schon super, aber auch noch mit Fleischbeilage.
4: Also das war jetzt so eine spontane Idee, die ist mir mit einer Kollegin eingefallen. Da gab es mal Fußbälle für die Tiere, hier sind gespendet worden. Und dann hat die zu mir gemeint, das würde ein Erdmännchen bestimmt auch gefallen, so ein Fußball. Und da sind wir dann auf den Hundeball gekommen, weil ich den daheim auch habe für meine Hunde. Und dass das ja vielleicht echt mal ein bisschen so eine Herausforderung wäre.
0: Sozusagen der Bundeserdmännchenball.
4: Snickelis. Also ich denke, sie werden erstmal bloß gucken, so ein bisschen auf Abstand, gucken, was ist das. Und dann, wenn der erste mal dran geht, dann werden die anderen auch dran gehen. Und ich denke mal, sie werden schon merken, dass da Mehlwürmer drin sind. Und dann werden sie halt versuchen, an die Mehlwürmer ranzukommen. So, jetzt. Guck mal, was ich da dabei habe. Oh, ganz was Leckeres. Vorsicht. Genau.

0: Bei den Tigern nach wie vor Unsicherheit im Röhrengeschäft. Aber das Fleisch schnuppern alle.
1: Und wenn sich die Röhre bewegt, dann kann es sein, das Fleisch rutscht dann durch und kommt unten raus und dann haben sie auch einen Erfolg. Das ist das Mädchen. Pertama.
0: Ist Pertama etwa schon wieder mutiger als die Jungs?
1: Das hat mit Mut nichts zu tun, das ist ein Spiel.
0: Und noch ist Mutter ja auch immer mit dabei. Sie hilft dem Nachwuchs sogar.
1: Und wenn die Mutter dabei ist, dann merken die Jungen auch, dass da keine Gefahr ausgeht, ja, dass nichts Gefährliches ist. Und das ist jetzt auch ein typisches Verhalten, dass die Dummheit, die läuft jetzt erstmal weg, weil das Problem mit dem Futter, das hat sie jetzt nicht gelöst. Ja, und dann läuft sie erstmal weg und nach einer gewissen Zeit kommt sie wieder und dann geht's weiter.
0: Eintreffen der Bronzeputenreisegruppe vor dem neuen Quartier auf dem Schaubauernhof. Ein sichtbarer Fortschritt nach dem Quarantänequartier.
2: Ist ja nur, damit sie erstmal hier kurz runterkommen vom Transport, sich mal kurz umgucken, nachher, wenn sie ruhig sind, laufen sie von ganz alleine ruhig da raus und dann kennen sie den Weg und erinnern sich auch schneller daran. Ne? Früher hatten wir die halt auch mit Tauben zusammengehalten, was natürlich nicht so besonders Vorteil ist. Ja, und jetzt haben wir die Tauben halt abgegeben und jetzt sind die Puten hier ganz alleine, haben ein bisschen umgebaut und hoffen wir, dass sie lange bei uns leben. Und vielleicht auch irgendwann mal ein bisschen Nachzucht. Aber da muss nicht unbedingt sein, Hauptsache sie leben lange von alleine. Das reicht jetzt eigentlich schon.
0: Gemütlich ist es schon mal in der neuen Behausung. Hier wird man sich einleben.

0: Garten ist auch okay. Aber die Nachbarn, wer weiß. Zum nächsten Höhepunkt. Kira, Kai und ihre Partygesellschaft. Die Seelöwen warten schon.
1: Geburtstagsschindle für die zwei Geburtstagskinder, okay? Das ist eine erste Strophe. Auf, komm. Jawohl, und Bella, zweite Strophe, komm. Singe, singe, singe, singe.
0: Die Seelöwen-Star-Tenöre werden belohnt.
1: Hey Arno, Efi, Lucy, Mercedes.
2: Cool. Ist auch nett, dass sie extra für uns rumgrölen. Die können so gut springen.
0: Nicht nur tolle Sänger, sondern auch Artisten.
1: Fangen wir ein paar Fische aus der Luft auf. Alle da, Lucy. Jetzt habe ich noch Fische. Jetzt darf ich unsere zwei offizielle Geburtstagskinder her, bitte. Dann lässt er loslegen. Gebt er jedem irgendwas. Das ist ein bisschen glitschig, gell?
0: Kai versucht es gleich mal mit Weitwurf.
1: Genau. Könnt ihr aber die vorne auch nicht vergessen. Nicht nur nach hinten schieben, nach hinten ausholen. Nur nach vorne fallen, also nicht richtig bis auf die Insel auf. Tisch, jetzt pass mal auf. Geh mal da hin, mach mal da hin, mach mal da hin.
3: Danke, danke. Ist das der Danke dafür?
0: Hier sind die Freizeitspäße noch weniger raffiniert. Doch Elke Kastner, Ziehmama bei Gorilla Baby Mary, hat auch schon ein Programm.
3: Meine Henne. Keine Lust zum Lachen. Rübe, komm mal rum. Du bist ja alt, so fein. Aber da, da, da. Etwas Neues, das ist natürlich schön, gell? Du bist eh so ein kleiner Nasenbeißer, gell? Ja. So was. Hey, super. Oh, ist fein. Hm? Oh, schön weich, gell? Gut. War's das schon wieder? Hm? Ja. Wie können wir denn das ein bisschen interessanter machen? Ist interessanter, wenn sie natürlich ein bisschen höher hängen und es gibt natürlich für sie auch einen Anreiz, das zu kriegen. Und da bewegt sie sich ja auch und da kann man natürlich, meint man, man kann ein bisschen mehr miteinander kämpfen. Ist ja langweilig, wenn sie bloß auf dem Boden rumliegt. Ja, so ist das interessant. Hm? Jawohl, Windel ausziehen. Klasse. Genau. Das braucht er nämlich nicht, der Aff, gell? Ja. Erwischt. Oh, super. Yippie. Hm? Hey, Lieberle, schauen wir mal, ob du wie hoch dass du klettern kannst. Hm? Schnecke.

0: das ist wie Weihnachten, gell?
1: Ja.
0: Und, klappt's? Er ist ein bisschen hoch, gell?
2: Bei den Erdmännchen entwickelt sich das Ballgeschehen.
3: Mal gucken, was passiert. Jetzt erst mal geschaut.

0: freut mich und es macht doch echt Spaß. Wir brauchen ein bisschen Streit hier. Niemand sieht, dass zwischendurch immer wieder einer guckt, Ausschau hält? Ob irgendwo der Feind naht?
1: Es war eine rauschende Ballnacht.
0: Nimm mal den Ball wieder mit. Bis zum nächsten Mal, gell?
1: Dann sind aber wieder neue Ideen gefragt. Ein bisschen mehr könnte los sein. Die Zwergseitenäffchen warten.
2: So, jetzt sind unsere Zwergseitenäffchen auch mal dran. Bekommen jetzt auch mal so einen Ball. Dann schauen wir mal, wie die darauf reagieren. Also interessanterweise sind eigentlich unsere Zwergseitenäffchen eher so die Scheuen hier bei uns von den Krallenaffen. Aber bei diesen Bällen und bei diesen Beschäftigungsmaßnahmen sind die immer ganz weit vorne. Also da sind sie immer ganz gut mit dabei. Die Melissa guckt jetzt auch schon, weil man sehr interessant hier gerade klein ist. Ne? Ne? Ich will gleich was sehen, Fräulein. Da oben sieht man gerade sehr schön, das sind unsere beiden Eltern, das ist die Jasper und ihr Mann, der Chico. Und man sieht, dass die beiden sich wirklich sehr gerne haben. Im Moment verwöhnt der Chico gerade seine Frau. Das ist halt recht häufig, erstens, wenn sie schwanger ist, weil dann irgendwie ist sie dann liebebedürftiger. Und er ist dann auch mal gleich dabei und ist dann sie immer gleich einfach mit Tüddeln oder Tun oder Machen. Das ist eigentlich ganz nett. Und bei den beiden gibt es auch überhaupt kein Problem mit Streit oder irgendwas. Das ist eigentlich schon fast ein Herz und eine Seele.
1: Langeweile kommt also nicht auf, aber beim Nachwuchs.
2: Sie werden wahrscheinlich jetzt gleich, wenn der Ball drin ist, nicht sofort angespuckt. Ich komme und gucken, was abgeht. Es sei denn, Mama und Papa nehmen sie mit. Das kann natürlich schon sein. Ja, jetzt wollen wir mal gucken mit eurem Ball, dass ihr auch was zu tun bekommt. Ja? Hm. Oh, guck mal, was ich mitgebracht habe. Oh, der Ball. So, dann wollen wir mal gucken.
1: Eine Art Weltmeisterschaftsball.
2: Nichts für große Menschen hier. Guck mal, meinst du hier? So? Was meinst du? So ist gut, ne? Na, habt da was zu spielen.

0: Der Krake hat Hunger. Er kriecht aus dem Krug, was er nicht ahnt. Vor dem Fressen sind Aufgaben zu lösen. Revierleiter Markus Kapp hat Pläne.
1: Dass das Ganze, die Fütterung, ein bisschen spannender wird für den Krake, kriegt er das nicht einfach nur so. Krake muss man beschäftigen, die sind ziemlich intelligent. Warum kriegt er die Muschel in so einer Reuse? Die kommt dann da rein. Und dann kann man die einfach so rum auf den Tisch stellen oder ins Becken stellen. Und dann muss er da mit seine 8 Arme rein, muss dann an der Auscher so lange manipulieren, muss die in der Reuse aufmachen, bis die offen ist. Und dann mit der Fleischöffnung da dagegen drücken und dann kann der da sauber rausfressen.
0: Der Krake wohnt im Hochsicherheitstrakt.
1: Es muss alles gut verriegelt sein, so ein Krakebecken, weil Kraken sind ziemliche Ausbruchskünstler. Da gibt es eine Regel, wenn die Pupille ungefähr von dem Krake so groß ist, dann reicht ein Loch, das doppelt so groß ist, wo der Krake durchgeht. Ist ja kein Skelett in so einem Krake drin und auch kein Knochenbau, keine Gräten und gar nichts. Da drückt er sich einfach so durch wie so ein wassergefüllter Luftballon. Ja, ganz am Anfang ist mal einer ausgebüxt durch ein ganz schmales Schlitz. Das haben wir eigentlich gar nicht gedacht, dass er da durchkommt. Aber er hat es trotzdem geschafft. Der lag dann am nächsten Morgen hier vorne auf die Fliese, hat aber noch zum Glück so viel Wasser mit sich dabei gehabt, dass er das gut überlebt hat eigentlich.
0: Auch er wirkt äußerst flexibel.
1: Weil gerade Krake sind relativ intelligente Tiere, mit denen muss man sich auch ein bisschen beschäftigen. Das ist wie mit Papageien. Wenn man sich mit Papageien nicht beschäftigt oder die alleine hält, dann fangen die an, sich die Federn auszurupfen. Und beim Krake ist es so ähnlich. Der rupft sich halt keine Federn aus, sondern der putzt sich dann einfach als aus Langeweile. Man kann sagen, die kriegen ganz weiße Fingerspitzen. Dafür gibt es auch noch so einen Fußball. Und dann kann man nämlich in der Zeit, wo man mit dem Fußball spielt, kann man dann in Ruhe die Scheibe putzen.
0: Bei so vielen Gliedmaßen klappt das Zuspielen schon mal prima. Ein Champion-Krake.
2: Wie sieht's denn aus? Kannst du mal geschwind alleine bleiben? Oh, so fein. Fein, das musst du auch lernen, gell? Dass du ein bisschen alleine bleibst. Prima. Super, gell? Fein. Klasse.
0: Prompt will Mary mit.
2: Ui. Hey. Hallo. Jetzt gehst du nochmal zurück, Marsch. So fein, gell? So, prima. Oh, jei, das funktioniert noch nicht so richtig wirklich, gell? Du, ja. Naja, aber immerhin ohne Geschrei, das ist doch auch was. Das ist noch ein bisschen schwierig und das müssen wir noch ein bisschen üben, gell? Schritt für Schritt, dass man mal deine Flasche rausstellt oder die Windel rausstellt. Na, das machen wir ganz langsam. Es ist halt bei den Kleinen auch immer noch so mit der Verlassensangst, dass sie alleine gelassen werden und dass keiner mit zurückkommt. Und deswegen muss man das halt immer Schritt für Schritt ein bisschen üben. Gell? Schritt für Schritt. So. Schatzel, jetzt probieren wir das noch mal geschwind ein bisschen mit dem Rausgehen. Gell? Prima, gell? Gleich wieder da. Super, gell? Ja, fein. So. Klasse. Nee. Komm gleich wieder. Halt. Das war wohl nix, das war ein Satz mit X. Aber ein bisschen durchziehen müssen wir das auch, gell? Hey, Schnagli, passiert nix, gell? Na. Ja. Nein. Vorsicht, Fingerle.
0: Mary protestiert. So geht das aber nicht. Das ist ja zum die Wände hochgehen. Nach wie vor dreht sich alles um die Röhre. Und die Röhre, die dreht sich auch. Dumm sind die drei Tigerkinder nicht, denn das Fleisch lockt.

0: Aha, jetzt geht die doch rein. Na, jetzt hat sie was. Durch die Bewegung ist das Fleisch jetzt noch untergerutscht. Und jetzt hast du es noch leichter gehabt.
1: Man muss sich ihm nur zu helfen wissen. Für jeden etwas. Ist der Jagdinstinkt jetzt befriedigt?
0: Müsste aber noch was drin sein, oder?
1: Aber ja doch, einer nach dem anderen.
0: So, der hat jetzt auch einen Erfolg gehabt, oder? Hat er was? Ja, genau. Also jetzt hat man gesehen, dass die Tiger doch noch reinpassen in die Röhre. Also man sieht ja jetzt, dass das jetzt ein voller Erfolg ist. Und auch wenn sie jetzt irgendwann aufhört zu spielen mit der Röhre, dann die Röhre bleibt da drin, da befasst sich heute Mittag oder morgen nochmal damit. Und also die können da reinkriechen und sogar ganz durch, hat man gesehen. Und also besser kann es nicht gehen.
1: Ein Abenteuerspielplatz für den Tigernachwuchs. Begeistert angenommen.
0: Das ist jetzt echt super, also könnte man stundenlang zugucken, aber es geht nicht, die muss leider noch was arbeiten. Aber ist echt klasse. Dann sperren wir mal gucken.
1: Hauptsache, die Katzen haben Spaß. Und das sieht ganz danach aus.

0: Sorry, ich werde euch jetzt erklären, was auf euch zukommt. Jetzt gehen wir so ins Terrarium. Kommt mit. Hat von euch schon mal eine Schlange aufgepasst?
1: Ja.
0: Also gut.
1: Nein.
0: Gehen wir. Laufen wir rum. Wie alt sind denn Worte heute? Und 10 sind noch Worte?
1: Ja.
0: Das ist ein gutes Alter. Jetzt sind wir hier im Schlangenhaus. Da kommen wir da alle mal da her, bleiben da mal stehen. Alle mal zusammenbleiben. Und keine Panik. Hat von euch schon mal eine Schlange in der Hand gehabt?
1: Ja.
0: Gut, das sind ja Profis. Und jetzt gucken wir mal. Ja, die sind zu Hause. Die sehen auch gut aus. Das ist jetzt eine mexikanische Königsnatter. Ja, jetzt kommt her. Wo sind die zwei Geburtstagskinder? Kommt her, ihr zwei. Nein, ich hol doch keine Giftschlange raus. Was glaubt ihr? Das sind ganz liebe, holt her, das sind die Geburtstagsschlange, die machen nichts, die haben noch nie gebissen. Das ist wie eine Lederkrawatte. Die hängst du jetzt da so rum. Sie können dann Bilder machen, wenn sie wollen. Komm her.
2: Die ist fest.
0: Aber das ist, passiert nichts. Solange ich da bin, passiert gar nichts. Die sind sehr schöne Schlangen. Und deswegen heißt die Königsnatter.
3: Lederkrawatte. Voll im Trend.
0: Das kannst du mit Sicherheit. Moment, komm her. Bevor sie dir erwürgt, nehmen wir sie runter. Ja. Jetzt guck her, schaust du da näher, machst ein Bild, guck her. Ja, toll. Jetzt wer mich noch Freiwillige vor. Und noch, ich hole euch noch mal eine kleine. Das ist die Sinaloe, heißt die rote Königsnatter auf Deutsch. Sinaloe ist der lateinische Name. Die kommt der Name von den Sinaloe-Bergen. Jetzt wartet sie, jetzt hole ich die auch noch. Da, die liegt da. Die freut sich schon, bis sie raus darf. Guck her, das ist eine ganz hübsche. Die ist auch nicht giftig. Ach, Kinder, ich hole euch doch keine Giftschlange da raus. Guck her, die beißt auch nicht. Du musst sie heben. Einfach heben. Nimm sie einfach so die Hand, lass sie durchlaufen. Guckt her. Guckt her, das ist eine ganz schöne. Holt mal schön her. Das ist nicht.
4: Die macht mir Angst, die macht mir Angst.
0: Warte mal, jetzt guckt ihr mal.
5: Hände bitte.
0: Aber ganz, Hände runter. Tisch. Warte, ich muss sie locker lassen. Genau, halt.
4: Mach mal.
0: Gummischlange, genau so machst du das richtig.
3: Erstaunlich wenig Berührungsängste.
6: Immer noch nicht.
3: Hier geht es gleich um ganz elementare Lernleistungen. Trinken lernen.
7: So, meine Hübschen. Schön. Jetzt gibt's lecker Milch. Jetzt bin ich erstmal die Siri an, weil die natürlich auch gerne was haben will. Warte, gleich geht's raus. Halt. Nein. Was?
3: Die Babyflasche, maßstabgerecht.
7: Komm, lecker Milch. Das ist so die Anfangsscheu immer. Es dauert dann 3-4 Tage und dann hat es gemerkt, dass man gar nichts Böses will. Jetzt hat sie richtig Kohldampf. Das ist halt auch immer wichtig, ja, dass man das Tier nicht zwingt. Ich kann das nur anbieten, die Milch. Und jetzt hat sie ja Durst und trinkt auch gut. Das macht genau dasselbe wie an der Mutterkuh auch oder am Euter. Da wird ja dann immer angerüstet, so heißt das, immer gegen das Euter gestoßen, mit den Zitzen gespielt. Und das regt dann auch den Milchfluss an bei der Muttertier. Da müssen sie halt herausfinden, wie man da aus der Zitze Milch rauskriegt. Aber die Muttertiere oder die Kühe helfen dann eigentlich ihren Kälbchen auch. Also die schubsen das dann da so in die richtige Richtung. Ja, also wenn wir das Kleine rausbringen, dann wird die Mutter bestimmt aufstehen, die liegt ja gerade und schläft. Und dem Kleinen hinterherlaufen, muss man dann immer aufpassen. So, leer. Ja, guck mal. Gut, dann würde ich sagen.
3: Volle Milchleistung.
7: So, jetzt bringe ich hier die Siri nach draußen.
3: Die Mutterkuh ist erwacht.

0: So, dann gehen wir hier rechts rum. Komm mit, komm.
1: Jetzt folgt noch ein kleiner Spaziergang. Natürlich mit Wilhelma Jogging.
0: So, jetzt haben wir es geschafft. Komm vor. So, husch. So. Ja, es jagt immer gern die Schafe rum. Wenn es dann angesaust kommt, dann flüchten die erstmal alle.
1: Und alle sind in Bewegung.
0: Ja, da Freude dran. Normalerweise rennt die ja immer weg, ne, wenn dann die Kühe loslegen. Also die größeren. Und jetzt hat es auch mal ein paar Opfer gefunden hier. Auch im Grunde ist die Struktur ganz gut. Die vertragen sich. Ist halt so, wenn das Kälbe dann da in den Stall reinläuft, dann rennen halt die Schafe raus. Gut, dann holen wir mal das kleine Butzi.
1: Für die kleine Mary ist die Welt immer noch groß und neu. Aber sie macht Fortschritte, auch im Alleinbleiben.
2: Ja, super. Ja, fein. Na, das ging doch jetzt mal. Ha? Bist du gleich wieder an die Decke zurück? Ja, klasse. Hey, gell? Es bricht einem zwar ins Herzle im ersten Moment, wenn sie so schreit. Aber man hat gemerkt, sie hat sich dann doch wieder beruhigt, ist zurück auf ihre Decke. Hey, fein, gell? Da darf man sich natürlich auch nicht so irritieren lassen. Und ich bin jetzt erst reingegangen, wo sie so ruhig gewesen ist. Weil wenn sie natürlich so brüllt und ich gehe dann wieder rein, dann lernt sie das natürlich auch, oh, ich muss doch bloß ein bisschen schreien und dann kommt sie schon. Gell? Und das war jetzt genau richtig. Ja, ich bin ja da, gell? Und das probieren wir jetzt jeden Tag ein bisschen. Guck mal, da hast du ein Träubli zur Belohnung. Das ist fein.
1: Elke Kastner braucht sich keine Sorgen mehr zu machen, wenn sie Mary in Zukunft mal einen Moment allein lassen muss. Ein beruhigendes Gefühl.
2: Schritt für Schritt. Oh, feine Sache, Meitli. Super.
1: Beim Kraken gibt's gleich Austern. Zu Lehrzwecken.
3: Hier ist die Futterreuse mit der Auster drin. Das lässt man dann einfach so jetzt ins Becken runter. Sehen, wenn die Reuse nach unten geht, schwimmt er sofort drauf zu. Saugt das Ding mal komplett fest, weil was er auf jeden Fall mal hat, das hat er. Und dann hält er mit zwei, drei Armen die ganze Reuse fest. Und mit den anderen zwei, drei Armen geht er in die Reuse rein, versucht dann die Muschel zum Greifen und wird dann sofort auch anfangen, auch auseinander zum Ziehen. Ja, das ist eigentlich so ähnlich wie bei den Spinnen, kann man das vergleichen. Der macht die Muschel auf, einfach mit der Kraft von den Saugnäpfen. Und dann beißt er rein oder er spritzt das Gift in das Fleisch ab. Und dann verflüssigt sich die ganze Muschel. Die besteht ja eigentlich nur aus Fleisch innen drin, dem Muschelfleisch. Und dann verflüssigt die sich komplett. Das gibt dann so eine Art Gelee.
1: Andere haben die Kraft der zwei Herzen. Er hat die Kraft der 1000 Saugnäpfe. Die Fingerübung, kein Problem.
3: Hey, das kann sein, dass der jetzt den Biss an der Muschel schon gesetzt hat und jetzt einfach noch mal warten muss, bis sich das Fleisch verflüssigt. Das dauert ein paar Minuten. Und dann kann sein, der kommt in einer Viertelstunde noch mal und dann geht die Muschel auch viel leichter auf.
1: Er ist eben ein wahrer Austernaufreißer. Der Höhepunkt.
0: Jetzt kommt die Boa. Jetzt kommt mal her. Jetzt kommt her. Jetzt, wer will sie als erstes um den Hals? Komm her. Hör her, passiert gar nichts. Hör her. Der Kopf halte fest, die wiegt 10 Kilo. Passiert nichts. Hat bis jetzt jeder noch überlebt. Guck her.
1: Dieser Kragen ist schon respektabel.
0: Lass ihn nicht los, kann nichts passieren. 10 Kilo, das ist wie ein schwerer Schulranzen.
4: Du darfst auch mal, komm her. Passiert nichts. Wow, das ist ganz toll. Ja.
1: Ob die Boa das auch so sieht?
4: So, jetzt guckt her. Das ist jetzt unsere Bartagame. Das ist ja ganz liebe. Hör ich her. Ich erzähle euch was. Da könnt ihr drauflangen. Das ist ja ganz liebe. Die ist ganz rau. Sie lebt in der Wüste, in der Savanne, in Australien. Deswegen ist die rau. Die Schlangen, die wir Hause gehabt haben, kommen aus dem Regenwald. Deswegen sind die weich. Und jetzt, guckt her, bei der darf ich da auch nicht so schreien. Weil die hat eine Ohren. Guckt her, hinter den Augen sind zwei so Löcher. Das sind die Ohren. Nicht schreien, das tut dir am Kopf weh. Du kommst auch drauf jetzt. Komm, Geburtstagskind, komm her. Jetzt suchst du Hände nach. Oh, ganz toll. Nicht küssen, sonst gibt es nur einen Prinz.
1: Ach so, ein Prinz? Und, wie gefällt es den Kindern?
4: Nur halb, also da kriegst du noch ganz.
5: 20. Geburtstag.
4: Wahrscheinlich hat sie wärmere Finger.
6: Und am meisten hat mir die Boa und die Seelöwen gefallen. Jetzt kommt sie.
4: Dann sind wir am Ende von unserer Führung angekommen. Auf den Fels und hockst du drauf und dann kannst du da rauflaufen. Einwandfrei. Ja, dann streich ich nochmal.
1: Der Gourmet-Krake ist ein versierter Austernkonsument. Er hat Erfahrung.
3: Man sieht bei dem Krake, dass der schon ein älteres Kaliber ist. Die Augen sind immer ganz so klar. Um die Augen rum wird er ein bisschen faltig. Insgesamt ist er auch schon recht groß. Er ist noch fit, aber allzu lang geben wir ihm eigentlich nicht mehr. Das ist einfach natürliche Lebenserwartung, die 2,5 Jahre.
1: Bei so guter Verpflegung darf es auch gerne noch ein bisschen länger sein.
3: So, hier ist jetzt der zweite Krake drin, der Ersatzkrake. Den haben wir erst seit einer Woche, ist der da. Den muss man jetzt auch schon langsam trainieren. Die Fütterung mit irgendeinem Spielzeug, dass er das gleich kapiert, wie Deckel aufgeht oder wie rum er schraubt. Das ist jetzt so der Übungscontainer, der ist relativ einfach aufzumachen. Nur bei ihm, der kann es also wirklich noch gar nicht. Da muss man das irgendwie so machen, dass man den Deckel so ein bisschen eindrückt, so dass der irgendwie so hoch steht, dass der am Anfang mal begreift, dass er irgendwo reinfassen muss mit dem Arm.
1: Der Appetit macht auch hier erfinderisch.

0: kein Problem für den Wilhelmer Neuling.
1: Also das nächste Mal kann man das dann auf jeden Fall schwieriger machen. Dann machen wir den Deckel mal ganz zu. Und dann dauert es auch wieder. Dann ist die nächste Stufe erhöht. Schwierigkeitsstufe, der nächste Level. Also den Deckel dann komplett runterreißen muss. Und so kann man sich dann langsam ein bisschen steigern. Irgendwann probiert man es mal mit einem Schraubglas. Das darf man zuerst auch nicht ganz zumachen, nur der Deckel so leicht ansetzen, dass er die Drehbewegung kann. Und wenn er das dann kann, leicht drehen, dann dreht man es richtig zu, dass er auch mal mit Kraft ein bisschen was arbeiten muss. Aber da ist er noch weit davon entfernt.
0: Aber durchaus lernfähig. Jetzt soll auch das Kälbchen lernen, am Strick zu gehen.
2: Ja, jetzt kommt das kleine Butzi dran. Mal gucken. So, das ist jetzt alles ganz neu. Den Strick kennen das ja auch noch gar nicht. Ui, halt. Ja, draußen wartet jetzt schon die Mutter. Und wird dann bestimmt ganz aufgeregt sein, dass das Kleine da auf einmal zu sehen ist. Also es kann schon sein, dass die dann mal mit ihren Hörnern dann, ne, ihr Kleines verteidigen will. Aber wenn es soweit ist, ne, dann muss man sich schon durchsetzen. Das ist natürlich dann auch immer ungewohnt, erstmal hier aus der vertrauten Umgebung auf neuen Untergrund treten. Halt. Geht raus. So, komm. Das Türchen zu.
0: Sehr wissbegierig wirkt der junge Mann nicht.
2: Da muss man jetzt mit viel Zuneigung und Geduld im Grunde das positiv verknüpfen, dieses neue Erlebnis. Ich könnte das auch jetzt vor mir her oder hinter mir her schleifen. Das wäre natürlich nicht so positiv. Fürs Tier nicht und für mich im Grunde auch nicht. Die Mutter ist noch draußen. Jetzt gehen wir mal ein Stück vor. Es will nicht. Es hat Angst vor diesem Gitter da. Ja, da passiert ja nichts. Da kommt auch die Mutter schon. Svenja hier links ist die Mutter. Und die Paula hier rechts ist auch sehr interessiert. Jetzt läuft's schon gut. Ich will natürlich jetzt bei den Kühen bleiben. Ja, vorwärts. So. Gut. Dann gehen wir mal los.
0: Sind das mitleidige oder neugierige Blicke?
2: Da geht's raus. Ja, im Grunde ist, wenn man das jetzt vergleicht, das Kälbchen spazieren führen und ein Hund zum Beispiel. Ja, der Hund achtet halt immer sehr verstärkt auf die Stimmung von seinem Herrchen und will es eigentlich allem ja immer recht machen. Und das Kälbchen achtet da nicht so wirklich.
0: Oh, ui. Das Kälbchen will es nur sich selbst recht machen.
2: Das ist also grundsätzlich so, wenn man dann auf natürlichen Untergrund kommt, also vom gepflasterten, geteerten, dann auf Naturboden, Wiese, Erde, dann geht's los.
0: So. Na also, immer schön auf dem Teppich bleiben.
2: Wo ist denn du hin? Komm rein. So.

0: Und da bist du. Nee, das ist, so macht die Arbeit Spaß. Gell? Ich bin also sehr erleichtert, dass es so gut geklappt hat. Ist also sehr gut mitgekommen. Im Grunde auch schon von alleine mehr oder weniger in die richtige Richtung gelaufen. Jetzt kann sich's austoben. Also sie ist bestimmt überglücklich jetzt. Das sieht man ja auch, wie wichtig das ist, gerade für die Kälber, die Energie rauszulassen. Vor allem auch an der frischen Luft.
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4: Das ist Krummwalde, ein kleines Dorf im Osten. Ich bin Sophie. Vor 8 Jahren sind wir aus Berlin hierher gezogen. Krummwalde ist voll von verrückten Leuten. Allen voran meine Familie.
5: Sophie, was machst du? Das darf ja wohl nicht wahr sein, du alte Trödeltrine. Es ist, weißt du, wie spät es ist? Kommst du jetzt und packst deinen Koffer?
6: Boah, ich will jetzt losfahren. Wo bleibt Sophie?
7: Komm, Sophie, deine Klasse wartet. Alle sind schon im Bus.
6: Ich steige in den blöden Bus. Aber nur, wenn ich endlich kleine Küken züchten darf.
7: Küken sind keine Option.
6: Aber warum?
7: Unsere Glucken sind alle domestizierte Hühner-Kaffeetanten. Die schaffen das nicht mehr.
6: Das weißt du doch gar nicht.
7: Doch, das weiß ich, Sophie. Und dann laufen die kleinen, verwaisten, flauschigen, gelben Fellknäuelchen schutzlos und hungrig durch den eisig kalten Winterwind.
5: Sophie, du bist ein großes Mädchen. Du steigst jetzt ein.
7: Muss man mit Fingerspitzengefühl rangehen. Du bekommst alle Einnahmen aus dem Eierverkauf der nächsten 2 Wochen.
6: 4. 3.
5: Und mein altes Tablet obendrauf.
7: Ja, das ist doch viel zu viel, Beate.
6: Ich hab euch lieb.
5: Wir haben dich auch lieb, du kleine
7: Bestie, du kleine. Also, gute Reise.
6: Tschüss.
8: Na, endlich.
7: Tschüss.
6: Okay, los geht's. Ha.
9: Pädagogisch wertvoll.
5: Ja, wir kommen noch in die Elternzeitschrift.
7: Tschüss. Tschüss.

0: Hörst du das? Alle Kinder weg. Zum ersten Mal seit, ich weiß schon gar nicht mehr wann.
1: Aufregend.
0: Jetzt stell mir erstmal dein Buch online. Hm?
1: Du, ich habe mich entschlossen, noch mal drüber zu gehen.
0: Wieso denn? Ist doch alles gut? Mhm. Super. Also genial ist es. Wirklich.
1: Du bist ja auch voreingenommen.
0: Ja, stimmt. Komm. Na, jetzt stell dich mal nicht so an. Ist das das PDF?
1: Ja, das ist mein Buch.
0: Okay. Und jetzt noch. Und jetzt brauchst du dich nur noch anmelden und das Buch hochladen.
1: Warte, wie tief bin ich gesungen? Eine Online-Plattform zum Gratis-Download.
0: Ach, die Website gehört zur Blumenthal-Gruppe. Das ist ein großer Name. Hm?

0: was machen wir eigentlich mit unserer Silberhochzeit?
1: Lass uns doch mal wieder nach Rom.
0: Wenn wir feiern wollen, dann müssen wir bald einladen.
1: Zu spät.
0: Wir können ja noch mal überlegen.
1: Ich hätte mir Kamelmist angedreht.
2: Oder Kaninchenscheiße.
1: Spürst du was?

0: Kind, das war aber eine kurze Klassenfahrt.
1: Sophie hat unterwegs ihre erste Periode bekommen. Da wollte sie lieber wieder nach Hause.
2: Ja. Ja, natürlich. Natürlich.
0: Wir haben Musik gehört.
3: Habt ihr hier drin geraucht?
2: Nein.
0: Nein.
2: Papa hat ein neues Rezept ausprobiert.
3: Und das riecht so.
2: Die Zutaten waren nicht mehr ganz frisch.
0: Ja, und es ist auch noch angebrannt.
2: Genau.
0: Schokolade. Sophie, hast du Schokolade? Also wir brauchen ganz dringend Schokolade.
3: Warum brauchen wir Schokolade?
0: Unter Zucker.
2: Und wir zwei Hübschen gehen jetzt mal ins Bad.
3: Ja? Frauengespräche oder was? Nee, nein.
2: Oh, Sophie, dein nein. Körper ist was.
3: Nein, raus. Nein.
2: Natürlich.
0: Also ich bin dann mal weg.
4: Ah, der Herr Dr. Teufel.
5: Herr Bürgermeister.
4: Na, was macht das Hühnergeschäft?
5: Oh, kann ich klagen, kann ich klagen.
4: Lass mal an, Joschi.
6: Was kriegst du? Ach, passt schon. Danke, Mann, hier will ich wieder. Weltniveau.
4: Joschi ist eine ganz arme Sau. Haben sie jahrelang in Bautzen in Einzelhaft gesperrt.
7: Herr Doktor, morgen wieder eine Runde Nordic Walking?
5: Ich zähle die Minuten, mein Licht in finsterer Nacht.
4: Petra, Abendbrot.
7: Ja, natürlich, Chef, Abendbrot.
4: Was hat denn der, was ich nicht habe?
7: Niveau, Intelligenz, Charme, Humor. Er respektiert mich, er nimmt mich ernst, er hört mir zu.
4: Petra, gibt's noch Tellersülze?
0: Wie ist die Lage?
2: Sie ist oben, kommt aber gleich runter.

0: Oh, wir schauen jetzt einen tollen Film an. Komm mal mit.
1: Okay, der Zustand meiner Eltern war sonderbar. Die Abwesenheit von Vernunft und geistiger Reife kenne ich sonst nur von meinen Hühnern. Obwohl, meine Hühner sind lustiger.

0: super.
1: Ja, vielen Dank. Tschüss. Dreimal täglich.
2: Wogegen gibt man eigentlich Brennnesseln? Gegen Schlaflosigkeit, tippe ich mal.
3: Knapp daneben, Herr Doktor. Aber wenn Sie mal unter einem Blasenkatarr leiden sollten.
2: Ach so, wie die Paula?
3: Ja, wie Paula. Naja, bei der ist das psychisch. Die hat was mit dem Mann ihrer Schwester, Ronny von der Tankstelle.
4: Oh, nicht wahr? Der Ronny mit dem Zwillingsbruder und der fettigen blonden Matte.
3: Ja, der.
5: Morgen.
6: Morgen, Frau Dr. Teufel.
5: Guten Morgen.
7: Morgen.
5: Guten Morgen.
8: Guten
9: Morgen. Hey, Frau Mutzke.
10: Moin, Frau Teufel. Zweimal Potsdamer Nummer, hat aber keiner drauf gesprochen.
9: Aha.
10: Und dann um 10 Uhr ist die Live-Schalte mit Singapur.
9: Alles klar.
11: Guten Morgen, Frau Dr. Teufel. Ich hab was für Sie.
9: Die Zahlen schon. Herr Möller. Waren Sie letzte Nacht überhaupt zu Hause?
11: Oh, kein Problem, ich habe Zeit. Uschi ist auf Fuerteventura zum Yoga-Camp.
3: Schon wieder?
11: Na, wie jedes Jahr, Mai.
3: Schon wieder diese Nummer.
9: Ich nehm's. Teufel?
3: In der Frotzbude da hat Dr. Bornemann gewohnt. Dr. Harald Bornemann von der CDU.
4: Oh, oh, oh.
3: Damals Gerds Gegner bei seiner allerersten Bürgermeisterwahl.
4: Hörst du eine gewisse Schadenfreude?
3: Naja, Gerd musste ganz schön kämpfen. Die PDS gab's noch nicht so lange und viele rannten dem Westgeld hinterher.
4: Aber dann hat ja das Gute gesiegt.
3: Ja, und nach der Politik hat Bornemann hier sein Glück versucht. Ist aber auch nichts geworden. Und da kann ich Ihnen noch was erzählen. Aber wir machen mal besser Schluss, hä?
4: Nein. Erzählen Sie ruhig weiter. Heute machen wir die Großrunde.
3: Gut.

0: Das war das Innenministerium von Brandenburg. Wir bekommen den großen Verdienstorden des Landes für nachhaltige Arbeit, verbunden mit einem Preisgeld von 25.000 Euro.
1: Entschuldigung, passiert mir immer, wenn ich aufgeregt bin.
2: Großartig, Wahnsinn.
0: Ja, Wahnsinn. Am 19. vor uns.
1: Was? Das ist ja schon.
0: Holen
1: Sie Ach, du lieber Himmel, ich muss allen Bescheid sagen. Ich fange an mit dem Bürgermeister.
0: Moment, am 19. ist doch meine Silberhochzeit. Also, ja, und mein Mann will unbedingt nach Rom.
1: Ja, also an dem Tag mit dem Orden, da müssen Sie hier sein.
0: Ja, klar.
3: Wir können doch helfen bei der Organisation, nicht?
1: Ja, Einladung, Blumen, Programm, wir halten Ihnen den Rücken frei. Morgens kommt der Minister und abends feiern Sie mit Ihrer Family.
0: Ja, ja, das muss ich noch klären. Jetzt stoßen wir an. Aber die Sache bleibt erstmal noch unter uns, ja?
1: Was? Ich meine, selbstverständlich, Chefin.
0: Auf die Quelle.
1: Auf die Quelle.

0: Steffen. Ja. Ich habe noch mal nachgedacht. Ich würde schon gern unsere Silberhochzeit feiern.
1: Du, und ich habe mal nachgeschaut. Alle Flüge nach Rom gibt es noch.
0: Du müsstest dich um nichts kümmern. Frau Mutzke und Herr Möller haben sich angeboten und wir könnten vielleicht Jenikes Kneipe mieten.
2: Saltimbocca. Auf der Piazza de Popolo. Unser Hotel. Arturo. An den Tasten.
0: Jetzt mach doch keine Grundsatzfrage daraus.
1: Saltimbocca oder Tellersülze? Das ist eine Grundsatzfrage, Beate. Diese Dorfsause, das sind wir nicht.
0: Hör doch auf. Du hast doch einfach keine Lust.
1: Doch. Beate, und wie ich Lust habe.
0: Wo steckt Sophie?
1: Die ist bei Sandy gerade losgelaufen. Hey Sophie, kannst du rasch rübergehen zum Bauern Mörke, Heu holen? Mama und Papa haben noch was Wichtiges zu besprechen.
3: Hier ist nicht Sophie, hier ist Lisa.
0: Oh je, das klingt nicht gut.
4: Nein. Lisa, das ist ja schön. Hi. Hallo, Papa.
5: Na? Was ist denn diesmal schiefgelaufen?
6: Alles klar, ich fahr wieder.
0: Bist du verrückt? Du bleibst hier. Geh schon mal rüber, ich komm gleich. Hm?
6: Willkommen zu Hause, Schwesterchen. Wenn Lisa zurück nach Hause kommt, ist in der großen Karrierewelt mal wieder alles schiefgegangen. Papa wäre es lieber, wenn sie einen normalen Job hätte.
0: Was denn für einen normalen Job? Soll sie mit ihrem Examen beim Bäcker an der Kasse sitzen?
1: Ja, immer noch besser, als sich tot zu rackern, für ein paar lausige Boni und andere reich zu machen.
0: Also pass auf, ich finde raus, was sie auf dem Herzen hat und danach können wir uns immer noch die Köpfe einschlagen, okay?
1: Wir wollten uns da doch mehr rausziehen und uns um uns selbst kümmern.
0: Oh, hast du ja so recht, Steffen. Also, lass uns doch vielleicht über unsere Silberhochzeit sprechen. Hm?
1: Ich muss los.
0: Wo musst du denn hin?
1: Ich muss ins Nachbardorf. Da gibt's einen Literatur-Heimatabend. Radio Brandenburg ist auch da. Da kann ich mein Buch bewerben.
0: Oh, Steffen, jetzt hör mal zu.
1: Ich muss schreiben.
0: Okay, dann reden wir später, ja?
1: Merk dir, was du sagen wolltest.
0: Hat's nicht geklappt mit der Beförderung? Sie haben jemanden von außen geholt, stimmt's?
6: Nein, ich krieg die Abteilung. Ab Juni.
0: Gut. Und sonst?
6: Ich krieg noch was anderes.
0: Was denn? Nein! Ja, gut. Eins nach dem anderen. Gibt es einen Vater?
6: Australier. Von der CeBIT. Greg. Nachname habe ich mir nicht gemerkt. Nummer auch nicht.
0: Also den können wir vergessen.
6: Ja, ich kann alles vergessen. Alles, was ich mir aufgebaut habe. Die neue Abteilung.
0: Jetzt mal ganz langsam. Ganz ruhig. Ganz, ganz ruhig. Ganz ruhig. Aber wie konnte denn das passieren? Hast du denn nicht verhütet?
6: Ja, natürlich habe ich verhütet. Scheinbar nicht genug.
0: Wie weit bist du?
6: Noch nicht so weit.
0: Oh, mein Schatz.
6: Nee, oh nee, ich habe keine Kuschelgefühle. Das passt einfach nicht in meinen 5-Jahres-Plan. Kein Wort zu Papa!
0: Ja, ja. Ja, Steffen?
1: Beate, ich wollte sagen, ich bin schon unterwegs. Sag mal, was ist denn mit Lisa?
0: Nicht der Rede wert. Sie hatte wieder was mit ihrem Chef und, eine Kollegin hat's mitbekommen.
1: Na gut, umarm sie.
0: Ja, das mache ich. Und viel Spaß bei deinem Heimat-Dings, ja? Mua.
6: Sophie sagt, Papa hat ein Buch geschrieben und auf so einer Loser-Seite veröffentlicht.
0: Ja, das stimmt, aber sag's nicht so. Wir haben jedem, den wir kennen, geschrieben.
6: Die sind ja voll gut, die Geschichten. Richtig witzig.
0: Wirklich? Ich muss gestehen, ich habe es gar nicht gelesen.
7: Was? Wieso das denn?
0: Ich habe mich nicht getraut. Ich habe einfach immer gesagt, super, klasse, du kannst es, weiter so.
7: Mama.
0: Du weißt doch, wie er ist.
8: Das war bestimmt kein Zuckerschlecken.
0: Ach, das kannst du laut sagen. Mondphasen, Tiefdruckgebiete, es beeinflusst alles die Inspiration. Ich darf gar nicht dran denken, wenn das im Sande verläuft.
7: Wollen wir mal nachgucken, wie viele Downloads er hat?
0: Die Auswertung kannst du erst in 4 Wochen einsehen und dann ist es auch noch kostenpflichtig. Lisa, was machst du?
7: Internetsicherheit, ist meine neue Abteilung. Oh, die sollten dringend bei uns Kunde werden.
9: Wie? Nur ein einziger Download?
0: Das darf doch nicht wahr sein. Dann haben ihn alle im Stich gelassen. Selbst die engsten Freunde. Was sage ich? Ich hab's ja selbst nicht gelesen.
8: So besser?
9: 11.871? Bist du verrückt?
7: Da kommt keiner drauf. Das sind reguläre Downloads. Ich schreibe einfach einen random IP-Adressen-Algorithm. Dann sieht's so aus, als wenn die ganze Bundesrepublik scharf auf das Buch war. Es ist null Risiko, Mama.
0: Du meinst, es wäre dann einfach so, als hätten so und so viele Leute das Buch runtergeladen?
7: Mhm.
0: Okay.
7: Posten wir noch ein paar nette Kritiken ins Forum?
0: Ja. So eine richtig schöne, warme Sommerdusche.

0: Oh, meine Finger bluten gleich.
1: Oh. Wisst ihr, was gerade passiert ist?
2: Morgen.
1: Morgen. Das Online-Portal hat gerade angerufen. Sie haben noch nie, und ich wiederhole, noch nie so viele Downloads gehabt bei einem selbstverlegten Buch. Und dann diese Kommentare der

0: in Gottes Namen, aber keine gereimte Laudatio oder solche Scherze.
1: Du und die Quelle bekommt einen Orden vom Land Brandenburg. Und da gibt's am selben Tag so einen Empfang. Ja. Also das heißt, die Romreise ist vom Tisch?
0: Ja, ich muss jetzt hier bleiben. Es wird sich alles ändern. Ist das mein Handy?
1: Schau lieber nach.
2: Mama, was passiert hier?
1: Du, gleich, ich muss telefonieren. Ja, Herr Möller, die Silberhochzeit findet statt und die Ordensverleihung natürlich auch. Mhm, danke.
2: Mama!
1: Ja, was denn? Ich wünsche mir das schon so lange. Ein richtig schönes Familienfest, bei dem alle da sind. Wir haben ewig nicht gefeiert. Dazu kriegt man ihn ja nicht.
0: Das war nur Sophies alter Winnie-Pooh-Wecker.
1: Du, könntest du bitte Kai zur Silberhochzeit einladen? Wenn ich mich melde, dann denkt er, ich will ihn wegen dem Examen nerven.
0: Naja, gut. Jetzt gleich?
1: Ja, bitte.
0: Gut. Saftiger, unverblümter Realismus. Teufel schafft es, dass man seine Figuren geradezu riecht.
1: Schrieb jemand über Feuchtgebiete.
0: Kai, ich bin's, Papa.
1: Sag ihm, Lisa ist hier. Sie bleibt für die Feier.
0: Hm? Kai, jetzt leg nicht gleich auf oder sage nein.
2: Wenn er nicht kommt, rede ich nie wieder mit ihm.
3: Papa ist einfach zu gutgläubig. Es gelingt meiner Mama immer, ihn auszutricksen. Aber auch andere hatten schon von dem Orden erfahren.
4: Wer hat nach der Wende dafür gesorgt, dass unsere volkseigenen Betriebe nicht von der Treuhand abgewickelt wurden?
5: Du, Gerd!
4: Wer hat die Straßen bauen lassen und das Bürgerhaus?
5: Du, Gerd!
4: Zu wem kommt ihr, wenn euch der Schuh drückt?
5: Zu dir, Gerd!
4: Auf Krummenwalde!
5: Auf Krummenwalde!
6: Ein furioses Debüt haben Sie da hingelegt. Platz 2 auf der Bestsellerliste, direkt hinter Donna Leon.
0: Ja, das kann ich verschmerzen.
6: Bevor wir über Ihr Buch sprechen, es war ja zu lesen, dass bereits die Filmrechte...
0: Ja, das ist richtig. Ich hatte gestern ein sehr gutes Gespräch mit Tom Hanks.
6: Gibst du mir denn mal die Milch?
0: Und Tom hat einige sehr gute Ideen, aber ich will den Stoff für den amerikanischen Markt nicht verwässern.
6: Steffen?
1: Die Milch!
0: Die Milch, ja.
2: Isst du das nicht mehr?
7: Sie haben keine neuen Nachrichten.
2: Lisa und Mama haben gesimst. Die sind hinten auf der Pferdewiese. Kommst du?
0: Was? Dann ist mein Handy kaputt.
2: Nicht dir. Mir. Du bist viel zu viel am Handy. Leg das doch mal weg. Komm.
0: Deine Kinder tun mir später mal leid.
1: Lisa, ich kenne einen Haufen alleinerziehende Abteilungsleiterinnen. Die Organisation, das ist nicht das große Problem, das denkt man nur immer. Du kriegst das hin, davon bin ich überzeugt. Zur Not schiebst du dein halbes Gehalt einfach so einer quietschigen Kinderfrau rüber. Okay, du hast dich anders entschieden. Ich akzeptiere das.
2: Habe ich das gesagt?
1: Du hast dich nicht entschieden?
2: Das habe ich auch nicht gesagt.
1: Okay, alles klar.
2: Ich bin viel zu verkorkst für ein Kind.
1: Du bist doch nicht verkorkst. Okay, schon. Aber ich war genau wie du. Ich wollte nach oben und da holt man sich halt Beulen.
2: Kannst du es nicht mal Papa erklären?
1: Vergiss es.

0: Ich muss schreiben. Schreiben, schreiben, schreiben. Ein Feedback gab es ja. Die Menschen haben es geliebt.
1: Es kann natürlich sein, dass ein professioneller Lektor zu einem anderen Urteil kommt.
0: Danke. Du baust mich auf.
1: Ich möchte nur nicht, dass du enttäuscht bist, falls die eben das irgendwie anders sehen.
0: Hemingway hat sich ja auch nicht ablenken lassen. Nur weil der Lektor sich mit dem Rückruf Zeit lässt. Gut, dann hat er sich erschossen.
1: Ja, eben. Mach du nur. Ich gehe jetzt mal rüber, ja? Lisa, ich komme in die Hölle. Ich muss ihm die Wahrheit sagen.
2: Nee, dann haust du ihn erst recht in die Pfanne.
1: Aber wer konnte denn ahnen, dass sie das blöde Buch auch noch weiterschicken an den Verlag? Und auch das mit dir.
2: Mama, ich sag ihm das, ja? Gib mir ein bisschen Zeit.
1: Jetzt hör mal auf zu essen.
3: Wo willst du hin? Eier verkaufen. Papa hat ja nie Zeit.
4: Sophie, du setzt dich nicht allein an die Straße.
2: Warte, ich geh mit. Ich muss mich eh ein bisschen bewegen.
1: Okay.
2: Ich komm mit. Ah, cool.
0: Steht jemand, niemand stört. Dr. Dornemann hat die Wahl verloren. Die CDU hat die Wahl gewusst.
1: Willst du nicht mal Pause machen? Lisa und Sophie sind unterwegs. Aha. Wir sind ganz allein.
0: Du, ich kann jetzt nicht.
1: Du kannst immer. Einer deiner großen Vorzüge.
0: Beate, als der Deal mit China wackelte, hattest du Monate keine Lust.
1: Na, da hingen auch 200 Arbeitsplätze dran.
0: Ja, siehst du, und bei mir eben nur einer.
1: Das kommt schon, stell dich nicht so an. Ich hab's nicht so gemeint.
0: Ich bin jetzt dran.
1: Oh, du klingst wie eine frustrierte Hausfrau.
0: Ich habe ein Buch geschrieben, das alle begeistert. Was ist?
1: Du, Steffen, ich muss dir...
0: Warte. Teufel? Nein, sie stören nicht. Sicher. Ja, das kann ich einrichten. Kein Problem.
1: Und?
0: Joe Lampner. Morgen in Berlin, im Verlag. Beate, weißt du nicht, wer John Lampner ist? Der hat die ganzen großen Kaliber verlegt.
1: Du, morgen könnte ich mich freimachen. Ich meine, um dich zu unterstützen, falls du, falls irgendwelche Nachfragen kommen wegen der Leserschaft oder was auch immer.
0: Wovon redest du? Ich kenne solche Meetings. Da geht es um Stallgeruch und da würdest du dich nur langweilen.
1: Ah, okay.
0: Jolanda! Oh Gott, ist das irre. Ich fahre nach Berlin.
4: Du rufst an, ja?
0: Claro!
1: Du musst mir jetzt bitte noch mal schwören, dass das mit der gehackten Seite niemand rauskriegen kann.
2: Ich schwöre. Ich schwöre! Schwör, schwör, schwör! Mama hatte ein super schlechtes Gewissen. Sie ist nicht zur Arbeit gegangen und schickte Papa ständig SMS. Aber von Papa kam nichts zurück.

0: ist das Handy. Geht bitte. Schnell, schnell, schnell.
1: Oh. Auf der Mailbox war nur die Reinigung. Der Lektor rief nicht an. Papa wurde fast verrückt. Und Mama auch.
2: Du darfst dich nicht so reinsteigern.
3: Ist das gut oder ist das schlecht? Ich weiß es einfach nicht.

0: ich sah und ich werde verlegt.
1: Gott.
2: Joe Lundner, ein arroganter Kostbrock, aber Sie wollen es bringen.
0: Sie bringen es raus. Kleine Auflage, Hardcover und die Gratis-Download-Funktion kommt weg, damit ich mir nicht selbst Konkurrenz mache. Oder gibt es eine zweite Auflage, eine dritte und so weiter? Na,
1: Glückwunsch.
0: Ihr kennt es ja.
1: Wahnsinn. Und? Ist alles weg. Account, Buch, Posts, alles weg.
3: Echt?
1: Mit ein bisschen Computertrickserei hatten Mama und Lisa meinen Papa zum bekannten Schriftsteller gemacht. Man soll die Feste feiern, wie sie fallen. Mein persönlicher Tipp mit Eierkuchen aller Teufel. Papa war ja vor ein paar Wochen noch Kochbuchautor.

0: Ich freue mich so auf unser Fest. Du, Steffen, mir bedeutet das was?
1: Du bedeutest mir was. Nur du. Was ist das hier? Staub. Fingerdicker Staub.
0: Wo, gnädiger Herr?
1: Hier, du faule Mamsell.
0: Oh je, bitte verzeiht, oh gnädiger Herr. Bitte nicht.
2: Tada! Ich kann in die Prüfungsgruppe im Herbst.
0: Geht das denn so einfach?
2: Ja, klar geht das, Mama.
3: Bitte dich, jetzt lass ihn doch erstmal ankommen.
4: Mein Großer. Na, großer Bruder?
5: Das Schwesterchen.
0: Was ist denn in den Koffern?
6: Und Kamera und Schnittplatz vom Kumpel. Na, bei der Feier gibt's ja immer ein Partyvideo.
4: Geil, mach ich mit. Oh ja, ich auch.
6: Ja, ich dachte an so ein Found-Footage-Ding, so Lost im krummen Walde. Eine Westlerfamilie, die in den wilden Osten ging, um mit den Eingeborenen zu leben.
0: Die Eingeborenen sind auch eingeladen.
3: Ja, so, jetzt gehen wir mal alle ins Bett.
7: Das stimmt doch was nicht.
8: Jetzt freu dich doch erstmal, dass er da ist.
0: Tu ich ja. Da stimmt trotzdem was nicht.

0: Frühstück!
1: Aua! Ah! Hey!
0: Frühstück!
1: Wir kommen! Steckst du eigentlich immer so lang?
2: Hühner füttern. Das muss er alles alleine machen.
0: Steffen, denkst du drin, dass nachher...
1: Ja, ich weiß, Beate, nachher kommt das zentrale Krummenwalder Silberhochzeitskomitee. Und da kann dann der Kai, kann dann da mal zeigen, welche Talente in ihm schlummern.
2: Du machst auch andere Filme?
3: Ja klar, ich habe schon Kultstatus.
2: Zeig mal, was für Filme?
3: Also extreme Kunst, warte. Hier.
2: Geil! Ist das eine Kettensäge? Oi! Oh, geil! Oh, Leute! Geil!
3: Das ist geil, geil, geil!
0: Habt ihr auch noch ein anderes Adjektiv? Hey, das ist meins!

0: Ei Diable.
1: Frau Teufel, wissen Sie schon Ihr Kleid? Ich meine die Farbe?
2: Ja, Frau Muske, danke.
1: Gegen der Blumen, das muss ja denn alle zusammenpassen. Also gelb oder rosa wäre sehr gut.
3: Am Schluss zieht sie wieder schwarz an, dann sehe ich ja alt aus.
4: Diabla ist auf Französisch Teufel.
0: Ach, was du nicht sagst. Und dein Examen?
5: Naja, weißt du noch, er war doch mal so krank.
4: Papa, Mama, ich studiere keinen Weinbau mehr. Seit anderthalb Jahren.
0: Was?
4: Ich habe jetzt eine Filmfirma in Paris und wir machen so postapokalyptische Splatterfilme. Total ironisch, aber total...
0: Geil?
4: Ja, es bringt noch nicht viel ein, aber das ist total die Marktlücke und ich habe schon einen krassen Newcomer-Status.
0: Das heißt, du hast gar nichts?
4: Mama, mein Kanal hat schon über 5000 Follower und irgendwann bringt das richtig Geld.
0: Und wie viel bringt es jetzt?
5: Er wollte uns mit dem Partyvideo zeigen, was er so drauf hat. Und hofft natürlich, dass wir nicht gleich...
4: Aber lass jetzt, ja, ich kann also, selbst...
5: Dass wir ihm nicht den Kopf abreißen.
0: Du wusstest das? Du wusstest das?
5: Ja, ich dachte, diese Feier ist die Gelegenheit, dass er reinen Tisch macht. Natürlich nicht so...
0: Kai, gehst du bitte in dein Zimmer.
6: Wenn eine Sache schon immer zum Streit zwischen meinen Eltern geführt hat, dann war es die berufliche Entwicklung meines Bruders.
0: Lässt ihn hinter meinem Rücken sein Studium schmeißen. Sag mal, Steffen, bist du verrückt?
5: Er war völlig fertig. Ich muss ihm versprechen. Beate, er hat Angst vor dir.
0: Oh nein, sag jetzt nicht, ich bin selber schuld, weil ich böse Karrieremutter ihn ständig unter Druck setze, von wegen Klima der Angst und so.
5: Dein Sohn ist ein mündiger Bürger. Tötu!
0: Ach ja, findest du?
5: Ja, vielleicht nicht im spätkapitalistischen Sinn.
0: Er ist fast 30 Jahre und hat keine Berufsausbildung.
5: Sagen wir, er hat sich breit aufgestellt für die Jahre des Erwerbslebens.
0: Sag mal, findest du das lustig?
5: Nein, nein.
0: Ich glaube, ich muss raus hier, sonst sage ich Dinge,
5: Beate,
0: die ich
5: jetzt
0: vielleicht irgendwann
5: doch nicht
0: raus.
5: Weg. Renn nicht weg.
1: Ist doch wahr. Sie sehen nicht, sie ernten nicht und Gott ernährt sie doch. Obwohl...
0: Nein, nicht Gott.
5: Jetzt, lass doch mal die Geldkeule. Einmal. Lass doch mal.
0: Und was ist, wenn es das wieder nicht ist? Was dann?
5: Dann sucht er sich eben etwas anderes. Es gibt Menschen, die im Laufe ihres Lebens sich mehrmals neu erfinden.
0: Ach ja, so wie Kochbuchautor, ja. Eierverkäufer, erste Belletristik, Gehversuche mit Ende 50.
5: Lass mein Buch aus dem Spiel.
0: Oh, der Bestsellerautor hat gesprochen. Ist ja toll, wenn ein Jahrhundertwerk bald in den Läden steht. Aber glaub ja nicht. Sei froh, Steffen, sei froh, dass ich zu dem Thema weiter nichts sage. Wieso steht denn diese scheiß Tür auf? Oh.
7: Ja. Wir kommen später wieder.
5: Genau. Nein, ab in die gute Stube. Bitte, setzt euch.
0: Buch? Ich weiß überhaupt nichts von dem Buch. Was denn für ein Buch?
6: Perfektes Timing der beiden. Ein hervorragender Zeitpunkt, um mit meinen Eltern jetzt ein Partyquiz für ihre Silberhochzeit vorzubereiten.
8: Lost in Krummenwalde, die Erste, das ZK verhört Mama und Papa über ihre gute Ehe. Und? Bitte!
7: Das Geheimnis einer guten Ehe besteht in?
0: Dazu fällt mir leider gerade gar nichts ein.
5: Eine gute Ehe ist wie eine Kakerlake, sie läuft einfach immer weiter. Liebe. Liebe ist das Rezept, das Einzige.
0: Wie wär's mit Ehrlichkeit?
7: Gut, ja, dann jetzt getrennt.
9: Ich habe da vorhin was von einem Buch gehört. Ist das ein neues Kochbuch?
0: Nein, nein, ein Geschichtenband. Das heißt zwar Abendbrot, aber...

0: sind echte Menschen mit ihren kleinen Geheimnissen. Aus einer Gegend wie hier.
1: Ach, ich glaube, ich muss mal auf die Toilette.
0: Sie wissen ja wo.
2: Wie oft wird "ich muss mal auf die Toilette" eigentlich als Ausrede benutzt? Frau Jeneke fand, was sie suchte. Das Buch meines Papas. Sie ahnte, dass der Inhalt schwere Folgen für Krummenwalde haben würde.

0: Peter.
1: Gerd.
0: Petra.
1: Warum bist du nicht in der Wirtschaft?
2: Mir geht's nicht so gut. Ich muss mich hinlegen.

0: Alles klar.
1: Hä, wo ist denn Petra? Ich
2: könnte mich nicht Thailand erben und das irgendwie verrechnen.
3: Ach Kai, als ging's mir ums Geld.
4: Papa, ich habe übrigens dein Buch gelesen.
5: Wirklich?
4: Ja, Mama hat mir das Manuskript gegeben.
5: Und, wie gefällt's dir?
4: Super. Ist toll.
6: War richtig, sie in die Welt zu setzen.
5: Beate,
3: Nein, Steffen. Sophie!
5: Ma.
3: Halt mal.
4: Papa, apropos in die Welt setzen.
5: Wusstest du, dass Kakerlaken einen Atomkrieg überleben würden? Halt Sophie? Doch mal. Wir suchen Sophie.
3: Wo ist sie denn?
5: Sophie!
3: Sie wird doch nicht allein zur Straße gelaufen sein.
4: Sophie? Wir suchen Sophie.
5: Ja.
4: Sophie!
0: Sophie!
4: Hast du dein Studium hingeschmissen?
2: Ja, ich bin jetzt ein Splatterfilm-Regisseur.
4: Toll. Und morgen?
2: Witzig.
0: Und bei dir alles gut?
4: Ja, klar, alles cool. Ich habe mein Leben im Griff. Ich bin sozial abgesichert. Ich habe einen tollen Job, eine schöne Wohnung. Was soll mit mir sein? Hat jemand was gesagt? Hat doch keiner was gesagt, oder hat jemand was gesagt? Sophie!
0: Sophie!
4: Sophie!
7: Im Stall ist sie nicht, da war ich schon.
5: Sophie! Engelchen!

0: Sophie, wir waren uns doch einig, keine Küken.
1: Sag mal, ist Lisa schwanger? Beate? Von ihrem Chef?
0: Nein. Nicht vom Chef.
1: Und wann wolltet ihr mir das erzählen?
0: Sie wollte es dir selber sagen.
2: Will sie das Kind nicht bekommen?
0: Davon kann keine Rede sein.
3: Züchtet heimlich kleine Küken.
4: Du auch. Sag mal ehrlich, du willst doch nicht abtreiben, oder? Nur weil du Karriere machst? Du warst mal niedlicher, als du noch kleiner warst.
5: Krass, Leute, jetzt stresst nicht rum, ja?
4: Lenk bloß nicht ab, Kai Diable.
5: Ich mach nur Filme, keine Babys.
4: Du hast meine Frage noch immer nicht beantwortet.
3: Hey, Leute, dieses Gespräch findet nicht statt. Ja, es findet einfach nicht statt.
5: Du hast jetzt gerade eine kalte

0: Füßeflash, ja?
1: Nein.
0: Aber du hast Mama und du hast Papa, das ist doch schon mal klar.
2: Was ich nicht verstehe, ist, dass du mir nichts gesagt hast.
3: Ja, und ich verstehe nicht, dass du mir das mit Kai nicht gesagt hast.
2: Herrgott, Mama, sie sind groß, ja? Wir sollten damit nichts mehr zu tun haben. Wir sollten aus allem raus sein. Hört mal, es reicht uns. Eure Mutter und ich, wir gehen ins Hotel.
4: Selbstschutzmaßnahme.

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0: 15 Jahre Pflegestufe 3. Aber die Oma Gertrud war kerngesund. Die Frau vom Sozialamt sah Ilse tief in die Augen. Jetzt bloß keinen Fehler. Aber da war dieser Schluck auf. Immer wenn sie aufgeregt war. Petra, komm rein, das musst du dir anhören.
1: Bist du verrückt? Das ist doch nicht für uns bestimmt.
0: Die Geschichte ist über eine Frau wie dich. Also, sie himmelt einen Kunstprofessor an.
1: Ja, bitte.
0: Lydias Mann war der Chef des Kombinats, ein grobschlächtiger Patriarch. Es gab Tage, da sprach Kurt nur ein einziges Wort zu ihr. Abendbrot. Das ist nicht über dich, das bist du.
2: Sag mal, hast du über uns geredet?
1: Nein. Ja. Aber ich wusste ja nicht, dass der ein Buch schreibt.
0: So wurde sie zu I.M. Norma. Jedes Rattern der Registrierkasse war ein Verrat an den Menschen, die sie liebte. Schuldgefühle raubten ihr den Schlaf. Sie engagierte sich, wurde Aktivistin, rettete Robben.
2: Wegen dir musste der Joschi nach Bautzen.
1: Oh Gott.
3: Ja, aber warum? Wir haben uns doch geliebt.
1: Joschi, die haben mich gezwungen. So einfach geht es dann nicht ab. Immer diese Ausreden, Mann.
4: Jetzt, wo mein Buch in Druck geht, können wir doch wirklich nach Rom fahren.
5: Es geht nicht, das weißt du auch.
4: Natürlich geht es. Wo musst du denn los?
5: Wir haben heute große Generalprobe von der Ordensverleihung. Aber erst in einer Stunde.
6: Es wäre sicherlich schlau gewesen, vom Hotel direkt nach Italien zu fahren. Denn in Krummwalde braute sich ein schweres Unwetter zusammen.
1: Gern, bitte hör jetzt einfach auf.
7: Jetzt einfach mal die Fresse gehalten!
3: Bis weiter.
0: Das Taxi hält. Alles Grau ihres Lebens fällt von ihr ab. Jetzt gibt es nur noch ihn, Manolo. Seine vom Salz gegerbten Hände, seinen Blick endlos wie das Meer, in dem sie versinkt, wie jeden Mai auf Formentera.
3: Uschi.
1: Jetzt das auch noch, das tut mir leid, Bernhard.
3: Bernhard. Geh in den Außenweg.

0: So. Ende der Vorstellung.
1: Leute, ich...
2: So wütend waren die Krummweiler schon lange nicht mehr.
1: Frau Kowalek.
2: Die Kulisse für den Endzeitfilm meines Bruders hätte kaum realistischer sein können.
3: Wir haben das Dorf erreicht. Es gibt Gerüchte über genetische Experimente, Mutation, Kontakt, die erste Eingeborene.
4: Tu das Scheißding weg!
3: Die Zombies greifen an. Wir stehen unter Schock und brauchen dringend isotonische Getränke.

Bernhard, ich bin's, Uschi. Dulli Jennecke hat mich angerufen. Es tut mir leid, Bernhard. Ich liebe dich, hörst du? Ich komm nach Hause. Ich komm zu dir zurück.

0: Frau Muske, was ist denn los? Wo sind denn alle?
1: Tja, die sind heute alle krank.
0: Wie krank?
1: Ja, ich auch. Ich geh denen jetzt mal nach Hause.
0: Ja, ja, und die Generalprobe?
1: Da müssen Sie Ihren Mann fragen. Papa?
2: Was macht denn mein Buch hier?
1: Gut, dass du da bist.
0: Papa! Hm?
3: Frau Jennecke!
0: Sag mal, spinnst du?
2: Beate, ich bin mir keiner Schuld bewusst.
0: Du hast sie ausgehorcht beim Walken. Und danach bist du immer direkt an den Schreibtisch.
2: Ich hab Geschichten gesammelt. Vielleicht auch beim Walken, ja. Und dann habe ich das zu einem Sittenbild zusammengefügt.
0: Wie konntest du nur? Das sind Menschen, die uns vertraut haben. Steffen, wir leben hier.
2: James Joyce. Sagt dir das was? Die Dubliners?
0: Und so wurde aus Fuerteventura Formentera. Originell.
2: Gerade das Echte und das Lebensnahe. Das ist das, was meine Leserschaft immer besonders hervorgehoben hat.
0: Leserschaft?
2: Ja.
0: Welche Leserschaft?
1: Mama, mir wird gerade voll schlecht.

0: du bist ja so ein blasierter Stänker. Kein Schwein war da auf der Generalprobe heute und du bist schuld.
1: Ich schuld?
2: Ja.
1: An diesem Bummelstreik oder was die damit darstellen wollte, ist allein dieser Gerd-Jenicke schuld.
2: Du hast Rita Kowalek als Stasi-Frau geoutet.
1: Macht sie es nicht auch, die Kowalek?
0: Steffen, diese Verleihung findet statt. Sie findet statt oder wir beide finden nicht mehr statt.
3: Ich war auf dem Friedensfestival in Ungarn. Da war die Grenze und dann wollte ich rüber machen. Und dann hatten sie mich.
4: Und was hast du über uns alle gesagt?
3: Über euch gar nichts. Sie hatten es immer nur auf Yoshi abgesehen. Wegen eurer Punkband.
5: Wir wollten doch nur saufen und Weiber haben. Dankeschön.

0: das ist überhaupt nicht so, wie Sie mir das unterstellen, dass ich Sie aushorche. Sie sind für mich inspirierend.
1: Sie wollen mich doch verarschen.
0: Nein, das ist ein kreativer Prozess beim Schreiben, verstehen Sie? Man hört etwas, man sieht etwas. Man versucht, ein offener Mensch.

0: Mensch zu sein.
1: Uschi und Manolo, so offen, ja?
0: Ja. Das war ein Fehler, das tut mir leid. Das, Lizzie, das ist die Insel, wegen der Insel. Hätte ich
2: Barcelona gesagt.
1: Hauen Sie ab. Weg vom Hof.
0: Es täte mir wirklich sehr leid, wenn unser gutes Verhältnis, wenn das leiden würde.
1: Ja, Sie leiden gleich. Wegen Ihnen bin ich in Krummwalde unten durch.
0: Ich rede mit Krummwalde.
3: Petra!
4: Der Doktor möchte euch was sagen.
3: Versuchen Sie es nicht mit einer Lokalrunde.
0: Ja, dann. Hallo.
5: Arschloch.
3: Halt du mal schön deine Klappe.
0: Also, liebe Mitbürger, vielleicht ist es ja ganz gut, dass das unveröffentlichte Skript gemobst wurde.
6: Tja, jetzt schiebt das auf dich.
0: Naja, dadurch haben wir die Gelegenheit, über dies und das zu sprechen, bevor mein Buch endgültig in Druck geht.
7: Aber Papa wäre nicht Papa, wenn er es nicht versuchen würde. Er erzählte den Krummwaldern, dass sie stolz sein konnten auf ihre Geschichten, auf ihr Leben. Er erzählte von James Joyce und den Dubliners und er überzeugte sie, dass es gut ist, dass jetzt alles rausgekommen war. Plötzlich hatte er sie. Sie nickten, lachten, schauten sich an und vergaben sich gegenseitig.
8: Dies ist ein besonderer Tag für Ihre Stadt, unser Land und besonders für Sie, liebe Beate Treu.
9: Nicht für mich, für uns alle.
8: Dr. Beate Teufel.
10: Pizza Thunfisch? Wie immer?
5: Bitte?
10: Ich bestelle Pizza.
5: Ich bestell Pizza. Einfach nur im Kopf nicken.

0: Scheiße.
1: Ich habe auch keinen Hunger.
0: Papa macht das schon.
2: Sie wollen also das Buch immer noch veröffentlichen?
0: Gerd.
3: Ja, Herr Jannecke, natürlich will ich das.
4: Nicht solange ich hier Bürgermeister bin.
3: Herr Jannecke, die Zeit, in der Sie in diesem Teil Deutschlands Bücher verbieten konnten, die ist vorbei.
5: Papa, jetzt nicht das Thema. Ey.
4: Und jetzt beleidigt er uns auch noch als Ostler.
5: Papa, wir gehen.
6: Und was mich an Ihnen so nervt, Herr Jannecke, das ist Ihre penetrante Selbstgerechtigkeit.
4: So, jetzt ist es raus.
6: Und diese Schizophrenie. Ja, Sie machen sich immer gleich nackig, um uns zu beweisen, wie offen Sie sind.
7: Oh, wir sind halt freier erzogen worden.
4: Nein, das sind Sie aber gar nicht. Die Außenwelt, fremd, gefährlich. Die guten Menschen im Osten, die lieben guten Menschen. Yoshi, wie lange waren Sie in Bautzen? So, hört, hört. Jetzt macht er dieses Fass auch
8: Papa,
4: noch.
8: Papa, lass jetzt.
6: Diese Endlosschlaufe Ostalgie, das verstehe ich überhaupt nicht. Sandmännchen, antifaschistischer Schutzwall, Trabi. Also jeder normale Mensch, der besorgt sich doch eine neue Wegsvorlage. Aber nein, ihr nicht.
5: Das war nicht Papas Schuld. Es war eigentlich schon alles klar und dann hat der Herr Jannecke wieder angefangen.
0: Geht der bitte raus?
3: Umgekehrt kamen auch nicht nur Nettigkeiten.
0: Ich hatte dich gebeten, das in Ordnung zu bringen.
3: Mehr konnte ich nicht tun.
0: Außer den gesamten Ort so vor den Kopf zu stoßen, dass jetzt gar nichts mehr geht.

0: Ich lass mir doch von so einem Dorfbonzen nicht mein Buch verbieten.
1: Dein Buch, immer nur dein Buch. Kannst du nicht mehr hören.
0: Beate, ich habe noch was vor in meinem Leben.
1: Und was ist mit unserem Leben hier? Steffen, wenn
0: auf
1: du das durchziehst...
0: Auf wessen Seite bist du eigentlich?
1: Dann triffst du eine Entscheidung. Du triffst sie.
0: Ich habe 11.871 begeisterte Leser.
1: Du hattest einen. Einen einzigen. Genau einen.
2: Was habe ich gesagt? Es fängt immer mit einem klitzekleinen Geheimnis an. Und am Ende ist einer das größte

0: Ich wollte dir ein bisschen Rückenwind verschaffen.
1: Quatsch. Du wolltest dein Maskottchen bei Laune halten.
0: Steffen, das macht mich jetzt wirklich traurig.
1: Und das alles wegen so einer blöden Dorfsause, mein Gott.

0: Papa, wenn ihr euch trennt, dann will ich zu dir, ne?
1: So weit ist es noch lange nicht.
0: Die Nummer hatte nicht nur die Ordensverleihung platzen lassen, sondern ganz nebenbei auch noch das gesamte Dorf in Streit gestürzt.
2: Ich verlasse die EU.
3: Sei nicht albern. Das tratschen doch alle hier am Ort. Petra, ich bin nicht irgendwer in Krummwalde. Es geht alles ganz normal weiter.
2: Die arme, arme Frau Teufel.
3: Dann soll er nicht so viel Mist in die Welt setzen. Bin ich wirklich so schlimm?
2: Du guckst mich überhaupt nicht mehr an.

0: Mama, kann ich mal ganz... ich weiß, hier ist jetzt viel los, aber wenn ich das nicht schaffe in meiner Verkorkstheit...
1: Seid bitte alle drei da, wenn es soweit ist, ja? Ich möchte nicht allein dastehen mit dem Innenminister.

0: Ich dachte, du hast Urlaub.
1: Nee, die haben ein Kick-Off-Meeting in meiner Abteilung angesetzt. Das ist total wichtig. Ich fahre heute Abend noch den ganzen.
2: Abby, das heißt, du...
1: Ja, das heißt... Das heißt, was es heißt.
2: Nee, jetzt sag mal...
1: Hilft einem sowieso keiner. Mama und Papa kiffen nur und sind mit sich selbst beschäftigt.
2: Aha. Du, ich bleib

0: Hier.
1: Was mit Paris?
0: Na, ich zieh hier was auf. Ist doch das perfekte Setting für ein postapokalyptisches Movie. Und neben meinem Beruf als Videokünstler könnte ich ja auch als Kindernanny arbeiten.
1: Guter Bruder.

0: Es ist doch sonderbar. Die Erwachsenen laufen immer in alle Himmelsrichtungen davon, wenn es Probleme gibt. Mit meinen Eltern ist es wie mit den Hühnern. Öffne ich die Stalltür, flitzen sie davon. Aber kaum merken sie, dass es alleine langweilig ist, drehen sie um und kommen zurück.
1: Der Blumenthal Verlag, die Mailbox von Yolanda. Vielleicht lese ich gerade ihr Manuskript. Vielleicht rufe ich sogar zurück. Ciao, ciao.
2: Teufel hier. Herr Landner, mein Agent und ich haben uns den Vertrag noch mal genau angeschaut. Wir glauben an mein Buch. Wir lassen uns nicht mit einem Einsteigerhonorar abspeisen. €100.000 Vorschuss und die Option auf 3 weitere Bände, sonst sind wir raus. Verstehen Sie?

0: Ihr könnt das ruhig hängen lassen. Die Sause findet statt.
1: Aha, der Herr Doktor kriegt zu Kreuze.
0: Ah, nicht so ganz. Wollen wir reingehen? Die Zeit drängt.
2: Ja, nach Ihnen.
3: Der Landestradition folgend beuge ich mich als Künstler der Gewalt. Ich ziehe mein Buch zurück. Beate soll ihre Feier bekommen.
4: Na also, es geht doch.
3: Aber Sie müssen mir verraten, womit ich Ihnen so furchtbar auf die Füße getreten bin in meinem Buch.
4: Mir? Mir doch nicht. Den anderen.
3: Herr Jennecke. Sie würden Ihren rechten Arm dafür geben, den Orden zu bekommen. Warum schalten Sie so auf Spur? Ich darf Ihnen etwas zeigen, worauf ich bei meiner Recherche gestoßen bin. Zwei Zeitungsartikel aus dem Jahre 1996 aus dem Archiv in Strelitz. Monatelang durchkämmt die Russenmafia die Gegend um Pöllnitz. Es geht um einen verschwundenen Geldkoffer. Damals stand die Zeit still. Das kommt auch in meiner Geschichte vor. Und dann einen Monat später, Juli 96, Überraschung bei Bürgermeisterwahl in Krummenwalde. Lange Zeit hatte der Kandidat der CDU, Dr. Bornemann, die Nase vorn. Doch am Ende entschieden sich die Krummenwalder über Nacht für den PDS-Kandidaten Gerd Jennecke.
2: Du hast doch gesagt, du hast geerbt.

0: Da seid ihr ja. Wie schön. Freue mich. Na, und du bist auch da.
1: Ja.
0: Hallo.
1: Oh. Hey, ich gratuliere. Wie schön.
0: Hast du ein Bild?
1: Ja.
0: Na, zeig. Oh nein.
2: Sie haben den Geldkoffer gestohlen. Und damit die Wahl gekauft und können seitdem in Krummenwalde schalten und walten, wie Sie wollen. Stimmt's oder habe ich recht? Wie zum Kuckuck haben Sie das gemacht?
3: Gerd.
2: Und nichts in meiner Geschichte weist doch auf Sie hin.
4: Plönitz ist gerade mal 50 Kilometer weg. Wenn sein Buch dort in den Läden liegt, dann führt die Spur ganz schnell hierher. Ganz schnell zu mir. Hierher nach Krummenwalde.
2: Was ich über euer Sandmännchen gesagt habe, das tut mir leid. Das war nicht in Ordnung. Ich bin zu weit gegangen.

0: Sag mal, dann bist du ja jetzt eine richtige Oma.
1: Ach ja.
2: Oh Gott, was wollen die denn jetzt?
3: Frau Teufel, entschuldigen Sie die vielen Unannehmlichkeiten. Sie haben Großartiges für Krummenwalde geleistet.
1: Vielen Dank.
4: Mein Buch erscheint nicht. Dafür habe ich gesorgt.
1: Wie, dein Buch erscheint nicht?
0: Papa, Lisa hat jetzt ein Bild von ihrem Baby.
4: Ist das wahr?
1: Steffen, die Sarah hat doch einen Haken.
4: Weißt du, du bist mir einfach das Wichtigste. Es gibt keinen Haken.
0: Das passte schon viel besser zu einer Silberhochzeit. Und ich war mächtig stolz auf Papa. Er hat es geschafft, das Dorf zu versöhnen. Alles noch rechtzeitig, bevor der Minister eintreffen sollte.

0: dass der Minister seinen Sekretär vorbeischickte, weil er selbst mal wieder vor einen Untersuchungsausschuss musste, war egal. Meine Mama bekam den verdienten Orden, der Dank für die vielen Jahre, die sie die Quelle geleitet hat.
1: Ja, alle Mitarbeiter mit aufs Foto bitte! Aufs Foto bitte, die Mitarbeiter mit aufs Foto! Liebe Mitarbeiter, 15 Jahre, jetzt haben wir den Lohn! Das haben wir alle zusammen geschafft.
2: Ich muss mich dann mal ums Kochen kümmern. Ich gehe Ihnen zur Hand. Herr Doktor, das wird nicht nötig sein.
3: Ich bestehe darauf.

0: Da war damals so ein Militärkorps. Roter Oktober. Aber jedermann wusste natürlich, dass das Geldkuriere waren. Super Sänger übrigens.
1: Eines Tages bin ich mit dem Auto von Berlin ausgekommen. Da lagen sie allesamt auf der Wiese, die Goldkehlchen. Besoffen von Wodka. Und da stand dieser Koffer voll Geld. Im Gras. Mutterseelen allein.
2: Jeneke, das ist 25 Jahre her.
3: Obwohl, mein Buch war ja ganz kurze Zeit im Internet. Und es gab ein Download. Und da hatte ich diese Lesung, Strelitz Kulturabend. Und da habe ich natürlich auch diese Geschichte mit dem Koffer erzählt. Und alle Leute haben sehr gelacht. Nur ein alter Mann, der hat nicht gelacht.
4: Was habe ich gerade gehört? Herzlichen Glückwunsch. Darf ich die Söckchen stricken?
5: Da lasse ich Ihnen gerne den Vortritt.
4: Ja, darf ich?
6: Ja.
7: Lisa.
6: Gibt's was zu trinken?
5: Ah, ja, super, hier. Guck mal, alkoholfreies Bier.
6: Ein Hund, ja.
3: Ich muss dich mal was fragen, da kannst nur du mir helfen. Ja.
8: Sollen die Geheimniskrämerei?
3: Nur mal so Interesse halber, könntest du rauskriegen, dieser eine Download, wer das war und wo?
1: Bitte.
8: Naja, ich hab's gelöscht.
3: Ja, bitte.
8: Ich kann's probieren, wenn die Deletes noch da sind.
9: Das sind solche Dilettanten. Also es gibt eine IP-Adresse. Und zwar... Also hier ist nichts. Das ist voll die Walachei.
10: Hey, Jeneke?
7: Jetzt nicht, Kind.
10: Ja, aber da ist so ein alter Mann.
1: Bis später.
10: Ja, aber der will Sie sprechen.
9: Doch, hier ist was. Das ist ein Militärflugplatz.
10: Ja, der kann aber kein Deutsch. Nur...
9: Der war...
10: Russisch.
9: Stimmt. Russisch.
5: Was ist hier los?
4: 50.000 Euro! Was kommt denn da noch alles nach bei diesem verfluchten Buch?
3: Ja, das ist er, unser Literaturfreund.
11: Er war gekommen, um den gestohlenen Geldkoffer zurückzuholen. Nur wie jetzt erklären, dass nicht mehr alles da war?
12: Gesund wieder, mein Dickerchen.
0: Ja, ich gebe mein Bestes.
3: Mast und Schotbruch.
11: Für Mama war klar, dass sie jetzt Krummwalde helfen musste.
12: Mach's gut. Wird schon gern. Nur Mut.
4: Komm wieder, Gerd.
1: Lass dich nicht unterkriegen, Gerd.
11: Wenn es einen in unserem Dorf trifft, halten wir zusammen. Das ist unser Motto.
5: Geh schon.
3: Ja.

0: Die werden schon nicht erschossen, oder?
1: Verdient hätte es.
2: Was passiert, wenn wir das Geld übergeben haben?
3: Dann kriegen wir eine Quittung und fahren wieder.
2: Eine Quittung.

0: Machst du dir keine Sorgen?
1: Macht dir jemand Sorgen um mich?
0: Sind jetzt fast 2 Stunden.
1: Natürlich mache ich mir Sorgen.

0: Dicker! Wir hatten solche Angst.
1: Angst? Steffen, hatten wir Angst? Oh,
2: einen erhöhten Pulsschlag. Oh.
3: На здоровье.
4: Mach sowas nie wieder, du Miststück, du.
2: Beate, diese Adrenalinrausch, das ist der Hammer. Ich fühle mich wie ein junger Stier.
1: Das war ein Schnaps aufs Haus.
5: Wunderbar.
1: Liebe Krummenwalder, liebe Leute, ich glaube, es ist an der Zeit, dass wir unserem Steffen Teufel gestatten, dass er sein Buch veröffentlicht. Krummenwalder als Bücherzentrum.
2: Vielen Dank, Bert, es ist so. Mein Verleger bettelt mich sozusagen jeden Tag an. Aber das Thema ist durch. Ich will, und das finde ich viel wichtiger, Frieden in meiner Stadt. Genau. Auf Krummenwalde!
1: Auf Krummenwalde!
6: Später am Abend hatte dann noch Kais Film seine große Premiere. Lost in Krummenwalde war ein echter Erfolg. Der Clip steht übrigens online. Natürlich mit dem Einverständnis der Krummenwalder. Kai muss ja nicht überall genau nach Papa kommen. Mama fielen an dem Abend drei Dinge auf. Erstens, sie hatte ihre Feier bekommen und die Familie und Krummenwalde waren wieder vereinigt. Zweitens, es hätte genauso gut alles schief gehen können. Drittens, das Leben ist zu kurz. Und Auszeit war nicht drei Straßen weiter. Dafür war Krummenwalde einfach zu allgegenwärtig. Zum Glück war unter die ganzen Geschichten jetzt ein Schlusspunkt gesetzt. Und Papa? Naja, eine Reise nach Rom sollte man nie ausschlagen.

Jolanta vom Blumenthal Verlag. Herr Teufel, immer gut, wenn jemand weiß, was er wert ist. Wir akzeptieren das so. Der Vertrag hat der Agent schon unterschrieben und die Geschichte.

0: Wir bekommen heute Besuch vom ADAC und das aus gutem Grund. Der ADAC will uns nämlich Tipps für sicheres Camping geben. Vielleicht haben Sie ja Lust, im Sommer einen Campingurlaub zu machen. Dann sind Sie bei uns genau richtig. Hallo Hessen, 16 Uhr.
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5: Hallo, ich bin Jens Pflüger. Meine große Leidenschaft ist, dass ich total gern alles ausprobiere, was geht. Ich koche nämlich wahnsinnig gern und das am liebsten für die Familie und für Freunde. Grüne Soße und Schnitzel, das ist eine 10 von 10 für mich. Hessen ist für mich nicht nur ein Ort, wo es wunderschöne Regionen und Landschaften gibt. Es ist dieses Direkte, schon dieses I gute Bi. Es ist wie so eine kleine Umarmung. Wir sehen uns.
6: Weniger ist mehr. Hallo zu Max. Wenn Fleisch, dann gute Qualität auf dem Grill. Das ist vom Ansatz her vorbildlich gedacht. Zu viel Fleisch ist ja nicht gesund. Und genau das, Top-Qualität, könnte der Hebel für Metzgereien sein. Es gibt ja immer weniger davon. Immer mehr Metzgereien müssen schließen. Aber Sie sind ja diejenigen, die genau das produzieren, was gewünscht wird.
7: Der Fleischkonsum in Hessen verändert sich.
8: Weniger, aber dafür qualitativ höher.
7: Und das hat Auswirkungen auf die Zahl der Metzgereien.
9: Ich gehe davon aus, dass wir doch noch mal deutlich weniger werden, so traurig es ist.
7: Max will wissen, welche Wege schlägt die Branche jetzt ein, um am Markt auch in Zukunft zu bestehen. Spalter und Hackebeile in großer Zahl und Form. Was hier aussieht wie Instrumente einer Folterwerkstatt, sind Werkzeuge einer goldenen Ära der Metzgereien in Hessen. Zu bewundern im einzigartigen Metzgereimuseum in Offenbach von Fleischermeister Florian Schmidt.
9: Das hier muss die erste Generation von einer Stechschürze gewesen sein. Also wie so ein Kettenhemd, das die Ritter früher hatten. Das haben wir heute in harten Maschendraht, so ringgeflecht, dass man sich nicht den Bauch sticht beim Ausbeinen. Und also das hier muss uralt sein.
7: Florian Schmidt ist auch in der Führungsspitze des Hessischen Fleischereiverbandes und erklärt uns, warum pro Jahr etwa 5% der Metzgereibetriebe dicht machen.
9: Es sind viele Kollegen jetzt so im Alter irgendwas zwischen 50 und Anfang 60. Und dann geht es darum, finden die Nachfolger, finden sie keinen Nachfolger. Und das wird sich in Zukunft noch mal ein bisschen ausdünnen.
7: Tatsächlich gab es im Jahr 2003 in Deutschland noch rund 20.000 Betriebe. Heute sind es nur noch etwa 10.000. Trend stark rückläufig. Und es gibt noch ein großes Problem. Zu wenig Jugendliche wollen das Metzgerhandwerk noch lernen. Fachkräfte fehlen.
9: Das stimmt. Wir haben Probleme, Auszubildende zu finden. Obwohl wir jetzt das dritte Jahr in Folge wieder die Ausbildungszahlen gestiegen sind, aber ehrlich gesagt auf einem sehr niedrigen Niveau.
7: Deshalb gibt es einen Rekordwert bei unbesetzten Stellen. Im vergangenen Jahr blieben 4.665 Stellen unbesetzt. Das ist ein Plus von 40% gegenüber dem Vorjahr. Szenenwechsel. Wir sind im Metzgereibetrieb von Kevin Henrizi in Neuanspach. Hier wird geschlachtet und das Fleisch direkt verarbeitet. Dem Fachkräftemangel begegnet er mit Anwerbungen aus dem Ausland. Kossi Konaminezi aus Simbabwe ist seit 8 Monaten dabei.
10: Ich fühle mich sehr wohl hier. Ich fühle mich wie zu Hause. Mein Team ist super und das Arbeitsklima gefällt mir sehr.
7: Zusammen mit seiner Frau Alina ist es Kevin Henrizi gelungen, eine gut funktionierende Metzgerei mit 25 Mitarbeitern in Fleischerei und Verkauf zusammenzustellen. Der Metzgermeister selbst verbringt allerdings mehr Zeit mit Kalkulationen als mit Kalbskreationen.
11: Man muss natürlich viel dafür tun und viel arbeiten, dass, dass eine Metzgerei heutzutage funktioniert. Ist meiner Meinung nach lange nicht mehr so einfach, wie das vor 15, 20, 25 Jahren war.
7: Das Paar schlägt deshalb neue Wege ein. Wo die Metzgerei vor kurzem noch Gastronomie und Partyservice angeboten hatte, entsteht jetzt ein vollautomatischer Selbstbedienungsladen, geöffnet rund um die Uhr, 7 Tage die Woche, mit fertigen Gerichten aus der Metzgerei und Grundnahrungsmitteln.
12: Es ist ein Konzept, dass die Leute sich verifizieren müssen mit einer Karte, also mit einer EC-Karte, Kreditkarte. Dann wird der Laden geöffnet, dann gehen die Leute rein, es ist alles videoüberwacht. Genau, und dann ist jedes Produkt gechippt und somit können die Leute dann auch ganz normal bezahlen. Da gibt es einen kleinen Korb, da legt man die Sachen rein und dann wird es abgebucht und die Leute dürfen nach Hause gehen.
7: Jetzt müssen nur noch die Kunden kommen, denn der Fleischkonsum ist auf einem historischen Tief. Allein in den letzten Jahren sind es mehrere Kilo weniger pro Kopf. So ist der Fleischverbrauch bei Schwein von 30,8 auf 28,3 Kilo pro Kopf gesunken, bei Rind von 10,8 auf 9,7. Nur bei Geflügel ist der Verbrauch von 13,7 auf 14,7 Kilo gestiegen, weil das Fleisch noch etwas günstiger ist. Zurück in der gut besuchten Metzgerei von Landesinnungsmeister Florian Schmidt in Offenbach. Das klassische Schnitzel unter der Woche wird zwar seltener gekauft, das gute Stück fürs Wochenende aber bleibt gefragt.
13: Hier weiß ich, dass das alles erste Ware ist. Und dann bezahle ich lieber ein bisschen mehr und habe gute Sachen als wie umgekehrt.
14: Das ist ein ortsansässiger Metzger und ich wohne hier nicht weit und deswegen passt das immer ganz gut. Aber hauptsächlich, weil die Qualität stimmt und nicht wegen der Entfernung, weil die Qualität stimmt.
15: Man muss dem Kunden dann ja schon irgendwie was ein Angebot bieten, dass er sich den Stress gibt, nicht alles im Supermarkt kauft, sondern hierher fährt, einen Parkplatz sucht, sich anstellt und dann muss es besser schmecken. Ja. Dann muss es besser schmecken und das Fleisch muss eine bessere Qualität haben als das im Supermarkt.
7: Ein Trend, der Branche Hoffnung gibt. Sie setzt auf Qualität statt auf Masse.
15: Wenn man bei uns ein Rumpsteak kauft, das kostet schon echt Geld. Ja. Aber es ist schön marmoriert, ist aus artgerechter Haltung, ist sehr schonend geschlachtet. Also da wird auch Wert drauf gelegt. Und am besten auch noch mit dem Lächeln verkauft.
7: Unser Fazit: Das Problem der Nachfolge und der Fachkräfte wird sich sicherlich nicht so schnell lösen lassen. Metzgereien haben dennoch eine Zukunft, wenn sie höchste Qualität bieten und bei Verkauf und Mitarbeitern innovative Wege gehen. Nur so entgeht die Branche dem endgültigen Gang ins Museum.
6: Das Steak vom Metzger des Vertrauens und im Urlaub machen wir auch keine Experimente. In diesem Jahr vielleicht mal nicht ganz so weit weg. Da bleiben wir mal schön in der Gegend. Und das hätte ich wirklich nicht gedacht, dass ich das auch mal sagen würde. Aber mir geht es ja genauso. Wir drehen das zu Hause auch gerade hin und her, was machen im Sommerurlaub. Einmal die Preise. Und wegen der ganzen Krisen weiß man auch nicht mehr so genau, wo es denn noch so richtig sicher ist. Kann sein, dass es voll wird bei uns im Sommer.
16: Sommerurlaub, ja, aber anders als geplant.
17: Dass wir mit den Kindern möglichst viel Sicherheit haben, dass wir gut hinkommen und wieder gut heimkommen.
18: Wie sagt man so schön, der Urlaub im eigenen Land jetzt mehr im Vordergrund rückt, ist vielleicht auch geschuldet durch die Lage.
16: Reisende reagieren auf hohe Preise und unsichere Lagen. Das eigene Land könnte davon besonders profitieren.
19: Tatsächlich ist es eine gute Zeit für den Deutschlandtourismus und für den Hessentourismus, denn die Unsicherheiten, die internationalen, die sorgen dafür, dass Menschen eher auch im eigenen Land Urlaub machen.
16: Max will wissen, wie kann Hessen wirklich zum Gewinner aus der weltweiten Krise werden? Sommerurlaub 2026. Während die Reisekataloge ferne Strände in leuchtenden Farben anpreisen, blicken viele Hessen mit Sorge auf die Weltkarte. Konflikte im Nahen Osten, instabile politische Lagen in Übersee und die Inflation im Gepäck sorgen für ein Umdenken bei der Urlaubsplanung. Orte wie das Rhönpark-Aktivresort profitieren von diesem Trend, bestätigt Tonja Schulz.
20: Wir merken das auch schon, gerade jetzt in den letzten Wochen und Monaten noch mehr, dass die Nachfrage immer mehr steigt hier nach Urlaub in Deutschland und vor allem auch in der Rhön, weil wir natürlich mitten in Deutschland sind und dadurch sehr leicht erreichbar, kurze Anreise.
16: Rund 300 Studios für 1.200 Gäste. Die Übernachtung mit Halbpension kostet ca. 179 Euro pro Zimmer und Nacht. Das Herzstück für die Kinder, über 1.000 Quadratmeter Indoor-Spielfläche. Außerdem ein subtropisches Badeparadies und eine Bowlingbahn.
0: Die Unsicherheiten sind schon sehr groß und es ist schon jetzt bestrebenswert, dass man sieht, wie man eben auch sicher zum Ort hinkommt und auch wieder zurück.
21: Weil auch die kurzen Fahrstrecken einfach mit Kids absolut ein Thema ist.
22: Man muss nicht unbedingt fortfahren, man hat das Schönste vor der Haustür.
16: Nach Angaben des Deutschen Tourismusverbands wollen 41% der Deutschen, die in den kommenden 3 Monaten verreisen möchten, ihren Urlaub im eigenen Land verbringen. Und das wirkt sich auf die Übernachtungen in Hessen aus. Bereits im Januar gab es eine Steigerung von 7,7% im Vergleich zum Vorjahr. Im Februar sind die Übernachtungen um knapp 2% gestiegen. Und auch im März geht es weiter aufwärts. Dabei habe die Saison noch gar nicht richtig begonnen, sagt Christian Engelhardt vom Hessischen Tourismusverband.
19: In den ersten Monaten des Jahres sind die Zahlen tatsächlich etwas höher als im Vergleichszeitraum des letzten Jahres, also eine gute Tendenz. Diese Urlaube werden aber oft kurzfristiger entschieden als internationale Urlaube. Deshalb haben wir für das Jahr noch nicht so viele Prognosen, dass ich Ihnen eine allgemeine Antwort geben kann. Aber ich gehe davon aus, es wird weiter steigen.
16: Viel Unsicherheit, unkalkulierbare Risiken und hohe Kosten vor dem Sommerurlaub. Das ist die große Chance für das Urlaubsland Hessen. Aber ausgerechnet jetzt fehlt es an einem schlagkräftigen Marketing, vor allem auf den sozialen Medien. Hier ist noch ganz klar Luft nach oben.
19: Das ist ein ganz wichtiger Punkt. Tatsächlich ist das Digitale bei unseren touristischen Anbietern oft nicht so entwickelt, weil es kleinere Anbieter sind. Und wir arbeiten gerade mit Unterstützung des Landes auch daran, die Digitalisierung Tourismus weiterzutreiben.
16: Diese Nische hat Julia Rodriguez-Diaz längst erkannt. In ihrem Blog Happy Kids Ausflugstipps berichtet sie über die beliebtesten Ausflugsziele in der Heimat.
23: Hallo ihr Lieben. Ja, ich war heute schon fleißig für euch unterwegs und zwar in Hanau.
16: Zusammen mit ihren Söhnen ist sie täglich unterwegs, zeigt Ausflugsziele in der ganzen Region. Mehr als 350.000 Nutzer folgen ihr auf Instagram. Und da hat es schon in den vergangenen 5 Jahren einen Wandel gegeben.
23: Preisleistung ist ein Riesenthema und es wird ja leider wirklich immer alles teurer und gerade für uns Familien und das ist natürlich mehr als traurig und da sind gerade kostenlose Ausflugsziele oder preiswerte Unterkünfte wie Jugendherbergen wesentlich interessanter und ich merke natürlich auch, die Interaktionen sind bei preiswerteren Sachen oder preisgünstigeren natürlich weitaus mehr.
16: Und die Unterkünfte, über die Julia berichtet, können sich in der Regel über mehr Besucher freuen.
23: Da geht es natürlich über Instagram und über Videos wesentlich besser, sag ich mal, als über Zeitungswerbung. Ne? Da ist ein Bild, da kann man sich nicht so ganz so viele Eindrücke machen. Wir haben natürlich die Möglichkeit, als Content Creator vor Ort zu sein, wirklich alle Eindrücke mitzunehmen und auch dann in dem Moment die Fragen direkt zu beantworten.
16: Profitiert hat davon auch das Outdoor-Zentrum Lahntal in Greifenstein im mittelhessischen Lahndill-Kreis. Ab 25 Euro können Familien im Tipi übernachten. Wer es etwas komfortabler mag, kann sich in kleine Hobbit-Hütten einmieten. Gut und schnell erreichbar zum kleinen Preis. Damit punktet Manfred Köhnlein, der das Feriendorf selbst aufgebaut hat. Und die Nachfrage steigt stetig.
24: Gerade jetzt mit den gestiegenen Kosten und brauchst ja nur an die Tankstelle fahren, dann siehst du das. Es ist schon ganz enorm, was da auf die Leute zukommt. Ich denke, dass das einfach so ein Stück weit, ganz großes Stück weit das Portemonnaie ist, was da den Ausschlag gibt.
16: Glückliches Hessen beim Blick auf den Sommer 2026. Doch das gilt nicht überall. Frankfurt ist die Ausnahme, wie uns Thomas Feder von der Tourismus- und Kongress GmbH sagt.
25: Frankfurt hat schon immer wieder eine Sonderstellung, ne? Weil wir sehr stark davon leben, vom Auslandstourismus. Und wenn da natürlich jetzt aus dem arabischen Raum gerade Dubai, Abu Dhabi, wo wir hohe Zuwächse immer gehabt haben, da verlieren wir natürlich schon an Marktanteilen.
16: Und das macht sich nicht nur in sinkenden Übernachtungszahlen in Luxushotels bemerkbar, sondern auch im stationären Handel auf der Frankfurter Zeil.
25: Der ausländische Tourist gibt trotzdem statistisch gesehen mehr Geld aus bei uns in der Stadt als der Inlandstourist, weil der Inlandstourist eben nicht unbedingt zwangsläufig in ein Fünf-Sterne-Haus geht, vielleicht am Wochenende, sondern eher so diese Budget, diese Komforthotels aufsucht. Und das macht es natürlich genauso aus, weil ich habe ja über, ja, ich sag mal, 80 hochpreisige Hotels im Vier-Sterne-, Fünf-Sterne-Bereich, die müssen genauso gefüllt werden.
16: Insgesamt aber gilt, mit noch geschickterem Marketing könnte der Tourismus im eigenen Land sogar noch mehr profitieren. Denn auf den Urlaub ganz verzichten, das wollen die Hessen auch in der Krise nicht.
6: Für den Urlaub legt man sich ja meistens auch Geld zurück, ne? Und wer eine Wohnung besitzt, der kennt das ja sowieso mit dem Geld zurücklegen. Denn am Haus, da kann ja immer mal was kaputt sein und dann müssen die ganzen Wohnungseigentümer ran und das aus den Rücklagen zahlen. In folgendem Fall haben Wohnungsbesitzer das auch ganz bewusst gemacht und dennoch, das Geld ist weg. Der Hausverwalter hat es in die eigene Tasche gesteckt. Gab gerade so einen Fall bei uns in Hessen und das kommt leider viel öfter vor, als man denkt, mit ganz üblen Folgen für die Mieter.
1: Faulende Fenster, brüchige Balkone. Zum Leidwesen der Bewohner.
2: Wir werden angerufen von den Mietern, dass der Putz denen teilweise in den Kaffee fällt.
1: Doch für Reparaturen fehlt das Geld, weil eine Hausverwaltung die Instandhaltungsrücklagen beiseite geschafft hat.
3: 500.000, über 500.000. Das ist ein Haufen Geld, der ist weg. Der fehlt jetzt natürlich für Instandhaltung, die dringend notwendig ist.
1: Hessen. Hier wurde vor wenigen Wochen ein Hausverwalter verhaftet. Er soll Rücklagen von Wohnungseigentümern veruntreut haben.
4: Uns liegen 25 Strafanzeigen vor. Allerdings gehen bei uns jeden Tag weitere Meldungen von Betroffenen ein.
1: Es trifft große Eigentümergemeinschaften, aber auch kleine Privateigentümer. Doch wie kann es so weit kommen? Wir treffen Andreas Christen und seine Frau Irene. Die beiden haben als Altersvorsorge im Raum Frankfurt am Main Wohnungen in zwei kleinen Mietshäusern, die sie günstig vermieten. In den vergangenen Jahren haben sie Geld angespart, um wichtige Sanierungsmaßnahmen durchführen zu können.
5: Das Geld, die Rücklagen waren gedacht auch für eine Fassadensanierung. Ja, und jetzt muss ich gucken, muss ich Sachen zurückstellen, weil das Geld weg ist.
1: Es geht bei ihm um mehr als 100.000 Euro. Vom Hausverwalter auf die eigenen Konten umgeleitet. Dabei lief am Anfang alles gut mit dem Verwalter, der ihm von einem Bekannten empfohlen wurde.
5: Erstmal war ich sehr zufrieden, dass ich überhaupt jemanden gefunden habe, weil es ist sehr schwer für so kleine Liegenschaften Verwaltung zu finden. Und dann ging es aber das Jahr schon los, dass ich Sachen wollte von ihm und die er nicht beigebracht hat. Es war mühsam mit ihm. Und ja, und dann habe ich zum Jahresende einen Hinweis bekommen, dass bei diesem Verwalter Unregelmäßigkeiten aufgetaucht sind.
1: Nun liegt sein Fall bei der Staatsanwaltschaft. Der Vorwurf, der Hausverwalter soll, auch in anderen Fällen, hohe Summen aus Instandhaltungsrücklagen sowie Gelder von Hausgeld- und Girokonten der Betroffenen veruntreut haben.
4: Der Mann befindet sich in Untersuchungshaft. Er soll in den Jahren von 2022 bis 2025 in mehr als 350 Fällen Gelder von Konten von Wohnungseigentümergemeinschaften abgezweigt und auf seine eigenen Konten transferiert haben.
1: Bad Homburg im Taunus. Wir treffen Beate Kerber auf dem Weg zu ihrem Anwalt. Auch ihre Wohnungseigentümergemeinschaft ist betroffen. Der Gesamtschaden hier rund 30.000 Euro. Doch nicht nur das, auch wichtige Versicherungen wurden nicht bezahlt.
8: Angenommen jetzt beispielsweise das Haus wäre abgebrannt, hätten wir keinen Cent bekommen. Nichts, null. Oder einen Wasserrohrbruch oder irgendetwas, wofür eine Versicherung normalerweise gerade steht. Da hätten wir auf einem Millionenschaden gesessen.
1: Jetzt lässt sie sich von Matthias Enke beraten. Er ist Fachanwalt für Miet- und Wohnungseigentumsrecht. Für ihn gehören solche Fälle der Veruntreuung inzwischen fast schon zur Tagesordnung.
26: Das Problem ist ein strukturelles. Eine Wohnungseigentümergemeinschaft hat in der Regel ein sehr hohes finanzielles Budget. Braucht sie, ne, um den Heizungsausfall abdecken zu können, um sonstige Schäden am Gebäude abdecken zu können. Der Verwalter, der bestellte Verwalter, ist derjenige, der den Zugriff auf dieses Vermögen hat. Das ist gut, wenn man einen qualifizierten, seriösen, vertrauenswürdigen Verwalter hat.
1: Oder fatal, wenn der Verwalter kriminell ist. Das vermuten diese Wohnungseigentümer in Hamburg. Die frühere Hausverwaltung ihrer Wohnanlage habe ohne ihr Wissen hohe Summen von den Rücklagenkonten zu einer kleinen Bank in Süddeutschland transferiert. Dort wurde das Geld in spekulative Anleihen gesteckt, die inzwischen so gut wie wertlos sind.
9: Also da geht man von aus, dass das Geld seriös zurückgelegt wird, dass damit spekuliert wird. Da hätte ich im Leben nicht mitgerechnet. Also im Leben nicht.
1: Die Unterlagen sprechen für sich. Das Geld wurde verzockt, investiert in spekulative Anlagen. Wer genau wie tief mit drin hängt, wird gerade ermittelt. Rechtsanwalt Achim Tiffe vertritt über 20 Wohnungseigentümergemeinschaften, deren Rücklagen jetzt weg sind. Er versucht zu retten, was zu retten ist.
10: Das erste war natürlich, an die Hausverwaltung heranzugehen, die quasi über ihre Kompetenzen, über ihre Vollmacht hinausgegangen ist. Und dieses Geld, was ja sicher vorher angelegt war bei einer Bank, dann plötzlich in so, ich sag jetzt mal, spekulative Anleihen investiert hat.
1: Doch die Hausverwaltung und auch das Unternehmen, das die Anleihen herausgegeben hat, sind inzwischen insolvent. Darum verklagt der Anwalt jetzt die Bank. Woran liegt das? Warum gibt es neben den vielen seriösen Hausverwaltungen immer wieder auch Fälle von Veruntreuungen? Fehlt in Deutschland ein rechtlicher Schutz? Tatsache ist, Hausverwalter sein kann jeder. Dafür braucht man keine Ausbildung, keinen Schein, kein Zeugnis. Das könnte natürlich zwielichtige Kreise anziehen, so Experten. Lediglich eine Pflicht zur Weiterbildung gibt es für Hausverwalter. 20 Stunden innerhalb von 3 Jahren. Und diese minimale Weiterbildungspflicht will die Bundesregierung jetzt auch noch abschaffen. Es gehe um Bürokratieabbau. Dabei schlagen alle Alarm: Verbraucherschützer, Eigentümer und auch Hausverwalter.
11: Ich bewege mich seit 30 Jahren in der Bundespolitik und ich muss sagen, so ein Stück aus dem Tollhaus habe ich noch nie erlebt. Eine Fortschrittskoalition, wie sie sich ja jetzt nennt, aus CDU, CSU und SPD, hat ein Gesetz, was sie abschaffen möchte, was dieselbe Koalition, CDU, CSU und SPD als große Koalition, 2018 als Mindeststandard eingeführt hat.
1: Doch das Hauptproblem: nach wie vor müssen Hausverwalter keinerlei Qualifikationsnachweise vorlegen. Ein solcher Sachkundenachweis mit verpflichtender Prüfung war vom Bundeswirtschaftsministerium sogar schon vorgesehen. Der Referentenentwurf von damals ist heute noch auf den Seiten des Ministeriums zu finden. Allerdings, zu diesem Gesetz kam es nie. Doch warum nicht? Wir fragen beim Ministerium nach. Die Antwort? Bereits in der 18. Legislaturperiode kam der Bundestag nach ausführlichen Beratungen zu dem Ergebnis, dass keine ausreichenden Belege für die Notwendigkeit einer solchen Vorgabe vorliegen. An diesem Befund hat sich nichts geändert. Auch die Geschädigten verstehen nicht, dass der Bundestag nicht längst ein entsprechendes Gesetz verabschiedet hat.
12: Und es ist merkwürdig, dass in einem völlig überreglementierten Land wie dem unseren so etwas so leicht möglich ist. Also jemandem, der im Prinzip vollkommen unqualifiziert ist, den Zugang zu gigantischen Millionenwerten zu erlauben, das ist eigentlich undenkbar.
1: Sie und ihre Miteigentümer haben aufgrund des erlittenen Schadens jetzt reagiert. In den neuen Verwaltervertrag haben sie aufgenommen, dass die gewählte Eigentümervertretung bei der Bank jederzeit Einblick in die Kontoführung nehmen darf, damit sie bei Unregelmäßigkeiten sofort handeln könnte. Denn Vertrauen ist gut, Kontrolle ist besser. Zumal von der Politik derzeit kaum Unterstützung im Sinne des Verbraucherschutzes zu erwarten ist.
6: Gerade verschiebt sich besonders viel um uns herum, oder? Und geht irgendwie auch verloren. Wer hat denn zum Beispiel noch eine Bankberaterin, die man schon sehr lange kennt? Oder ja, ein Apotheker oder Apothekerin des Vertrauens? Das meiste, das machen wir alles inzwischen online. Und das ist auch ein Grund, warum Online-Apotheken so rasant erfolgreich sind. Und es sind nicht nur die Online-Apotheken, die den niedergelassenen Apotheken Konkurrenz machen.
13: Kampfpreise bei Medikamenten. Rabatte, Aktionscodes, Allergie-Weeks. Die Online-Apotheken gehen auf Kundenfang, auch mit Promis.
14: Können Sie mir vielleicht einen kleinen Tipp geben? Sie ist doch immer die Lösung.
15: Ja, das denken immer alle, aber ich lese die Lösung auch nur vom Bildschirm ab.
27: Das finde ich völlig daneben.
28: Mittlerweile bestelle ich auch online, ne? Und schaue mir die Preisprodukte an und bestelle halt auch dann da, wo es günstiger ist.
13: Auch die Drogeriemarktkette DM ist ins Apothekengeschäft eingestiegen. verkauft jetzt rezeptfreie Medikamente und wirbt mit der Dauerpreisgarantie.
0: Habe ich mal durchgestöbert und habe dann auch gemerkt, oh, da gibt es ja tatsächlich doch ein paar ganz coole Sachen.
13: So ist die Ausgangslage. 16.600 Apotheken gibt es noch in Deutschland. Aber die Konkurrenz aus dem Netz nimmt sie in die Zange. Im Westen, direkt hinter der Grenze in den Niederlanden, sitzen die Marktführer Shop-Apotheke, Doc Morris und Apo.com. Und von hier aus will sich bald auch die Drogerie Rossmann einmischen. Im Osten, in Tschechien, ist DM Med seit Dezember am Start. Die Versandapotheke ist im gleichen Gewerbepark angesiedelt wie das Online-Lager für Drogerieartikel. Filmen dürfen wir dort nicht. Aber dieser Imagefilm zeigt die Größenordnung des Logistikstandorts. Als Kunde kann man jetzt Shampoo, Deo, Creme und Medikamente in einem Paket bestellen. Die Rechtslage ist kurios. Der freie EU-Warenverkehr ermöglicht, dass DM nach Hause liefert oder per Click and Collect in den Laden. Im Regal stehen dürfen die Medikamente aber nicht. Und das Apothekengesetz verbietet auch eine Apothekenecke innerhalb der Drogerie. Wir checken die Preise. Reporterin Julia hat eine Hausapotheke zusammengestellt, in einer stationären Apotheke und zum Vergleich bei 3 Online-Apotheken. Schmerztabletten, ein Mittel gegen Magen-Darm-Beschwerden, Nasenspray und Hustensaft kosten bei der Shop-Apotheke 52 Euro. Bei Doc Morris ein paar Cent mehr. Am billigsten ist DM Med. Die stationäre Apotheke ist fast 20 Euro teurer.
7: Das ist eine Menge.
17: Ja, Katastrophe für die Apotheker.
13: Wir fahren in die Niederlande. Hier sitzt der Konzern Redcare Pharmacy, der die Shop-Apotheke betreibt. Das Logistikzentrum ist hocheffizient. Mehr als 100.000 Pakete werden jeden Tag verschickt. In einem Automaten stapeln sich die Bestseller. Rezeptfreie Mittel gegen Halsschmerzen, Schnupfen und Husten.
18: Das sind so die Klassiker, die in der Erkältungssaison verkauft werden. Dann jetzt in der Allergiesaison, die wir gerade haben, ist Lorano, Vivitrin, Bepanthen, Nasensalbe. Das sind die, die man kennt, sind auch unsere Klassiker.
13: Auch bei den verschreibungspflichtigen Medikamenten werben Versandapotheken massiv um Kunden. Seit es das E-Rezept gibt, muss man nur die Krankenkassenkarte ans Handy halten. Dann kann man sparen durch Rabatte auf Zuzahlungen. Bei diesem Asthma-Spray zum Beispiel 5 Euro Rabatt bei Doc Morris. Bei der Shop-Apotheke halbiert sich die Zuzahlung durch den E-Rezept-Rabatt. DM ist raus. Die Drogeriekette verkauft keine verschreibungspflichtigen Medikamente. Fazit: Es lohnt sich zu vergleichen. 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Für mehr Überblick und eine gute Kaufentscheidung.
6: Ja, was hält unser Gesundheitsexperte Professor Afshin Ganjur von den Online-Apotheken? Fragen wir ihn jetzt. Hallo Professor Ganjur.
19: Hallo Frau

0: dann? Wie, wenn ich zur regulären Vor-Ort-Apotheke gehe?
1: Also der Vorteil der Vor-Ort-Apotheke ist ja in der Tat, dass Sie die Präparate relativ schnell abgeben können. Die Online-Apotheken haben da allerdings aufgeholt. Also da kann man sich auch mittlerweile innerhalb von 30 bis 60 Minuten Medikament liefern lassen. Aus der Vor-Ort-Apotheke eben über einen Lieferdienst. Das läuft so ähnlich wie bei der Essenslieferung.
0: Ah, okay. Das wusste ich nicht, dass es so schnell geht. Wir haben ja gerade einen großen Preisunterschied gesehen von nicht verschreibungspflichtigen Medikamenten. 20 Euro. Und es wird ja immer argumentiert, in der niedergelassenen Apotheke, da habe ich ja die gute Beratung. Rechtfertigt das diesen großen Preisunterschied?
1: Na gut, in diesem Fall stand der Warenkorb ja fest. Also insofern war keine Beratung notwendig. Nicht, aber wenn man eben nicht genau weiß, was man haben möchte, dann kann die Beratung natürlich höhere Preise rechtfertigen.
0: Aus Ihrer Sicht schon. Also dass die Beratung ist schon ein großer Wert, den niedergelassene Apotheken haben.
1: Genau, also wenn der Kunde nicht weiß, was er haben möchte, genau.
0: Nun sind ja viele Apotheken unter Druck. Es werden immer weniger, viele machen zu. Wie müssen sich Apotheken neu aufstellen, damit sie nicht untergehen?
1: Ja, es kommt darauf an, dass Sie diversifizieren. Da gibt es unterschiedliche Möglichkeiten. Sie können Ihr Sortiment beispielsweise erweitern, zum Beispiel Nahrungsergänzungsmittel anbieten, also zusätzliche noch, aber stehen da natürlich auch in direkter Konkurrenz wieder zu den Online-Apotheken, was den Preis anbetrifft. Dann können Sie auch diversifizieren Richtung Dienstleistungen, also zum Beispiel Impfen oder Medikationsplan analysieren des Patienten, dass man schaut, gibt es da irgendwelche Wechselwirkungen, oder Sie können auch Gesundheitschecks anbieten, Blutdruck messen, Cholesterinspiegel messen und so weiter. Aber die Apotheken argumentieren dann, diese Dienstleistungen sind recht personalintensiv. Die Margen, dafür haben sie dann keine Zeit, die Margen sind eher gering. Andererseits führen dann diese Dienstleistungen auch möglicherweise dazu, dass die Kunden dann eher Vertrauen gewinnen, dass die Kunden eher gewonnen werden. Und wenn sie dann ein Rezept einlösen möchten, gehen sie vielleicht doch in die Vorortapotheke, statt das dann online einzulösen.
0: Aber war das nicht auch die Idee, auch unter anderem der Gesundheitsreform, dass Apotheken mehr übernehmen sollen?
1: Ja, das ist richtig. Das ist jetzt auch durchaus geplant in der Apothekenreform, dass sie zum Beispiel mehr impfen sollen. Nicht? Also bisher ja nur gegen Covid und gegen Grippe, jetzt auch zum Beispiel gegen Tetanus. Das ist also geplant.
0: Okay, die Gesundheitsreform betrifft ja nicht nur Apotheken, auch Krankenhäuser. Und darüber sprechen wir gleich.
2: Schnell vorangehen bei der Klinikreform, das will man hier an dieser Uniklinik. Die Klinikleitung ist froh, dass der Streit zwischen Bund und Ländern inzwischen beigelegt wurde. Schon bald soll die Reform wirken.
3: Es ist entscheidend, dass Patienten dort immer behandelt werden, wo die höchste Expertise vorhanden ist.
2: Um Expertise zu bündeln und Behandlungen zu verbessern, sollen die Kliniken künftig in sogenannte Leistungsgruppen eingeteilt werden, mit klaren Vorgaben, welche Qualitätskriterien sie für bestimmte Behandlungen erfüllen müssen. Der Bundestag hat aber beschlossen, dass es Ausnahmen geben soll. Die Länder können Krankenhäusern erlauben, einzelne Leistungen länger anzubieten, ohne die Qualitätsvorgaben einhalten zu müssen.
4: So haben wir bei den Ausnahmeregelungen einen gemeinsamen Weg gefunden, der die Länder und die Krankenhäuser dabei unterstützt, den Transformationsprozess so zu gestalten, dass es währenddessen nicht zu ungewollten Versorgungslücken kommt.
2: Die gesetzliche Krankenversicherung sieht die Änderung kritisch. Jetzt gäbe es einfach zu viele Ausnahmen bei der Reform.
5: Das Gesetz sieht zahlreiche Ausnahmeregelungen vor. Und aus unserer Sicht werden diese dazu beitragen, dass sich die notwendige Strukturveränderung, dass sie sich erheblich verzögert.
2: Auch die Opposition im Bundestag kritisiert, die Krankenhausreform ist verwässert.
6: Komplexe Eingriffe können wieder zukünftig an Kliniken erbracht werden, die sie nur selten durchführen. Das Gegenteil dessen, was medizinische Evidenz seit Jahren Politik an den Heim legt. Denn wir wissen doch alle, Routine rettet Leben.
2: Erst im Klinikalltag wird sich am Ende zeigen, wie gut die Krankenhausreform wirklich ist.
0: Professor Ganjur, wir haben jetzt gerade gehört, es gibt zu viele Ausnahmeregelungen. Wie sehen Sie das?
1: Ja gut, ich glaube, das Kernproblem ist eher, dass die Reform insgesamt meines Erachtens zu breit angelegt ist. Also dafür fehlt die Evidenz. Also die Reform versucht, die Spezialisierung in fast allen Behandlungsbereichen voranzutreiben. Aber es gibt dafür keine ausreichende Evidenz, dass Spezialisierung also in fast allen Behandlungsbereichen zu besserer Qualität führt, sondern die Evidenz ist eher dass es in einzelnen Bereichen, zum Beispiel im Bereich der Krebschirurgie oder auch in der Behandlung von Schwerverletzten, dass dort die Spezialisierung mit besseren Behandlungsergebnissen verknüpft ist. Und auch die dänische

0: Krankenhausreform, die wird ja auch häufig genannt als Vorbild für die deutsche Krankenhausreform, hat auch nicht zu einer besseren Behandlungsqualität insgesamt geführt, sondern nur punktuell in Bereichen wie zum Beispiel der Behandlung von Schwererkrankten, wo man auch weiß aus der Literatur, dass also dort die Spezialisierung bessere Behandlungsergebnisse bringt. Von daher ist die Reform meines Erachtens zu breit angelegt, müsste zielgerichteter ausgerichtet werden. Also die Spezialisierung müsste man eher in den Bereichen voranbringen, wo man das eben aus der Literatur weiß, dass Spezialisierung mit besseren Ergebnissen verknüpft ist.
1: Aber Professor Ganjou, das klingt jetzt für mich ein bisschen irre. Sie sagen, das ist nicht evidenzbasiert, was ja Experten dann immer sagen, die Evidenz ist nicht da. In Dänemark gibt es offenbar eine große Studie darüber, dass Spezialisierung nicht zum Erfolg führt. Und genau das machen wir jetzt in Deutschland?
0: Genau, also ich sag mal, die dänische Krankenhausumstrukturierung, also die Konzentration auf bestimmte Krankenhäuser, Konzentration der Leistung auf bestimmte Krankenhäuser, das soll auch in Deutschland vorangetrieben werden. Und in Dänemark sind zwar die Ergebnisse besser als in Deutschland, das ist richtig, aber die waren schon vor der Reform besser. Also die Reform wurde 2007 eingeleitet, da waren die Ergebnisse schon damals besser und die Reform selbst hat nur punktuelle Verbesserungen gebracht, was die Behandlungsqualität anbetrifft.
1: Okay, das Argument war ja immer, dass Krankenhäuser möglichst viele zum Beispiel Hüft-OPs machen sollen und dass andere Krankenhäuser, die dann nur 5 Hüft-OPs im Jahr machen, das lieber nicht machen sollen. Das heißt, für welche Bereiche ist es richtig mit der Spezialisierung? Und wo bringt das überhaupt nichts mit der Spezialisierung? Also was haben wir Patienten dann davon?
0: Ja, also Hüft-OP ist durchaus ein Beispiel dafür, wo Spezialisierung bessere Ergebnisse bringt. Aber diese positiven Effekte der Spezialisierung beziehen sich nur auf vielleicht 30, 40, 50 Indikationsgebiete. Also Hüftoperationen, Schlaganfallbehandlung, Krebschirurgie, Behandlung von schwer Verletzten. Aber ich sag mal so, das Brot- und Buttergeschäft von Krankenhäusern, also beispielsweise Behandlung von Lungenentzündungen, Behandlung von Patienten mit Herzmuskelschwäche, dort reichen die gegenwärtigen Standards. Ich meine, da müssen ja auch die Ärzte eine Facharztausbildung durchlaufen. Da gibt es Leitlinien, an die sich die Ärzte halten sollen. Und das sichert auch schon die Qualität. Da bringt der Spezialisierungseffekt dann nur noch wenig. Das ist nur bei sehr komplexen Eingriffen der Fall. Also zum Beispiel Krebschirurgie ist ein sehr gutes Beispiel. Da wird der Bauch aufgemacht und dann wird dort viele Stunden operiert. Das sind sehr anspruchsvolle Operationen. Und wenn man da nur eine im Jahr durchführt, dann reicht das nicht aus, um die nötige Routine zu erlangen.
1: Und dafür zahlen wir jetzt 50 Milliarden für die Gesundheitsreform. Okay, ich wette, wir werden noch mal darüber reden, Professor Ganjou. Also ich fasse mal zusammen, die Krankenhausreform wird in bestimmten Bereichen, haben wir gerade gehört, unter anderem Krebschirurgie oder auch Hüft-OPs, da wird die Versorgung für Patienten deutlich besser werden durch diese Spezialisierung, aber nicht in allen Bereichen, auch das haben wir gerade gehört. Und Online-Apotheken, die Konkurrenz ist groß für die niedergelassenen Apotheken und die müssen sich ja neue Felder suchen, auch das haben wir gehört, Kundenbindung herstellen, durch Gesundheitschecks zum Beispiel, damit die Kunden dann nicht online einkaufen. Professor Ganjou, vielen, vielen Dank. Bis zum nächsten Mal.
0: Alles klar. Vielen Dank, Frau Schick.
1: Und das Gespräch, wie die ganze Sendung, natürlich auch in der ARD-Mediathek. Ja, was denn nun? Jetzt doch schon auf ein E-Auto umsteigen? Für Familien könnten sich die neuen Prämien ja durchaus lohnen. Also mitnehmen die Prämie oder lieber warten, bis es noch preiswertere E-Autos gibt mit noch besseren Batterien. Die Gedanken, die machen sich ja gerade ganz viele. Und die Spritpreise, die befeuern das Ganze ja noch.
2: Preisexplosion an der Tankstelle. Wollen die Menschen deshalb auf ein E-Auto umsteigen?
3: Wenn jetzt das kaputt gehen würde, dann...
4: Im Moment noch nicht.
5: Ich kann das nirgendwo laden. Ich wohne in einer Siedlung.
2: Der Staat will den Kauf erneut bezuschussen. Ökonomen kritisieren diese Subvention.
6: Zum jetzigen Zeitpunkt ist eine Kaufprämie für Elektroautos absolut nicht mehr gerechtfertigt.
2: Auch Autohändler zweifeln am Erfolg.
7: Es wird dadurch am Ende kein einziges Auto mehr verkauft, sondern es werden nur 3 Milliarden zusätzlich ausgegeben.
2: Top oder Flop? Für Marek Wilde aus Leden im Münsterland ist die Rückkehr der Prämie ganz klar top. Jetzt kann er seinen VW Golf gegen ein neues E-Auto tauschen. Und der Staat zahlt mehrere tausend Euro dazu. Ein Angebot, dem er nicht widerstehen kann.
8: Ich habe jetzt vor, mir ein E-Auto zu leasen. Einfach aufgrund der Prämie macht das Ganze natürlich deutlich attraktiver.
2: Er hat sich entschieden und profitiert von der staatlichen Subvention. Viele Händler rechnen eher mit einem Flop. Ein Autohaus in Osnabrück. Inhaber Burkhard Weller ist Präsident eines neu gegründeten Autohändlerverbandes. Er hat den Überblick über die Stimmung von Autohändlern im ganzen Land. Und die sei bei vielen gerade nicht gut. Neue Kunden kommen. Seiner Beobachtung nach aber nicht wegen der Prämie. Ein Grund dafür: das Geld, das es für alle Neuzulassungen seit Januar 2026 geben soll, kann noch immer nicht beantragt werden. Auf Anfrage erklärt das Bundesumweltministerium:
9: Die Antragstellung ist voraussichtlich im Mai 2026 möglich. Gerade wird eine Website erstellt. Ein genaues Startdatum können wir aktuell noch nicht nennen.
10: Das Vertrauen in den Staat ist ja vielleicht doch ein bisschen gemindert, allemal aufgrund der letzten Elektroprämie, die ja über Nacht, aber übers Wochenende abgeschaltet wurde. Und da ist schon eine Zurückhaltung. Also es gibt keinen Verbraucher, der sagt, da gehe ich jetzt ins Risiko, sondern da sage ich, ich warte mal ab. Es wird ja kommen und wenn es dann kommt, komme ich wieder und dann kaufe ich auch, aber ich warte mal ab, was ich jetzt wirklich bekomme.
2: Nicht jeder bekommt die Prämie. Entscheidend ist das zu versteuernde Haushaltseinkommen. Ohne Kinder darf es 80.000 Euro im Jahr nicht überschreiten. Ab 2 Kindern liegt die Höchstgrenze bei 90.000. Wichtig ist auch die Antriebsart.
10: Das ist nun der vollelektrische, ein sogenannter BEV.
2: Die Basisförderung liegt hier bei 3.000 Euro. Dazu kommt ein Kinderzuschuss von maximal 1.000 Euro. Für Einkommen unter 60.000 Euro gibt es 1.000 Euro extra. Unter 45.000 Euro einen weiteren Tausender obendrauf. Für einen vollelektrischen Wagen liegt die maximale Prämie also bei 6.000 Euro. Auch für bestimmte Range Extender und solche Plug-in-Hybride gibt es Geld vom Staat. Die Basisförderung fällt mit 1.500 Euro allerdings geringer aus. Alles andere bleibt gleich, also bis zu 1.000 Euro Kinderzuschuss und weitere Zuschläge für Haushaltseinkommen unter 60.000 bzw. unter 45.000 Euro. Unter dem Strich ergibt das eine maximale Prämie von 4.500 Euro. Die neue Prämie soll es bis 2029 geben. Bis dahin werden viele Automobilhersteller neue Elektromodelle auf den Markt bringen. Zum Beispiel BMW.
11: The new fully electric BMW i3.
2: Mit einer großen Show hat der Konzern im März in München diesen elektrischen Mittelklassewagen vorgestellt. Er soll ab Herbst in Bayern produziert werden und eine vergleichsweise hohe Reichweite haben.
11: Up to 900 kilometers.
2: BMW bietet verschiedene Antriebsarten an. Der Konzern steht wirtschaftlich vergleichsweise gut da. In der Elektrosparte konnte das Unternehmen 2025 zulegen. Mit einer neuen Modellklasse will es genau in diesem Marktsegment weiterwachsen. Von der Kaufprämie erwartet der Konzernchef trotzdem nicht allzu viel.
12: Ich glaube, diese Industrie braucht diese Förderung nicht zwingend. Wir brauchen keine kurzfristige Marktverzerrung. Wir haben das ja schon mal gehabt. Die Frage ist ja nicht, wie kommen Sie rein in diese Förderung, sondern wie kommen Sie irgendwann wieder raus. Und in dem Moment, wo Sie die Förderung kürzen, haben Sie natürlich sofort einen negativen Markteffekt. Das hatten wir doch schon mal.
2: Tatsächlich sind die Neuzulassungen von Elektroautos nach dem abrupten Förderstopp Ende 2023 eingebrochen. 2025 konnte sich der Markt dann erholen und sogar wachsen. Marek Wilde, der seinen VW Golf gegen ein E-Auto eintauschen will, arbeitet als Informatiker. Der 29-Jährige ist Single ohne Kinder. Er rechnet mit einem Staatszuschuss von 5.000 Euro.
13: Genau, wir haben hier einmal das Leasingangebot.
2: Das soll sein neuer werden. Er kostet knapp 44.000 Euro, ist voll elektrisch und ein chinesisches Modell.
8: Ich habe mir sehr viele Modelle angeguckt, gerade was so diese Größe angeht, ob von VW, von Seat, Audi, mir alles Mögliche angeguckt. Und habe mich da auch viel erkundigt mit dem, was ist in welcher Preisklasse mit drin.
13: Genau, nehmen Sie mal auf dem Fahrersitz direkt Platz.
2: Von seinem Umstieg auf ein E-Auto profitiert kein deutscher Automobilkonzern, sondern ein chinesischer Konkurrent. Der Marktanteil chinesischer Hersteller in Deutschland ist mit knapp 3% gering, wächst aber konstant. Die Leasingrate 309 Euro im Monat.
8: Wenn ich jetzt die Förderung von 5.000 Euro bekommen würde, was wäre das dann für mich?
13: Dann wären wir circa bei 200 Euro im Monat.
2: Die Steuerzahler soll die Preissenkung 3 Milliarden Euro kosten. Vom IFO-Institut in München kommt Kritik.
6: Ich sehe zum jetzigen Zeitpunkt keine Begründung für eine Elektroautoprämie, weil sich der Elektromarkt relativ gut entwickelt und Unsicherheiten, wie es sie am Anfang bei den Käufern gab, einfach im Moment nicht mehr vorhanden sind. Also über Ausbau von Infrastruktur, über den Gebrauchtwagenmarkt, ob ich mein Elektroauto später mal wieder verkaufen kann.
2: Diese Unsicherheit kommt aber gerade auf den Markt für gebrauchte Elektrofahrzeuge zurück.
10: Wenn das jetzt alles hier Elektroautos wären, dann hätte ich Schnappatmung.
2: Händler rechnen mit einem Preissturz, ausgelöst durch die Prämie, die den Kaufpreis für Neuwagen nach unten drückt. Automatisch sinkt damit auch der Wert der Gebrauchten. Gebrauchte E-Autos sind von der Prämie ausgeschlossen. Und das, obwohl selbst viele Normalverdiener aus Kostengründen keine Neuwagen kaufen. 2027 könnte sich das ändern, aber sicher ist es nicht. Abwarten. So reagieren viele Autofahrer auf die Unsicherheiten rund um die staatliche Förderung. Marek Wilde hingegen wird bald sein neues E-Auto abholen. Das war aber ohnehin sein Plan.
8: Ich hätte mich auch so für ein E entschieden, aber erst zu einem späteren Zeitpunkt. Aber durch die Prämie jetzt hat sich da natürlich der Zeitraum verschoben.
2: Die Prämie hat seinen Autowechsel also beschleunigt. Und das zu einem besseren Preis. Für ihn hat sich die Sache gelohnt.
1: Und das war's von uns. Nächste Woche gibt's uns wieder. Da ist unser Internet-Sicherheitsexperte Sebastian Schreiber bei uns zu Gast. Also nicht vergessen, Mittwoch ist Max-Tag. Und ich freue mich auf Sie.
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15: Hallo Hessen, herzlich willkommen. Schön, dass Sie eingeschaltet haben. Am Sonntag ist Muttertag. Und wenn Sie die liebe Mutti mal so richtig schön überraschen wollen mit einem selbstgebackenen Kuchen, sind Sie heute bei uns richtig. Wir haben nämlich einen Chocolatier und Patissier aus Braunfels zu Gast, der uns verraten wird, wie man so eine leckere französische Erdbeertorte zubereitet. Dazu kommen wir gleich. Vorher wollen wir gärtnern und das mit Dominik Holkemis. Herzlich willkommen.
19: Hallo.
15: Schön, dass du bei uns bist, Gärtnermeister vom Palmengarten in Frankfurt. Bevor wir in Medias Res hier gehen, ganz wichtige Sache, die wir auf hessenschau.de gefunden haben, eine Meldung. Da steht nämlich, die Darmstädter sollen Götterbaum die Hölle heiß machen. Da haben wir uns gefragt, wo kommt dieser Götterbaum überhaupt her? Wer ist das? Wie sieht er aus?
19: Das ist ein großer Baum, den gibt es schon seit Jahren in Deutschland. Der hat auch eine gute Winterhärte. Der Ursprung ist eigentlich Asien und China. Hat bei uns in Deutschland leider das Problem, dass er sich unkontrolliert ausbreitet. Das heißt, er hat flugfähige Samen, ähnlich wie wir das von Ahornbäumen kennen. Und diese Samen werden durch den Wind verfrachtet. Und der Götterbaum ist so ein Nischenbaum. Das heißt, der kann selbst hier im städtischen Ballungsgebiet, wo es trocken ist, wo es heiß ist, wo es schlechte Böden gibt, in kleinsten Ritzen anfangen zu keimen. Es entwickelt sich ein großer Baum draus. Und der verdrängt dann natürlich Arten, die eigentlich besser hier vorkommen sollten als er. Man findet den aber auch, wenn man von Friedberg kommt, die A5 runterfährt, Richtung Süden, also Richtung Darmstadt, der gesamte Mittelstreifen auf der Autobahn. Das da ist ein Götterbaumwald. Die Straßenmeisterei sägt den natürlich immer wieder runter mit den Maschinen. Aber es ist halt ein echtes Problem.
20: Und offensichtlich kein reines Darmstädter Problem.
19: Ja? Nein, also überall dort, wo Ballungsgebiete sind, wo es auch ein bisschen wärmer ist, kommt dieser Baum vor. In meinem Lehrbetrieb, und das war in den 90er Jahren, hatten wir extra eingepflanzt. Da war es nicht so ein Problem, aber er breitet sich zunehmend aus. Und das wird natürlich dann für heimische Gehölze irgendwann zu einer Belastung.
20: Und wie macht man dem Götterbaum jetzt die Hölle heiß?
19: Am besten möglichst im kleinen Zustand schon gleich ausgraben. Denn wenn der mal eine gewisse Stammstärke hat und ich schaffe es nicht irgendwo, die Wurzel aus dem Boden zu holen, kann ich den zwar Jahr für Jahr abschneiden, aber er wächst auch Jahr für Jahr in der gleichen Menge wieder nach. Und deswegen ist es schon gut zu schauen, je jünger die Pflanze ist und dann mit dem gesamten Wurzelwerk raus. Und da ist wirklich Graben das Beste. Also jetzt irgendwelche Unkrautvernichter draufhauen, das ist ja auch vom Umweltaspekt keine wirklich gute Idee, sondern aktiv roden. Und nicht nur runterschneiden, sondern mitsamt der Wurzel raus.
20: Das ist der beste Weg. Es gibt ja in dem Sinne, sagt man ja immer wieder, kein echtes Unkraut. Ja? Alles hat seinen Sinn, alles hat seinen Nutzen. Der Götterbaum an sich an der richtigen Stelle auch?
19: Ja, natürlich. Es ist erstmal ein großer Baum, der an schwierigen Standorten wächst. Also es zeichnet ihn aus. Er kommt an vielen Stellen klar, wo andere Pflanzen vielleicht schon lange den Geist aufgeben. Und klar, er produziert natürlich genauso Sauerstoff, wie irgendein heimisches Gehölz es auch tun würde. Aber ein Götterbaum ist ein Baum, wo zum Beispiel auch nicht mal ein Ungeziefer dran geht. Also selbst Blattläuse mögen die Dinger nicht. Und wenn man die anfasst, die haben schon so ein bisschen einen eigentümlichen, ja fast muffigen Geruch, also Geruchserlebnis ist es auch nicht. Man darf es halt nicht ganz verteufeln, aber wenn er halt in Gebieten wächst, wo er sich unkontrolliert verbreitet, dann ist das wirklich keine gute Idee.
20: Dann sollten wir den Götterbaum heute auch nicht pflanzen. Wir machen was ganz anderes. Wir wollen nämlich gleich wunderschöne Blattschmuckpflanzen für Balkonkästen zum Beispiel einpflanzen, zeigen, wie man das richtig macht, was es da alles gibt. Damit legen wir gleich los. Vorher, meine Damen und Herren, machen wir noch einen kurzen Abstecher zu den Pflanzenbrüdern Kitzinger. Bitteschön.
21: 680.000 Follower auf Instagram mit Pflanzenvideos und mittendrin Vincent Kitzinger.
22: Alleine optisch ist der Erdbeerbaum ein Hingucker, aber die Frucht eine Explosion.
23: Wunderschön im September blüht und jetzt solche Früchte trägt, die wir auch rein theoretisch essen könnten.
24: Irgendwann hatte ich dann so ein Video, wo ich mal einen Erklärtipp gegeben habe. Das ist dann viral gegangen, da hatten wir direkt Millionen Views. Und dann habe ich recht schnell verstanden, okay, das wollen die Leute so auf meine Art und Weise. Ich habe auch, mein Charakter spielt da eine große Rolle in dem Video. Es ist immer so ein gewisser Witz mit dabei, der wirklich gut ankommt anscheinend.
21: Dabei war das alles nicht geplant. Vincent Kitzinger ist eigentlich gelernter Hotelfachmann. In der Corona-Zeit fängt er an, mehr und mehr bei seinen Eltern in der Gärtnerei und Baumschule zu arbeiten. Eine Arbeit, die er sowieso seit seiner Kindheit kennt. Was heute auf Social Media funktioniert, hat vor über 150 Jahren klein angefangen. 1867 eröffnet die Familie eine Friedhofsgärtnerei mit Blumenhandlung in Offenbach. Später wird daraus eines der ersten Gartencenter Deutschlands und im Laufe der Jahre werden drei weitere Standorte im Rhein-Main-Gebiet eröffnet. So wie hier in Rodenbach, wo sich auch die Baumschule und das Olivenlager befindet. Der 27-jährige Vincent und sein 37-jähriger Bruder Adrian führen den Betrieb und absolut freiwillig. Vor 3 Jahren entstand dann die Idee der Brüder. Pflanzen einfach erklären und eine Lücke füllen. Am Anfang noch zusammen.
25: Kannst du dich daran erinnern, wie sehr wir uns über die ersten 1000 Follower gefreut haben?
21: Aber schnell wird klar, dass Vincent einfach für die Kamera gemacht ist.
26: Wenn du einen Olivenbaum hast.
24: Aber wir haben halt gemerkt damals, wir müssen was machen. Wir brauchen mehr Kunden, wir sind jung, wir haben noch ein paar Jahre vor uns. wir müssen was verändern. Und dann haben wir natürlich auch gemerkt, auf Social Media gab es in unserer Bubble niemand, der gut ist. Ne? Niemand, der mal einfach mal ein einfaches Video macht. Wie schneide ich denn noch Hortensie?
0: Schneidet man zu tief, ist die Blüte für dieses Jahr weg. Und deswegen schneidet nur die verblühten Blüten bis zur ersten Knospe weg.
24: Wie mache ich einen Lavendelrückschnitt? Was gibt's denn für Sorten? Und das auf eine sympathische Art und Weise.
21: Und dieses Marketing wirkt nicht nur online, sondern ganz konkret hier vor Ort in Rodenbach.
3: Ich komme selber aus Berlin und folge denen auf Instagram, weil die Videos einfach Gold wert sind. Ich habe absolut keinen grünen Daumen gehabt. Dank den beiden funktioniert es jetzt einfach im Garten.
4: Meine Frau ist aufmerksam geworden durch Social Media und deswegen sind wir jetzt 100 Kilometer hierher gefahren.
21: Und auch aus der Region kommen Kunden.
5: Wir wollen unseren Vorgarten neu gestalten und Freunde haben uns empfohlen, hierher zu kommen. Und dann sind wir heute an unserem freien Tag her und schauen uns mal an, was es so gibt und lassen uns beraten.
21: Die Nachfrage wächst also und Vincent ist immer noch dabei, diesen ganzen Erfolg zu verarbeiten. Trotzdem bleibt er auf dem Boden der Tatsachen.
24: Also mir ist wichtig, dass ich den Leuten Mehrwert gebe, dass die Leute zufrieden sind, wenn sie auch zu uns einkaufen kommen. Und dass auch wenn mein Humor noch ein bisschen angenommen wird, bin ich da zufrieden. Aber ich muss mich da jetzt nicht selbst verwirklichen.
21: Aus Pflanzen wird Reichweite und aus Reichweite ein Geschäftsmodell.
20: Und wir wollen Ihnen jetzt zeigen, wie man schöne Blattschmuckpflanzen hier im Balkonkasten richtig einpflanzt und was es da alles so gibt. Und sollten Sie zu dem Thema oder zu irgendwelchen anderen floralen Themen Probleme haben und diese gelöst wissen wollen, dann dürfen Sie gerne anrufen 0800 627 27 26 oder kurze Mail an hallohessen@hr.de und Dominik Holkemis wird Ihre Fragen dann hier in der Sendung beantworten. Und wir fangen direkt an mit einer Pflanze, wo ich dachte, oh ja, lecker, als Pommes kann ich mir die auch gut vorstellen. Süßkartoffel.
19: Richtig.
20: Süßkartoffel pflanzen wir jetzt hier ein.
19: Genau, wir pflanzen Süßkartoffeln. Jetzt kommt aber gleich das Aber. Ah. Wir pflanzen Blattschmuck-Süßkartoffeln. Das heißt, diese Pflanzen, das ist alles das, was hier vorne zu sehen ist, Ausnahme dieser einen. Das ist eine echte, das heißt, die hat die Knolle. Alle anderen sind der Blattschönheit wegen gezüchtet. Das heißt, die haben halt einfach tolle farbige Blätter. Das ist ein toller Bodendecker. Und ja, man findet auch bei denen im Herbst, wenn man die ausgraben würde, mal eine Knolle. Aber nicht wie bei der normalen.
20: Also es ist nicht so
19: groß? Nicht ganz so groß, nicht ganz so viel. Aber man kann was finden. Und sofern man da jetzt nicht irgendwie chemische Dünger oder irgendwas eingesetzt hat, kann man die natürlich ganz normal auch verwenden, ganz klar. Aber die klassische Süßkartoffel, das ist eben die mit dem grünen Laub. Und das ist nichts anderes als eine Verwandtschaft von unserer Ackerwinde, also dieses Unkraut mit den großen weißen Blüten, was den Zäunen hochwächst. Die blühen auch sehr hübsch, davon abgesehen. Aber speziell diese Farben pflanzen wir, weil sie so unglaublich schöne Blattfarben und Strukturen haben. Und die würden eigentlich als bodendeckende Pflanze wachsen, aber in Kübeln, Kästen, wie auch immer, quasi Hängepflanzen abgeben, weil sie ja keinen Boden haben. Und das machen wir jetzt einfach. Die kombinieren wir aber natürlich noch mit ein paar blühenden Pflanzen zusätzlich, weil die Süßkartoffel hat die Aufgabe, über das Gefäß zu wachsen. Und wir brauchen ja auch noch ein bisschen Höhe, dass wir einfach von der optischen Gestalt ein bisschen was hinbekommen. Ich habe jetzt hier einfach mal einen übergroßen Kasten mitgenommen, also ein bisschen größer als der klassische Kasten. Und ich habe unten schon mal so ein Vlies reingelegt als Schicht, damit die Drainage nicht nach unten durchsackt. Und als Drainage nehmen wir in dem Fall einfach Bimskies. Man kann aber auch Hydrosteine oder Lava oder was auch immer benutzen. Die Drainage hat hier die Aufgabe, Staunässe zu vermeiden. Das heißt, die wird ungefähr so eine Handbreitstärke unten reingegeben. Und ich würde immer empfehlen, ein leichtes Material zu verwenden. Also die Bimssteine sind sehr leicht. Die klassischen, also das ist auch das, was man gegen Hornhaut so an der Ferse einsetzen könnte, als natürlicher Stein zum Abschmirgeln. Und in dieser Körnung eine klasse Sache, um es als Drainage zu verwenden und große Ansammlungen. Pompeji, die ganze Stadt ist ja mit Bimssteinen verschüttet, nachdem der Vesuv irgendwann mal ausgebrochen ist. Und die Erde, die wir jetzt hier verwenden, ist eine klassische Kübelpflanzenerde. Also die ist einfach in der Struktur schön locker, ein bisschen steinig, ein bisschen sandig.
20: Ist die schon vorgedüngt? Die
19: ist ganz leicht vorgedüngt. Und das bedeutet, wenn wir jetzt dort reinpflanzen, die nächsten 3 bis 4 Wochen erstmal nicht düngen.
20: Sonst wäre es zu viel.
19: Das wäre sonst ein bisschen viel. Die Pflanzen sollen sich von dem ernähren, was erstmal in der Erde ist, und danach kann weitergearbeitet werden. Das heißt, entweder mit einem Depotdünger, also sprich Langzeitdünger, das gibt es ja auch als organische Variante, also natürlicher Dünger oder halt flüssig, je nach Bequemlichkeit oder wie man das mag.
20: Man darf es den Pflanzen tatsächlich nicht zu leicht machen, ne, mit dem Dünger?
19: Nö, die Pflanzen sind tatsächlich in der Natur darauf programmiert, zum Licht, Wasser, Luft und den Nährstoffen hinzuwachsen. Und wenn jetzt so eine Pflanze in eine extrem aufgedüngte Erde kommt, kann das nämlich passieren, dass gar nichts passiert. Die sagt, warum soll ich mich anstrengen, warum soll ich wachsen? Ich habe ja alles, was ich brauche. Und deswegen nicht zu viel des Guten.
20: Bei den Wurzeln, da kurzer Blick drauf, das sieht alles sehr ordentlich aus.
19: Das sieht ordentlich aus, das ist auch ganz wichtig, also dass man hier eine schöne gleichmäßige Durchwurzelung des Ballens hat. Die Wurzeln sind auch alle schön hell, also weißlich, beziehungsweise im Fall der Süßkartoffeln, ich weiß nicht, wie weit die Kamera das gut einfangen kann, sind die immer so ein bisschen roséfarben im Ton. Schlimm wäre es, wenn jetzt wirklich matschige Wurzeln da wären. Und das ist dann schon ein typisches Zeichen. Die Pflanze hat schon mal gelitten, also da war mal irgendwann ein Übernässungsproblem. Das ist jetzt hier ein perfekter Zustand. Und weil diese Süßkartoffeln ja tatsächlich überhängend wachsen und dann auch auf dem Boden ein bisschen lang wollen, machen wir noch ein paar höhere Pflanzen dabei. Das hier sieht im Moment nach gar nichts aus. Das ist aber ein einjähriger Sonnenhut. Das heißt, diese großen sonnenblumenähnliche Pflanzen. Und wir sprechen von einer Höhe von so 60, 70, 80 Zentimeter.
20: Was ist da? Ist da ein Tier?
19: Das ist ein Blütenblatt, das beim Transport runtergefallen ist. Und so ein Sonnenhut ist ein schöner Begleiter, weil der halt einfach eine gewisse Höhe bekommt.
20: Ich sehe schon, du pflanzt das alles, beziehungsweise setzt das erstmal alles mit einem gewissen Abstand zueinander ein, gell?
19: Richtig. Man muss ja bedenken, die Sommerblumen sollen ja nach Möglichkeit bis in den Spätsommer, Frühherbst hinein halten. Und das ist ungefähr so ein, naja, bisschen fast ein halbes Jahr Wachstumsphase. Und die sollen sich ja entwickeln, die sollen in die Höhe wachsen, die sollen in die Breite wachsen. Und deswegen sollte man Sommerblumen generell nie so dicht pflanzen wie jetzt, was weiß ich, eine Schale mit so ein bisschen Narzissen und Frühlingsblumen. Die entwickeln sich nicht mehr groß, die kann ich dicht an dicht setzen. Aber speziell bei den Sommersachen, da braucht es Platz. Und was wir hier noch mit dazu nehmen, das ist ein Eisenkraut, ein argentinisches, also die Verbene. Auch das ist eine recht schöne Sommerpflanze. Die bekommt eine schöne Höhe, die hat eine gewisse Leichtigkeit durch das ganz filigrane Blatt. Und speziell auch diese Verbene ist eine ganz, ganz fantastische Pflanze, gerade in Bezug auf Insektennahrung, also jetzt speziell für Bienen, Hummeln und so weiter, eine tolle Futterpflanze. Sieht natürlich auch für uns ganz schön aus. Und was auch so ein Magnet ist für Insekten, sind die ganzen Ziersalbeiarten. Hier habe ich jetzt einfach mal ein Mehlsalbei mitgebracht. Der Mehlsalbei heißt so nicht, weil man Mehl daraus gewinnt, sondern weil bei manchen Formen die Blütenköpfchen bemehlt sind. Das heißt, das sieht aus, als wäre ein weißer Puder. Gibt natürlich Arten auch ohne. Das ist eine reine Zierform, also die können wir nicht essen, aber zum Angucken ist es schön. Und da gibt es Feuersalbei. Es gibt so unendlich viele Arten. Und die sind einfach furchtbar dankbar. Wenn man hier unterstützt, die verblühten Blüten immer ein bisschen entfernen, dann ist das eine ganz, ganz schicke Sache. Und man hat wirklich wochenlang Freude daran. Und darum geht es ja.
20: Wir haben eine Anruferin in der Leitung, die Frau Kurz. Guten Tag, Frau Kurz.
6: Hallo, guten Tag.
20: Guten Tag. Grüße, wie ist denn Ihre Frage bitte?
6: Ja, ich möchte mir demnächst einen Kagi-Baum zulegen.
20: Ja.
6: Meine Frage wäre, welcher wäre gut geeignet für einen größeren Kübel, also Speisfass, der auch so ein bisschen oder so ein bisschen winterverträglich ist?
19: Relativ schwierig, die Frage. Also eine Kaki ist grundsätzlich, also die Charonfrucht, wie man das auch immer zu Deutsch möchte, ist ein Gehölz, das eine bedingte Winterhärtetoleranz in Deutschland hat. Und diese Wintertoleranz oder Winterhärtetoleranz hat die Pflanze maximal im ausgepflanzten Zustand im Gartenboden. Im Topf ist das eine ganz andere Baustelle, also da werden sie den Topf schützen müssen. Und die allermeisten Arten, die sie in Baumschulen, Gartencentern, wie auch immer im Handel bekommen, sind meistens für unsere Klimaverhältnisse überhaupt nicht geeignet. Das heißt, die Dinger werden bei uns nicht mal reif. Also wir haben im Palmgarten bei uns auch eine gepflanzte Pflanze, die hat auch jedes Jahr Früchte. Relativ viele, aber die schmecken im Bereich von, scheußlich. Also die sind schön anzugucken. Es gibt bei Kaki-Sorten wie die Vanilla und ähnliche, das sind aber alles Sorten, die theoretisch besser im Süden aufgehoben sind. Wenn die im Topf wachsen soll, bitte den Topf im Winter gut schützen. Also das heißt wirklich gut ummanteln, gut einpacken. Und das Gehölz möglichst nah am Gebäude überwintern, also kein freier Stand, sondern möglichst geschützt durch Wände, Mauern, wie auch immer.
6: Ich habe gehört, die amerikanischen Kagis, die wären besonders winterhart.
19: Das mag ja sein, aber wenn man mal mit offenen Augen durch die Landschaft geht, also sie finden nirgendwo in Gärten große Ansammlungen an Kagis, weil die Pflanzen hier... Naja, nicht wirklich gedeihen. Das ist eine Liebhaberei, das kann man ausprobieren. Das ist ähnlich wie diese Indianerbanane, die in den letzten Jahren etwas in Mode gekommen ist. Aber auch die hat halt nur eine Winterhärtetoleranz und das ist halt keine echte Winterhärte jetzt im Vergleich zu einem Apfel oder einer Birne oder irgendwas in dieser Richtung.
20: Frau Kurz, wir bedanken uns ganz herzlich für Ihren Anruf. Alles
6: Vielen
20: Gute
6: Dank.
20: Und viel Erfolg.
6: Dankeschön.
20: Tschüss.
6: Tschüss.
20: Wie... frostresistent ist das alles, weil die Eisheiligen waren noch nicht offiziell.
19: Die waren noch nicht. Wir sind gerade seit dieser Woche dran, also vielmehr meine Kollegen im Palmgarten, den Frühlingsflor zu entfernen und genau das jetzt, was unsere Kollegen der Gärtnerei produziert haben, auszupflanzen. Wir haben natürlich die Augen auch gen Himmel gerichtet. Frosthart ist es alles nicht. Also ich muss mal sagen, 1 Grad unter Null mal eine Nacht geht. Wenn es dann aber auf 3-4 Grad unter Null geht, dann haben die Pflanzen ein Problem. Klar können wir im Palmgarten nicht alles zudecken, aber man könnte ja zu Hause einfach noch mal so ein dünnes Frühbeetvlies über einen gepflanzten Topf, eine gepflanzte Schale, einen Kasten drüber ziehen, sicherheitshalber. Oder man hängt den Balkonkasten auf und stellt den mal auf die Erde ans Gebäude. Wäre schon eine große Hilfe. Das ist immer abhängig. Und Gott sei Dank haben wir ja hier im Stadtgebiet immer noch den großen Joker. Durch die Abwärme der Gebäude und der Industrie ist es ja hier immer mal noch eine Ecke wärmer.
20: Das sieht bis hierhin wunderbar aus. Uns läuft leider so ein bisschen die Zeit weg. Wir denken uns jetzt einfach noch die eine oder andere weitere Pflanze dazu und sehen einfach, es ist ein Blüten- bzw. ein Blättermeer, das hier in diesem Balkonkasten, in dieser Schale ist. Und das sieht toll aus. Und bis hierhin erstmal lieben Dank, Dominik.
19: Sehr gerne.
20: Wir bleiben aber noch ein bisschen floral. Und kommen zu unserer Hallo Hessen Gartenaktion, denn wir schenken Ihnen ja auch in diesem Jahr wieder Blumensamen, damit Sie Ihren Garten in so einen prachtvollen Raum verwandeln können, wie wir hier gerade auf den Bildern sehen, mit vielen bunten, blühenden Pflanzen, ein Insektenparadies. Kann man sich nicht satt sehen dran. Wir wollen, dass Ihre Gärten blühen und schicken Ihnen deswegen kostenlos Blumensamen zu. Wir haben hier ein paar Tütchen, zum Beispiel von der, was ist das, die Flammenblume. Die Flammenblume ist das hier. Oder Kosmos, schicken wir Ihnen auch zu. Wir sehen hier übrigens eingeblendet, das sind von uns 4 Moderatoren. Wir haben jeweils eine Pflanze zugewiesen bekommen. Und die wurden auch schon gesät. Und soll ich Ihnen was sagen? Das Einzige, wo was wächst, das ist bei mir ein Topf. Das ist die kleinblütige Tagetes. Da ist so ganz hauchzart was zu erkennen. Also hier, läuft doch bei mir. Wunderbar. Sollten Sie so eine Tüte mit Blumensamen haben wollen, wie gesagt, wir schicken sie Ihnen gerne kostenlos zu. Gehen Sie bitte auf unsere Internetseite. Ich zeige Ihnen das gerne nochmal. hr-fernsehen.de/hallohessen. Und das ist die Internetseite. Dann gehen Sie runter, runter, runter, runter, runter bis... Wo sind wir denn? Hoch muss ich... Ich habe es irgendwie über... Gartenaktion, da ist es doch schon. Gartenaktion, da draufklicken und dann steht hier Blumensamen bestellen, zack. Und da schreiben Sie bitte Ihren Namen rein, Ihre Adresse und dann kriegen Sie postwendend von uns eine Tüte Blumensamen zugeschickt. Und wir würden uns sehr wünschen, wenn Sie uns im Gegenzug dazu dann vielleicht mal Fotos von den Wachstumsfortschritten Ihrer Blumen in Ihrem Garten schicken würden. So, jetzt wird gleich gebacken und das aus gutem Grund, nämlich am Sonntag ist Muttertag und da gibt es deswegen gleich eine leckere französische Erdbeertorte. Vorher haben wir den lieben und geschätzten Kollegen Sven Litzenberg mal losgeschickt, um bei den Hessen nachzufragen, ob die den Muttertag, also dieses wichtige Datum, auch tatsächlich auf dem Schirm haben.
7: Was ist am Sonntag für ein Tag?
8: Muttertag.
7: Woher wissen Sie das?
8: Weil ich schon so wie Ihre Mutter bin.
7: Sie wissen, was am Sonntag ist?
10: Na klar, Muttertag.
7: Woher wissen Sie das?
10: Weil ich vierfache Mutter bin.
8: Es ist Muttertag.
11: Muttertag. Für viele bedeutet das vor allem Stress. Zum Beispiel, wenn man Blumen verkauft. Hochsaison wie hier in Bensheim ist geradezu ein Synonym für...
12: Muttertag.
7: Heißt für euch?
12: Viel Arbeit.
7: Sonderschichten?
1: Auf jeden Fall.
2: Blumen können nur frisch verarbeitet werden. Man kann auch nicht auf Vorrat kaufen. Und deswegen ist es eine Nachtarbeit auch angesagt. Also von früh morgens und dann bis alle Bestellungen gemacht sind.
7: Die Geschenkklassiker sind und bleiben Parfum, Blumen. Blumen, Parfum, nochmal Blumen. Ist halt so, der zweite Sonntag im Wonnemonat Mai sorgt im Einzelhandel für ein fröhliches Mamma Mia in der Muttertagswoche mit Umsatzsteigerungen bis zu 200%.
12: Ja, Muttertag ist für uns ein Saisontag. Wir rechnen hier in Hessen mit 95 Millionen Umsatz. Das ist schon eine gewaltige Zahl. Und ja, auch bundesweit 1 Milliarde. Das ist schon eine Zahl, die wichtig ist für uns gerade in der aktuellen Zeit.
7: Schon Geschenke? Für die Mama?
1: Geschenke für die Mama? Ja klar, jeden Tag bekommt sie Geschenke, nicht nur am den Tag.
7: Das ist ja toll. Was sind so für Geschenke? Das finde ich ja super.
1: Das, was sie braucht am meisten. Also.
7: Liebe.
1: Ja.
13: Zeit mit der Mutter.
7: Zeit ist wichtiger als Parfum.
13: So sieht's aus.
7: Und was machen wir Männer damit?
14: Oh ja, das ist immer so eine Sache. Ja. Meistens ein paar Tage vorher Blumen kaufen, aber an dem Tag selbst ja, bei der Mutter Kaffee trinken und einfach einen schönen Tag verbringen. Ne?
7: Was ist am Sonntag?
16: Muttertag.
7: Was machen wir die Männer damit?
16: Einer trinke geh.
7: Auf die Mütter.
16: Die soll alle feiern.
7: Auf die Mütter dieser Welt ein Trinken gehen.
16: Ja.
7: Der Muttertag, eine Erfindung der US-Amerikanerin Anna Maria Jarvis. Das war 1907 zu Ehren ihrer eigenen Mama. 1923 wurde dann der Muttertag auch in Deutschland eingeführt. Hier ist die Mama Cam. Wenn du irgendwas deiner Mama was Liebes sagen willst, bitte.
26: Ja, vielen Dank für alles, für deine Unterstützung, dass du immer hinter mir stehst. Hab dich lieb.
1: Liebe Mama, ich bin ganz, ganz froh, dich zu haben. Besonders seitdem ich selbst Mama bin, weiß ich, was das ja alles mit sich bringt.
7: Die einmalige Chance, die Mama Cam mal Danke zu sagen.
27: Sie liegt zwar auf dem Friedhof, aber ich sag trotzdem Danke für die schöne Zeit, die ich mit ihr hatte.
1: Hallo Mama, danke für alles. Du bist sehr toll, weil du immer für mich da bist. Und wenn ich dich anrufe, auch immer zu sprechen bist.
7: Ein großes Herz für alle Mamas.
20: Ja, und einen großen Erdbeerkuchen für alle Mamas wollen wir jetzt backen. Und wenn ich sage wir, meine ich Felix Vogel eigentlich. Herzlich willkommen. Schön, dass du bei uns bist. Patissier und Chocolatier aus Braunfels.
28: Vielen Dank für die Einladung.
20: Sehr gerne. Der sieht unfassbar gut aus. Eine französische Erdbeertorte. Was unterscheidet französische Erdbeerkuchen von deutschen?
28: Nicht so viel, wie man meinen mag. Man sieht sehr elegant aus. Würde ich mal sagen, ist der Hauptunterschied. Man sieht da im Anschnitt die Erdbeeren, das macht was her.
20: Ja, das sieht wirklich toll aus. Legen wir direkt mal los. Womit denn?
28: Let's go. Wir machen zuerst mal einen Boden, einen saftigen Boden, der relativ einfach umzusetzen ist. Daheim hat man nicht so viel Arbeit. Auf der Basis von den Madeleinen, vielleicht kennst du das, diese kleinen muschelförmigen Süßigkeiten mit der Beule obendrauf.
20: Ja, Madeleine.
28: Genau, und dafür nehmen wir erstmal ein bisschen Vollei. Die Rezepte kann man, glaube ich, alle bei euch online ja einsehen.
20: Gut, dass du es sagst. hr-fernsehen.de/hallohessen. Da gibt es das Rezept oder QR-Code haben wir unten links wieder eingeblendet. Müssen Sie nur einscannen mit dem Handy und dann haben Sie das Rezept auf Ihrem Handy und können direkt loslegen und die Mutti dann am Sonntag überraschen.
28: Genau. Dann blanchieren wir praktisch erst das Vollei mit dem Zucker. Blanchieren heißt einfach, das so lange energisch verrühren, bis sich der komplette Zucker da drin gelöst hat. Und gleichzeitig machen wir hier schon ein bisschen Butter flüssig. Die Butter kommt da flüssig rein. Ganz wichtig ist, dass sie nicht zu heiß ist, weil in den Trockenzutaten noch Backpulver drin ist. Und wenn man die jetzt sehr, sehr warm oder sehr, sehr heiß darauf...
20: Dann hätte ich hier auch Rührei da drin.
28: Da hättest du erstmal ein Rührei, genau. Und das würde auch schon praktisch das Backpulver aktivieren. Das soll natürlich erst im besten Fall im Ofen beim Backen passieren. So, das ist gut verrührt. Und dann haben wir... hier unsere Trockenzutaten, die können wir alle mal hinzufügen und hier drinnen verrühren. Warte mal, das stimmt hier.
20: Ich stell's mir hin.
28: Und ganz zum Schluss kommt dann der Rest von den flüssigen Zutaten hinzu. Da haben wir einmal noch ein bisschen Milch und unsere flüssige, aber nicht zu heiße Butter. Die rühren wir hier auch noch ein. Das Schöne an dem Rezept ist, ich meine, wir backen jetzt ab und zu auch mal daheim. Wir haben eine kleine Tochter. Dann, vorher hatte ich keine Homebaking-Erfahrung. Jetzt kann ich mitfühlen. Und
20: wahrscheinlich auch keine Lust
28: mehr. Auch keine Lust. Auch noch zu backen. Ich koche sehr gern daheim mit meiner Frau, aber ich backe den ganzen Tag über genug. Jetzt machen wir aber öfter mal Homebaking. Und ich finde, dann darf es auch ein bisschen einfacher sein. Muss nicht immer 1000 Schüsseln dreckig werden. Und das lässt sich relativ schnell zubereiten, das Rezept hier. Und schmeckt doch ziemlich gut.
0: Der eine oder andere wird sich sagen, Konditor Vogel Braunfels. Da hatten Sie doch schon mal einen bei Hallo Hessen.
28: Das stimmt. Vater. Der ist auch noch da, dem geht's gut.
0: Ja, ja, das meinte ich damit. Um Gottes Willen, ich wollte nur sagen, das ist sozusagen die zweite Generation, die schon aus dem Hause Vogel hier bei Hallo Hessen genau. auftritt. Dem Vater geht's gut, liebe Grüße an dieser Stelle übrigens. Und ja, aus ihm ist auch richtig was geworden.
28: Na klar, wir sind sogar schon jetzt mit meiner Schwester die dritte Generation hauptberuflich Süße in der Familie Vogel und der zweite im HR. Zum Hallo Hessen backen.
0: Dann musst du jetzt nur noch deine Schwester vorbeischicken und dann.
28: Die spielt gut Tennis.
0: Achso, ich dachte, die backt auch.
28: Ja, die ist im Service, also die bekümmert sich um die, empfängt die Gäste, die frühstücken kommen oder die sonst uns besuchen in Braunfels. Backen tut sie nicht so viel, die isst lieber die.
0: So, der Teig kann direkt weiterverarbeitet werden oder muss der noch eine Zeit lang ruhen?
28: Im besten Fall würde man den jetzt über Nacht oder zumindest mal 1-2 Stunden kalt werden lassen im Kühlschrank. Es lässt sich aber durchaus auch direkt weiterbacken. Auch für die Zuschauerinnen und Zuschauer daheim kann man direkt weitermachen. Das kann man in irgendeine Form der Wahl geben. Wer das hat, kann eine Springform benutzen. Ich backe die sogar direkt auf dem Backpapier. Dadurch, dass wir das nachher eh ausstechen werden, ist das vollkommen im Bereich des Möglichen. Dann verteilt man das einfach auf einem beschichteten Backpapier. Streicht das ein bisschen aus und dann geht das Ganze für 15 Minuten ungefähr in den 180 Grad warmen Ofen. Den haben wir hinter uns schon vorbereitet. Wer ganz verrückt drauf ist, kann noch ein paar Himbeeren da reindrücken oder ein paar Rhabarberstückchen. Das wäre kein Problem.
0: Ja, passt ja ganz gut zu den Erdbeeren.
28: Okay. Genau.
0: Ich mach dir mal den Ofen auf.
28: Das ist nett von dir.
0: Ich mache nochmal zu, damit nicht so viel Hitze rausgeht.
28: Du kennst dich aus. Bist du auch am Backen daheim oder kochst
0: du? Kleine Brötchen. Ja.
28: So. Das Ganze backt jetzt durch. Da können wir auch ein bisschen nach der Farbe gehen. Da muss man gar nicht so genau nach dem Timer gehen. Das ist eine relativ dünne Biskuit-Variante. Wenn man da mit dem Finger mal drauf geht, sieht man das schon. Das darf eine leicht goldbraune Farbe haben. Das soll nach dem Backen so ausschauen. Ich habe die jetzt in der Konditorei schon mal vorbereitet. Die Böden unten mitgebracht. Die würden dann praktisch nach dem Backen so ausschauen. Das ist ein schöner, schneller Biskuit für unsere Erdbeertorte. Dann geht es direkt weiter. Wir haben hier praktisch schon mal einen Ring vorbereitet. Da kann man auch nehmen, was man zu Hause hat. Für uns in der Produktion nehmen wir gerne diese hier Tortenrandfolie. Das ist einfach nur ein etwas festerer Streifen Plastik, so kann man das sehr, sehr schnell und sehr einfach ausformen.
0: Dadurch ist es natürlich sehr formstabil.
28: Dann. Genau. Man kann das aber durchaus auch ohne machen. Also es gibt es im Fachhandel und online. Wer das jetzt nicht daheim hat, kein Problem. Kann man auch einfach einen Tortenring nehmen, ein bisschen mit so Trennfett einstreichen oder zumindest leicht ölen. Und dann kann man das auch ohne diese Folie machen, wenn man möchte. Mhm. Und dann der nächste Schritt. Jetzt fängt ja die Saison an. Wir sind jetzt Anfang Mai. Da schmecken die Erdbeeren dann was. Die stehen jetzt schon im Moment rum, auf den Märkten und auch im Supermarkt. Aber ich würde schon sagen, dass Muttertag auch für uns immer der Start von der Erdbeersaison ist. Die Deutschen sind schon richtige Erdbeerliebhaber. Also es ist wirklich der absolute Wahnsinn. Ich habe das Glück, auch in Frankreich zu lernen und ich probiere viel aus, auch bei uns im Familienbetrieb. Wir machen ganz viele Geschmackskombinationen. Aber wenn irgendwas mit Erdbeer dabei ist, rasten alle aus immer. Ja.
0: Dann machen wir schnell weiter.
28: Machen wir weiter. Super.
0: Jetzt so, die hast du schon halbiert.
28: Mhm. Man würde dann schauen, dass wir bei den Erdbeeren ein bisschen nach der Größe gucken.
0: Ja.
28: So, dass wir praktisch, wenn die ein bisschen zu groß sind, das Grün abtrennen und dann den mittleren Bereich hier einfach rausschneiden. Ich zeig das mal. Weil man hat ja jetzt nicht in einer Schale nur gleich große Erdbeeren. Da können wir ein bisschen tricksen. Wir würden die dann alle auf dieselbe Höhe abschneiden. Mhm. Und die Teile verwenden wir natürlich trotzdem auch noch weiter.
0: Dann mach noch mal weiter. Also das heißt, jetzt als nächstes werden die Erdbeeren eingesetzt.
28: Ganz genau.
0: Die halbierten.
28: Mhm. Und wichtig ist dafür, dass wir zunächst die Erdbeeren einfügen und danach erst den Boden reindrücken. Wie du bei der fertigen Torte sehen kannst, entsteht dadurch dieser schöne Effekt, dass der Rand der Torte praktisch die halbierten Erdbeeren sind.
0: Stimmt, man sieht den Boden gar nicht.
28: Genau, der ist ein bisschen versteckt im Inneren. Die stellen wir drumherum. Der nächste Schritt danach wäre dann die Zubereitung von einer Vanillecreme, einer französischen Vanillecreme, die sagen Creme Pâtissière, ist sehr ähnlich wie was man bei uns umgangssprachlich Pudding nennt. Das haben wir uns mal gespart, das kennen die Homebaker und die Heimbäckerinnen und Bäcker alle schon, wie man das macht. Die habe ich vorbereitet. Und wenn der Vanillepudding praktisch ausgekühlt ist, wird damit eine Creme Mousseline hergestellt.
0: Ja.
28: Man sagt in Deutschland, früher hat man das deutsche Buttercreme auch genannt. Also das wäre ein Teil Butter aufgeschlagen oder aufgeschäumt, das machen wir jetzt.
0: Ja, mach mal.
28: Und dann direkt kommt der kalte Pudding da hinzu.
0: Wo ist der Pudding?
28: Der ist im Kühlschrank.
0: Holen.
28: Du hast mir jetzt den Pudding gebracht. Da können wir direkt weitermachen. So, jetzt haben wir hier praktisch schön ausgekleidet. Die Außenseite. Jetzt kommt hier unser Biskuit rein, unser Madeleine-Biskuit. Und da darf man ein bisschen tricksen. Der ist recht weich. Den können wir ein bisschen so andrücken, dass der die Erdbeeren schön gegen den Tortenrand drückt. Weißt du, dass sie einen schönen Kontakt haben, dass das nachher ein schönes Bild gibt.
0: Soll ich den Pudding schon dazu machen?
28: Wir
0: machen.
28: Den können wir jetzt dazu machen. Ein bisschen schummeln. Jetzt kommt hier unsere Vanillecreme rein. Du könntest mir unter die Arme greifen und den Biskuit mal tränken. Da haben wir so einen kleinen Sirup vorbereitet mit ein bisschen Orangenblütenwasser. Und du kannst den einfach mal leicht
0: einpinseln. Sehr gerne.
28: Genau, danke dir.
0: Dadurch wird es noch saftiger, ja?
28: Dadurch wird es ein bisschen saftiger. Und dieses Orangenblütenwasser, das macht man hauptsächlich für die Nase rein. Das ist wie mit einem Parfum. Das schmeckt nicht sonderlich stark. Aber,
0: der Duft ist,
28: toll, gell?
0: Grandios.
28: Das verträgt sich sehr gut mit Erdbeeren. Und wenn wir essen, dann schmecken wir ja retroolfaktiv, also über die Nase. Das heißt, wir riechen gleichzeitig, während wir auf was draufbeißen, nach was das riecht.
0: Ja.
28: Und so hat man praktisch, während man die Erdbeertorte isst, den Geruch von diesem Orangenblütenwasser mit dabei. So, dann rühren wir das.
0: Diese Creme hast du jetzt, die muss nochmal gerührt werden.
28: Die habe ich hinzugefügt zu der aufgeschäumten Butter. Das lassen wir jetzt glatt laufen. Die ist jetzt relativ kalt, da können wir ein bisschen nachhelfen und machen ein bisschen warm den Kessel. So. Dann schauen wir, dass wir das hier rühren.

0: Perfekt. Das wird jetzt einfach schön zusammengerührt, dass sich das verbindet und zu einer Creme wird. Wir haben jetzt schon ein bisschen Butter aufgeschäumt, aber der Pudding an sich ist nicht sonderlich fett. Das ist fast nur Milch. Da lassen wir die Vanille drin ziehen. Dann wird das Ganze mit ein bisschen Stärke abgebunden. Und so haben wir dann eine schöne, cremige Vanillecreme, mit der wir unsere Torte weitermachen können.
1: Sehr schön.
0: Und dann würden wir hier direkt mal im nächsten Schritt einen Spritzbeutel hernehmen. Da mache ich eine kleine Tülle rein und fülle meine Creme Mousseline ein. Und du siehst, das ist schön leicht. Also du kannst das ja gleich auch mal probieren.
1: Ja, sehr gerne.
0: Das ist ein guter Kompromiss für mich. Es geht sehr schnell, man hat keine aufwendige Geschichte und kann doch eine sehr, sehr schöne Torte damit machen.
1: Ich probiere mal.
0: Na klar. So ist das. Das schmeckt
1: doch. Ist ja total luftig.
0: Genau, das denkt man jetzt, wenn man jetzt nur die Butter in dem Mixer sieht, wäre das nicht der erste Instinkt, aber das ist eine schöne.
1: Ich dachte, das ist schwer wie ein Backstein, das ist total, also wie eine Wolke im Mund.
0: Das ist wirklich eine schöne, leichte Creme. Also ich mag das auch ganz gerne.
1: Jetzt lass den Kuchen weg, ich esse nur die Creme.
0: Kannst du auch, kannst du Erdbeeren draufschneiden und dann die Creme genießen. Jetzt streichen wir unsere Vanillemousseline ein bisschen gegen den Rand.
1: Okay. Wie geht es dann weiter? Also das heißt, als nächstes kommt dann noch die Erdbeermus drauf?
0: Mhm. Also das ist wie eine Konfitüre. Wir nennen das Konfit. Das ist ein bisschen weniger gesüßte Konfitüre.
1: Und was kommt hier rein?
0: Erdbeeren. Geschnittene Erdbeeren oder Beeren. Erdbeeren. Ich habe jetzt mal ein paar gemischte Beeren vorbereitet.
1: Gut, das müssen wir uns an dieser Stelle jetzt ein bisschen vorstellen, weil uns die Zeit etwas weggelaufen ist. Also da kommt das Obst rein, dann die Konfit dann oben drauf.
0: Genau.
1: Dann das Ganze wahrscheinlich kalt stellen erstmal, gell?
0: Genau, Deckel drauf, kalt stellen, dann wird das mit dem Erdbeerkonfit abgestrichen und dann kann man es nach 2 Stunden anschneiden und genießen.
1: Und genau das werden wir nicht in 2 Stunden, sondern in ein paar Minuten machen. Freue ich mich sehr drauf. Bis Super. Hierhin, Felix Vogel, vielen Dank für dieses tolle Rezept zum Muttertag. Französische Erdbeertorte. Und wir machen direkt weiter da in dieser Kamera mit unserem nächsten Thema, Campen. Camping ist ja tatsächlich in und das zeigt uns ja auch der Campingcheck zum Beispiel von Friso Richter und seinem Kameramann Lukas Lowak, der ja unfassbar erfolgreich ist. Viele Menschen haben da Geschmack dran gefunden, viele wollen es zum ersten Mal ausprobieren, aber viele sollten auch das eine oder andere in puncto Sicherheit bedenken. Und was es da konkret gibt, das verrät uns ja

0: Oliver Radegeld vom ADAC, herzlich willkommen.
1: Hallo.
0: Schön, dass du bei uns bist. Bist selber auch Camper, gell?
1: Ja, auch schon mal gemacht.
0: Wo liegt genau der Reiz des Campings? Ich gebe nämlich zu, ich habe es noch nie gemacht.
1: Also ich glaube, dass, also jeder findet natürlich selber seine Motivation, warum er campen geht. Aber ich glaube, für die allermeisten ist der Reiz einfach da drin, vermeintlich hinzufahren können mit seinem Hausstand, wohin man möchte, wo man es schön findet. Also ich habe einmal einen Basiskomfort, den ich mir in meinem Fahrzeug einrichten kann. Und ich kann sozusagen mein Zuhause mitnehmen, um dann eben an Orte zu fahren, die ich gerne sehen möchte. Und ich bin nicht darauf beschränkt, 2 Wochen oder 3 Wochen an einem Ort zu bleiben, sondern ich kann dann sagen, ich mache eine Rundreise, ich gucke mir ein Land wirklich mal an, über die Straße und entdecke das dann entsprechend.
0: Viele denken ja, wenn man campen geht, dann ist man unglaublich spontan unterwegs. Ist nicht so ganz richtig, denn so Campingstellplätze sollte man im Vorfeld ruhig buchen, gell?
1: Ja, dadurch, dass Camping so ein Trendthema geworden ist, habe ich gerade in Bereichen, also Mitteleuropa, aufgrund der geringen Entfernung ist es so, ich sollte gerade für die Hochsaison schon die Stellplätze reservieren. Gerade so beliebte Orte an der Küste beispielsweise oder aber auch in Richtung Berge, die können schon mal schnell ausgebucht sein. Deswegen empfiehlt sich das schon zumindest vorher mal anzurufen. Weil was zum Beispiel in den allermeisten Ländern überhaupt nicht funktioniert, ist, dass ich mich wild einfach irgendwo hinstelle. Das ist aus gutem Grund, ist das untersagt, ist auch Bußgeld bewährt. Nicht nur in Deutschland ist das so der Fall, sondern auch in Spanien beispielsweise. Deswegen sollte ich mich schon an die offiziellen Stellplätze halten und dann entsprechend in der Hochsaison auch vorreservieren.
0: Jetzt gibt es 2 Möglichkeiten. Entweder ein Wohnmobil zu nehmen oder einen Anhänger, einen Wohnwagen ans Auto zu machen und damit dann zu verreisen. Was würdest du empfehlen?
1: Hat beides Vor- und Nachteile. Ich habe beides auch schon gemacht. Man sagt eigentlich, naja, komfortabler kann das sein, wenn ich eben ein Wohnmobil habe, wo eben alles unter einem Dach ist. Ich muss mich nicht damit herumschlagen mit einem Anhänger, weil mit einem Anhänger, da ist man natürlich geschwindigkeitsbeschränkt auf der Autobahn. Ich kann maximal 100 Stundenkilometer fahren, wenn er entsprechend gebremst ist. Ja. Man braucht auch ein bisschen Fingerspitzengefühl dafür, wie man mit so einem Anhänger jetzt buxiert. Auf der anderen Seite, ein Wohnmobil ist natürlich erstmal ein Fahrzeug, ist ein Trumpf, ist ein Riesengerät. Das fahre ich im Alltag jetzt auch nicht so häufig, muss ich mich auch mit auseinandersetzen, vor allen Dingen mit den entsprechend größeren Abmaßen. Deswegen für beides gilt, ich sollte mich damit vorher mal vertraut machen.
0: Und für beides gilt natürlich auch, ich brauche einen Führerschein. Ein normaler Führerschein reicht?
1: Ja, jetzt wird es so ein bisschen tricky, sage ich mal. Diejenigen, die vor 1999 ihren Führerschein gemacht haben, die sind in der Regel sehr flexibel, was die Auswahl betrifft. Die können ein Fahrzeug fahren, was bis 7,5 Tonnen Gesamtgewicht geht, also bis zulässiges Gesamtgewicht. Das sind schon wirklich größere Wohnmobile und sie können vor allen Dingen auch Anhänger fahren damit. Diejenigen, die jetzt nach 99 den Führerschein gemacht haben, Die müssen für einen Anhänger nochmal eine Nachschulung machen. Und auch diese Gewichtsbeschränkung, die geht nur bis 3,5 Tonnen aktuell. Deswegen, da sollte man also vorher mal in seinen Führerschein reingucken. Gegebenenfalls hat man ja einen Partner, der diese schwereren Wohnmobile fahren kann. Aber so einen klassischen Camper zu mieten, das geht auch mit dem ganz normalen Führerschein.
0: Was kostet das, also wenn man sich sowas mieten möchte?
1: Ja, ist auch nicht ganz günstig, ist gerade auch in den letzten Jahren natürlich teurer geworden, weil die Unterhaltskosten natürlich auch durch die Werkstattkosten teurer geworden sind. Ich sag mal, es geht los ab 100, 120 Euro am Tag. Oh. So, aber je nach Größenklasse kann das natürlich auch entsprechend mehr werden.
0: Darf ich eigentlich die Familie hinten während der Fahrt rumlaufen lassen?
1: Nein, auf gar keinen Fall.
0: Das ist nicht
1: so wie im Zug, dass man jetzt durchs Fahrzeug gehen kann, sondern alle Insassen müssen auf den vorgeschriebenen Plätzen sitzen und entsprechend auch angeschnallt und gesichert sein.
0: Wenn ich mich dazu entscheide, zum Beispiel einen Camper dann zu mieten, worauf sollte ich achten bei der Übergabe?
1: Für die Übergabe sollte ich auf jeden Fall Zeit einplanen, weil einmal muss ich mich mit dem Fahrzeug natürlich vertraut machen. Wie funktioniert das technisch? Wo sind die Einrichtungen? Wo ist Wasser? Wie funktioniert die Kochanlage, also mit der Gasanlage? Und seriöse Vermieter, die nehmen sich dafür auch die Zeit. Das zweite ist wirklich der Übergabeprozess an sich. Da sollte ich wirklich genau hinschauen, weil gerade so kleinere Kratzer, also ein Übergabeprotokoll, dafür auf jeden Fall.

0: relativ hoch bei diesen Campingwohnmobilen. Ja, also variiert natürlich auch von Vermieter zu Vermieter, aber in der Regel liegt er so bei 1.500 Euro.
1: Wow. Okay. Wenn man sich dann das Campingmobil geholt hat, die Übergabe gemacht hat, da wollen ja viele so schnell wie möglich los, ab auf die Autobahn und zack in den Süden oder wohin auch immer. Da sollte man sich auch Zeit lassen.
0: Also auf jeden Fall Zeit lassen. So ein Parkplatz am Wochenende ist mal ganz gut. Also so ein Supermarktparkplatz, wenn der am Sonntag zu hat, ist nicht schlecht, um das Wohnmobil mal kennenzulernen. Aber ich muss mir vor allen Dingen auch Zeit nehmen, dieses Wohnmobil ordentlich zu packen. Weil das unterschätzen viele. Ich muss ja alles einräumen. Ich muss so Besteck mitnehmen. Das muss entsprechend verstaut werden. Dann muss ich meine Garderobe so verstauen, dass nichts im Fahrzeug durch die Gegend fliegen kann. Also Stichwort Notbremsung. Ja, wenn ich da Teile habe, die ungesichert sind und wenn es nur eine Wasserflasche ist.
1: Die fliegt wie ein Torpedo durch das.
0: Das ist wie ein Geschoss und das kann wirklich schwere Verletzungen verursachen.
1: Ne? Oliver, wir werden das Thema nachher noch vertiefen. Ich habe hier noch 1000 Fragen auf meinem Zettel zum Thema Sicherheit beim Campen. Aber jetzt geht es erstmal Richtung Kuchen.
0: Ich freue mich schon
1: drauf. Wir gehen rüber und in der Zwischenzeit kann ich eventuell auch schon mal auf unser Hallo Hessen Gewinnspiel hinweisen. 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A. Gut aussehend. B. Überheblich, C. sympathisch oder D. missgelaunt, grußartig. Ich hätte jetzt gesagt großartig vielleicht, aber nee, das ist gar nicht dabei. Wenn Sie es wissen, 0800 627 27 26, mit ein bisschen Glück kommen Sie durch, kennen die richtige Antwort und gewinnen nach 17 Uhr die gelbe Hallo Hessen-Tasse, die es nirgendwo zu kaufen gibt. Wir drücken Ihnen ganz feste die Daumen und freuen uns auf die Muttertagstorte.
2: Guten Appetit. Ja,
1: französische Buttercreme-Torte für den Muttertag, jetzt extra gebacken von Felix aus Braunfels.
2: Lasst es euch schmecken.
1: Wollt ihr anfangen?
3: Lecker.
1: Lecker. Wirklich
3: lecker.
0: Ist gekauft, ja.
1: Ist gekauft. Also ich sage, es ist der beste Erdbeermuttertagskuchen, den ich je gegessen habe.
2: Danke für die Blumen.
1: Es ist so eine tolle, Geschmackskombination. Einerseits das Fruchtige und Frische, dann diese sehr leichte tatsächlich Vanillecreme, die überhaupt nicht schwer im Magen liegt, gehe ich von aus. Jedenfalls fühlt sie sich im Mund noch nicht so an. Und von daher freue ich mich auch auf alles, was wir nach 17 Uhr backen, nämlich.
2: Wir machen noch schöne Tartlet mit Rhabarber.
1: Sieht auch gut aus. Und Rhabarber, da bin ich ja auch für zu haben. Außerdem werden wir Blattschmuck im Garten pflanzen. Und wir reden weiter über das Campen und was man da alles bedenken sollte. Jetzt aber erstmal die Hessenschau, die Nachrichten und Kai Fischer.
4: Ja, danke schön, Jens. Und Ihnen allen einen schönen Donnerstag. Willkommen zur Hessenschau. Schreckliche Taten, wie der Mord am Politiker Walter Lübcke in Nordhessen oder auch der rassistische Anschlag in Hanau, haben gezeigt, dass Waffen in den Händen von Extremisten eine große Gefahr sind. Trotzdem besitzen in Hessen über 100 Rechtsextremisten ganz legal Schusswaffen. Die Behörden versuchen, das einzudämmen, doch für den Entzug einer Waffe gibt es hohe Hürden.
5: Walter Lübcke ist tot.
6: Auf der Terrasse seines Hauses in Nordhessen niedergeschossen.
7: Ein Neonazi bringt den Kasseler Regierungspräsidenten um.
8: Vor rund 7 Jahren wurde Walter Lübcke ermordet. Von einem rechtsextremen Täter, der Zugang zu Waffen hatte. Auch Jahre später ist das möglich. Laut Innenministerium hatten im vergangenen Jahr 111 Rechtsextremisten eine Waffenerlaubnis, ganz legal. Laut Experten aber ein gefährlicher Zustand.
9: Rechtsextreme mit Waffen, das sind tickende Zeitbomben. Es kann jeden Moment passieren, dass einzelne Personen oder Gruppen eskalieren und der Meinung sind, sie seien dazu legitimiert, diese Waffen auch zu nutzen, um Anschläge zu begehen, ihre politischen Ziele umzusetzen.
8: Doch warum werden bekannten Extremisten diese Waffen nicht einfach abgenommen? Laut Hessens Innenminister Roman Poseck liegt das am Waffenrecht. Es setze hohe Hürden. Jeder Einzelfall müsse vor dem Entzug einer Waffe genau geprüft werden, selbst bei bekannten Extremisten.
10: Die Rechtsprechung ist an der Stelle sehr, sehr eindeutig. Die Gerichte haben gesagt, es müssen weitere Umstände zur Speicherung beim Verfassungsschutz hinzutreten. Umstände, die eine Unzuverlässigkeit beim Waffenbesitz auch deutlich machen. Zum Beispiel eben auch eine Gefährlichkeit, die von der Person ausgeht. Die Rechtsprechung muss ich akzeptieren, auch als Innenminister.
8: Doch die Behörden sind nicht untätig. Allein vergangenes Jahr wurden 16

0: den Extremisten die Waffen entzogen, weil ihnen die Gefährlichkeit zum Beispiel durch Straftaten nachgewiesen werden konnte. Die anderen werden vom hessischen Verfassungsschutz beobachtet. Man habe aus Anschlägen wie dem Lübcke-Mord und Hanau gelernt, meint der Behördenchef.
1: Wir haben hier eine engmaschige Kontrolle und einen sehr, sehr engmaschigen Austausch mit den Waffenbehörden, sodass quasi da fortlaufend ein Monitoring stattfindet, um hier tatsächlich gefahrenerhöhende Aspekte zu finden. Und per se ist es so, Waffen in den Händen von Extremisten, das wollen wir nicht.
0: Doch damit Extremisten prinzipiell keine Waffen bekommen können, müsste das Waffenrecht verschärft werden. Das geht nur auf Bundesebene. Hessens Regierung will sich laut eigenen Aussagen in Berlin für schärfere Regeln einsetzen.
2: Im Frankfurter Haushalt fehlt so viel Geld wie seit 20 Jahren nicht. 400 Millionen Euro Defizit im Jahresabschluss, weil einzelne Dezernate ihre Budgets nicht eingehalten haben und sie überschritten haben, ohne sich das vorher genehmigen zu lassen. Dass der grüne Kämmerer Bastian Bergerhoff das jetzt öffentlich gemacht hat, stößt auf Kritik und bringt weiter Sand ins Getriebe der Sondierungen für eine Koalition. Denn auch zwei Monate nach den Kommunalwahlen steht immer noch nicht fest, wie es im Frankfurter Römer weitergeht.
3: An der Fassade des Römers symbolisiert der Reichsapfel der Kaiser die Macht. Doch die ist immer noch nicht verteilt. Stattdessen hinter den Kulissen des Römers ein wahrer Boxkampf. Zuerst die Grünen, vielleicht ja, dann nein. Sie wollen nicht mit der CDU und wenn, dann nur zusammen mit Volt. Die SPD wird für die Mehrheit gebraucht, kämpft. Aber es reicht noch nicht und die Bürger schauen zu.
4: Sich zusammenraufen. Die Probleme sind, glaube ich, so eindeutig und klar, dass wir schauen müssen, dass wir den Laden zum Laufen kriegen.
5: Sollte jeder einfach mal ein bisschen kompromissbereiter sein, um auf eine Lösung zu kommen.
6: Gut Ding will Weile haben.
3: Und er soll jetzt der Böse im Boxkampf sein. Kämmerer Bastian Bergerhoff hat in seinem Haushaltsbericht mehreren Dezernenten bescheinigt, ihr Budget unabgesprochen überzogen zu haben, um fast 400 Millionen Euro. An erster Stelle nennt er vor allem SPD-Dezernentinnen. Zufall? Nein, sagt der Grüne, es ginge um Information.
7: Was wäre die Alternative? Wir würden unseren gesetzlichen Pflichten zur Transparenz nicht nachkommen. Das kann die Alternative ja nun nicht sein. Und ich glaube auch, man muss nach vorne gucken und nach vorne lernen. Und das ist ein Appell an alle, egal welche Farbe sie tragen und welches Fach sie verantworten. Wir müssen ehrlicher sein miteinander und auch mit der Öffentlichkeit.
3: Bildungsdezernentin Weber wehrt sich, verweist auf Zusatzkosten für beschleunigte Schulsanierungen und vom Bund gewollte Neubauten bei Kitas. Es gehe hier wohl darum, die Koalitionssuche zu erschweren und die Grünen zu positionieren.
8: Also Sie können sich vorstellen, dass die SPD nicht sehr erfreut ist über diese Angriffe, zumal sie aus meiner Sicht ungerechtfertigt sind und eine Ungleichbehandlung vorliegt die ganze Zeit schon.
3: So lasse er eine grüne Dezernentin, die auch überzogen habe, in Ruhe. Das weist Kämmerer Bergerhoff weit von sich, da gäbe es andere Gründe. Der Boxkampf geht also weiter. Für die CDU als Verhandlungsführerin im Römer wird die Suche nach einer Koalition nun wohl noch schwerer.
2: Neue Jacke, neuer Pulli, neue Hose. Immer in den neuesten Farben, Trends und auch Schnitten. Viele von uns shoppen ja wirklich gerne Klamotten. Und bevor der Kleiderschrank dann aus allen Nähten platzt, wird aussortiert. Und so landen weltweit jedes Jahr Millionen Tonnen an Kleidung im Müll. Vieles wird verbrannt oder deponiert, obwohl ein großer Teil der Textilien aus Kunstfasern besteht, die grundsätzlich wiederverwertbar wären. Eine Firma in Hessen setzt genau an diesem Punkt an.
9: Überfüllte Altkleidercontainer, Millionen Tonnen Klamotten. Im Frankfurter Stadtteil Seckbach steht eine Fabrik, die ein weltweites Müllproblem lösen will. Hier arbeitet das Unternehmen Riju daran, neuen Rohstoff für Kleidung zu machen. Der Prozess hier startet allerdings nicht mit den Altkleidern, sondern mit diesen Polyesterpellets. Das ist industriell bereits aufbereitetes Material aus Alttextilien und wird so eingekauft.
10: Ein Polyester ist ein Polymer, das macht man mit vielen Bausteinen in einer Kette. Und wir brechen diese Kette in eine Monomer, so nur eine Bausteine, dass das wieder ein Polyester kommen kann.
9: Klingt kompliziert, da muss man in Chemie schon aufgepasst haben. Der entscheidende Schritt ist die sogenannte Depolymerisation. Dabei werden hier in der Anlage die Fremdstoffe noch herausgefiltert und am Ende ein weißes Pulver gewonnen. Das ist der Grundstoff für neues Polyester und damit Garn.
10: wir können von einer Mischung von verschiedenen Komponenten das Polyester rausnehmen in eine Qualität, das kann direkt wiederverwendet werden.
9: Jedes Jahr fallen in Deutschland rund 1 Million Tonnen Alttextilien an. Das entspricht mehr als 15 Kilogramm Kleidung pro Einwohner. Über die Hälfte ist aus Polyester. Und das soll erst der Anfang sein. Riju will fast alle Fasern wiederverwendbar machen.
10: Es gibt im Moment so viel Abfall, dass wir genug Kleidungen haben für die nächsten 6 Generationen. So, wenn wir das schaffen, das zurück in der Kreis zu nehmen, dann werden wir kein Öl mehr brauchen.
9: Noch ist die Anlage in Frankfurt aber eine Pilotfabrik. Produziert derzeit rund 1000 Tonnen Recyclingmaterial pro Jahr. Theoretisch reicht das für etwa 5 Millionen T-Shirts pro Jahr.
2: Wahnsinn. Das menschenliebster Freund ist der Hund. Treue Seele und auch Familienmitglied. Doch irgendwann kommt leider auch die Zeit, Abschied zu nehmen. Eine Sonderausstellung im Kasseler Museum für Sepulkralkultur widmet sich jetzt genau diesem Thema und das auch für andere Haustiere. Wir haben einen Mann getroffen, der sich von seinem Schäferhund verabschieden musste und ihn auf einem Tierfriedhof in Hofgeismar beerdigt hat.
11: Der war eine gute Seele. Wir haben in Augen geschaut, der hat mit mir gesprochen, was er will, wie er sich fühlt, wenn ich nach Hause kam, hat geschnupfelt, ob ich was mitgebracht habe. Wir haben zusammen gegessen, zusammen gebetet für die Essen. Der gibt viel Liebe, wenn ich traurig war. Und der hat mir viel Kraft gegeben.
12: 8 Monate ist es her, dass Babak Hagio seinen Schäfer und Mischling hier auf dem Tierfriedhof in Hofgeismar beerdigt hat. Seine Hündin Shirin war zuckerkrank und musste eingeschläfert werden. Die Trauer ist noch immer groß.
11: Das ist eine Familienmitglied. Und es tut sehr weh. Ich komme einmal in der Woche hier, lege ich Blumen, bete ich ein bisschen, unterhalten wir uns zusammen.
12: Wohin mit dem Hund, fragt sich das Kasseler Museum für Sepulkralkultur in einer Sonderausstellung und meint damit den Tod des geliebten Haustieres. Was nicht nur die Frage aufwirft, wie Menschen mit dem Tod umgehen sollen oder wie sie ihren Liebling würdig beerdigen. Kuratorin Ulrike Neurath versucht darzustellen, welches Licht das auf die oft intensive Beziehung zwischen Mensch und Tier wirft.
13: Es leben derzeit ungefähr 34 Millionen Heimtiere in deutschen Haushalten. In jedem zweiten Haushalt lebt mindestens ein Tier. Und wenn so ein Tier stirbt, kann das ein Tierhalter, eine Tierhalterin in eine Krise stürzen, eine tiefe Trauer stürzen, weil man zu diesem Tier natürlich auch eine starke emotionale Bindung aufgebaut hat.
12: Der Trend zum aufwendigen Tierbegräbnis nimmt zu, zeigt die Ausstellung. Für viele vereinsamte Menschen wird das Haustier immer bedeutsamer. Für Babak Hagio ist es vor allem wichtig, einen festen Anlaufpunkt für seine Trauer zu haben. Wie hier auf dem Tierfriedhof in Hofgeismar, wo fast 100 andere ihren Liebling beerdigt haben. Ein echtes Familienmitglied, das war für ihn seine Hündin Shirin und hat bei ihm für immer einen festen Platz im Herzen.
2: Sie ist ein fast vergessenes Stück Automobilgeschichte mitten in Rüsselsheim, die historische Opel-Rennbahn. Über Jahrzehnte hat sich die Natur das Gelände zurückgeholt. Jetzt soll das Industriedenkmal mit einem neuen Vertrag gerettet werden. Doch genau daran gibt es auch Kritik, denn frühere Unterstützer sagen, gesichert wird dadurch nur ein Teil der eigentlich ältesten Rennstrecke Deutschlands, während der Rest weiter verfalle.
14: In der Vorkriegszeit, der große Tourismusmagnet der Region, schlummert die historische Opel-Rennbahn heute wieder unter Rüsselsheimer Wiesen und Weiden.
15: Hier müssen Sie sich vorstellen, vor 100 Jahren, hier auf 12 Metern Breite, die Fahrzeuge mit 140 Stundenkilometer durchgerast.
14: Mit seiner Kulturinitiative, um den Ort ehrenamtlich zu erhalten und zu bewerben, hört Carsten Ritter nun weitestgehend auf. Zu wenig sei passiert auf Seiten der Denkmalschutzbehörde Rüsselsheim und der Besitzerin, den Mainzer Stadtwerken.
15: Man kommt mit guten Ratschlägen, guten Vorschlägen. Wir haben ein Konzept ausgearbeitet, bei dem der Eigentümer auf seine Rechnung käme, die Stadt Rüsselsheim auf seine Rechnung käme. Und es noch nicht mal viel kosten würde und dennoch entsteht da kein Interesse.
14: Ein jetzt von der Stadt und der Besitzerin unterschriebener Vertrag zum Erhalt der Rennbahn verspreche ebenfalls zu wenig. Im heutigen Trinkwasserschutzgebiet sollen nur kleinere Gehölze entfernt und das Denkmal nur in Teilen der Nordkurve wieder freigelegt werden.
15: Der eine Teil wird, sage ich mal, ein bisschen der Rasen gemäht und der Rest verfällt weiter. Der eigentliche Gefahr ist eigentlich der Altbestand an Bäumen, der jetzt langsam in die Jahre kommt, brüchig wird, umstürzt und damit halt die Betonbahn zerstört.
14: Während die Stadt Rüsselsheim sich trotz angespannter Haushaltslage um die Bahn bemüht und den Zustand auch bedauert, kommt aus Mainz: Die Mainzer Stadtwerke haben auf die herausragende Bedeutung des Areals für die Trinkwassergewinnung der Region mehrfach hingewiesen. Dem ist aus unserer Sicht nichts hinzuzufügen.
15: Was uns halt immer gestört hat oder uns aufgefallen ist, dass im Autoland Deutschland es doch die älteste Rennstrecke, feste Rennstrecke gibt, ja, die dritte auf der Welt. Und dennoch wird sie völligst missachtet. Ja. Also der Bürger wird auch seiner Kultur beraubt, wenn sie nicht länger dargestellt wird.
14: Ein Denkmal von Weltrang im Dornröschenschlaf, das trotz neuen Vertrags droht, wieder zu vergessener Geschichte zu werden.
2: Ja, wir schauen jetzt noch ganz kurz aufs Wetter. Hier sind die Aussichten für morgen.
16: In der ersten Hälfte der Nacht regnet es noch vereinzelt. Später bleibt es trocken. Regional bilden sich Nebel- und Hochnebelfelder. Morgen wechseln sich Sonnenschein und dichte Wolken ab. Besonders in Nord- und Osthessen wird es wolkiger und der ein oder andere Regentropfen ist möglich. Dazu weht meistens ein schwacher Ostwind. Es wird eine frische Nacht für Anfang Mai mit Tiefstwerten von 7 Grad am Rhein bis 2 Grad im Kellerwald. Morgen 11 Grad auf dem Ettelsberg und bis 20 Grad an Rhein und Main.
2: Die nächste Hessenschau gibt's um 17:45. Jetzt erstmal zurück zu Hallo Hessen und Jens. Viel Spaß.
17: Dankeschön, Kai, und hallo Hessen. Herzlich willkommen zurück. Schön, dass Sie bei uns geblieben sind. Wir wollen heute noch gärtnern und das mit Dominik Heukemist. Er ist Gärtnermeister im Palmengarten hier in Frankfurt und er will uns zeigen, wie man im Garten essbaren Blattschmuck pflanzt. Dazu gehört dann unter anderem auch die Artischocke, wo man offensichtlich mehr essen kann als nur die reine Frucht. Wir sind sehr gespannt und freuen uns jetzt erstmal auf Simone Kienast vom Wetter.
18: Na, ich weiß nicht, ob sich alle da so drauf freuen bei dem Wetter momentan, weil es so kalt ist.
17: Nein, wir freuen uns auf dich.
18: Das ist gut.
17: Wetterfotos.
18: Machen wir.
17: Fangen wir mal mit an. Haben wir bekommen. Zum Beispiel von Ursula Kernbach aus Lauterbach. Sie schreibt: Abendstimmung am Obermoser See.
18: Ja. Sehr schön. Allmählich hat ja die Weidezeit begonnen. Genau, seit dem 1. Mai bei den meisten.
17: Und bald ist es auch wieder warm genug, dass man da drin schwimmen kann.
18: Oh ja, aber das dauert noch. Das ist ganz schön ausgekühlt.
17: Ja. Günther Appich aus Gründer-Rotenbergen schreibt: Ein abwechslungsreicher Himmel prägt heute das Wetter in der Feldgemarkung bei Niedergründau im Main-Kinzig-Kreis.
18: Ja, diese tiefen, dichten Wolken heute, ja. Morgen wird es ein bisschen besser. Morgen wird es ein bisschen sonniger, sagen wir es mal so.
17: Du nimmst ja alles vorweg schon.
18: Ja, kommt ja noch alles.
17: Frank Gies aus Grebenau. Alle warteten auf den Regen, der dann auch kurz darauf losging. Oh,
18: oh ja. Die Schäfchen.
17: Ja. Oh Mann, das sieht aber wirklich schwer nach Regen aus. Da, ja. Fein, aber trotzdem tolles Bild. Vielen Dank und wir freuen uns über weitere. Einfach hochladen auf unserer Internetseite hr-fernsehen.de/hallohessen. Dann zeigen wir Ihre Bilder morgen hier in der Sendung. Es ist deutlich kühler geworden.
18: Total, Wahnsinn, ja.
17: Und ich dachte mir, das sind garantiert die Eisheiligen.
18: Ja,
17: dann habe ich festgestellt, die sind ja eigentlich erst ab 11.
18: Ja, die kommen jetzt auch erst noch. Aber nichtsdestotrotz, diese Kälte, wir haben heute Morgen schon Fahrradfahrer gesehen mit einer Pudelmütze auf und auch Leute, die im Feld mit den Hunden spazieren, waren mit dicken Jacken, Kapuzen auf. Also es ist so kalt, auch noch der Wind, wenn er dann ungeschützt irgendwie über die Felder weht. Und wer mit dem Fahrrad unterwegs ist, habe ich auch heute Morgen auch schon Leute gesehen, sogar mit Handschuhen. Da habe ich gemeint, ja, es ist also kalt geworden. Der kälteste Tag der Woche ist heute. Wir kriegen es jetzt die nächsten Tage mal ein bisschen wärmer, aber am Montag ist dann eigentlich so wieder wie heute. Also ein kurzes Intermezzo, dass es mal wärmer wird, aber das Wochenende, das ist okay. Aber ansonsten, ja, die Eisheiligen kommen erst noch ab dem 11. und mal sehen, ob wir da nochmal richtig Eisheilige bekommen. Bodenfrost ist ja heute Nacht auch wieder ein Thema. Wir haben es ja gerade eben in diesem Kurzwetter schon gesehen. 2 Grad, das sind ja die Mindesttemperaturen oder Tiefstemperaturen, die in 2 Metern Höhe gemessen werden. Am Boden ist kälter. Also örtlich, wer Pflanzen hat, haben wir ja vom Dominik Heukemist schon gehört, der ist in Frankfurt wahrscheinlich ein bisschen außen vor. Aber auf dem Land wird es hier und da 100 pro Bodenfrost geben.
17: Also warm anziehen, dickes Schuhwerk. Da ist man erstmal
18: durchatmen und irgendwann wird es wieder wärmer.
17: Irgendwann ist der Sommer da und dann beschweren sich auch wieder alle.
18: So heiß, dann die Mücken und Sonnenbrand und
17: Was macht ihr bei alle Wetter?
18: Da reden wir auch genau darüber. Wir gucken uns auch an, woher diese kalte, klare Luft kommt. Und wir gucken uns auch noch mal etwas genauer an, was die Sonne mit uns macht, wenn wir denken, ach, wir haben so viele dichte Wolken da. Aber dieser UV-Index, dass wir dann trotzdem immer noch diese Sonnenbrandgefahr bekommen können, darüber reden wir auch noch.
17: 19.15 Uhr ist es dann soweit. Da kommt alle Wetter. Mehr Simone Kienast ab 19.30 Uhr in der Hessenschau und morgen.
18: Kommt wieder mit dem Wochenendwetter morgen.
17: Dann freuen wir uns da sehr drauf.
18: Gut.
17: Magst du auch so gerne Knoblauch wie ich?
18: Ja, auf Pizza oder auch in Pasta oder auch auf ein Brot mit Butter. Lecker.
17: Ich weiß, wie ich es am liebsten mag. Ganz dünne Scheiben
18: und dann mit
17: und die in Olivenöl angeröstet.
18: Genau, oh, lecker. Gibt's das jetzt bei euch?
17: Nein. Also ähnlich, aber wir haben uns so die Frage gestellt, hier irgendwo muss das ja auch wachsen, Knoblauch.
18: Ja, das stimmt.
17: Und es gibt in Herleshausen eine Knoblauchfarm, meine Damen und Herren. Und da haben wir uns gedacht, da schicken wir doch mal die Hessenentdeckerin Anna Barkowski heute hin. Und angeblich soll es da auch schwarzen Knoblauch geben. Ich bin sehr gespannt.
19: Also ich wünschte ja, ich könnte diesen unglaublich intensiven, leckeren Knoblauchgeruch, der mir hier um die Nase weht, zu Ihnen nach Hause ins Wohnzimmer schicken. Ihnen würde das Wasser im Munde zusammenlaufen. Wirklich, der absolute Wahnsinn. Ich bin auf der Knoblauchfarm Hessens, kann man das so sagen. Ja. Liebe Tatjana, wie viel Knoblauch baut ihr an?
20: Also wir haben letztes Jahr 20.000 Kilo geerntet. Ja.
19: 20.000 Kilo Knoblauch?
20: Ja, frischen Knobi. Ne? Der verliert ja noch ein bisschen Gewicht dann, ne? Wenn er reift. Also ja, frisch 20.000 Kilo geerntet.
19: Und wie viele Sorten gibt es? Gibt es da Unterschiede oder ist Knoblauch gleich Knoblauch?
20: Es gibt unendlich viele Unterschiede, auch alte Sorten. Und wir selber haben so um die 7 bis 8 Sorten immer im Anbau. Ja, alte Sorten, ganz verschiedene Aromen, Geschmäcker. Also Knoblauch ist sehr, sehr vielfältig.
19: Ja. Ja, du strahlst auch so, wenn du vom Knoblauch erzählst. Ja. Warum schlägt denn dein Herz für Knoblauch? Würde man jetzt also nicht so denken.
20: Weil Knoblauch so viel mehr ist als nur ein Gewürz. Ja. Also Knobi ist unheimlich lecker. In allen Variationen. Man kann so viel draus machen und er ist auch so gesund. Also er tut ja auch so viel für unsere Gesundheit und man kann da Genuss und Gesundheit unheimlich super toll miteinander verbinden.
19: Jetzt baut ihr den Knoblauch nicht nur an, sondern ihr habt hier auch eigene Produkte, die ihr anbietet.
20: Ja,
19: was ist denn das alles, was ihr da so habt?
20: Also wir verarbeiten ihn. Mhm. Einmal, wir machen ein Pesto, wir machen Knoblauchsalz, wir machen unseren Zaubertrank. Wir stellen aber auch schwarzen Knoblauch her. Ne? Das ist auch nochmal eine ganz...
19: Den gucken wir uns später noch mal an, bin ich sehr gespannt drauf. Ich werde nachher auch mal so einen Schluck hier von diesem Zaubertrank probieren. Jetzt gucke ich gerade hier vorne, was ist das denn?
20: Also so steht der Knoblauch gerade auf dem Feld. Mhm. Also der Knobi wächst ja wie die Kartoffel in der Erde. Und Erntezeit ist erst so, ja, die frühen Sorten ab Juni bis Juli. Und im Moment sieht er so aus. Also so sieht er aus tatsächlich, wenn du ihn aus der Erde gerade ziehst. Aha. Und so ist er dann schön gewaschen und geputzt und so kannst du ihn wirklich mit Stumpf und Stiel verzehren.
19: Tatsächlich. Also, aber jetzt frage ich mich als Laie, wo sind denn hier wo ist denn hier die Knolle? Ich sehe da keine Knolle.
20: Da lässt er sich tatsächlich Zeit. Mhm. Also die bildet er erst in den letzten Wochen aus, wenn er dann geerntet werden will und dann bildet er die einzelnen Zehen aus. Und im Moment ist er wirklich so ohne Zehen in einem.
19: Ist das denn so einfach? Kann denn jeder zu Hause Knoblauch anbauen? Oder muss man da irgendwas beachten?
20: Also 2, 3 Sachen muss man beachten. Also dass er zum Beispiel solitär steht, also nicht zwischen den Erdbeeren und den Rosen, wie man es so klassisch kennt. Dann tut man den Erdbeeren und den Rosen was Gutes. Aber wenn man einen schönen Knobi haben will, stellt man ihn einzeln. Bisschen Abstand, immer auch die Fruchtfolgen nicht immer aufs gleiche Stück. Schön trocken halten, Beikraut regulieren, weil er ist nicht konkurrenzfähig. Also alles, was neben ihm wächst, zieht ihm Nährstoffe. Ja, wenn du das beachtest,
19: geht dann das ganz einfach. Dann kann nichts schief gehen und dann mache ich hier so einen leckeren Zaubertrank oder kaufe ihn bei ihr. Darf ich den mal aufmachen?
20: Na bitte.
19: Wollen wir mal probieren? Ja. Was ist denn das Besondere am Zaubertrank? Bin ich jetzt gleich ganz verzaubert, wenn ich den getrunken habe?
20: Ja.
19: Oh Gott. Was ist denn da drin?
20: Also da ist drin Knoblauch natürlich, Zitrone, Ingwer, Kurkuma, schwarzer Pfeffer und Honig. Und das Tolle ist, dass du den Knoblauch nicht ausdünstest. Mhm. Denn die Zitrone und der Ingwer neutralisiert das, was wir beim Knobi als Schwefel verstoffwechseln.
19: Stößchen. Und ist besonders gesund, oder?
20: Ja, sehr. Mhm. Wir haben ihn nicht ohne Grund Zaubertrank genannt.
19: Und man schmeckt den Knoblauch nur kaum raus. Also sehr, sehr spannend und lecker. Nachher bei den Ratgebern um 18.45 Uhr, da kümmern wir uns um das gute Stück hier, den schwarzen Knoblauch. Das ist nämlich was ganz Besonderes. Also bitte unbedingt noch mal einschalten. Danke dir, liebe Tatjana.
20: Sehr gerne.
17: Ja, da schalten wir gerne ein. Das mit dem schwarzen Knoblauch will ich wissen. Wir kommen zu unserem Hallo Gehessen Gewinnspiel. Hier ist die gelbe Tasse. In der Leitung ist Herr Jahnke. Guten Tag, Herr Jahnke.
1: Hallo, Herr Kölker.
17: Grüß Sie. Schön, dass Sie durchgekommen sind. Ich hoffe, es geht Ihnen gut.
1: Soweit, so gut, ja.
17: Das ist schön. Dann wollen wir versuchen, die Stimmung noch ein bisschen besser zu machen, indem wir Ihnen diese Tasse gleich zukommen lassen. Sagen Sie mir vorher noch, von wo rufen Sie uns an?
1: Aus Lauterbach, Mar.
17: Lauterbach. In Lauterbach habe ich meinen Schuh verloren, ne? So sagt man doch. Oder Strumpf.
1: Nee, Strumpf. Strumpf,
17: nicht Schuh, Strumpf. Den Strumpf habe ich verloren in Lauterbach. Ja, gut. Genug des Vorgeplänkels. Hier ist die Frage. Bitte richtig beantworten. Ich bin angehalten worden, falsche Antworten nicht mehr durchzuwinken. Sonst kriege ich Ärger. Deswegen bitte, bitte, bitte, bitte das Richtige sagen. Was bedeutet grußortlich in der Wetterau? A. Gut aussehend. Gut aussehend. B. Überheblich. C. Sympathisch. D. Missgelaunt.
1: Ich würde sagen A. Gut aussehend.
17: Nee, ist falsch. Ehrlich. Herr Jahnke, es tut mir leid, es ist überheblich.
1: Na dann.
17: Sorry, tun Sie mir einen Gefallen, probieren Sie es morgen direkt nochmal.
1: Auf jeden Fall.
17: Ja, alles gut und nicht böse sein.
1: Nein.
17: Okay, tschüss, Herr Jahnke, trotzdem schönen Tag noch.
1: Ebenso, danke.
17: Ja, was soll ich machen? Dankeschön. Dominik Heukemes, herzlich willkommen. Hallo. Schön, dass du bei uns bist. So spielt das Leben. Wir wollen Pflanzen, die ein Blattschmuckwerk mit sich tragen, für den Garten pflanzen.
21: Richtig.
17: Und sollten Sie dazu Fragen haben, dürfen Sie sofort anrufen. 0800 627 27 26. Oder wenn Sie sonst irgendwelche Lieblingspflanzen zu Hause haben, die nicht so wachsen, wie Sie es wünschen. 0800 627 27 26. Oder kurze Mail an hallohessen@hr.de. Und Dominik Heukemes, Gärtnermeister vom Palmgarten hier in Frankfurt, wird Ihre Fragen dann alle hier beantworten. Das sind Pflanzen, die wir jetzt pflanzen, die wir häufig auch vom Teller einfach kennen, gell?
22: Ja, tatsächlich. Das vordere Teil natürlich nicht, die Hauptakteure des Tages. Das sind Artischocken.
17: Das sieht aus wie eine Distel.
22: Artischocke ist tatsächlich eine ordinäre Distel bis dahin erstmal. Und die meisten von uns kennen von den Artischocken die großen Blütenköpfe, je nach Sorte, die man essen kann. In manchen Anbauländern gibt es auch kleine. Und man bekommt die manchmal als Schnittblume. Also es ist ja im Prinzip eine violett blühende Distelblüte. Und es ist aber auch eine ganz tolle Zierpflanze. Das ist jetzt hier eine Sämlingspflanze, die haben meine Kollegen für unser Freiland in der Gärtnerei angezogen. Das hat jetzt hier noch schmale Blätter. Später werden die Blätter richtig groß und so richtig geschlitzt, also so ornamental in der Gestalt. Das heißt, die macht unglaublich was her. Die Artischocke braucht 2 Jahre, bis sie blüht. Mhm. Und dann ist das wirklich sensationell. Und die Blätter werden, man kann das hier unten schon ansatzweise erkennen, später auch komplett silbrig sein. Also das heißt, auch die Färbung des Laubes sieht noch mal anders aus. Und es gibt Artischockenarten, sogenannte Cardi. Dort isst man nicht die Blüte, sondern die Blattstiele. Die Blätter werden bei alten Pflanzen im Spätsommer zusammengebunden. Dann kommt einmal eine Pappe rundherum. Die Stängel, also die Blattrippe, wird gebleicht und dann kann man diese Stiele als Gemüse, ähnlich wie Spargel oder andere Bleichgemüse, tatsächlich verzehren. Mhm. Und so eine Artischocke wird dann ganz normal in ein Beet gepflanzt. Es sollte ein bisschen ein geschützter Standort sein und vor allem auch eine durchlässige Erde. Also der Wetterauer Rübenboden ist vielleicht eine Spur zu hart für eine Artischocke. Ich habe das selbst zu Hause auch. Yeah. Muss man halt vielleicht ein bisschen Sand oder Ähnliches mit reinmischen. Man darf allerdings nicht vergessen, wie groß so eine Pflanze wird. Also eine Artischocke braucht mindestens einen ganzen Quadratmeter.
17: Eine?
22: Eine für sich allein. Also das heißt, das Laub wächst unglaublich auseinander.
17: Also das ist hier eigentlich schon viel zu eng gepflanzt.
22: Das ist zu eng. Es soll ja auch nur beispielhaft sein für ein Beet. Und das ist natürlich schön, wenn man so wie jetzt hier Pflanzen im Vorder- oder Untergrund hat, die plus minus flach auseinanderwachsen. Das heißt, die den Boden bedecken und natürlich mit den Blüten auch ein bisschen hübsch aussehen. Und dann muss man sich vorstellen, dann wächst so eine richtig tolle Pflanze dort raus mit richtig interessanten Blättern und später auch, also das ist jetzt eine bei uns im Palmgarten. Wir haben verschiedene Bereiche mit solchen Artischocken bepflanzt, weil sie einfach so unglaublich schön sind. Und selbst wenn man die Blüte nicht essen würde, Super Insektenfutter, da freut sich der Schmetterling, die Hummel, die Biene und natürlich auch der Mensch, weil es unglaublich schön aussieht.
0: Duftet es auch?
22: Der Duft ist eher nicht so vorhanden. Also wenn man ganz nah dran geht, so ein bisschen einen süßlichen Duft hat es, aber jetzt nicht vergleichbar mit einer Rose, die ja so einen richtig intensiven Duft hat und dann vielleicht den halben Garten für sich einnimmt. Und das ist echt eine schöne Sache. Es macht unglaublich was her. Oh. Und man kann es, wie gesagt, unterschiedlich verwerten. Es gibt diese Gemüsedinger, wo man die Blattrippen isst. Es gibt die, wo man die Blütenstände verzehrt. Und wenn man das beides nicht möchte, so wie ich, lasse ich es einfach zu Hause im Garten für die Insekten blühen. Aber es gibt natürlich noch mehr. Süßkartoffeln hatten wir ja vorhin schon. Das ist jetzt die echte, die auch Früchte macht. Und die könnte man auch in so einem Beet als Unterpflanzung reinmachen. Das heißt, ich habe einen Nutzen von, in dem Fall, dass ja, die Knolle im Boden. Und darüber hinaus der Klassiker Basilikum. Basilikum gibt es ja in ganz, ganz unterschiedlichen Sorten, in unterschiedlichen Blattfarben. Hier hat man sich mal die Mühe gemacht, einfach zwei unterschiedliche Blattfarben ineinander zu sehen. Das tut dem Geschmack keinen Abbruch, aber es gibt halt eine gewisse Farbigkeit. Mhm. Und so ein Basilikum blüht natürlich später auch noch recht hübsch. Das sind ja so kleine, ja,
0: mach hier mal ein bisschen,
22: genau, ein bisschen Platz. So kleine nesselartige Blüten. Und die sind sehr hübsch zum Ansehen. Die Blüten kann und darf man natürlich auch essen. Aber das Hauptmerkmal bei so einem Basilikum ist natürlich das Blatt. Und Basilikum gibt es ja nicht nur in kleinlaubig, sondern es gibt auch richtig große Sorten. Das ist jetzt ein Strauchbasilikum. Und was hier besonders hübsch ist, die Blätter sind geadert. Das heißt, es ist eine schöne Struktur im Blatt. Hier oben ist auch schon der Blütenansatz da. Strauchbasilikum, wie der Name schon vermuten lässt, das wird natürlich relativ hoch. Das heißt so um die 80 cm Höhe. Und das kann man fleißig ernten. Man kann es wunderbar verzehren. Die Blüten sind verzehrbar. Und darüber hinaus auch hier wieder super Nahrung für Insekten. Viele Leute pflanzen das gezielt, um Insekten anzulocken. Gar nicht mal, weil das Basilikum unbedingt essen möchten.
0: Wie frostbeständig ist das alles? Weil die Eisheilige haben wir gehört, kommen ja erst noch.
22: Genau, also Basilikum ist natürlich nur einjährig und Basilikum ist ja ein relativ weiches Gewürzkraut. Da muss man ein bisschen Obacht geben. Basilikum im Freiland würde ich auch immer erst empfehlen, wenn die Eisheiligen durch sind. Also sprich ungefähr Mitte Mai. Und eine Artischocke ist so lala winterfest. Also die Exemplare, die wir eben sehen konnten, das ist bei uns im Palmengarten ausgepflanzt, ohne Winterschutz. Mhm. Aber sehr nah an unseren Sterngewächshäusern, also dort, wo die Kakteen untergebracht
0: da
22: sind.
0: Da strahlt natürlich ein bisschen Wärme ab.
22: Strahlt ein bisschen Wärme raus. Ich bei mir zu Hause habe die im Gemüsebeet an zwei Stellen stehen. Und ich mache einfach folgenden Trick. Ich schneide die im Herbst einfach kurz ab, nehme ein bisschen Stroh, pack das Ganze dickfett mit Stroh ein und nehme einfach so einen Maurerkübel, also diese Zementkübel, diese runden, stülpe das Ganze drüber und somit habe ich das Stroh erstmal als ja, Wärmepuffer. Und der Kübel dient eigentlich nur dazu, dass das ganz viele Regenwasser, das bei uns hier im Herbst normalerweise runterkommt, nicht direkt in die Pflanze läuft.
0: Okay,
22: und das funktioniert hervorragend.
0: Fehlt der Pflanze dann nicht ein bisschen Licht?
22: Nö, eigentlich nicht, weil die Artischocke zwar theoretisch im Winter natürlich auch Grundblätter hat, also die größeren äußeren Blätter sterben weg, aber das kann sie recht gut kompensieren. Also wenn ich die im Frühjahr auspacke, sieht man schon, okay, die ist ein bisschen bleich, also die Blätter sind fast weiß durch den Lichtmangel. Und wenn man die früh aufdeckt, so gegen Mitte, Ende März, dann gibt sich das relativ schnell oder ist die in 3-4 Wochen wieder grün. Und das macht echt was her.
0: Hier haben wir noch eine Sache, die ist noch nicht aus, oder doch, das hast du, den Basilikum, den großblättrigen.
22: Genau, das ist das Große oder das Strauchbasilikum.
0: So, und was hast du jetzt als Beibepflanzung mit dabei
22: noch? Als Beibepflanzung gibt es zum Beispiel den Zauberschnee. Das ist ein Verwandter vom Weihnachtsstern. Mhm. Sieht man ihm zwar nicht an, aber es ist so. Hier haben wir ein Bidens mit dabei, also der sogenannte Zweizahn. Hier sind Hängelobelien mit dabei, die als Bodendecker auseinanderwachsen. Man kann das kombinieren, wie man es möchte. Wichtig ist halt nur, die Artischocke muss einen vollsonnigen Standort haben und folgerichtig muss natürlich auch das ganze Beiwerk zum Standort passen, also sonnenverträglich sein.
0: Gießen immer ganz wichtig, direkt nach dem Anpflanzen?
22: Richtig, direkt nach dem Pflanzen sollte gegossen werden und zwar durchdringend. Also das heißt so, dass die Erde einmal richtig gut nass ist.
0: Ab wann soll ich düngen?
22: Auch hier beim Pflanzen nicht gleich den Dünger mit dazu. Also es spricht nichts dagegen, wenn man eine Grunddüngung mit ein bisschen Hornspäne macht. Das ist immer okay. Aber ein richtiger Volldünger, so 3-4 Wochen nach dem Pflanzen, dann sollte man damit anfangen, damit die Pflanzen auch erstmal in den Boden einwurzeln. Und dann hat man richtig Spaß dabei.
0: Klasse. Dominik, vielen Dank bis hierhin. Das sieht alles sehr schön aus und vor allem der Basilikum, unfassbar, wie der duftet hier. Mal einmal dran reiben und schon habe ich direkt wieder Lust auf Pesto.
22: Lecker, ja.
0: Wir haben die Hallo Hessen Gartenaktion, die ich Ihnen an dieser Stelle nicht verschweigen möchte. 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Ja, muss ich halten. Und die kleinblütige Tagetes. Ich kann Ihnen verraten, die kleinblütige Tagetes wächst am schnellsten, zumindest hier in unseren Moderatorentöpfen. Jeder von uns vier Moderatoren hat eine Blume zugewiesen bekommen. Ich habe die kleinblütige Tagetes bekommen, warum auch immer. Und bei mir wächst auch schon was. Also wenigstens in dem Topf. 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Und alles, was wir uns von Ihnen im Gegenzug wünschen, ist, dass Sie uns dann und wann vielleicht mal ein Foto schicken von den Wachstumsfortschritten Ihrer Blumen. Und das erste Foto, was wir in dieser Aktion zugeschickt bekommen haben, kommt von der Hildegard Mowitz aus Hofheim. Und die hat nämlich die kleinblütige Tagetes zugeschickt bekommen. Und sie schreibt, der Samen ist angekommen und wurde direkt ausgesät. Jetzt hoffe ich auf gutes Wachstumswetter. Ja, das wird kommen. Früher oder später. Toll, wir machen weiter mit unserer Hallo Hessen Wochenserie. Da stellen wir Ihnen ja Jugendherbergen hier in Hessen vor. Wir waren schon im Norden von Hessen, wir waren schon im Vogelsberg und diesmal geht es nach Südhessen. Und da hat man dann tatsächlich von der Jugendherberge aus eine mega Aussicht.
4: Sommer, Freizeit, regional verreisen? Warum nicht in eine hessische Jugendherberge? Lauwarmer Hagebuttentee war gestern. Dafür gibt's viel Spaß für kleines Geld. Wohnen in luftiger Höhe mit Blick auf Heppenheim, die Rheinebene und die Bergsträßer Weinberge. Die Starkenburg nimmt ihre Besucher mit auf eine Reise ins Mittelalter. Ritterspiele sehen jetzt allerdings so aus.
5: Hi.
21: Hallo. Herzlich willkommen in der Jugendherberge Starkenburg.
5: Dankeschön.
21: Wie kann ich euch helfen?
5: Wir haben reserviert.
21: Wie ist denn euer Name?
5: Mo und Tani.
21: Habt ihr einen Jugendherbergsausweis?
5: Jo, Moment. Jetzt, ne?
21: Ihr habt die 202. Mhm. Die befindet sich einmal nach rechts im zweiten Stock. Wir sind bis 20 Uhr hier an der Rezeption. Danach kommt ihr nur noch mit dem Schlüssel ins Haus. Bettwäsche gibt's von uns. Ihr findet die im Keller. Einmal die Treppe nach rechts runter. Braucht ihr Handtücher oder habt ihr welche dabei?
5: Keine dabei.
21: Okay, dann einmal und zweimal würde ich euch aufs Zimmer schreiben. Mhm. Wenn ihr möchtet, wir haben heute Abend noch eine Veranstaltung unten in Heppenheim. Da gibt's die Laternenführung. Seid um 22 Uhr am Marktplatz und dann findet ihr ein paar schöne beleuchtete Laternen. Viel Spaß!
5: Danke!
4: Das alte Gemäuer wurde umfassend renoviert. Es hat ein modernes Innenleben und sogar Doppelzimmer. Eines ist allerdings unverändert.
5: Ah, Doppelbetten. An die Hochbetten, genau.
21: Ich schlaf unten.
4: Alles da, was man für eine Übernachtung braucht. Klein, aber fein. Zweckmäßig und auf dem neuesten Stand.

0: Zu Füßen der starken Burg liegt die malerische Altstadt Heppenheims. Etwa eine halbe Stunde dauert der Abstieg zum Marktbrunnen und den hübschen Gassen des Fachwerkstädtchens. Es hat eine lange Geschichte und viel zu erzählen. Wenn es Nacht wird, erwachen Sagen und Märchen zum Leben. Charlotte und Moritz waren dabei und haben diese Bilder mitgebracht.
1: Wisst ihr, was Irrwische und Wilpertsknapper sind? Dem Sog der Nixe konnte er nicht widerstehen. Und zur vorgerückten Stunde bricht herein die dunkle Nacht. Wir hoffen, es hat euch Spaß gemacht.
0: Frühstück zwischen 7.30 Uhr und 9 Uhr ist nichts für Nachtschwärmer. Dafür gibt es knackige Brötchen. Und es bleibt viel Zeit zum Pläne-Schmieden für den neuen Tag. Die beiden haben ihr nächstes Ziel ausgemacht. Das milde Klima und der gute Boden haben die hessische Bergstraße zu dem gemacht, was sie heute ist. Ein kleines, feines Weinanbaugebiet, eingebettet zwischen sanften Hügeln. Jetzt fehlt dem Pärchen tatsächlich nur noch eines.
2: Herzlich willkommen zu unserer Dreier-Weinprobe hier in der Domäne Bergstraße. Und wir fangen an mit einem schönen, trockenen Spätburgunder Rosé.
0: Ein guter Moment, um zu fragen, wie die Jugendherberge Starkenburg gefallen hat. Lohnt sich der Aufenthalt?
3: Ich würde sagen, das Leistungsverhältnis ist auf jeden Fall gerechtfertigt. Man hat Frühstück inklusive und das Essen war gut. Wir hatten sowohl vegetarische Optionen als auch Optionen mit Fleisch.
4: Gerade am Buffet ist ja auch schön, dass man einfach viel essen konnte. Ne? Also wenn es schmeckt, kann man sich halt auch dreimal was holen. Das ist ja schon ein Vorteil, würde ich mal sagen, wenn man mal Hunger mitbringt.
3: Und es war auch mega sauber alles. Also wir hatten wirklich da eine richtig schöne Herberge eigentlich.
4: Und die Lage auch, ne? Also auf der Burg oben, das ist schon cool. Also man muss natürlich hoch und runter kommen. So, das ist ein bisschen bei gutem Wetter schön. Ne? Wenn es regnet, ist das schon schwerer. Hatten wir ja jetzt Glück. Aber ansonsten würde ich sagen, so mit der Lage und da oben, dann ein fairer Preis, ja.
0: Würdet ihr euren Ausflug weiterempfehlen?
3: Also ich glaube, Heppenheim an sich schon, gerade so Wanderungen und Weinwanderungen, das macht schon Spaß. Oder die Altstadt ist auch super schön. Die Herberge an sich ist schon sehr familienlastig einfach. Also wenn man jetzt günstig Unterkunft haben möchte, dann finde ich, passt das auch, wenn man da halt auch nur zum Schlafen ist. Aber trotzdem sollte man sich darauf einstellen, dass einfach viele Familien da sind.
4: Ja. Man muss ja auch sagen, ein Doppelbett, also ein Stockbett, ist ja auch meistens nicht das, was man sich als Paar eigentlich vorstellt. Also das ist ein bisschen schade, aber andererseits war die Lage und wie gesagt alles sehr top.
3: Gerade wenn man der Stadt mal entfliehen möchte, ein paar Tage das Wetter genießen möchte, die Natur genießen möchte, ist es super gut, wenn man einfach mal rauskommt und ein bisschen gute Zeit hat und den Kopf abschalten kann.
0: Ein gelungener Wochenendtrip. In der letzten Folge begleiten wir drei unternehmungslustige Freundinnen in die Festspielstadt Bad Hersfeld.
5: Und auch da gibt es eine schöne Jugendherberge, die Sie kennenlernen sollten. Bei uns ist jetzt Felix Vogel. Nochmal herzlich willkommen. Schön, dass du bei uns bist. Patissier und Schokolatier aus Braunfels.
6: Genau.
5: Der Muttertag steht vor der Tür und da dachten wir uns, das soll mal besonders schön und besonders lecker werden. Und deswegen gibt es jetzt hier diese kleinen süßen Rhabarber-Vanille-Tartlets.
6: Ganz genau. Ich würde vorschlagen, wir legen gleich los.
5: Gibt eine Menge Arbeit.
6: Genau.
5: Also ab geht's.
6: Gibt was zu tun. Wir haben erstmal ein bisschen Mürbeteig ausgerollt mitgebracht schon mal. Der wird einfach hergestellt, ein bisschen gekühlt. Und dann machen wir damit den Boden von unseren Tartlets. Ringen. Das wird praktisch so ausgelegt. Das kann man übrigens auch in einer großen Form machen. Wenn das jetzt für Families vorbereitet werden soll fürs Wochenende, muss man keine kleinen Törtchen machen. Man könnte daraus auch eine große Tarte machen. Das wird praktisch einfach so ausgelegt hier, der Rand abgeschnitten. Und dann backen wir die vor. Man sagt dazu auch Blindbacken. Das heißt, man kann Backerbsen nehmen und das einfach schon mal vorbacken, dass es eine Backfarbe gibt. Die sehen dann so aus, unser Tartlets. Und dann füllen wir sie im nächsten Schritt mit einer Mandelcreme. Mandelcreme ist eine sehr einfache Füllung, da werden einfach alle Zutaten verrührt. Ich habe die mal aufgebaut, dass wir kurz drüber sprechen können. Das ist praktisch weiche Butter, die Trockenzutaten, Mandelmehl, Puderzucker, ein bisschen Stärke und ganzes Ei. Das wird einfach nur verrührt und du hast da schon den Spritzbeutel mit der fertigen
7: Mandelcreme. Ach so, das, so sieht es dann nachher aus.
6: Ganz genau. Ah, da das ist eine super einfache Sache. Das macht nichts. Und wie der Name sagt, schmeckt schön nach Mandel.
7: Ja.
6: Und wir füllen praktisch dann nur mal den ganzen Boden mit dieser Mandelcreme aus. Und was man da gut machen kann, ist einfach schon mal ein bisschen den Rhabarber ins Spiel bringen. Der hat jetzt Saison. Das ist eigentlich der Frühlingsbote. Das ist ja gar keine Frucht, sondern eher Gemüsebote. Und das müssen wir mal den Kollegen gleich fragen. Man sagt eigentlich, dass der Rhabarber der Bote des Frühlings ist. Und wenn er so rosa ist, dann hat er ein bisschen Sonne abbekommen. Der hat welche bekommen. Den verarbeiten wir jetzt. Ich habe hier schon mal ein paar kleine Segmente rausgeschnitten. Und die backe ich so ein. Die dürfen auch ruhig noch ein bisschen Biss behalten beim Backen, sodass wir praktisch hier schon mal den ins Spiel bringen. Das wird jetzt noch ungefähr 10-15 Minuten fertig gebacken, sodass die Creme fest wird. Und dann schaut das Ganze so aus.
7: Ich merke, du bist top vorbereitet. Kann ich nicht anders sagen.
6: Ich lege jetzt den Fokus gleich auf die Vanillesahne.
7: Okay.
6: Das kann man auch so schon essen, schmeckt so schon super lecker. Und wir toppen das Ganze aber jetzt noch mit einer richtig schönen, leichten Vanillesahne. Und da werden wir nicht einfach nur Sahne schlagen. Das ist nämlich meistens dann noch nicht ganz so glatt und nicht ganz so, naja, luxuriös, sondern wir machen sogar ein bisschen weiße Schokolade da noch ein.
7: In die Sahne?
6: In die Sahne. Und das lässt sich nachher ganz, ganz toll aufschlagen. Ich gebe hier mal die Sahne rein. Und um das Ganze zu aromatisieren, benutzen wir natürlich echte Vanille in der Konditorei. Da haben wir hier eine schöne Schote.
7: Das war so meine Standardfrage bis vor kurzem, dass die Vanille ja so unglaublich teuer geworden ist. Das wollte ich dich auch fragen und du sagtest mir im Vorgespräch schon, nee, das ist gar nicht mehr so.
6: Also
7: Preise sind ganz schön gesunken.
6: Genau, das ist eine erfreuliche Nachricht. Die Vanille ist ja der, sag ich mal, der Stempel von der Orchideenart und je nach Ernte schwankt das sehr stark. Das Tolle an der Vanille hier ist, dass die aus Mexiko, die hat einen schönen würzigen Geschmack. Und was noch vielleicht wichtig ist, mal dazu zu sagen, der Geschmack steckt eigentlich nicht in den kleinen Samen drin. Das sieht toll aus, diese schwarzen Pünktchen, aber der Geschmack steckt in der Schote, deswegen immer ziehen lassen.
7: Verstehe.
6: Mhm. Zucker kommt mit zur Sahne dazu. Das würden wir jetzt alles mal aufkochen.
7: Deswegen die Schote auch nie wegwerfen, sondern nachher zum Beispiel in Zucker legen oder so, damit der
6: ganz
7: Zucker
6: genau
7: das Vanillearoma annimmt.
6: Du kennst dich super aus.
7: Genau. Dein Vater hat mich ja hier auch schon,
6: der weiß Bescheid,
7: ertragen dürfen.
6: Wir sind ja praktisch da mit der Vanilleschote noch gar nicht fertig. Man kann die danach noch mal trocknen und noch zu Pulver machen oder Vanillezucker. Wäre schade, die danach in den Müll zu werfen.
7: Ja.
6: Dann haben wir als weitere Zutaten eine richtig tolle, hochwertige weiße Schokolade. Gelatinemasse, also kann man auch Gelatineblätter nehmen. Die wird man einfach quellen lassen, die ist schon gequollen. Und dann, sobald unsere Sahne, ich mach das einfach schon mal an, sobald die Sahne hier kocht, würde ich die daheim jetzt erstmal mit Folie zudecken und 20-30 Minuten ziehen lassen, dass wirklich die Vanille, das Aroma komplett übergeht in die Sahne.
7: Uh-huh.
6: Und danach gießen wir diese heiße Sahne über unsere Schokolade, Gelatinemasse dazu, gut umrühren, 2-3 Stunden in den Kühlschrank. Und wir finden uns damit wieder. Das läuft
7: die,
6: da jetzt
7: die heiße
6: schon.
7: Sahne über die Schokolade,
6: genau.
7: Oder die Schokolade in die heiße Sahne?
6: Nee, wir würden immer machen? Ein bisschen von der Flüssigkeit erst hinzugeben, das verrühren, dann löst sich die Schokolade schön auf.
7: Also so Schritt empfehlen. Für Schritt arbeiten.
6: Genau, Schritt okay. Für Schritt das hinzuzufügen. Und das Ganze, wenn das einmal fest geworden ist, lässt sich dann ganz toll aufschlagen. Und du wirst gleich sehen, es hat wieder eine andere Textur als eben unsere Creme Mousseline. Und ist viel, viel glatter und viel luxuriöser, als wenn du einfach nur ein bisschen Sahne jetzt aufschlagen würdest. Mhm. Und damit machen wir uns jetzt oben ein Topping auf unsere Tartlets. Die Tartlets kriegen davor aber noch ein selbstgekochtes Vanillekompott. Und das ist richtig sauer. Das ist auch
7: Rhabarberkompott
6: mit Vanille, genau. Und das hat richtig Peps. Kannst du gleich ja.
7: Ich hole mal einen Löffel. Und weise schon mal darauf hin, das Rezept, meine Damen und Herren, gibt es im Internet. hr-fernsehen.de/hallohessen oder QR-Code unten links eingeblendet. Einfach einscannen und dann haben Sie das Rezept für die Rhabarber-Vanille-Tartlets auf ihrem Handy.
6: Das lasse ich einfach schön lange vor sich einkochen. Und ich mag das extra nicht so süß, sondern das ist eine ganze Symphonie. Also das Gesamtergebnis zählt nachher. Das heißt, das ist ein bisschen zu sauer, das ist schön ein bisschen süßer und nachher im Ganzen ergibt das dann was ganz Tolles.
7: Also das Rhabarberkompott ist echt krasse. Oh, ist das gut.
6: Die Säure ist richtig schön frisch so und wie gesagt, wenn man jetzt Konditorei macht auf einem hohen Niveau, ist es wichtig, dass man nicht die einzelnen Zutaten bewertet, sondern nachher im Zusammenspiel muss es ein richtig tolles Geschmacksergebnis geben.
7: Du bist ja nach ein paar Jahren Wanderschaft wieder zurückgekommen nach Braunfels, warst unter anderem auch in Japan.
6: Genau, wir waren in München, in Frankreich und in Japan. Meine Frau ist aus Japan. Da haben wir auch gearbeitet und gelebt, hat es auch gut gefallen.
7: Stimmt es, dass man in Japan Baumkuchen an jeder Ecke, in jedem Supermarkt, in jeder Tankstelle kaufen kann?
6: Das stimmt, also Baumkuchen ist dort noch stärker im Gespräch als in Deutschland. Das gibt es überall, also die junge Generation genießt da kleine verpackte Stückchen Baumkuchen.
7: So wie wir hier irgendwelche Schokoriegel naschen die Baumkuchen.
6: Da wäre es besser, wir naschen auch wieder Baumkuchen.
7: Ja, definitiv.
6: So. Jetzt kannst du dir das auch mal anschauen, wie schön glatt die hier ist. Also man sieht das schon an, dass das ein bisschen mehr kann als eine einfache geschlagene Sahne.
7: Ja. Mich wundert es, dass du die geschlagen bekommen hast und dass das so leicht noch aussieht mit der ganzen Schokolade da drin.
6: Ganz genau. Das ist praktisch die Balance, die dadurch entsteht, dass wir es halt nur mußig schlagen. Also man darf nicht übertreiben, nicht zu schnell, nicht zu lange, sondern gerade, dass es cremig ist. Dann habe ich hier so eine schöne Tülle mitgebracht. Schau mal. Zack. Dann machen wir da eine ganz dynamische Welle drauf und zum Schluss ein bisschen frisches Obst, ein bisschen Deko, ein paar Himbeeren, ein paar Brombeeren, was man da hat, was gefällt. Und das ist doch auch eine schöne Kreation.
7: Auge ist auch noch mit und die Mutti wird sich am Muttertag ganz schön wundern, aber vor allem freuen, wenn sie sowas dann überreicht bekommt.
6: Und wir gleich auch, wenn wir es probieren.
7: Wir dann auch. Schön, fein. Felix, vielen Dank.
6: Sehr gerne.
7: Tolle Idee. Ich freue mich drauf auf die Rhabarber-Vanille-Tartlets zum Muttertag. Wir kommen zu unserem nächsten Thema. Camping ist ja schwer angesagt und viele denken vielleicht drüber nach, so am nächsten langen Wochenende oder vielleicht auch in den Sommerferien Campingurlaub zu machen. Da gibt es in puncto Sicherheit das eine oder andere, was man bedenken sollte. Und darüber sprechen wir gleich mit dem ADAC. Vorher, ganz wichtiger Hinweis, nicht nur wir Menschen sollten auf unser Gewicht achten und regelmäßig mal auf die Waage gehen. Auch wenn man ein Campingmobil hat, sollte man das aus guten Gründen regelmäßig auf die Waage schieben bzw. fahren.
8: Für Leonard Quiring geht's auf die Waage. Sein Wohnmobil ist gepackt mit allem, was er für den Urlaub braucht.
9: Weiter, weiter, stopp!
10: Herr Quiring?
11: Ja.
10: Perfekt, kommen Sie rein kurz. Beide Achsen vermessen, 3400 Kilogramm. Beifahrerin haben Sie wahrscheinlich auch noch dabei, ne?
11: Ja.
10: Dann sind Sie ausgelastet.
11: Ja, passt doch.
10: Ja?
11: Ja, ja.
8: 100 Kilogramm hat Leonard Quiring noch frei, aber viel muss eh nicht mehr rein. Der Tank ist fast voll und das Camping-Equipment ist verstaut. Und auch innen hat er alles gesichert.
11: Damit es nicht klappert, habe ich einfach so Löcher in den Styropor reingeschnitten, damit jedes Einzel steht. Dann, ne? Der kann auch nicht umfallen. Und ja, alles fest. Ne? Alles Anti-Rutschmatte unten. Was lose steht, auf jeden Fall eine Anti-Rutschmatte unten.
8: Zu viel auf der Waage führt nicht nur zu Verwarngeldern. Es kann lebensgefährlich sein. Reifen können platzen, Wohnwagen geraten ins Schlingern. Einen Unfall möchte hier niemand riskieren. Auch wenn das Ergebnis auf der Waage nicht immer glücklich macht.
12: Einen haben wir jetzt, glaube ich, gehabt, der war, wo er das Ergebnis erfahren hat, nicht mehr so ganz gut drauf, weil er keine Restzuladung mehr hatte. Na, dann bauen die sich eine Markise dran, die wiegt 30, 40, 50 Kilo. Dann kommt noch eine Batterie extra dazu. Und dann haben manche noch hydraulische Hubstützen. Dann kommen die Fahrräder, halt E-Bikes heute alle. Und das läppert sich, glaube ich, einfach. Und das haben viele nicht auf dem Schirm.
8: Moderne Wohnmobile sind oft mit vielen Extras ausgestattet. Das macht sich auf der Waage bemerkbar und wird schnell unterschätzt.
10: Wollen Sie ein Foto von machen? Dann versuchen Sie noch ein bisschen Kilogramm von hinten, also von der Hinterachse, auf die Vorderachse zu kriegen, weil die ist nämlich 60 Kilogramm drüber.
13: Wir hatten es noch nie auf der Waage gehabt, das Fahrzeug. Aber deswegen, da einmal jetzt sehen, okay, kommen wir zu klar oder kommen wir nicht damit klar dann. Ne? So, und jetzt wissen wir müssen etwas mehr nach vorne, dass die Vorderachse mehr kriegt, weil die Hinterachse war etwas überladen.
8: Hubertus Sprick und seine Frau Ulrike müssen also nochmal umpacken. Die beiden campen seit 15 Jahren, früher mit der Familie, jetzt genießen sie die Zeit zu zweit. Bisher ohne Zwischenfälle auf der Autobahn, das soll auch so bleiben. Wenn es für sie in den Urlaub geht, kommt nur Camping in Frage.
14: Wir sind jetzt auf dem Sprung nach Roermond. Das ist zwar nur so ein 4-Tage-Trip, aber das ist für uns immer totale Erholung. Da stehen wir direkt an der Marina und sehen die Schiffe und einfach nur mal die Seele baumeln lassen.
13: Man genießt einfach die Natur draußen. Man kann sich Plätze aussuchen, wo nicht viele Leute sind. Man hat die Freiheit, man nimmt sein Fahrrad, man kann frühstücken, man kann essen, wann man will. Man kann sich alles aussuchen.
8: Ohne Zwischenstopp geht's für die Spricks weiter in die Niederlande. Dann bleibt nur noch zu sagen, gute Reise.
5: Und einen schönen Urlaub. Oliver Reidegeld ist bei uns vom ADAC. Schön, dass du da bist.
15: Hallo.
5: Also das ist aber schon mega schwer einzuschätzen, was man da so an Gewicht alles dabei hat, oder? Wo sind so die typischen Gewichtsfallen?
15: Die typische Gewichtsfalle fängt schon beim Wohnmobil an. Also wir haben es ja gerade im Beitrag auch gehört. Die sind mit allem erdenklichen Komfort mittlerweile ausgestattet. Das heißt, ich habe eine Einbauküche da drin. Ich habe die Gasflasche da drin. Ich habe einen Wassertank, der vielleicht halb gefüllt ist schon. Ne? Dann kommt noch dazu, vielleicht nehme ich noch ein Fahrrad mit, irgendwelche Anbauteile. Wenn ich dann auch noch mit 4 Personen unterwegs bin, alles außer dem Fahrer ist Zusatzgewicht. Und wenn ich mir mal so die Fahrzeuge, auf denen so ein Camper basiert, mal anschaue, die haben jetzt nicht so die hohe Zuladung. Da reden wir dann vielleicht, ich sag mal, von dieser Klasse, so ein Bulli zum Beispiel. Aha. Vielleicht eine insgesamt Zuladung von 450 Kilogramm.
5: Das ist schnell erreicht.
15: Und das ist ganz schnell erreicht. Wenn man überlegt, drei Zusatzgäste, also 3 Beifahrer sind dabei, dann haben wir Fahrräder. Wenn es dann eher auch noch E-Bikes sind, dann komme ich da ganz schnell auch auf.
5: Lebensmittel schleppt man dann wahrscheinlich mit.
15: Lebensmittel Getränke, natürlich.
5: Ja, unglaublich. Wasser. Oh ja.
15: Ja. Deswegen, ich muss wirklich mir ein bisschen Augenmaß packen.
5: Weil unheimlich viel passieren kann, wenn man zu schwer beladen ist.
15: Genau, einmal kann ich das Fahrzeug beschädigen. Ja? Wenn ich an Achsen und Stoßdämpfer denke, da können die Lager ausschlagen. Ja? Der Bremsweg bzw. das Fahrverhalten ändert sich dann massiv zum Negativen. Und dann kommt natürlich noch dazu, das ist zu Recht auch Bußgeld bewährt. Also ich habe selber schon gesehen an Autobahnraststätten, wo die Polizei wirklich sagen musste bei Campern, Leute, ihr seid überladen. Wir können euch hier aus Sicherheitsgründen nicht weiterfahren lassen. Und da muss man sich eben im Urlaub darum kümmern, dass das überflüssige Gepäck noch irgendwie abgeholt wird. Das ist natürlich dann auch nicht so angenehm.
5: Nee, das macht die Sache dann nicht mehr schön. Ich meine, man hat nicht jeden Tag das Glück, dass man bei der Polizei das Auto wiegen lassen kann. Welche Möglichkeiten gibt es dann noch?
15: Ja, also einmal kann man natürlich in diverse Prüfzentren fahren. Es gibt da Wagen, wo ich das Gesamtgewicht wiegen kann. Wichtig ist auch das Achsgewicht, weil jedes Fahrzeug hat eben nur ein zulässiges Achshöchstgewicht, was belastet werden darf. Wenn ich das jetzt nicht zur Verfügung habe, aber vielleicht im ländlichen Bereich wohne und einen guten Draht zum örtlichen Bauern habe, der kann mir sagen, wo ist die nächste Getreidewaage. Mhm. Wenn man da dann mal nett fragt, ob ich mein Fahrzeug mal wiegen lassen kann, gerade wenn ich mir unsicher bin, dann ist das in der Regel auch so möglich.
5: Und bei den Wertstoffhöfen ist das, glaube ich, auch möglich, dass man da vorbeifährt.
15: Ab und zu mal gibt es da Wagen, nicht bei jedem Wertstoffhof so, ja. Oh. Aber man findet irgendwo, gerade im ländlichen Bereich, findet man eigentlich im Umfeld immer mal so eine Waage, wo ich das machen lasse.
5: Selbst wenn ich nicht zu viel Gewicht habe, das, was ich mitschleppe, muss ich auch ordentlich sichern. Worauf sollte ich da achten?
15: Ja, ist ein ganz wichtiger Punkt, dass ich mir dafür Zeit nehme, für die Ladungssicherung. Weil ich mag nicht haben, dass allein eine Wasserflasche, das ist ein Wahnsinnsgeschoss, was bei einer Vollbremsung nach vorne fliegen kann, was alle Insassen gefährdet. Deswegen muss ich mir sehr gut überlegen, wo packe ich meine Sachen hin. Schwere Sachen möglichst irgendwie in ein Gepäckfach räumen, was weit unten ist, was den Schwerpunkt eben niedrig hält. Und dass ich dann eben auch gucke, vor Abfahrt, sind alle Türen in der Küche verschlossen. Ja, die sind, kann man ja verriegeln in der Regel, dass kein Geschirr jetzt frei herumfliegt. Also generell darauf achten, dass alle Flächen im Wohnmobil, auch im Wohnbereich hinten letztendlich wirklich frei sind.
5: Und dass natürlich alle Insassen auch ordentlich angeschnallt sind, weil, haben wir vorhin schon drüber geredet, während der Fahrt im Wohnmobil rumlaufen ist nicht.
15: Ja, man nicht. Wäre natürlich schön, wenn der Beifahrer sich während der Fahrt hinten aufs Bett legen kann, aber das ist aus Sicherheitsgründen zu Recht verboten, weil es einfach unheimlich gefährlich ist, weil dieser Beifahrer ist dann nicht gesichert. Deswegen jeder Insasse gehört auf den vorgeschriebenen Sitz.
5: Campingurlaube galten lange Zeit als besonders preiswerte Urlaube. Ich glaube, die Zeiten sind so ein Stück weit auch vorbei, oder?
15: Ja, muss man leider sagen. Also man kriegt mittlerweile sicherlich auch gute Hotelurlaube für einen ähnlichen Preis. Fängt allein schon mit den Mietgebühren an, beziehungsweise mit den Unterhaltskosten, wenn ich ein eigenes Wohnmobil unterhalten will. Das muss ja auch erstmal angeschafft werden. Dann kommt dazu, dass viele Campingplätze auch nicht so ganz günstig sind. Gerade so hier im mitteleuropäischen Bereich zahle ich schon durchaus mal 50, 60 Euro für den Stellplatz und für die Nacht. Und dann kommen teilweise noch Personen drauf, die mitberechnet werden müssen. Dann eine Abfallgebühr. Deswegen, da muss man schon kalkulieren. Aber es gibt natürlich trotzdem noch Orte, wo ich ein bisschen Geld sparen kann. Was in den letzten Jahren auch immer ein Trend geworden ist, ist, dass ich über bestimmte Seiten von privat mir Plätze angucke. Also wenn ein Bauer vielleicht eine Wiese zur Verfügung hat, der das dann für einen schmalen Taler vermietet, das ist vielleicht auch mal eine interessante Alternative.
5: Ja. Oder Wildcampen. Oder darf ich das nicht?
15: Ist in Mitteleuropa in der Regel nicht möglich.
5: Das heißt, ich darf mich nirgendwo auf den Waldweg stellen oder
15: auf
5: Strand oder
15: Fall.
5: Sowas?
15: Nein, auf gar keinen Fall. Ist auch zu Recht untersagt, muss man sagen. Weil wenn man überlegt, wenn das jeder machen würde, dann würde die empfindliche Natur da noch mehr geschädigt werden. Deswegen ist in den allermeisten europäischen Ländern ist es untersagt. Es gibt Ausnahmen in Skandinavien. Da gibt es das sogenannte Jedermannsrecht. Das hat sich eigentlich ursprünglich mal auf die Wanderer bezogen, wo man eben gesagt hat, das Zelt kann ich überall aufschlagen. Das ist für Wohnmobile mittlerweile auch eingeschränkt, gerade in besonders beliebten Gebieten. Ja, aber ich finde doch noch Orte, ich sag mal am Straßenrand.

0: Wesen rein. Ja. Es gibt Vermieter, die sehr penibel sind, was die Sauberkeit betrifft im Wohnmobil. Also wo sie wirklich dann genau hingucken, wenn dann auch Haare sind, dann berechnen sie nochmal eine entsprechende Nachreinigung. Aber dann gibt es auch Vermieter, die es sowieso einpreisen, die sagen, hier eine gründliche Endreinigung, die ist bei uns eh schon drin. Übergibt es uns nur einfach so ein bisschen Besen rein, dann ist es okay. Also vorher nachfragen und im Zweifel immer in die AGBs schauen, weil so eine Nachreinigung, die kann auch teuer sein. Das ist dann auch ja, einfach ärgerlich.
1: Oliver, wir gehen schon mal rüber und während wir rübergehen, ganz wichtiger Hinweis, ihr sucht vom ADAC in Camper des Jahres 2026. Ja. Wer kann wie mitmachen?
0: Genau, also Camper des Jahres, wir machen das seit einigen Jahren, um eben auf dieses Trendthema Camping einzugehen. Wir suchen im September in Düsseldorf beim Caravan-Salon den Camper des Jahres. Aber um dahin zu kommen, muss man den regionalen Vorausscheid erstmal für sich entscheiden. Wir suchen hier in Hessen am 12. Juni einen Camper des Jahres in Hessen. Das ist bei uns im Fahrsicherheitszentrum Rhein-Main in Gründau hier im Rhein-Main-Gebiet. Und da kann sich im Prinzip jeder bewerben, der aber einen eigenen Camper mitbringen muss.
1: Und das geht online und die Adresse haben wir, glaube ich, eingeblendet an dieser Stelle. Die sollte jetzt jeden Augenblick kommen oder auch nicht. Machen wir noch mal rein, höre ich gerade. Prima. Und während diese Adresse, da sehen wir sie, eingeblendet wird, sage ich danke fürs Gespräch. Und jetzt viel Spaß mit den Vanille-Rhabarber-Tartlets. Die sehen sehr gut aus. Wir sitzen hier alle erwartungsfroh. Felix, die sehen toll aus, wenn sie nur halb so gut schmecken. Habe ich keine Fragen und keine Probleme.
2: Beim Genießen.
0: Vielen Dank.
2: Die sind knusprig, aufpassen.
1: Die sind sehr knusprig. Ja. Ja.
2: Man braucht fast das Messer. Ja.
1: Hab ich schon mal. So. Da steckt alles drin.
2: Hat's schön schmecken.
1: Viel Frucht, viel Knusprigkeit. Diese Vanillesahne, ganz toll, auch ganz leicht wieder. Und von daher hast du alles richtig gemacht. Das sind die besten Tartlets, die ich je gegessen habe. Ich danke euch allen ganz herzlich fürs Kommen, hat großen Spaß gemacht. Morgen schalten wir live in den Tierpark nach Herborn zur Jungstorchfütterung. Freuen wir uns sehr drauf. Hier geht's jetzt weiter mit der Hessenschau. Schönen Abend, bis morgen. Tschüss.
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4: Hallo, ich bin Jens Pflüger. 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Ich koche nämlich wahnsinnig gern und das am liebsten für die Familie und für Freunde. 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
5: Einen schönen guten Abend und willkommen zur Hessenschau am Donnerstag. Schön, dass Sie mit dabei sind. Schreckliche Taten wie der Mord am Politiker Walter Lübcke in Nordhessen oder auch der rassistische Anschlag in Hanau haben gezeigt, dass Waffen in den Händen von Extremisten eine große Gefahr sind. Trotzdem besitzen in Hessen über 100 Rechtsextremisten ganz legal Schusswaffen. Die Behörden versuchen, das einzudämmen, doch für den Entzug einer Waffe gibt es hohe Hürden.
6: Walter Lübcke ist tot.
7: Auf der Terrasse seines Hauses in Nordhessen niedergeschossen.
8: Ein Neonazi bringt den Kasseler Regierungspräsidenten um.
9: Vor rund 7 Jahren wurde Walter Lübcke ermordet. Von einem rechtsextremen Täter, der Zugang zu Waffen hatte. Auch Jahre später ist das möglich. Laut Innenministerium hatten im vergangenen Jahr 111 Rechtsextremisten eine Waffenerlaubnis, ganz legal. Laut Experten aber ein gefährlicher Zustand.
10: Rechtsextreme mit Waffen, das sind tickende Zeitbomben. Es kann jeden Moment passieren, dass einzelne Personen oder Gruppen eskalieren und der Meinung sind, sie seien dazu legitimiert, diese Waffen auch zu nutzen, um Anschläge zu begehen, ihre politischen Ziele umzusetzen.
9: Doch warum werden bekannten Extremisten diese Waffen nicht einfach abgenommen? Laut Hessens Innenminister Roman Poseck liegt das am Waffenrecht. Es setze hohe Hürden. Jeder Einzelfall müsse vor dem Entzug einer Waffe genau geprüft werden, selbst bei bekannten Extremisten.
11: Die Rechtsprechung ist an der Stelle sehr, sehr eindeutig. Die Gerichte haben gesagt, es müssen weitere Umstände zur Speicherung beim Verfassungsschutz hinzutreten. Umstände, die eine Unzuverlässigkeit beim Waffenbesitz auch deutlich machen. Zum Beispiel eben auch eine Gefährlichkeit, die von der Person ausgeht. Die Rechtsprechung

0: Und muss ich akzeptieren, auch als Innenminister.
1: Doch die Behörden sind nicht untätig. Allein vergangenes Jahr wurden 16 Extremisten die Waffen entzogen, weil ihnen die Gefährlichkeit zum Beispiel durch Straftaten nachgewiesen werden konnte. Die anderen werden vom hessischen Verfassungsschutz beobachtet. Man habe aus Anschlägen wie dem Lübcke-Mord und Hanau gelernt, meint der Behördenchef.
2: Wir haben hier eine engmaschige Kontrolle und einen sehr, sehr engmaschigen Austausch mit den Waffenbehörden, sodass quasi da fortlaufend ein Monitoring stattfindet, um hier tatsächlich gefahrenerhöhende Aspekte zu finden. Und per se ist es so, Waffen in den Händen von Extremisten, das wollen wir nicht.
1: Doch damit Extremisten prinzipiell keine Waffen bekommen können, müsste das Waffenrecht verschärft werden. Das geht nur auf Bundesebene. Hessens Regierung will sich laut eigenen Aussagen in Berlin für schärfere Regeln einsetzen.
3: Sie sind das weltweit größte Archiv zu den Opfern und Überlebenden des Nationalsozialismus, die Arolsen Archives in Nordhessen. Jetzt soll am Standort in Bad Arolsen ein neues, modernes Archivgebäude entstehen. Heute war Spatenstich dafür. Mit dem Neubau wollen Bund und Land gemeinsam ein zentrales Archiv schaffen, das auch der Forschung dienen soll. 2028 soll der 32 Millionen Euro teure Rote Neubau fertig sein. Zur Sammlung gehören unter anderem Dokumente zu KZ-Häftlingen oder zur NS-Zwangsarbeit. Sie sind als Weltdokumentenerbe der UNESCO geschützt. Derzeit sind sie noch an verschiedenen Orten in der Stadt gelagert. Im Frankfurter Haushalt fehlt so viel Geld wie seit 20 Jahren nicht. 400 Millionen Euro Defizit im Jahresabschluss, weil einzelne Dezernate ihre Budgets überschritten haben, ohne sich das vorher genehmigen zu lassen. Dass der grüne Kämmerer Bastian Bergerhoff das jetzt öffentlich gemacht hat, stößt auf Kritik und bringt weiter Sand ins Getriebe der Sondierungen für eine Koalition. Denn auch zwei Monate nach den Kommunalwahlen steht immer noch nicht fest, wie es im Frankfurter Römer nun weitergeht.
4: An der Fassade des Römers symbolisiert der Reichsapfel der Kaiser die Macht. Doch die ist immer noch nicht verteilt. Stattdessen hinter den Kulissen des Römers ein wahrer Boxkampf. Zuerst die Grünen, vielleicht ja, dann nein. Sie wollen nicht mit der CDU und wenn, dann nur zusammen mit Volt. Die SPD wird für die Mehrheit gebraucht, kämpft. Aber es reicht noch nicht und die Bürger schauen zu.
5: Sich zusammenraufen. Die Probleme sind, glaube ich, so eindeutig und klar, dass wir schauen müssen, dass wir den Laden zum Laufen kriegen.
6: Sollte jeder einfach mal ein bisschen kompromissbereiter sein, um auf eine Lösung zu kommen.
7: Gut Ding will Weile haben.
4: Und er soll jetzt der Böse im Boxkampf sein. Kämmerer Bastian Bergerhoff hat in seinem Haushaltsbericht mehreren Dezernenten bescheinigt, ihr Budget unabgesprochen überzogen zu haben, um fast 400 Millionen Euro. An erster Stelle nennt er vor allem SPD-Dezernentinnen. Zufall? Nein, sagt der Grüne, es ginge um Information.
8: Was wäre die Alternative? Wir würden unseren gesetzlichen Pflichten zur Transparenz nicht nachkommen. Das kann die Alternative ja nun nicht sein. Und ich glaube auch, man muss nach vorne gucken und nach vorne lernen. Und das ist ein Appell an alle, egal welche Farbe sie tragen und welches Fach sie verantworten. Wir müssen ehrlicher sein miteinander und auch mit der Öffentlichkeit.
4: Bildungsdezernentin Weber wehrt sich, verweist auf Zusatzkosten für beschleunigte Schulsanierungen und vom Bund gewollte Neubauten bei Kitas. Es gehe hier wohl darum, die Koalitionssuche zu erschweren und die Grünen zu positionieren.
9: Also Sie können sich vorstellen, dass die SPD nicht sehr erfreut ist über diese Angriffe, zumal sie aus meiner Sicht ungerechtfertigt sind und eine Ungleichbehandlung vorliegt die ganze Zeit schon.
4: So lasse er eine grüne Dezernentin, die auch überzogen habe, in Ruhe. Das weist Kämmerer Bergerhoff weit von sich, da gäbe es andere Gründe. Der Boxkampf geht also weiter. Für die CDU als Verhandlungsführerin im Römer wird die Suche nach einer Koalition nun wohl noch schwerer.
3: Neue Jacke, neuer Pulli, neue Hose. Immer in den neuesten Farben, Trends und auch Schnitten. Viele von uns shoppen ja wirklich gerne Klamotten. Und bevor der Kleiderschrank dann aus allen Nähten platzt, wird eben aussortiert. Und so landen weltweit jedes Jahr Millionen Tonnen an Kleidung im Müll. Vieles wird verbrannt oder deponiert, obwohl ein großer Teil dieser Textilien aus Kunstfasern besteht, die grundsätzlich wiederverwertbar wären. Eine Firma in Hessen setzt genau an diesem Punkt an.
10: Überfüllte Altkleidercontainer, Millionen Tonnen Klamotten. Im Frankfurter Stadtteil Seckbach steht eine Fabrik, die ein weltweites Müllproblem lösen will. Hier arbeitet das Unternehmen Riju daran, neuen Rohstoff für Kleidung zu machen. Der Prozess hier startet allerdings nicht mit den Altkleidern, sondern mit diesen Polyesterpellets. Das ist industriell bereits aufbereitetes Material aus Alttextilien und wird so eingekauft.
11: Ein Polyester ist ein Polymer. Das macht man mit vielen Bausteinen in einer Kette. Und wir brechen diese Kette in einen Monomer, so nur eine Bausteine, dass das wieder ein Polyester kommen kann.
10: Klingt kompliziert, da muss man in Chemie schon aufgepasst haben. Der entscheidende Schritt ist die sogenannte Depolymerisation. Dabei werden hier in der Anlage die Fremdstoffe noch herausgefiltert und am Ende ein weißes Pulver gewonnen. Das ist der Grundstoff für neues Polyester und damit Garn.
11: Wir können von einer Mischung von verschiedenen Komponenten das Polyester rausnehmen in eine Qualität, das kann direkt wiederverwendet werden.
10: Jedes Jahr fallen in Deutschland rund 1 Million Tonnen Alttextilien an. Das entspricht mehr als 15 Kilogramm Kleidung pro Einwohner. Über die Hälfte ist aus Polyester. Und das soll erst der Anfang sein. Riju will fast alle Fasern wiederverwendbar machen.
11: Es gibt im Moment so viel Abfall, dass wir genug Kleidung haben für die nächsten 6 Generationen. So, wenn wir das schaffen, das zurück in der Kreis zu nehmen, dann werden wir kein Öl mehr brauchen.
10: Noch ist die Anlage in Frankfurt aber eine Pilotfabrik, produziert derzeit rund 1000 Tonnen Recyclingmaterial pro Jahr. Theoretisch reicht das für etwa 5 Millionen T-Shirts pro Jahr.
3: Wahnsinn. Die nächste Hessenschau gibt es um 19:30. Jetzt der Sport mit Markus Philipp. Und wer Karate-Fan ist, der kriegt in diesem Jahr einen richtigen Leckerbissen in Frankfurt, ne?
12: Ja, ganz genau so ist es. Denn in 2 Wochen beginnen dort die Europameisterschaften. Und eine Hessin ist jetzt schon bestens dafür gerüstet.
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12: Jasmin Bleuel aus Wiesbaden hat mit 32 Jahren alles erlebt, was ihr Sport so zu bieten hat. Mit dem Bundestrainer war sie bei den Olympischen Spielen, Weltmeisterschaften, Europameisterschaften. Und ihr letztes Karriere-Highlight, das steigt jetzt bei der Karate-EM quasi vor ihrer Haustür. Und wir durften sie bei ihrem wirklich beeindruckenden Training beobachten.
14: 1, 2, 3, 2, hopp.
15: Das ist nicht einfach nur Sport. Das hier ist Kunst. Karate-Kunst.
16: Karate ist seit vielen Jahren ein großer Teil meiner Identität. Das ist das, was mich maßgeblich ausmacht, was mein Leben bestimmt, was meinen Alltag bestimmt, seit ich ein kleines Kind bin.
14: Los, Kopf vor. 2.
15: Kata-Karate ist wie ein Tanz ohne Gegner, jedes choreografische Element ein Gemälde. Karate, sagt Jasmin, das macht was mit dir.
16: Wie ich Präsenz ausstrahle, wie ich Durchsetzungskraft ausstrahle, wie ich mich selber in einem Raum verhalte, ein bisschen, ich sag mal, charismatischer wirke, ein bisschen selbstsicherer wirke. Und ich glaube, dafür alleine ist es schon gut, mit Karate anzufangen.
15: Bundestrainer Efthymios Karamitsos und Jasmin Bleuel, seit 20 Jahren ein Team, 1,56 Meter pure Energie. Jasmin ist ready für ihre Heim-EM.
16: Da werden alle Menschen, die mir irgendwas bedeuten, werden da sein und werden für mich da sein, egal was ist.
15: Es wird ihr letzter Tanz sein.
16: Ich möchte das hier zu Hause mit allen Herzensmenschen, die ich habe, beenden. Vor dieser großen Kulisse bei mir zu Hause und dann sagen können, das war's.
12: Faszinierend. Eine schlechte Nachricht gab es heute für die Fußballerinnen von Eintracht Frankfurt, denn Stürmerin Nicole Anyomi hat sich so schwer am rechten Oberschenkel verletzt, dass sie in den beiden letzten Bundesligaspielen der Saison ausfallen wird. Wir wünschen von hier aus gute Besserung. Ja, und wenn Sie auf Volksfesten schon mal an einer Schießbude gestanden haben, dann wissen Sie, Treffen ist auch aus kurzer Distanz gar nicht so leicht. Bei Sportschützen beträgt die Distanz 50 Meter. Katrin Grabowski ist erst 21 Jahre alt und will nächste Woche bei der EM in Kroatien ganz oben mitmischen. Und dafür versucht sie am Stützpunkt in Wiesbaden möglichst oft ins Schwarze zu treffen.

0: Es ist pure Präzisionsarbeit. Es geht um Zentimeter, um Millimeter. Katrin Grabowski bereitet sich auf die Europameisterschaft im Sportschießen vor. Ihre Reise begann vor einem Jahrzehnt im Alter von 11 Jahren.
1: Also ich komme ursprünglich aus Waldgürmis und in Dorla habe ich damals angefangen im Schützenverein. Dort gab es Ferienspiele zum Reinschnuppern und dann bin ich irgendwie dabei geblieben.
0: Geschossen wird aus dem Liegen, Stehen und Sitzen. Eine Top-Schützin sein heißt auch viel Arbeit. Katrin trainiert
1: in der Regel so 4 bis 5 Mal die Woche und dann ist es auch unterschiedlich, ob ich jetzt schieße oder Krafttraining mache oder eben auch mal mental was mache.
0: Mit Bundesstützpunkttrainer Manfred Goris arbeitet Katrin an den kleinen Details. Ihr Ziel für die EM in Kroatien hat sie klar vor Augen.
1: Ich möchte auf jeden Fall ein Finale erreichen und wenn ich im Finale bin, dann habe ich auch eigentlich das Ziel zu gewinnen. 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
2: 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Ja, dann wünschen wir viel Erfolg und damit sind wir schon bei Maintower und Susan. Bei euch geht es heute unter anderem um eine sehr besondere Begegnung zwischen Tier und Mensch.
3: Ja, eine ganz tolle. Hallo Markus. Ja, stell dir vor, du bist Hobbytierfotografin, schlenderst so durch den Wald und plötzlich steht da ein Luchs. Und der geht auch nicht mehr weg. Für Susanna Korell ein unvergesslicher Moment. Die schöne Geschichte und die tollen Bilder gibt's jetzt bei uns im Maintower.
2: Es lohnt sich wie immer dran zu bleiben. Viel Spaß dabei. Und morgen gibt's wieder hessischen Update aus dem Sport. Das Ganze zum letzten Mal für diese Woche um 17:45. Bis dahin, lassen Sie sich das gut gehen. Ciao.
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3: Guten Abend, willkommen hier bei Maintower. Wir freuen uns, dass Sie da sind und haben tolle Themen für Sie, unter anderem diese hier. Magische Begegnung mit einem Luchs. Fotografin Susanna Korell gelingen im Reinhardswald besondere Aufnahmen. Vom selbstgebauten Gartengerüst in die Manege. Der 20-jährige Pascal Francordi lebt beim Zirkus Barus seinen Traum vom Fliegen. Und gefangen in der Manosphere. Junge Männer geraten auf Social Media immer wieder an frauenfeindliche Inhalte. Wir gehen heute mit magischen Bildern in die Sendung, kann man sagen. Und die kommen von Susanna Korell. Die ist Hobby-Tierfotografin und macht sich öfter auf die Suche nach Wildtieren, um sie dann zu fotografieren. Sonntag war sie wieder mal unterwegs im Reinhardswald. Da hatte sie eigentlich auch auf einen Fuchs gehofft. Tja, und war dann völlig baff, als ein anderes, wunderschönes und vor allem bei uns sehr seltenes Tier vor ihrer Linse auftaucht.
5: Bis zu dieser Begegnung ist es ein ganz normaler Sonntagmorgen für Naturfotografin Susanna Korell.
6: Naja, bis ich ganz weit hinten auf dem Weg etwas gesehen habe, was erst, wo ich dachte, okay, die Größe ist es kein Fuchs, es ist größer, aber es ist auch kein Reh.
5: Füchse hat Susanna schon fotografiert, auch mal eine Wildkatze, aber dieses Tier ist ihr noch nie begegnet.
6: Es hatte so ein bisschen wie ein Model auf dem Laufsteggang drauf, so ein bisschen. Und ich dachte, wow, was ist das denn?
5: Es ist ein Luchs. Susanna bleibt vorsichtig.
6: Ja, ich war ja zu weit weg für ein gutes Foto. Also dachte ich, ich probier's mal. Und tatsächlich, also ich bin immer, wenn er gerade nach links und rechts hat, bin ich nach vorne gegangen. Wenn er nach hinten geguckt hat, bin ich stehen geblieben. Und so bin ich halt immer näher an ihn ran. Und der war in einer Seelenruhe unterwegs, dass ich so noch nie eigentlich bei einem Wildtier gesehen habe.
5: Näher als 30 Meter will Susanna nicht an den Luchs heran.
6: Und dann habe ich gemerkt, wow, ich kann sogar Fotos schießen.

0: Ihre Fotos und Videos stellt Susanne auch dem Hessischen Landesamt für Naturschutz und dem Forstamt Reinhardshagen zur Verfügung. Privataufnahmen wie diese bekommt Forstamtsleiter Holger Pflüger-Grohne nicht oft zu sehen.
1: Wir haben auch bei uns im Datenbestand sehr viele Fotos abgelegt, auf denen man einen Umriss erkennen kann, der einem Luchs ähnelt. Das ist dann schon ein Nachweis, dass ein Luchs da ist.

0: Schön ist natürlich, wenn wir solche exakt scharfen Fotos bekommen wie die von Frau Korell, weil da können wir auch am Fellmuster möglicherweise sehr eindeutig erkennen, um welches Individuum es sich handelt.
1: Bei Susannas Looks handelt es sich um Nachwuchs aus 2025.
0: Wir haben jetzt im vierten Jahr in Folge bestätigte Looks-Nachweise und haben hier im Reinhardswald sehr wahrscheinlich zwei feste standorttreue Luchse, ein Weibchen, ein Kuter. Das Weibchen hatte letztes Jahr zwei Junge. Das ist vermutlich auch eins der Jungen, die Frau Korell fotografieren konnte. Und das Streifgebiet von so einem Luchs ist etwa 5.000 bis 10.000 Hektar. Also würde der Lebensraum im Reinhardswald exakt für zwei Luchse einen idealen Lebensraum abgeben.
1: Was Susanna heute nicht mehr macht, stundenlang auf der Lauer liegen, um ein ganz bestimmtes Tier zu beobachten. Den Luchs verdankt sie dem Zufall.
2: Ja, aber irgendwann habe ich gemerkt, das ist so viel Zeit, die dabei drauf geht, immer irgendwo rumzusitzen in der Kälte, im Dunkeln, dass ich gedacht habe, du läufst einfach rum und wenn was kommt, kommt was, wenn nichts kommt, kommt nichts. Und so mache ich es eigentlich jetzt hauptsächlich.
1: Nach 40 Minuten interessiert sich der Luchs auf einmal für Susanna. Zeit für Rückzug. Was ihr bleibt? Eine außergewöhnliche Begegnung.
3: Was für tolle Bilder, oder? Können Sie sich gut Dinge merken? Also ich konnte das mal ganz gut, kann man sagen. Inzwischen muss ich mir alles aufschreiben und ich freue mich auch wirklich jeden Tag, dass es die Erinnerungsfunktion im Handy gibt. Wir kommen jetzt zu einem Mann, der kann sich wirklich alles merken und noch viel mehr, würde ich sagen. Daniel Jaworski aus Kassel, der ist nämlich Experte für Gedächtnistraining und sogar mehrfacher Weltrekordhalter im Merken komplexer Inhalte. So heißt das wirklich. Jetzt soll noch ein Weltrekord obendrauf kommen.
4: 3.14159, this is pi, followed by 2.65358, circumference over diameter.
5: Dieses Lied kann Daniel Jaworski aus Kassel auswendig. Vorwärts und rückwärts. Der Songtext 500 Nachkommastellen der Zahl Pi.
6: 550.
5: Sein Trick?
6: 582.
5: Er verwandelt Zahlen.
6: 231.
5: In Bilder.
6: 589 ist die Lavapeitsche. Wir können uns auch Fantasieworte merken, die es gar nicht gibt. Und daneben ist ein Fahrstuhl, da sitze ich drinne und peitsche den Fahrstuhl mit einer Lavapeitsche aus. Halt, ne? Also wie du das verbindest, spielt keine Rolle. Hauptsache, es bleibt kleben halt. Ne?
5: Schon mehrfach hat Daniel Weltrekorde rund um die Zahl Pi aufgestellt. Heute soll in Kassel einer dazukommen.
6: 589, 793.
5: 500 Nachkommastellen der Zahl Pi aufsagen, vorwärts und rückwärts. Das hat vor ihm noch niemand geschafft. Beim Aufwärmen kreisen Zahlen in seinem Kopf und Bälle davor.
6: Upala, Schwerkraft. Jonglage ist eine Möglichkeit, Synapsen zu bilden. Und Synapsen kann man sich vorstellen wie so ein Fischernetz. Erstmal ganz grobmaschig, Informationen flutschen durch. Und wenn du jonglierst oder andere Sachen machst, wird dieses Fischernetz feinmaschiger. Das heißt, Informationen flutschen nicht mehr durch, die bleiben kleben. Koffein fürs Gehirn halt. Ne? Also wieder so ein bisschen Energy Drink, ein bisschen wacher werden, konzentrierter werden halt. Ne? Genau.
5: 9, 8, 2, 1, 4. Seine Liebe für Zahlen und sein Gehirn hat Daniel als Schüler in der Georg-August-Zinn-Schule Kassel entwickelt. Hier einige Jahrzehnte später seinen Rekordversuch zu präsentieren, vor heutigen Schülern eine besondere Ehre.
6: 2, 7, 1. Also wenn ich nur einen Menschen motivieren könnte, irgendwie mit Gedächtnistechniken sich auseinanderzusetzen, um sowas halt, das ist schon ein Gewinn. Weil jetzt im Zeitalter von KI irgendwie, also man kann das ganze Gehirn abgeben an die KI und das ist super schlimm. Wenn man nur eine Person bewegen könnte, irgendwie so, okay, ich wende diese Technik in der Schule an, ob Vokabeln lernen, Geografie, Mathematik, Formeln, whatever, alles mögliche, ist das schon, ja, eine Bereicherung.
5: Und dann legt das hessische Zahlengenie los.
6: 3,141. 820, 592, 820.
7: Ein Dreierblock wurde ausgelassen.
6: Oh, okay. Gut. Okay, ich weiß wo.
5: Die Nerven liegen blank. Die Zahlen geraten mehrfach durcheinander. Doch Daniel gibt nicht auf. 45 Minuten hat er Zeit für den Rekord. Also schnell nochmal von vorn.
6: Okay, Versuch Nummer 3. 647, 141,3. Also es war schon anstrengend, aber ein Wow-Gefühl, eine Erleichterung, dass das ganze Üben, Trainieren davor geklappt hat und auch das Drumherum, der Ort an sich, die Nostalgie, was ich damit verbinde, die Erinnerung. Also ich sehe mich im Geist nicht herumlaufen mit meinen Kumpels, alles Mögliche. Das toucht mich auf mehreren Arten und Weise. Also einmal die Sache, die ich geschafft habe, plus nochmal halt die Location sozusagen halt.
5: Schüler Angad Dip Singh ist begeistert, was theoretisch auch sein Hirn alles leisten könnte.
8: Wie er das mit dem Beispiel gemacht hat, hat auch gezeigt, dass es nicht Talent ist und der nicht besonders ist, dass es auch sehr machbar ist für uns auch.
9: Are you ready for more?
5: Daniel denkt auf jeden Fall schon über die nächsten Rekorde nach.
6: Es kommt wieder was, ja, in ein paar Jahren, aber was genau, weiß ich noch nicht.
5: Vielleicht ja alle Themen der vergangenen 500 Maintower-Sendung aufsagen. Natürlich vorwärts und rückwärts.
3: Ja, das wäre doch mal was. Wenn der eigene Sohn plötzlich anfängt, obsessiv zu trainieren oder fragwürdige Theorien über Männer und Frauen von sich zu geben, dann kann es gut sein, tatsächlich, dass er in der sogenannten Manosphere unterwegs war. Eine der eher düsteren Ecken des Internets, in der Jungs eingetrichtert bekommen, dass echte Männer hart sein müssen und in der häufig offener Frauenhass propagiert wird. Alicia Lindhoff hat sich bei jungen Männern umgehört.
10: Das ist Leon. Er ist 17 und geht noch zur Schule in Frankfurt. Und er hat in seinem Leben ganz schön viel Zeit online verbracht.
11: Ich versuche mittlerweile ein bisschen darauf zu achten. Früher war es schlimmer. Früher hatte ich so eine Screentime von mindestens 7 bis 8 Stunden am Tag. Jetzt mittlerweile sind es so 3 bis 4 Stunden.
10: 7 Stunden Bildschirmzeit am Tag. Unter Jugendlichen gar nicht so ungewöhnlich. Und bei jungen Männern ist die Wahrscheinlichkeit groß, dass sie beim stundenlangen Scrollen auf solche Videos stoßen.
12: Also unter Männern ist der Sensible der, der verliert. Ja, weil wir müssen uns gegeneinander durchsetzen, Konkurrenz, Gewalt, Geld.
13: Du musst lernen, sehr viele Frauen anzusprechen, dass du einen großen Pool hast.
10: Erfolg bei Frauen, Männlichkeit, schnelle Autos und finanzieller Erfolg. Unzählige Videos auf TikTok und Co. drehen sich um diese Themen. Leon sieht in dieser Männerwelt immer wieder Videos, die er als frauenfeindlich empfindet.
11: Auf TikTok sehe ich sehr viel so, wenn ich es manchmal auf die Timeline bekomme, so Leute, die die AfD auch bewerben und sowas. Diese Leute sehe ich sehr bei Frauenfeindlichkeit auch mit vorne. Und dann kommt dann immer wieder sowas wie Abtreibungsmord oder Frauen dürfen nicht selbst über ihren Körper bestimmen. Der Mann muss die Arbeit machen, die Frau bleibt zu Hause und sowas. Also sowas merke ich. Und dann halt auch so bei den ganz großen Streamern, wie es einfach normalisiert wird. So Stalking oder sowas, darüber wird sich dann lustig gemacht, anstatt da wirklich zu intervenieren.
10: Seit einem halben Jahr ist Leon Teil des Projekts Heroes in Offenbach. Es richtet sich vor allem an junge Männer, will aufklären zu Themen wie Gleichberechtigung, Geschlechterrollen oder Gewalt im Namen der Ehre. Einmal pro Woche treffen sich die Heroes und sprechen dabei auch über aktuelle Social-Media-Trends.
14: Das Thema heute ist Looksmaxing. Wer von euch hat schon mal was von Looksmaxing gehört?
10: Looksmaxing. Bei diesem Trend geht es darum, das eigene Äußere zu optimieren, um besser bei Frauen anzukommen. Attraktiver werden, Geld verdienen, erfolgreicher flirten. Das sind Themen, die viele junge Männer interessieren. Aber wer harmlose Fitnesstipps sucht, landet manchmal nur ein paar Klicks weiter auf extremen, oft frauenverachtenden Inhalten.
15: Bang out the machete, boom in her face, then grip her up by the neck. 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
10: Damit junge Männer all das besser durchschauen, haben Katharina Haslinger und ihr Team von der Wiesbadener Bildungsagentur Eduversum den Instagram-Account @nomansphere entwickelt. Finanziert größtenteils von der hessischen Landesregierung. Sie klären auf, ohne erhobenen Zeigefinger, dafür mit Humor und individuellen Geschichten. Junge Männer erzählen, wie sie von den Männlichkeitsinfluencern geködert wurden und regelrechten Frauenhass entwickelt haben. Oft nutzen Influencer Unsicherheiten der jungen Männer aus.
16: Ob ich jetzt zu wenig Freunde habe, ob ich mich selbst nicht attraktiv genug finde, ob ich Angst habe, dass ich nie in der Lage sein werde, eine Familie zu versorgen, weil ich vielleicht auch nicht den Bildungsstand habe, den ich mir wünsche zu haben, ob ich noch nicht dieses perfekte Bild des männlichen Machers abgebe, da sind wir wieder beim Thema Hustle Culture. Also all das sind so Elemente, die ausgenutzt werden.
10: Tarik Masovic von den Heroes hat noch eine Erklärung, warum viele Jungs empfänglich für die Versprechen der selbsternannten Alpha-Männer sind.
17: Was ich immer sehe, ist, dass Jungs das Gefühl haben, sie sind einem ständigen Kampf ausgesetzt. Das heißt, auch im Umgang untereinander geht es immer darum, irgendwie sich zu beweisen und sich ein bisschen krasser darzustellen als der andere, auch wenn es im Rahmen einer Freundschaft ist.
10: Die Heroes wollen dem was entgegensetzen. Hier unterstützen die jungen Männer sich gegenseitig, können auch über Ängste oder Themen wie Frauenfeindlichkeit sprechen, ohne dafür ausgelacht zu werden. Leon glaubt, dass solche Angebote wichtig sind zur Aufklärung.
11: Dadurch, dass halt viele Lehrer und sowas da nicht so ganz mitkommen und ich glaube, da Jugendliche tun halt einfach dann alles übernehmen.
10: Frauenhass auf Social Media. Damit Jugendliche sich nicht in radikalen Online-Welten verlieren, braucht es mehr Aufklärung und echte Vorbilder.
3: Vom Tellerwäscher zum Millionär. Den Spruch kennen wir alle. Ne? Das ist für viele die absolute Traumkarriere, würde ich jetzt mal sagen. Pascal aus Großkrotzenburg, der hat in seinem kurzen Leben schon eine andere ungewöhnliche Karriere gemacht. Und bestimmt hat er in seiner Ausbildung zum Hotelfachmann auch mal Teller gewaschen. Inzwischen ist er zwar noch kein Millionär, aber er hat sich seinen absoluten Lebenstraum erfüllt.

0: Es ist ein schönes Gefühl. Man kann es gar nicht richtig beschreiben, aber es ist so ein Moment der Freiheit, wenn man über den Leuten fliegt. Es ist einfach wunderschön. Aufregung ist eigentlich immer so ein Stück weit dabei. Aber wichtig ist, dass es so eine freudige Aufregung ist. Und ich finde, das gehört auch dazu, sonst kann man die Nummer nicht zu 100% gut machen. Ich bin Pascal Francordi, bin 20 Jahre alt und ich arbeite als Luftakrobat beim Zirkus Barus.
1: Pascal Francordi heißt eigentlich Pascal Freitag. Seinen Künstlernamen hat der 20-Jährige in Anlehnung an Marco Frank erhalten, den Chef vom Zirkus Barus. Seit einem Jahr hat er bei ihm ein Engagement. Dabei war der Akrobat nie auf einer Artistenschule.
0: Ich habe erstmal eine Hotelfachausbildung gemacht. Es war mir einfach wichtig, weil ja Luftakrobat kein sicherer Beruf ist, was man vielleicht ein Leben lang machen kann. Ab einem bestimmten Alter geht es einfach nicht mehr. Und deswegen habe ich mich fürs Hotelfach entschieden.
1: Seine Leidenschaft gilt jedoch von klein auf schon der Luftakrobatik. Das alles bringt er sich komplett selbst bei.
0: Mit 5 sind meine Großeltern das erste Mal zum Hanauer Weihnachtszirkus mit mir gegangen. Und da war ich schon direkt von klein auf begeistert für die Luftnummern. Mein Opa hat mir ganz aufwendig im Garten ein Gerüst selber gebaut, quasi aus Holzstämmen, die er mit Beton in den Boden gepflanzt hat. Das hat bei 3 Metern ungefähr angefangen und wurde dann immer höher. Und irgendwann hat mir die 4 Meter Höhe nicht mehr gereicht. Und dann habe ich mir aus Australien ein sogenanntes Aerial Rig aus Australien bestellt. Das ist 7 Meter hoch, habe ich mir einen Garten aufgebaut und dort konnte ich dann immer trainieren.
1: 3.500 Euro hat ihn das Gestell gekostet. Pascals Eltern hätten sich anfangs wohl eher ein anderes Hobby für ihren Sohn gewünscht.
0: Na klar, die haben sich immer erschrocken, vor allem bei den Abfallern, wenn ich mich fallen gelassen habe. Aber sie haben mittlerweile so ein Vertrauen in mich und meine Arbeit, weil ich weiß, was ich tue. Und so können sie mir vertrauen, dass ich wieder heil am Boden ankomme.
1: Seine Fortschritte postet Pascal auf seinem Instagram-Kanal. So wird Luftakrobatin Alice vom Zirkus Barus auf sein Talent aufmerksam. Zirkusdirektor Markus Frank lädt ihn daraufhin zum Vorturnen ein.
2: Es gibt ja viele, die mal gerne in die Manege stehen möchten. Also wollten wir das vorher gucken, was er kann, so gesehen absegnen, und waren begeistert. Hat tolle Tricks drauf, hat auch sehr korrekt gearbeitet. Also verwunderlich, dass er auch keine Artistenschule besucht. Er sagt auch Menschen sehr lieber, tut sehr viel Ruhe auch im Stall, wenn die Tiere ausstrahlen, wenn er die füttert oder tränkt. Er ist nicht so hektisch. Wenn er auch zupackt bei der Arbeit, da wundere ich mich selber manchmal, wo der die Kraft hernimmt. Unsere Arbeit ist ja nicht nur Glanz und Glimmer in der Manege. Es ist ja hinter die Kulissen. Aufbauen, abbauen, das ist die Arbeit. Ne? Und da habe ich gedacht, das wird er nicht schaffen.
0: Also ich hatte eigentlich gar nicht so die Vorstellung davon, vor allem nicht von diesen vielen Aufgaben, die man noch nebenbei zu tun hat. Also man muss eigentlich ein Mann für alles sein, dass jeder alles machen kann.
1: Pascal überzeugt in allen Bereichen. Inzwischen tourt er Vollzeit mit dem Zirkus durch ganz Hessen und angrenzende Bundesländer.
0: Herzlich willkommen, das ist einmal mein kleines Reich. Vorher habe ich bei meinen Eltern gewohnt im Haus und jetzt bin ich hier quasi in meiner ersten Wohnung und das ist quasi hier der Wohnwagen.
1: Die Ausbildung zum Hotelfachmann ist für ihn hier im Zirkus sogar vorteilhaft.
0: Ist auf jeden Fall praktisch, weil man im Hotel auch immer zwischen Rezeption, Frühstück und allem gesprungen ist. Das hilft dann sehr hier, weil man immer von einem zum anderen Posten springen muss.
1: Bis zum 10. Mai gastiert der Zirkus noch in Gelnhausen. Pascals Wunsch, einmal in seiner Heimatstadt Großkrotzenburg auftreten. Zirkusdirektor Marco Frank ist jedenfalls überzeugt, dass der Luftakrobat eine große Karriere vor sich hat.
2: Ich befürchte, dass er irgendwann entdeckt wird, dass er dann vielleicht die Engagements von größeren Zirkussen annimmt und dann die weite Welt bereist. Aber wir hoffen, dass er dann auch hin und wieder auch den Weg zu Hause findet.
0: Mein Ziel ist es, so viel wie möglich zu sehen, so viele Bühnen der Welt zu bereisen und viel Erfahrung vor allem zu sammeln. Ja.
3: Luftakrobatik in höchster Vollendung. Pascal Francordi.
4: Und sehr kunstvoll geht es jetzt hier auch gleich bei uns weiter. Wir treffen jetzt Frauke Lorenz aus Südhessen. Frauke ist Künstlerin. Also früher hat sie im Büro gearbeitet, da war die Kunst noch ihr Hobby. Jetzt mit Anfang 50 ist die Kunst ihr Beruf. Und das macht nicht nur Frauke glücklich, ihre Arbeiten machen auch andere glücklich. Denn sie sind bunt und fröhlich und unheimlich faszinierend.
5: Diese Skulpturen strahlen pure Lebensfreude aus, als würden sie jeden Moment genießen. Die Pappmaché-Figuren entstehen in der Werkstatt von Frauke Lorenz in Mainhausen. Es beginnt mit einem Drahtgerüst, das Schicht für Schicht mit Zeitung und Krepppapier umwickelt wird. Aus einfachen Materialien entstehen hier Figuren mit Ausdruck.
6: Ich möchte Figuren machen, die den Menschen Freude bringen, die Sehnsüchte wecken, die vielleicht auch das darstellen, was sie selber mal gemacht haben. Figuren, die sie erinnern an schöne Erlebnisse, an Sehnsuchtsorte.
5: Bis eine Figur fertig ist, dauert es. Vor allem, weil sie immer wieder stundenlang trocknen muss. Die 53-Jährige hat früher als Verlagskauffrau gearbeitet, später im Marketing und in der Werbung. 2017 hat sie den Schritt gewagt und sich selbstständig gemacht. Die Kinder sind inzwischen groß und Frauke kann sich ganz ihrer Kunst widmen. Besonders gern gestaltet sie weibliche Skulpturen.
6: Ja, warum stelle ich ganz gerne Frauen dar? Das mache ich deshalb, weil ich mit den Frauen mehr Bewegung hineinbringen kann. Mit den Haaren zum Beispiel, die fliegen dann so schön im Wind. Auch die Kleidung ist oft so, dass sie im Wind so schön Schwung mit hineinbringen, wie jetzt hier die Dame mit dem Kleid, es weht der Wind. Oder auch bei der Rollstuhlfahrerin, da ist es so, dass der Rock so schön weht.
5: Bemalt werden die Figuren mit Acrylfarben. Die Kleidung besteht aus handgeschöpftem Papier aus Nepal.
6: Durchgefärbt deshalb, weil wenn das Papier nass wird und ich damit arbeite, es passieren kann, dass die Rückseite durchschimmert oder durchkommt. Und wenn es durchgefärbt ist, kann das eben halt nicht passieren. Und das ist das Schöne bei dem geschöpften Papier, da ist alles fein.
5: Und woher kommt die Inspiration? Oft entsteht sie ganz spontan. Manchmal sind es auch Eindrücke wie bei dem Bild von Gan Erdene Zend.
6: Dieses Bild, das haben wir auf der Art in Karlsruhe gekauft vor 2 Jahren. Und mich hat das Bild fasziniert, weil der Künstler gewöhnlich es so handhabt, dass er Personen im Spiegelbild zeigt, aber dann nicht in seiner Realität darstellt. Und ich habe mir gedacht, ich würde die Figur ganz gern rausholen aus dem Bild. Ich möchte wissen, wie sie aussieht. Und daher habe ich sie gemacht. Für mich ist das sie, sie guckt nach unten. Meine Interpretation von der Figur. Eine andere Inspiration, weniger aufwendig. Beim Spaziergang am Strand habe ich dieses Stück Holz gefunden und habe mir gleich gedacht, da, es sieht aus wie ein Surfbrett. Und da stelle ich eine Surferin rauf. Wie die aussehen wird, weiß ich noch nicht, aber dass sie irgendwann da draufstehen wird, ganz bestimmt.
5: Mittlerweile sind rund 180 Figuren entstanden. Ihre Werke kosten zwischen 360 und 420 Euro. Und Frauke Lorenz hat längst ihren ganz eigenen Stil gefunden.
6: Man kann wirklich alles machen aus Pappmaché. Ich habe auch schon mal einen riesen Bembel aus Pappmaché gemacht, der Lebensgröße war. Also das kann ich auch machen. Meine Ziele sind aber, in dem Format zu bleiben. Ich finde das schön. Das ist schön zu dekorieren im eigenen Haushalt. Und da möchte ich bleiben.
5: Übrigens, in der Rottgau-Galerie Dudenhofen läuft aktuell die Ausstellung Mitten im Moment. Mit den Pappmaché-Figuren von Frauke Lorenz und mit Bildern von Beate Perschbacher. Noch bis zum 27. Mai. Der Eintritt ist frei.
4: Ja, gut, dass die Figuren im Trocknen stehen. Draußen würde es ihnen im Moment nicht so gut tun, glaube ich. Aber der Natur tut der Regen natürlich gut. Wie geht's denn weiter, lieber Thomas?
7: Ja, so viel ist das ja nun nicht mehr. Also klar, da können noch so ein paar Tröpfchen jetzt unterwegs sein. Aber für Sonnenanbeter eine gute Nachricht. Wir haben jetzt wieder erstmal eine Phase mit mehr Hochdruckeinfluss. Und das bedeutet, da haben Regenwolken gar keine so große Chance. Schauen wir uns mal die nächsten 24 Stunden an. Wir sehen, ja, es gibt schon noch einige Wolken in der Nacht, ein paar letzte Tropfen, die denkbar sind. Aber dann klart der Himmel teilweise auf. Morgen so ein Wechselspiel aus Sonnenschein und Wolken. vielleicht im Laufe des Tages Nord- und Osthessen, dass es mal einen kleinen Schauer gibt, aber meistens bleibt es doch eher trocken. Die Frühtemperaturen teilweise noch mal frisch, zwischen 2 und 7 Grad. Und nachmittags dann, aber morgen schon wärmer als das, was wir heute erlebt haben. 13 bis 20 Grad und die 20, die war heute völlig außer Reichweite.
4: Das habe ich mir auch gedacht heute Morgen. Was habt ihr heute Schönes in der Show?
7: Ich kann natürlich zum einen verraten, dass es am Wochenende dann schon wieder sommerlich warm wird. Also die 25 am Sonntag ist nicht ganz auszuschließen. Einiges an Sonnenschein. Im Laufe des Sonntags wird es dann allerdings schon wieder wechselhafter. Und nächste Woche, Eisheilige, wird es pünktlich kälter. Vorher aber müssen wir über einen ganz besonderen Tag reden. Sonntag ist nicht nur Muttertag, sondern auch in Deutschland der Erdüberlastungstag. Das heißt, da haben wir, so wie wir uns verhalten, die Erde schon überlastet. Und der Erfinder des ökologischen Fußabdrucks, dieser Begriff, ja, mit dem spreche ich, der hat nämlich auch diesen Erdüberlastungstag erfunden. Und der wird mir gleich mehr dazu verraten.
4: Das klingt auf jeden Fall spannend. Danke, lieber Thomas. Und das war mein Tower für heute. Wir hoffen natürlich, dass Ihnen unsere Sendung gefallen hat. Ist ja klar. Dann sind Sie ja vielleicht auch morgen wieder dabei. 18 Uhr geht's los, wissen Sie. Bis dann. Schönen Abend. Tschüss.
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3: Wir operieren im Übrigen auch 80- und 90-Jährige ambulant. Das ist wirklich kein Problem, wenn die ansonsten gesund sind.
4: Ja, wenn und was, wenn nicht, haben wir als Patienten die Wahl, ob wir nach einer OP direkt nach Hause gehen oder in der Klinik bleiben? Wir klären auf, genau dazu. Hallo und willkommen bei den Ratgebern, einer Sendung, die auch eine gewisse Knoblauchnote hat. Wir schalten gleich auf eine nordhessische Knoblauchfarm. Außerdem haben wir leckere Salatrezepte als Grillbeilage und wir zeigen, wie jeder selbst zu Hause einen Siphon tauschen kann. Ja, und wir starten mit dem Thema ambulante OPs. Die sind in Deutschland immer noch seltener als in vielen anderen Ländern.
5: So, guten Morgen.
6: Visite am Tag nach der Operation.
5: Na, wie war die Nacht?
6: Walter Heisch wurde die Gallenblase entfernt. Er hatte mehrere Steine, einer davon so groß wie ein Golfball.
7: Die war ja entzündet, auch die Gallenblase. Und deswegen musste die raus.
6: Noch werden Menschen im St. Adolf Stift in Rheinbeek bei Hamburg nach einer Gallen-OP 1 bis 2 Tage stationär aufgenommen. Die Chirurgen hier wollen sichergehen, dass es keine Nachblutungen oder andere Komplikationen gibt, gerade wenn die Operation komplizierter war als gedacht.
3: Blutung und Leck aus den Gallenwegen oder Verschluss sogar der Gallenwege oder Verschluss an der Leberarterie, das sind ganz fürchterliche Komplikationen, die man nicht erleben möchte.
6: Aber Tim Strate sagt auch, solche Komplikationen sind sehr selten. Bei Menschen, die keine schweren Nebenerkrankungen haben, könne man die Gallenblase auch ambulant entfernen. Also morgens OP, am Nachmittag zurück nach Hause. Unter einer Voraussetzung.
3: Entweder haben Sie Angehörige oder gute Nachbarn. Also Sie müssen die Möglichkeit haben, um Hilfe zu rufen oder mal sich etwas anreichen zu lassen oder so. Aber das war es dann auch schon. Alle anderen kann man, also wir operieren im Übrigen auch 80- und 90-Jährige ambulant. Das ist wirklich kein Problem, wenn die ansonsten gesund sind.
6: Tatsächlich werden in Deutschland viele Menschen nach einfachen Operationen noch immer stationär aufgenommen, müssen nach der OP 1 bis 2 Tage im Krankenhaus bleiben. In Europa werden nur noch in Polen mehr Menschen so teuer versorgt. Deutlich seltener als in Deutschland sind Krankenhausübernachtungen nach OPs dagegen in Ländern wie Portugal und Italien. Das Wissenschaftliche Institut der AOK hat vor kurzem Abrechnungsdaten aus dem Jahr 2024 ausgewertet. Ergebnis: Das Einsparpotenzial durch ambulante Eingriffe ist hoch.
8: Nach unseren Analysen sind das ca. 4 Millionen Fälle, die in die Kategorie einfache Krankenhausfälle fallen, die man auch gut ambulant versorgen könnte.
6: Dazu gehören beispielsweise Operationen des grauen Stars am Auge. Während der Einsatz einer Kunstlinse in Island, den Niederlanden und Dänemark immer ambulant erfolgt, wird das in Deutschland nur in 88% der Fälle gemacht. Bei der Entfernung von Rachenmandeln hängt man hierzulande noch weiter hinterher. In den Niederlanden und Finnland können 87% der Menschen anschließend nach Hause gehen, in Deutschland sind es nur 19%. Die große Mehrheit der Patienten wird also in der teuersten Versorgungsstruktur, dem Krankenhaus, behandelt. Das sei eine Verschwendung der Gelder der Versicherten, so die AOK. Schon jetzt fehlen den gesetzlichen Krankenkassen Jahr für Jahr 10 Milliarden Euro, Tendenz steigend.
8: Bis 2050 werden wir ca. 3 Millionen mehr Hochaltrige sehen, also über 80-Jährige, die wir zu versorgen haben. Und wir werden gleichzeitig ca. 5

0: 5 Millionen weniger erwerbsfähige Menschen haben im erwerbsfähigen Alter. Und wir müssen entsprechend auch mit den Ressourcen auf der Fachkräfteseite extrem gut wirtschaften. Und da ist es nicht besonders ratsam, immer auf die umfassendste Versorgungsstruktur zu setzen. Das können wir uns schlicht nicht leisten.
1: Bei der Versorgung von Leisten- und Nabelbrüchen hat man in Reinbek schon vor einigen Jahren entschieden, diese Eingriffe sind medizinisch vernünftig, ambulant zu machen. Deshalb wird auch Michael Martinet nach dem Eingriff in Begleitung nach Hause gehen können.
2: Ich vertraue den Ärzten und wenn die sagen, dass das genau das Richtige ist, dann finde ich es eigentlich eher gut.
1: Der 57-Jährige ist gesund. Das Risiko für Komplikationen extrem gering, weiß Narkoseärztin Ulla Ritter. Falls zu Hause doch etwas sein sollte, kann er einen Arzt oder eine Ärztin telefonisch erreichen. Die Anästhesistin sieht vor allem die positiven Aspekte ambulanter OPs, denn Krankenhaus bedeutet für viele auch Stress.
3: Ja, wer will schon gerne ins Krankenhaus? Wir holen noch mehr Rat zum Thema von Daniela Hublor, Medizinerin bei der Verbraucherzentrale. Hallo.
4: Hallo.
3: Folgt man der Krankenkasse, sind ambulante OPs eigentlich eine Win-Win-Situation. Die Krankenkasse spart Geld und der Patient spart sich unangenehme Tage im Krankenhaus. Aber ist es wirklich so eine beidseitige Gewinnsituation?
4: Ja, das kann schon eine Win-Win-Situation sein, wenn man zwei Dinge beachtet. Das erste ist, ob der Patient gesund genug dafür ist oder ob er eben Vorerkrankungen hat, Begleiterkrankungen hat, wo man sagt, das ist vernünftiger, wenn da jemand in der Klinik ist, wo es dann zum Beispiel auch eine Kardiologie gibt, wenn jemand Herzerkrankungen hat oder eine Neurologie, wenn jemand komplizierte neurologische Erkrankungen oder so hat. Und das nächstwichtige ist, dass jemand versorgt ist, nachdem man nach Hause kommt, also auf jeden Fall in der Nacht versorgt ist, auch die nächsten Tage eher jemand da ist, auch jemand ihn nach Hause begleitet. Das sind eigentlich die zwei wesentlichen Kriterien.
3: Da stellt sich für mich die Frage, kann ich das eigentlich überhaupt selbst entscheiden, ob ich ambulant oder stationär operiert werden will?
4: Ja, eigentlich auch nur bedingt. Also es ist so, dass dieser Eingriff überhaupt erstmal an dem Katalog aufgeführt sein muss für ambulante Operationen, damit er ambulant durchgeführt werden darf. Diesen Katalog, den hat man auch in den letzten Jahren jetzt versucht zu erweitern oder wird ihn wahrscheinlich weiter versuchen zu erweitern. Und wenn er draufsteht, dann kommt es aber wirklich auch wieder darauf an, ist eben jemand gesund genug oder wäre es besser, ihn in Betreuung zu haben. Das ist eine Entscheidung des Arztes oder der Ärztin, wo ich natürlich auch mitreden kann und sollte, wenn ich sage, ich bin zu Hause aber nicht versorgt, ich habe jetzt niemanden, der da kommen kann oder ich fühle mich wirklich sehr unsicher und ich habe früher schon mal Komplikationen gehabt oder so.
3: Und ja? Falls man selbst als Patient den Eindruck hat, der Arzt geht nicht so genau drauf ein auf die eigene Situation, dann ruhig mal proaktiv ansprechen, wie es zu Hause aussieht, genau, und dann nicht zu schüchtern sein. Was ist denn im umgekehrten Fall? Ich gehe vielleicht zu einer Mandel-OP in ein Krankenhaus oder lass mich beraten, die wollen vielleicht auch ein bisschen Geld machen, mich da zwei Tage im Krankenhaus lassen und ich möchte es ambulant machen.
4: Oder die bieten das halt einfach nicht so an. Dann würde man sagen, das wäre ein Fall für eine Zweitmeinung, dass man eben zum anderen Arzt, Ärztin geht und schaut, haben die eine andere Möglichkeit, wo da operiert werden kann, ambulant auch.
3: Also sich da mal woanders umschauen. Wenn ich jetzt nach einer ambulanten Operation zu Hause sitze, auf meiner Couch oder im Bett liege und merke, ich bin eigentlich doch überfordert mit der Situation. Zu viele Schmerzen, die Wundversorgung zu kompliziert, was mache ich dann?
4: Gut, also entweder hat man eine Telefonnummer bekommen, wo man in der Arztpraxis oder der Einrichtung anrufen kann. Manchmal rufen die, machen die auch Kontrollanrufe dann nach dem Eingriff an dem Tag. Wenn es jetzt wirklich so ist, dass man sich denkt, ich muss jetzt von einem Arzt oder Ärztin angeschaut werden, kann man bei der 11.6, 11.7 anrufen. Die würden eben schauen, gibt es eine Ambulanz, einen Bereitschaftsarzt in der Nähe oder vielleicht sogar beim Notarzt 112. Letztlich muss man aber sagen, es sollte gut vorbereitet werden. Also man sollte es halt vorab gut besprechen. Spätestens nach dem Eingriff, bevor man nach Hause geht, aber am besten schon vorher, wenn man wirklich noch fit ist, dass man das gut bespricht. Was kann auftreten? Was ist, wenn ich Schmerzen habe? Brauche ich Verbandmaterial? Was für Komplikationen gibt es? Wann soll ich mich melden?
3: Und wann soll ich zum Facharzt oder Hausarzt? Oft werden die ja quasi mit der Nachsorge betreut. Ja. Was, wenn ich da vielleicht in 3 Wochen einen Termin kriege nach der Operation, aber in 3 Tagen einen bräuchte?
4: Das ist jetzt auch wieder sowas, wo man sagen würde, besser im Vorfeld schon mal regeln, wenn man eben zur Verbandskontrolle muss, wenn das nicht in der Einrichtung ist, wo man operiert worden ist. Oder man braucht ja manchmal auch Physiotherapie oder diese Geschichten. Am besten vorher schon Termine ausmachen. Und vielleicht hier der Verweis auf die Akutsprechstunden oder die offenen Sprechstunden, die Hausärzte und Fachärzte anbieten müssen, was manchmal den Eindruck habe ich gar nicht so sehr kommuniziert wird und viele Patienten gar nicht wissen. Das gibt es. Man kann auch kurzfristig in die Praxis gehen, hat natürlich dann Wartezeit. Das wäre eben, ja, wenn akut was ist.
3: Also auch mal darauf hinweisen, den Orthopäden zum Beispiel, dass er sowas auch anbieten muss.
4: Zu fragen, wann ist Ihre offene Sprechstunde?
3: Genau, die wird manchmal verschwiegen. Letzte Frage mit einer kurzen Bitte und einer kurzen Antwort. Stationäre OPs, da gibt es ja auch bestimmte Vorgaben, wie lange ich dann im Krankenhaus bleiben darf. Kann ich die auch irgendwie beeinflussen?
4: Naja, das kommt darauf an, auch ob die Versorgung ambulant gewährleistet ist. Da gibt es diesen Begriff Entlassmanagement. Der Sozialdienst vom Krankenhaus sollte im besten Fall schon schauen, wenn jemand in die Klinik kommt, was muss geregelt werden, damit dann jemand gut versorgt ist. Also muss zum Beispiel ein Pflegedienst organisiert werden, eine Reha oder dergleichen.
3: Also ruhig mal das Thema Sozialdienst und Entlassmanagement aktiv ansprechen. Genau. Vielen Dank für die Aufklärung, Daniela Hublohr. Dankeschön. Jedes Gericht, jedes gute Gericht vor allem, beginnt mit Zwiebeln und Knoblauch, sagen Köche häufig. Und wer Knoblauch isst, der handelt auch ein bisschen egoistisch, setzt drauf vielleicht, dass die Mitmenschen geruchstolerant sind. Anna Barkowski jedenfalls, die hat heute die Knobi-Wolke richtig genossen, im Nordosten Hessens auf der Knobi-Farm in Herleshausen.
5: Ja, also ich sage es ganz offen, ich bin hier heute im Knoblauchhimmel. Mir weht hier ein Duft um die Nase und da läuft mir das Wasser schon im Mund zusammen. Der Wahnsinn. Und du bist dafür verantwortlich, liebe Tatjana. Du bist hier die Königin des Knoblauchs, kann man das so sagen?
6: Ja, wir sind die
5: Knoblauch. Wie viel Knoblauch baut ihr an?
6: Also wir haben letztes Jahr 20.000 Kilo geerntet. Frischen Knobi, muss ich dazu sagen. Mhm. Wir haben riesige Felder. Also wenn du bei uns auf dem Feld stehst, dann siehst du, soweit das Auge reicht, nur Knoblauch. Also ja.
5: Und du strahlst so, wenn du von deinem Knoblauch erzählst. Warum ist denn Knoblauch für dich so was Besonderes?
6: Weil Knoblauch so viel mehr ist als nur ein Gewürz. Mhm. Also es schmeckt natürlich ganz toll, ist ein toller Genuss. Man kann ihn verarbeiten in ganz vielen Varianten. Und er ist noch so gesund. Das heißt, man kann Gesundheit und Genuss miteinander so wundervoll verbinden. Und er gibt uns ganz viel unserem Körper an gesunden Stoffen zurück. Ja.
5: Und ihr stellt auch selbst hier ein paar Produkte her, Pesto, einen Wundertrank sehe ich hier,
6: Zaubertrank,
5: Gewürze, Salz und ihr verkauft auch unterschiedliche Sorten. Ne?
6: Ja.
5: Knoblauch ist nicht gleich Knoblauch.
6: Nein. Mhm. Also es gibt ganz viele verschiedene Sorten Knoblauch. Mhm. Wir haben 7 bis 8 im Anbau und die schmecken alle unterschiedlich, nicht nur von der Schärfe her, sondern auch von dem Aroma. Der eine hat ein ganz schweres Aroma, der passt super überall dazu, wo ein schwerer Rotwein dazu passt. Der andere hat ein ganz leichtes Aroma, aber auch mit einer schönen Schärfe. Ja, also das ist so unterschiedlich im Geschmack und in den Aromen, das ist schon sehr faszinierend. Das glaubt man gar nicht.
5: Und ihr habt hier vor mir liegt ein ganz besonderer Knoblauch. Mhm. Das ist der schwarze Knoblauch. Der sieht jetzt erstmal ein bisschen braun aus, wenn ich mir den so angucke. Und hier drüben hast du ihn schon mal aufgeschnitten.
6: Ja.
5: Innen drin wird er schwärzer. Was ist denn das? Baut ihr den auch an oder wie funktioniert
6: der
5: das?
6: Der wird hergestellt tatsächlich. Ne? Also der wird aus dem weißen Knoblauch, wie man ihn ganz klassisch kennt, hergestellt. Mhm. Das ist ein langer Prozess. Und ich mache ihn mal auf, kannst ihn gerne mal kosten, wenn er raus will.
5: Ich bin sehr gespannt. Wie schmeckt denn schwarzer Knoblauch?
6: Oh, ganz fein. Mhm. Also ganz unerwartet. Ich bin sehr gespannt, wie du ihn, wie er dir schmeckt. Und das Tolle ist daran, dass du nicht nach Knoblauch riechst, wenn du ihn genossen hast.
5: Ja?
6: Ja. Also er ist kussecht und Großraumbüro geeignet, sage ich
5: immer. Kussecht und Großraum. Und ich bin gespannt, wie er schmeckt. Das glaubt mir ja keiner. Das ist ja fast, als würde ich irgendwie ein Gummibärchen essen. Das ist der Wahnsinn.
6: Ja.
5: Also da kann ich mir, weil der Kuss echt ist, auch abends mal vom Fernseher eine Schale reinknallen.
6: Ja.
5: Es sei denn, er ist sehr teuer. Was kostet denn so eine Knolle schwarzer Knoblauch?
6: Also da das wirklich tatsächlich so ein langwieriger Prozess ist, ist der recht teuer. Mhm. Also wertvoll, sage ich immer. Ja, also so ein Kilo sind wir bei ungefähr 100 Euro.
5: Wow, das ist natürlich wirklich teuer. Aber ihr seid auch die Einzigen, die den selbst herstellen? Oder wie
6: also wir sind die Einzigen, die ihn aus einer biologischen, regenerativen Landwirtschaft herstellen. Das ist ganz besonders wichtig, weil in dem Prozess, in diesem Herstellungsprozess, werden ja auch die gesundheitlichen Stoffe supplementiert. Aber auch jedes Herbizid, Fungizid, Pestizid. Ne? Und die willst du natürlich gar nicht drin haben, auch nicht die, die für Bio erlaubt sind, sondern wichtig, dass es ein ganz reiner Knobi ist. Gell? Man muss aber auch dazu sagen, dass der unheimlich an Gewicht verliert, der ist ja ganz leicht.
5: Das heißt, eine Knolle ist jetzt dann nicht so toll.
6: Nein.
5: Und ich werde mir jetzt die letzte noch ein bisschen mit Verstand, nein, ich werde sie genießen. Genau. Nicht reinpfeifen, ich werde sie genießen. Genau. Sehr lecker. Vielen Dank, liebe Katja.
6: Gerne.
3: Danke, Anna. Und jetzt eine neue Folge unseres Jobchecks. Es geht in die Kfz-Werkstatt, einen Ort, an dem sich unsere Reporterin Maike Zschorn eigentlich gar nicht zu Hause fühlt. Umso spannender, wie sie sich genau dort schlägt, in der Welt der Mechatroniker.
7: Nur einen Steinwurf vom Offenbacher Kickers-Stadion entfernt hat sich Florian Reuß ein kleines Werkstattparadies geschaffen. Autos schrauben ist sein Leben.
8: Ich bin als Kind schon, da hat man eine Tankstelle gehabt. Da bin ich schon mit dahin, samstags, wenn ich frei hatte oder ich war krank, dann bin ich so gern wie möglich mit meinem Vater mit. Und bin einfach von der Pike auf, natürlich schon, habe ich an Autos gestanden und habe mitgeschraubt. Und natürlich wird einem das so in die Wiege gelegt, ja.
7: Für mich sind diese ganzen Schrauben, Teile und Werkzeuge böhmische Dörfer. Aber das soll sich heute ändern. Los geht's mit einer Durchsicht für den TÜV.
9: Was ist denn das Erste, was du dir anguckst, wenn du unter so einem Auto stehst? Wo guckst du als Erstes hin, weil da die häufigsten Probleme sind?
8: Achsen, okay. Bremsen, Ölverluste oder halt auch Rost am Fahrzeug, was heutzutage nicht mehr so oft der Fall ist, weil die Materialien viel, viel besser sind wie früher.
9: Kannst du jetzt sagen, auf den ersten Blick kommt das Auto durch den TÜV?
8: Ja, sofort.
9: Kannst du sofort so sagen?
8: Ja, es ist halt ein gepflegtes Auto. Und natürlich haben wir jetzt noch keine Gelenke mal geguckt, ob sie jetzt Spiel haben. Aber das ist so ein typisches Auto, was auf jeden Fall ganz locker durch den TÜV kommt. Ja.
7: Viel mehr Freude hat der Meister aber an detektivischer Arbeit beim Schrauben.
8: Natürlich macht es als Mechaniker schon mehr Spaß, wenn man einen Fehler sucht und auch lange rummacht und dann auch vielleicht mit dem Team zusammen den Fehler auch findet, ist natürlich für einen selber natürlich was. Man muss aber die Zeit dafür haben, weil manchmal sucht man auch und hat eigentlich gar keine Zeit für und dann macht es auch Stress. Ja.
7: Der nächste Patient braucht eine neue Steuerkette. Wenn ich nur wüsste, was das ist.
8: Hier ist die Steuerkette, die sogenannte Steuerkette, die irgendwann immer Geräusche macht, weil die Spannung irgendwann nicht mehr da ist. Und umso länger sie wird, das ist wie ein Zahnriemen, der irgendwann reißt.
9: So wie beim Fahrrad.
8: Wie beim Fahrrad. Nur da ist es halt eine Kette, die wirklich für den ganzen Motor da ist, für den Motorlauf. Das ist eigentlich unser Hauptding mittlerweile, sind Steuerketten zu erneuern.
10: Hast du schon mal Schlagschrauberbindung?
9: Nein.
10: So. Ah. Du einfach den Knopf hier drücken.
9: Ja. Ich, also den, hier festhalten. Den,
10: ja, genau.
9: Und muss ich nach oben ziehen?
8: Einfach nur halten.
9: Einfach nur halten.
8: Ja, sehr gut.
9: Okay, es muss noch weiter hoch oder dreht man es? Dreht ihr es per Hand dann?
8: Genau, perfekt. Die ist schon
9: wo
8: tot.
9: Wo tue ich die hin, damit wir sie nicht verlieren?
8: Guck mal, da sind so Magnetschalen, dass die Schrauben nicht rumfallen.
9: Okay.
8: Oh, ja. Ist nicht schlimm, die finden wir wieder.
9: Da unten drin vielleicht.
8: Die finden wir wieder, alles gut. Perfekt, sehr gut.
7: Mir fällt vor allem die positive und familiäre Arbeitsatmosphäre in dieser Werkstatt auf. Florian Reuß hat sich schon mit Anfang 20 selbstständig gemacht. Seine Arbeit ist ihm so wichtig,
9: Flo, ich glaube, du willst mich nicht als Praktikantin,
7: dass er sie manchmal sogar mit ins Bett nimmt.
8: Manchmal wirklich kommen einem nachts die ganzen Sachen, ja? Es ist, wie man morgens wacht man auf, abends tut man sich das warum, wieso, weshalb, man schläft eine Nacht drüber, morgens wacht man auf und sagt, Wahnsinn, das ist es. Da ist, und morgens hat man auf einmal den Lichtblick. Keine Ahnung, woher das kommt.
10: So, tada.
9: Yeah.
10: So, das ist der alte Kette und das ist der neue. Jetzt vergleichen wir die, um zu gucken, ob es genau daran das Problem lag.
9: Ja.
10: Und das sieht man schon.
9: Die ist länger.
10: Die ist ganz ein bisschen länger als der neue. Aber so wenig reicht es für die Kette, um Probleme zu machen. Ja?
8: Also wenn jemand vor dir steht und will eine Lehre machen und hat eigentlich gar keinen Bock auf den Beruf oder gar keine Lust, das auszuüben, nur weil man halt jetzt gerade nicht wusste, wo man sich bewirbt, dann macht das natürlich nicht so Spaß, wie wenn man welche vor sich hat, wie meine Jungs. die, wo man merkt, dass man zusammen auf Fehler kommt und die auch sich darüber im Kopf machen. Und dann braucht man ein gewisses Interesse und das muss da sein. Dann macht das Spaß und dann gebe ich gerne auch weiter, was ich kann.
7: Brooke Begation ist im zweiten Lehrjahr und er zeigt mir, wie ich einen Motor wieder zum Glänzen kriege. Ein Bonus, den jeder Motor hier bekommt. Aber was macht ihm Spaß am Beruf des Kfz-Mechatronikers?
11: Ich glaube, das Fertigstellen einfach, dass du weißt am Ende, okay, das Auto ist jetzt fertig, das ist repariert, ich habe es geschafft, dass du die Sachen, die du mit der Hand machst, so, wo du dir selber auch sie angucken kannst und denkst, okay, ich habe mich auch ein bisschen dreckig gemacht, dafür ist geil. So, das feiere ich halt.
9: Ja. Und was würdest du sagen, muss man können, wenn man diesen Beruf machen will? Also was muss man mitbringen für Eigenschaften oder für Interesse?
11: Auf jeden Fall Eigeninteresse. Auch ein mechatronisches Verständnis so ein bisschen, dass du dir im Kopf auch so vorstellen kannst, okay, das ist mit dem verbunden und das und das und so. Und auch handwerkliches Geschick.
7: Ich hätte niemals gedacht, dass ich mich bei dieser Arbeit mit öligen Händen in einer Werkstatt so wohlfühlen könnte. Florian Reuss hat sich hier einen Traum erfüllt und noch einiges mehr damit vor.
8: Ja. Ich sag mal, die Firma in der Firma. Ja, dass man sagen kann, da hinten ist so ein bisschen in der, wird ein Motorräder umgebaut oder halt mal ein paar Autos, wo ein bisschen, ich sag mal, wo in diese Custom-Richtung gehen und dann wiederum halt so Barbe und Tattoo und so weiter mit in so einen Store reinzubringen und einfach ein gesamtes Konzept irgendwie daraus zu erstellen. Und ja, ein Ort, wo die Leute gerne hinkommen und wo auch gerne gearbeitet wird und einfach eine eigene Dynamik herrscht, so eine eigene. So eine kleine, ja, ich weiß nicht, wie es
9: nennt man. Das Universum.
8: Ja, genau. So. So war auch immer mein Plan hier. Ja.
9: Ja, schön.
7: In der nächsten Folge darf ich beim Jobcheck mit dem Auftragskünstler Florian Erb ein besonderes Wandbild malen.
3: Wer bringt Fleisch mit? Wer Salat? Die Klassikerfrage beim Grillen. Und jetzt erfahren Sie, warum Salat auch ernährungswissenschaftlich genau hierzu der perfekte Grillbegleiter ist.
12: Es zischt und duftet auf dem Rost und Kevin Mutschall ist der Grillmaster. Grillen ist für ihn nicht nur Leidenschaft, sondern als Kochlehrer auch Beruf.
13: Grillen ist für mich der Start der schönen Jahreszeit. Wenn man das schon riecht, wenn das brutzelt, da kriege ich als Grillmeister einfach nur gute Laune.
12: Aber das Grillgut ist nicht alles. Ernährungsexpertin Lara Schneider schaut heute auf die Salate dazu, denn die machen das Grillen nicht nur leckerer, sondern auch gesünder. Wie das?
14: Beim Grillen entstehen durch hohe Temperaturen und Verbrennungsprozesse sogenannte freie Radikale. Das sind aggressive Moleküle, die im Körper entweder Entzündungsprozesse fördern können oder aber auch unsere Zellen früher altern lassen.
12: Freie Radikale? Ja. Diese Moleküle sind unvollständig und klauen sozusagen den gesunden Zellenteile und können sie so schädigen. Salate bieten hier Schutz durch sogenannte Antioxidantien.
14: Frische Salate dagegen liefern reichlich Antioxidantien. Das heißt, das sind Schutzstoffe für unsere Zellen. Somit sind Salate nicht nur ein schöner Hingucker und schmecken lecker beim Grillen, sondern bieten auch noch einen echten gesundheitlichen Schutz.
12: Bei den Blattsalaten gilt, je farbintensiver und dunkler der Salat, desto höher ist der Gehalt an gesunden Antioxidantien. Und sie haben sogar noch einen Vorteil.
13: Die roten Salate oder dunkle Salate sind viel geschmacksintensiver. Also desto dunkler der Salat ist, desto geschmacksintensiver ist er auch und desto kräftiger vom Geschmack.
12: Kevin gibt diesmal alles in Sachen Lila. Der Farbstoff ist ein guter Hinweis auf besonders wirksame Schutzstoffe. Gesund und lecker zum Grillgut.
13: In unseren lilanen Salat machen wir heute den roten Kopfsalat. Den kannst du schon mal zupfen. Den leckeren, kräftigen Radicchio schnibbeln wir hier richtig schön klein. Kommt das hier schon mal gemischt da rein. Dann haben wir noch so ein paar coole lilane Möhren. Und die sehen auch von innen so richtig cool lila aus. Dann haben wir hier ein paar Blaubeeren. Geben so eine richtig schön süße Frische mit dabei.
12: Nach Gusto Trauben, Granatäpfel, Nüsse dazu.
13: In dem Dressing haben wir jetzt ein bisschen Honig für die Süße, etwas Himbeeressig, was auch super zu der Farbe passt. Klein bisschen gutes Olivenöl, etwas Zitrone und das passt einfach super zu diesem wunderbar kräftigen Salat.
12: Ab aufs Buffet mit dem ersten Grillsalat. Klingt merkwürdig, aber die nächste Variante schmeckt bitter. Aber das ist gut so.
13: Für den bitteren Salat nehmen wir Rucola und Chicorée als Grundlage. Machen da noch ein paar Grapefruit-Filets rein und am Ende noch ein leckeres Dressing.
12: Die Bitterstoffe im Salat produzieren ein Sättigungshormon und regen die Verdauung an. Gerade am üppigen Grillabend ist das sinnvoll.
14: Ja, Bitterstoffe sind ja auch echte Gesundheitsbooster. Die können tatsächlich helfen, so dem Hunger auf Süß zwischendurch entgegenzuwirken, sodass man einfach weniger Hunger auf Süßes zwischendurch hat.
15: Ich kaufe nie Süßigkeiten, um dem entgegenzuwirken.
14: Und was tatsächlich auch noch schön ist, mit Bitterstoffen tun wir gleichzeitig unserer Leber noch etwas Gutes.
12: Als Frucht dazu weiße und rote Grapefruit.
15: Aber nicht nur bitter, sondern natürlich auch so ein bisschen fruchtig süß. Mhm. Und als Dressing nehmen wir was ich persönlich sehr geil finde, Hanföl. Mhm. Super lecker, hat auch so leichte Bitterstoffe, viele Mineralstoffe, ganz gesund.
12: Plus Apfelbalsam und Limette. Kresse-Topping macht eine Bittersüße zum Grillen gesunde Symphonie. Und noch eine Idee, Proteine als Eiweißbooster. Proteine gehen auch ohne Fleisch.
14: Hülsenfrüchte sind echte Sattmacher. Die enthalten viel pflanzliches Eiweiß und auch Ballaststoffe. Das ist gut, um den Blutzuckerspiegel zu regulieren, damit wir auch während des Grillens nicht nur Hunger auf Fleisch haben.
12: Zum Beispiel mit Beluga-Linsen und Kichererbsen. Dazu passen Nüsse, Gurke und Avocado. Und wie wär's mal mit einer exotischen Soße?
15: Passend zu so einem eiweißreichen Salat ist auch so ein etwas festeres, kräftigeres Dressing. Wir nehmen dazu Tahin, Sesampaste, super lecker. Kann man richtig tolle, nahrhafte Salate mitmachen.
14: Perfekt. Und liefert direkt auch noch wieder Eiweiß.
15: Und liefert auch direkt noch mal Eiweiß, genau.
12: Kevin lockert die cremige Paste mit Zitrone auf.
14: Super, durch das Olivenöl und auch durch den Sesam haben wir natürlich auch noch eine schöne Fettkomponente mit dabei, was es uns leichter macht, auch fettlösliche Vitamine gut aufnehmen zu können.
12: Lecker, frisch und leicht orientalisch kommt er aufs Buffet. Und jetzt noch eine Idee, den Salat gleich auf das Rost legen. Dazu vierteln, aber den Strunk lassen, damit nichts auseinanderfällt.
15: Zum Grillen eignen sich super Romana-Salat, so festere Salate oder auch Chicorée und Radicchio. Und das gibt so richtig schöne Grill- und Röstaromen.
12: Den Salat nur kurz rösten, damit er bissfest bleibt. Parmesan drüber, Olivenöl, etwas Zitrone. Lecker! Und wie sind die Salatbeilagen zum Grill gut? Gut, sogar richtig gut. Und super gesund.
3: Und wenn Sie die Salatrezepte haben wollen, schicken Sie uns einfach eine Mail an dieratgeber@hr.de. Wenn der Siphon unterm Waschbecken raus muss, ich wäre da jemand, der schon drüber nachdenkt, den Klempner anzurufen, muss aber gar nicht sein, kann man auch selbst machen.
16: Wenn das Wasser nicht abläuft, hilft oft Reinigen oder Wechseln des Siphons. Und er zeigt, wie das geht. Heimwerker-Experte Armin Sebald in seiner Workshop-Werkstatt in Frankfurt.
17: Für die Erneuerung von dem Siphon braucht ihr folgende Werkzeuge. Eine Rohrzange, eine Kleinmetallsäge, um das Siphon eventuell zu kürzen bei Bedarf, und eine Drahtbürste, um die Verbindungen vorher etwas zu reinigen, bevor ihr sie löst. Wichtig noch auch hier ein Eimer und vielleicht noch einen Putzlappen nebendran.
16: Armins Spezialtipp ist eigentlich ein Küchenhelfer.
17: Das Rohr, das dann in den Abfluss geschoben wird, damit es schön reinflutscht, kann man das hier ein bisschen Spüli drauf machen, ein bisschen einschmieren und dann läuft das Ganze ein bisschen besser.
16: Aber erstmal die Überwurfmutter am Ablaufventil vorsichtig öffnen und das Restwasser ablassen.
17: Der nächste Schritt wäre, das Siphon aus der Wand rauszuholen. Und damit nicht das ganze Wasser, was noch im Siphon ist, jetzt in eurem Badezimmer auf dem Boden landet, ziehe ich das schön langsam raus und kippe es quasi nach vorne in den Eimer. Wenn ihr beim Abbau feststellt, dass die Verbindungen so stark verkalkt sind und auch nicht mehr aufzuschrauben geht oder auch die Dichtungen jetzt kaputt sind, dann empfehle ich euch, nehmt euch 20 Euro in die Hand, fahrt in den Baumarkt und kauft euch ein neues Siphon.
16: Der Siphon dient als Röhrengeruchsverschluss. Nach der Montageanleitung die Röhren zusammenstecken, die Verbindungen nur locker verschrauben. das mit Spülmittel geschmierte Rohr in den Abfluss schieben und mittig auf das Abschlussventil ausrichten. Dann alle Teile mit der Hand verschrauben und mit einem Lappen richtig gut festziehen. Wichtig, auf keinen Fall eine Zange benutzen. Denn
17: ist eine Quetschdichtung drin, die kann man auch überquetschen. Ja, dann ist es auch undicht, weil es zu fest geschraubt ist.
16: Zum Test das Waschbecken füllen, bis das Wasser in den Überlauf fließt, dann den Stöpsel ziehen. Und?
17: Dicht.
16: Und alles läuft wieder problemlos im Bad. Ganz einfach, selbst gemacht.
3: Sehr wertvoller Alltags-

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8: Zahlreiche Interviews.
9: Bester Animationsfilm.
11: Filmisches Meisterwerk.
12: Vielleicht bekommen sie sogar mal einen Oscar.
8: Und der Anfang einer großen Karriere.
10: Ich bin Samuel Fallenton, Regisseur und Animator von T-130 mit dem kleinen Roboter.
13: Wie geht's Ihnen heute Abend?
8: Doch die Sache hat einen Haken. Das ist unser Film. Und er hat ihn gestohlen. 2 Jahre harte Arbeit. Und ein anderer wird in den USA dafür gefeiert. Also sind wir mit einem Filmteam um die halbe Welt geflogen.
14: Der Typ macht mir Angst.
15: Wie scheiß mir so ein, ne?
8: Um den Hochstapler zu suchen und den Film zurückzuholen.
15: Hi. Soll ich aber anfangen mit Ich bin Julius, oder wie? Okay. Ja, ich bin Julius, ich bin 24 Jahre alt, ich bin 3D-Artist und ich habe Buddy animiert. Buddy handelt im Grunde von einem tollpatschigen Haushaltsroboter, der eigentlich nur seinen Platz auf der Erde sucht. Also der muss den ganzen Tag schrubben und Fenster putzen und die Küche sauber machen. Und als er dann einen Fehler macht, wird er von seiner Besitzerin rausgeschmissen.
16: Get out.
15: Und wird dann geplagt von Selbstzweifel und verlässt schlurfend dann das Haus und fährt in die Nacht.
8: Buddy war 2022 mein erster Animationsfilm. Und mit dem Film wollte ich als 3D-Artist den Berufseinstieg schaffen. Mein Traum war es, irgendwann mal ein Praktikum bei Pixar zu machen. Ich habe die Nächte durchgeackert und locker 1500 Arbeitsstunden reingesteckt.
15: Ich habe das vorher noch nie irgendwelche Charakter designt oder so. Es war mir gar nicht so einfach, da überhaupt also sich Formen auszudenken, die es nicht schon gibt. Weil man guckt sich dann irgendwelche Referenzen an. Und da will man die ja nicht kopieren, logischerweise.
17: Genau, das waren hier die Zeichnungen. Ach, das hier war die erste Zeichnung, die ich gemacht hatte.
18: Geil.
19: Aber wo war das? Als du dann die Idee an der Uni präsentiert hast, war ich ja noch nicht dabei.
20: Und wusste halt auch noch nicht, was mein Abschlussprojekt sein wird. Mhm. Und dachte aber so, boah, eigentlich hätte ich da voll Bock drauf. Ich habe eigentlich nur darauf gewartet immer, dass du endlich, wann fragt ihr denn endlich mal so?
21: Ich bin Moritz Henneberg. Sowas?
20: Ja, ich weiß noch, wir haben uns direkt beim ersten Tag in der Uni kennengelernt.
21: Mir ist ziemlich schnell sein Humor aufgefallen und sein Talent, aber auch seine Bescheidenheit, was die eigenen Arbeiten angeht.
15: Ja, Moritz ist einfach krass meinungsstark und selbstbewusst und extrovertiert und hat einfach eine klare Vision. Also das fand ich immer sehr cool an ihm, weil das sind Sachen, die mir total fehlen. Und ich weiß auch, wir haben uns sehr gut verstanden. Er war der Erste, mit dem ich gesprochen habe an der Uni. Und ich glaube einfach, dass wir uns menschlich total ähnlich waren. Also hatten einfach das Interesse an den gleichen Filmen und Büchern. Und deswegen haben wir halt ziemlich viel zusammen gemacht und haben dann auch ziemlich viele Projekte auch zusammen einfach gemacht.
8: Ich habe irgendwann Moritz gefragt, ob er die Regie übernehmen kann, weil mir das so schon zu viel Stress war in der Vorbereitung. Und ich gern einfach jemanden unterstützend dabei gehabt hätte, damit ich das Projekt nicht komplett alleine machen muss.
15: Ich weiß noch, dass ich mich gefreut habe, dass du dann zugesagt hast, weil ich dachte, in dem Moment dachte ich so, boah, geil, okay, dann brauche ich mich wenigstens darum nicht mehr kümmern.
21: Von den 3D-Sachen, die Jules gemacht hatte, war ich sowieso schon immer ein Fan. Und dann hat er halt diesen Roboter designt, der halt so eine Art Wall-E war. Und ich habe den direkt irgendwie geliebt. Das war halt die wichtigste Aufgabe für mich als Regisseur.
19: dass auch die Geschichte so gebaut ist, dass man richtig mit dem Charakter mitfühlt.
11: What the hell have you done? No, no, no, no.
21: Und dann hat Jürs das auf YouTube hochgeladen und ich wusste davon erst nichts.
8: Ich wollte das mal testen, wollte mal gucken, okay, wie kommt der Film denn eigentlich an?
21: Wie krass viral der da ging. Irgendwie 3000 Leute guckten den Film täglich. Über 40.000 Aufrufe und die ganzen Kommentare.
16: Und dann rufst du irgendwann an, warst so, ja, nimm dir mal offline den Film. Ich würde ihn jetzt doch auf Festivals packen.
8: Moritz wollte mit dem Film mehr erreichen als YouTube. Er träumte von großen Filmfestivals und Preisen. Aber um zu gewinnen, durfte der Film natürlich nicht mehr online sein. Moritz reichte also fleißig bei Festivals ein. Eine Absage folgte auf die nächste. Bis unser Film tatsächlich angenommen wurde. Beim In the Palace in Bulgarien. Aber dann nahm die Geschichte eine völlig irre Wendung.
21: Dann bekomme ich so eine Mail.
22: Dear Moritz.
19: Lieber Moritz, ich muss dir leider mitteilen, dass dein Film Buddy disqualifiziert wurde.
21: Disqualification of your film Buddy. Die meinten halt, dass unser Film schon online ist, auf irgendwelchen komischen Streaming-Seiten läuft.
8: Und Moritz machte sich dann direkt daran, das Internet nach Buddy zu durchforsten. Da gibt's so eine Funktion von Google, mit der kann man online nach denselben oder ähnlichen Bildern suchen.
21: Und dann bin ich auf so eine IMDb-Seite gestoßen. Und dann stand so ein komischer Titel, T130, drin. Da dachte ich mir so, hä, was ist das denn?
19: Und dann gehe ich da so rauf und scroll so runter und sehe so, Regie, Drehbuch, Samuel Fallenton, Animator, Samuel Fallenton.
8: Wie kommt dieser Name dahin? Wer ist dieser Fallenton? Ich habe mir so einen Typen vorgestellt, der sich einfach unseren Film von YouTube zieht und dann eiskalt alle Hinweise auf uns vernichtet.

0: Also man weiß gar nicht, wie man umgehen soll, weil man sowas einfach gar nicht kennt, dass einem so dreist einem das weggenommen wird. Und man das jetzt auch so random einfach rausfindet, auf so einem Dienstag oder so.
1: Und dann haben wir den gegoogelt und dann haben wir so komische Talkshows gefunden, wo der halt mit unserem Film im Fernsehen saß und gesagt hat, ja, das ist der Film, den habe ich gemacht und...
2: Wie entsteht so ein Film und wie viel Arbeit steckt darin?
3: Eine Menge Entwürfe, Skizzen und Inspirationsbilder. Lauter Einzelteile, die man zusammenfügen und animieren muss.
2: Sehr faszinierend.
4: Mich hat das auf jeden Fall ziemlich wütend gemacht, weil man gemerkt hat, der hat überhaupt keinen Plan, wovon er spricht. Und er weiß, glaube ich, auch gar nicht, wie viel Arbeit da drin steckt. Also diese Respektlosigkeit, so als ob das gar kein großes Ding gewesen wäre, all das zu animieren.
5: Ja, und er hat sich einfach mit unseren Lorbeeren geschmückt. Und das fand ich schon richtig scheiße.
1: Dann war eigentlich das Erste, was ich gesagt habe, Jös, wir müssen jetzt mit Anwälten sprechen.
6: Hallo, Moritz.
7: Hallo.
8: Ach, ja.
6: Hallo, Matthias.
7: Hallo, grüß dich.
8: Hi.
6: Ja, schon mal kennenzulernen.
1: Ja? Genau.
6: Also ja, ihr habt am Telefon schon ein bisschen was erzählt. Es hört sich ja alles ziemlich
8: wild an,
6: genau. Deswegen erzählt doch gerne mal noch ein bisschen für uns auch, dass wir noch ein bisschen mehr Zusammenhang verstehen und woher das alles kommt und so weiter.
1: Unser Film wurde geklaut, ja. Unser Abschlussfilm.
6: Ja.
1: Von einem Amerikaner. Er hat die Credits abgeschnitten,
6: seine
1: eigenen Credits hingepackt und hat den dann selber an Festivals geschickt. Und also eingereicht unter einem anderen Titel und unter seinen Credits.
6: Ja, verrückt. Wirklich verrückt. Also.
1: Er hat auch selber halt Preise gewonnen mit dem Film. Also er war auf über 20 Festivals, glaube ich, und hat davon mehrere Auszeichnungen auch als bester Animationsfilm, bestes Sounddesign und so weiter alles gewonnen.
6: Ja. Wahnsinn.
4: Er ist mit T130 auf so vielen Festivals gelaufen und hat Preise und Geld gewonnen und hat eigentlich genau den Erfolg gehabt, den wir uns gewünscht hätten. Also der war in Mailand, in London, Moskau, New York, Atlanta, Toronto, Brasilien und auf bestimmt 10 US-Festivals. Also was Samuel hauptsächlich geändert hat, ist, dass er überall das Wort Buddy rausgeschnitten hat, wo es vorkommt, und generell einfach die Mutter rausgeschnitten hat, weil die halt nicht so gut animiert war. Er hat rausgeschnitten, wie Buddy die Treppe runterfällt.
9: Abgesehen davon hat er nichts geändert, außer einmal so eine Musik halt runtergelegt.
6: Mhm.
9: Genau, aber
6: und, hat das nichts, und hat er noch was hinzugefügt, sozusagen? Nee, irgendwelche anderen?
9: Das kann er ja
6: seine Abspann halt.
8: Von dem, was ihr uns geschildert habt, würden wir sagen,
6: quasi,
8: ganz klar,
6: eins zu eins
8: dass es eigentlich euer Werk ist mit leichten Änderungen. Und ist das komplett ausgeschlossen, dass er den Film auch eigenständig so kreiert haben kann? Weil das ist ein Konzept, was es im Urheberrecht auch gibt, also gleichzeitige Schöpfung.
1: Das geht nicht. Nee.
8: Das also gibt es irgendwelche Merkmale, woran man erkennen kann, dass es definitiv euer Film ist und nicht von jemand anderem zufällig auch so geschöpft wurde?
9: Im Kühlschrank sind zum Beispiel auch die ganzen deutschen Produkte und so, die ich habe ganz viele Sachen eingescannt, mit dem Handy so 3D-Scans gemacht, hab dann irgendwie meine Biomilch eingescannt und mein Tofu und so ein Zeug. Das steht alles in dem Kühlschrank und mein Limettensaft.
8: Okay.
9: Also das steht bei ihm auch in dem Kühlschrank.
1: Also wenn wir den jetzt irgendwie

0: ist eher so ein Problem, wie kriege ich das, was mir zuspricht, was euch zusteht, tatsächlich auch umgesetzt? Weil der Typ eben so weit weg wohnt, in einem anderen Land, im anderen Rechtskreis, wo wieder andere Regeln gelten und so weiter. Aber man braucht einen sehr langen Atem, muss man leider sagen. Und es kostet halt auch nicht ganz so wenig, ne?
1: Ein Verfahren in den USA ist um ein Vielfaches teurer als jetzt hier in Deutschland. Da reden wir, glaube ich, auch über sechsstellige Beträge.
2: Könnte er das trotzdem weiterhin aber benutzen und weiterhin sagen, das ist sein Film? Oder müsste er das dann quasi, während dieser Prozess läuft, auch offline nehmen, alles? Und
0: Muss er nicht, nee.
3: also selbst in den 2 Jahren, wo der Prozess laufen würde, dürfte er den Film weiterhin benutzen, solange kein Urteil feststeht. Also ist auch die Frage, wie ruchlos ist der? Also wenn er schon diesen Film klaut.
0: Das ist natürlich sehr, also unglaublich, wie das gelaufen ist, ja offenbar. Und haben wir sowas auch noch nie erlebt in der Form. Also so bitter das ist, die Antwort, die man dann auch nicht vielleicht unbedingt von einem Anwalt hören möchte, wenn man sich beraten lässt, aber sagen, vielleicht lass das lieber einfach sein, ne?
3: Und mir ging es echt beschissen nach dem Anwalt. Und Moritz war auch krass enttäuscht. Wenn der rechtliche Weg jetzt keine Lösung bietet, soll Fallenton dann einfach so davonkommen und genauso weitermachen? Und dann meinte Moritz plötzlich so: Ja, dann lass uns das doch selbst in die Hand nehmen. Also, was ist, wenn wir zu ihm fahren und ihn zur Rede stellen? Ich habe ein bisschen gezögert bei dem Gedanken, aber andererseits ist dieser Typ da einfach rumgerannt mit unserem Film und hat einfach gemacht, was er will. Und das war schon scheiße so. Der hat im Grunde so unser Baby geklaut. Und jetzt wollte ich das natürlich wieder haben, also. Dafür mussten wir uns erstmal selbst ein Bild von ihm machen. Also, was ist das für ein Typ und was treibt ihn an? Wir haben direkt angefangen zu recherchieren. Nikita, ein guter Freund, hat das komplette Internet nach Spuren zu Fallenton durchsucht und die Daten für uns gesichert.
4: Der Name war ja sehr prominent von ihm und der war ja überall wirklich aufgelistet. Da hat Nikita was Neues geschickt und da war man so, ah, oh, crazy, okay. Und dann hat man auf Google Seite 4 auch nochmal was Neues gefunden. Wir wissen, wie so eine Schnitzeljagd.
5: Das war so eine Obsession von so einem Celebrity irgendwie.
4: Wir sind in so ein richtiges Rabbit Hole abgestiegen und irgendwie so ein Riesenberg an Informationen.
6: Heute begrüßen wir einen besonderen Gast. Sam ist Autor und Unternehmer. Sein Buch Teenager Business erschien dieses Jahr. Sein erstes Unternehmen gründete er mit 15.
3: Samuel Fallenton wurde 2004 in Huntington, West Virginia geboren und zog nach seinem Highschool-Abschluss nach Morgantown. Dort studiert er Theater Design and Technology.
4: Also dieser Typ macht wirklich alles. Er hat eine Firma mit 6 Unterfirmen. Da hat er 19 YouTube-Channels.
7: Er hat 5 Filme gemacht, der hat ein Buch geschrieben, der hat Gedichte geschrieben über Bacon und Cake.
8: Ich liebe Kuchen.
7: Diese Knoten-Tutorials.
4: Knoten-Tutorials sind crazy.
8: In dieser Kiste ist genau das, was wir brauchen. Und ich hab's schon. Also, los geht's.
4: Ich fange auf diesen Car-Tutorial geil, diesen Channel, wo er einfach so gezeigt hat, wie man bei so ultraspezifischen Autos die Uhren umstellt. Honda Civic 2006 Uhr umstellen. Okay. Das ist der most random shit ever. Er ist in 6 E-Sports-Teams involviert. Er hat ein eigenes Videogame-Studio, einen Podcast, 3 Fashion-Brands, eine Werkzeugfirma, eine Philanthropy und 2 Filmproduktionsfirmen. Und wie viel kann so ein Mensch machen? Also der ist 20 auch, ne? Der ist total crazy.
3: Und die ersten Vlogs von ihm, die waren schon ein paar Jahre alt.
8: Guten Abend, es ist 16.30 Uhr. Heute ist der 13. Februar und das hier ist Vlog Nummer 3. Statt eines klassischen Vlogs möchte ich mich heute mal vorstellen. Ich habe schon 2 Vlogs gemacht, also wird es Zeit für einen kleinen Channel-Trailer. Hallo, ich bin Samuel Fallenton, CEO von Victoria Lifestyle. Mein größter Traum war schon immer, YouTuber zu sein. Auf diesem Kanal teile ich Vlogs aus meinem Alltag als Schüler und Jungunternehmer.

0: Er hat dafür einen Instagram-Account erstellt, Twitter, YouTube, LinkedIn, Facebook und TikTok. Das hat er alles erstellt und dann hat er nichts gepostet. Und dann hat er eine neue Brand aufgemacht. Er macht eigentlich das, wo man keine Lust drauf hat. Wenn man eine Brand gründet, hat man auch eigentlich Lust darauf, endlich jetzt irgendwelche Modeteile zu designen und keine Lust, das Ganze drumherum zu machen. Und er macht nur das drumherum. Der macht nur die Kackarbeit. Das ist, als wenn du einen Film produzierst, aber sobald du drehst, hörst du einfach auf. Den spaßigen Teil lässt er einfach raus.
1: Ich sag dir, Julius, der guckt sich ein YouTube-Video an, wie man was macht, dann macht er es nach und dann vergisst er es.
0: Meinst du, der kann das auch gar nicht mehr?
1: Ich glaube nicht.
0: Aber er hat schon eine interessante Work-Ethic, also...
2: Hauptsache, es sieht gut aus.
0: Wer guckt ja, aber es sieht ja nicht gut aus auf dem
1: zweiten Blick. Wer guckt sich das denn alles an?
0: Ja, wir.
1: Nur wir.
3: Aber der hat ja auch noch vier andere Filme gemacht und die dann durch genau diese Selbstdarstellung richtig gut vermarktet.
4: Samuel Fellertons Herz schlägt seit der Schulzeit für Filme. Dass drei Erstsemester einen Film auf die Beine stellen, wirkt verrückt. Doch Sam will auch andere dazu ermutigen.
5: Egal ob Film, Mathe, Unternehmertum, egal was du machst, du musst es einfach tun. Besser wirst du nur, wenn du übst und es ernsthaft versuchst.
1: Das hier sind alle Festivals, auf denen er war. Eins in Atlanta, eins in Florida.
0: Atlanta, Florida sind die beiden, okay.
1: New York eins.
0: Das wäre dann einer von denen. Aber dieser Kackapfel hier, den er bekommen hat, das ist der hässlichste Preis, den ich je gesehen habe. Aber es ist ein Preis und ich habe keinen Preis.
6: Ich will einen Preis.
1: So, Sammy hat ein neues Interview.
0: Bist du bereit für es?
7: Ein animierter Kurzfilm, gefeiert als filmisches Meisterwerk, erzählt die Geschichte eines unterschätzten Roboters in einer fesselnd animierten Welt. Bei uns ist heute der Regisseur Samuel Fellerton aus Huntington. Du warst auf der Huntington High School, studierst seit kurzem und hast dieses Meisterwerk geschaffen. Erzähl mal.
1: Masterpiece, er ist schon zweimal
5: gesagt. T-130 ist ein animierter Kurzfilm, der einen traurig macht, weil der Roboter T-130 alles gibt, sich wirklich bemüht, aber am Ende doch scheitert.
7: Die Animation ist richtig stark, aber das Publikum fühlt sich hinterher nicht wie nach Toy Story, sondern ganz anders.
1: Nee, die meinte, es ist besser als Toy Story.
5: Es soll kein typischer Film sein mit einem Happy End oder einem Cliffhanger. Ich will, dass Jurys und Zuschauer darüber nachdenken und ihnen der Film im Kopf bleibt. Weil das Ende wirklich traurig ist.
7: Was würdest du jungen Zuschauern raten, die ihren Traum verwirklichen wollen?
5: Ich würde sagen, probier's aus.
0: Try it, Sam, try it.
5: Du wirst nur besser in Mathe, wenn du fleißig lernst. Und im Basketball, wenn du spielst. Und Filme machen lernst du nur, indem du einen machst, indem du es versuchst.
1: Er hat es schon schlau gemacht. Ich bewundere schon seine Gerissenheit, sozusagen, seine Frechheit, seine Dreistigkeit.

0: Hier ist gar nicht genug Platz für seine ganzen YouTube-Kanäle.
1: Ja. Ja, Spaß.
2: Aber guck mal hier, zum Beispiel, dieser Victory Lifestyle, also seine eine Fashion Brand.

0: Und dann war die Frage, wie treffen wir ihn, wie schaffen wir dieses Gespräch mit ihm? Und dann dachten wir eigentlich, dass wir so eine Art Beitrag über ihn drehen wollen. Also so eine Art ausführliches Porträt. Und wir geben uns als Reporter und Journalisten aus und wollen einfach da nochmal nachfragen.
1: Also es war klar, wir wollten zu ihm fahren und ihn persönlich stellen. Und dafür mussten wir nach Morgantown, West Virginia. Wir wollten beweisen, dass er ein Hochstapler ist und ihn dazu bringen, die Tat erneut öffentlich zuzugeben, in unsere Kamera. Und dafür hatten wir die fixe Idee, wir schlagen ihn mit den eigenen Waffen. Wir laden ihn zu einem Interview ein und geben uns als Reporter aus. Aber was ist, wenn er uns im Internet gesehen hat? Wir mussten etwas tun, damit er uns nicht direkt erkennt und uns vorbereiten.
2: Guten Morgen in Morgantown. What's up, everybody?
3: Was geht, Leute? Wir sind hier mit Sammy in West Virginia, Morgantown. Ich stehe hier vor der Uni, an der Samuel studiert.
2: Was darfst du denn erzählen?
4: An jeden Schein.
2: Das habe ich seit 20 Jahren nicht mehr gehört. Aber okay. Was war los?
4: Konzentriere dich aufs Reden.
3: Hallo und herzlich willkommen, besonders an alle aus Deutschland. Ich bin hier in den USA mit dem genialen Samuel Fallenton, der einen beeindruckenden 3D-Kurzfilm gemacht hat. Ich frage ihn jetzt, wie er das so brillant hinbekommen hat.
1: Aber wir haben schnell gemerkt, dass wir die Idee ohne Hilfe nicht durchziehen können. Wir wollten Buddy zurück und durften nicht riskieren, dass Samuel abhaut. Wir mussten das definitiv seriöser angehen. Um Samuel zu treffen, brauchten wir einen Strohmann. Jemanden, den wir vorschicken konnten, den Fenton definitiv nicht mit uns in Verbindung brachte. Ein Profi, der glaubwürdiger war als wir. Ian, ein Freund von Nikita und ein für Samuel völlig unverdächtiger Filmemacher aus den USA. Er sollte den Kontakt aufbauen, Fenton anschreiben und sein Vertrauen gewinnen.
5: Hey Leute, schön euch kennenzulernen.
3: Hallo Ian, was geht?
5: Eine irre Geschichte. Ihr habt ihn noch nicht kontaktiert, oder?
3: Nein, nein.
1: Nein.
5: Ihr habt also bisher einfach Infos gesammelt und geschaut, wo er ist. Wenn ihr in die Staaten kommt, warum nicht erst nach New York? Dann könnten wir zusammen runterfahren.
3: Cool, ja.
5: Unsere ganze Infrastruktur ist hier oben und es ist nicht weit.
3: Ja, lass uns in New York treffen.
1: Tausend Dank dir.
2: Bye, bye.
1: Wir haben einen E-Mail-Entwurf an Ian geschickt, der ihn unter seinem Namen an Samuel weitergeleitet hat. Mein Name ist Ian. Ich bin ein in New York ansässiger Produzent. Und mit einer Handvoll kleiner Produktionsfirmen drehen wir gerade eine Dokumentarserie über junge Animationsfilmemacher und die Zukunft dieses Genres. Wir sind auf deine animierten Kurzfilme gestoßen, sind sehr beeindruckt und würden uns extrem freuen, wenn du Interesse hättest, in unserem Projekt mitzumachen.
3: Und dann hieß es erstmal warten.
1: Was ist, wenn er Verdacht schöpft? Was ist, wenn wir Buddy nie zurückbekommen? Alles hing jetzt an einer einzigen Mail. Wenn er nicht anbeißt, dann war alles umsonst. Und dann hat er tatsächlich geantwortet. Zumindest mit dem Zweizeiler. Ich würde mich freuen, mehr davon zu hören und sagt mir, was ihr von mir braucht. Danke, Samuel Fallenton. Am Anfang waren wir super skeptisch, weil seine erste Mail war auch sehr verhalten und dann dachten wir schon, scheiße, was ist, wenn er jetzt was gewittert hat. Und dann haben wir seine zweite Mail gelesen.
3: Mail von Sam. That sounds great.
2: Hey, jetzt ist er drin, jetzt haben wir ihn.
3: Aber er hat schon wieder nicht Hallo geschrieben.
2: Ja, der Typ ist einfach unhöflich.
3: Aber er hat nicht mal Tschüss geschrieben.
2: Er hat nicht mal Tschüss geschrieben.
3: Wie?
6: Keine Manieren. That sounds great. Aber er ist excited. Guck mal, that sounds great.
2: Ausrufezeichen.
3: Oh, geil.
2: Punkt. We would love to...
3: Wir würden uns sehr freuen, mehr von dir zu erfahren. Deine ersten Schritte als Filmemacher, wo du zur Schule gegangen bist. Ja, oder fragen wir so, ja, was hast du für Orte, die du uns zeigen kannst und welche Locations genau?
2: Sag uns gern Bescheid. Toll, dass du so begeistert bist.
3: Ja, genau. Okay, das ist geil. Geil.
1: Irgendwie krass eigentlich, was wir hier machen. Ich kann es echt null glauben, dass es morgen schon losgeht.
7: Jetzt wird's ernst.
1: Was ist, wenn wir diesen Typen gar nicht finden? Und was ist, wenn wir ihn wirklich treffen? Wie wird er reagieren, wenn er auffliegt? Was ist, wenn er uns erkennt und wir auffliegen? Was ist, wenn er direkt abhaut?

Ian war halt so ein richtig cooler American Dude, den konnte man halt direkt so quatschen, der war, hat direkt so eine Stimmung reingebracht, Energy auf 100.

0: der hat uns auch irgendwie so richtig Mut gegeben, irgendwie da hinzufahren und war auch so hyped wie
1: der
0: wir
1: war
0: halt.
1: Auch gut, extrem gut drauf, ja, das war schon cool.
2: Wir haben auf der Fahrt nach Morgantown dann schon ein bisschen überlegt, okay, was könnte man ihm für Fragen stellen und überlegt, was sind eigentlich die größten Ungereimtheiten an seiner Story. Und hauptsächlich waren es die Sachen, die er selber gesagt hat im Interview, also we did it bits by bits and colored in the animation. Das macht halt technisch gesehen wirklich gar keinen Sinn. Das wäre natürlich witzig gewesen, ihn danach zu fragen. Zusätzlich dann noch diese Sachen wie die Steckdosen, das sind europäische Steckdosen halt einfach.
3: Weil das fällt mir jetzt auch erst auf, das haben wir auch selber voll gefailt. Wenn wir eigentlich wollten, dass der Film in Amerika spielt.
4: Ja, dass das Celsius, Feldstecker und so weiter.

0: Morgantown ist eine Studentenstadt in West Virginia. Fallenton geht hier zur Uni, von hier aus betreibt er seine Firma Fallenton Inc. Die meisten seiner Vlogs und Filme sind hier entstanden. Was uns allerdings nicht klar war, Morgantown ist eine Kleinstadt, in der sich alles um die West Virginia University dreht. Man kann Samuels Wohnung vom Campus aus sehen. Es gibt nur ein paar Diners und Bars, jeder kennt hier jeden. Wir durften auf keinen Fall auflegen. Falls Fallenton uns hier erkennen würde oder sich herumspricht, dass zwei merkwürdige deutsche Filmtypen in der Stadt sind, wird er zum Dreh gar nicht erst aufkreuzen und wir können den Plan vergessen.
1: West Virginia Logo und so, ne?
2: Ja, ja, ja, okay.
3: Das ist eine nice Stadt, so viel besser als erwartet.
1: Nämlich kacken wir jetzt schon ein, Alter. Oh. Beim Gedanken, dass der da eventuell sitzen könnte.
4: Vielleicht solltest du immer erst checken, ob die Luft rein ist.
5: Ja, hab ich schon.
1: Das gucken die jetzt schon alle, ne? Das haben sie alle umgedreht schon nach uns. Wir haben noch nichts gemacht, wir sind nur reingekommen.
6: Sind nur reingekommen?
1: Also haben alle haben gesprayt angedreht.
6: Aber auch nur wegen...
1: Scheiß mir so ein, ne?
4: Egal, aber mit Kamera ist doch ein bisschen zu krank auffällig, ne? Mit dieser Kamera.
2: Gerade. Damit baue ich die runter, oder?
4: Hast du nicht? Filmst du gerade?
2: Ja.
1: Ich bin richtig, Alles okay? Wenn ich gerade nicht was zu tun hätte mit meinen Händen, dann würde ich hier schon hyperventilierend in der Ecke sitzen, Alter. Und das ist nicht mal ansatzweise die Situation, in der wir dann sein werden. Stört dich das gar nicht, Moritz?
4: Jetzt undercover rumzulaufen?
1: Jetzt gerade? Stresst dich das nicht?
4: Ich habe Kapuze, ich bin versteckt. Ah, danke.
1: Warum machen wir das nochmal? Moritz, erklär nochmal.
7: Weil uns ein Film gestohlen wurde.
1: Ja, okay, anymore. Take it.
4: Ich will nur, dass es aufhört.
1: Moritz, du musst mich überreden. Das überwiegt gerade einfach nur das Negative und dem Positiven gerade. Was hab ich davon, wenn wir da jetzt hingehen?
7: Du hast Samuel endlich gesehen. Persönlich. Mit ihm geredet. Und du überwindest deine Angst.
1: Okay, das ist bis jetzt der beste Grund gewesen.
7: Ja. Bist du daran?

0: Samuel hat einem Vorgespräch in einem Diner zugestimmt. Ian sollte ihn mit versteckter Kamera treffen, während wir im Auto auf dem Parkplatz vor dem Diner warten.
1: Und wo genau ist das Restaurant?
2: Hier, Down Tacos.
0: Kommt er zu Fuß?
2: Bestimmt mit dem Auto.
0: Wenn wir hier parken und die anderen Autos auch, dann sehen wir den Eingang nicht.
1: Ja.
2: Wenn ihr dort parkt, sollte das passen. Aber auf dem könnte er direkt neben euch parken. Das würde mich nervös machen. Cool. Wenn es Fragen gibt, telefonieren wir. Aber sobald wir auf dem Parkplatz sind, ist Funkstille. Und macht euch bewusst, man sieht euch von außen, also bleibt unauffällig.
3: Are you ready?
4: Ja, let's go.
3: Let's go.
2: Das Ziel ist jetzt nicht, Infos zu sammeln, sondern Vertrauen aufzubauen. Damit er sich wohlfühlt bei uns, unsere Energie spürt und weiß, wer wir sind. Ich habe ihm gesagt, dass die Crew gerade angekommen ist und er später noch andere kennenlernt.
4: Hallo Igor, kannst du einmal die Adresse schicken, wo genau wir jetzt hinfahren? Okay, thanks. Nice. Ja, Ian schickt.
0: Ian sollte beim Essen den angeblichen Doku-Dreh mit Fennington besprechen, der in zwei Phasen geplant ist. Am ersten Drehtag soll unser Strohmann Ian gemeinsam mit Samuel über den Campus laufen und dabei schrittweise sein Vertrauen gewinnen. Am zweiten Tag wollten wir ihn dann selbst treffen und konfrontieren. Von all dem wusste er natürlich nichts. Für uns war das ein richtiger Nervenkitzel. Wir konnten es gar nicht glauben, als wir Samuel dann das erste Mal in Real Life gesehen haben.
5: Da ist er, da ist er. Gut, dass du es gesehen hast. Ach du Scheiße.
6: Digga, der schneidet sich auch nie die Haare.
7: Alles lässig.
6: Junge, Junge.

0: mach's gut. Okay. Oh mein Gott, hier ist es geil. Okay, ich hab jetzt gesehen. Sprühbar. Alles in Ordnung?
1: Ja.
2: Ja.
0: Alles nach Plan?
2: Ja, genau wie wir es wollten. Genau wie gedacht, alles läuft nach Plan. Er ist ein echter Verkäufer. Er liebt den Prozess, dieses Reinarbeiten, dieses Lass uns das Ding groß machen. Er sagt, ich will den Film auf Festivals sehen und genießt den ganzen Weg dahin.
0: Er ist ein Schachspieler.
2: Er ist interessant, wirklich.
3: War er nicht nervös? Nicht nur wegen des Filmklaus, sondern weil er Teil einer größeren Produktion wird.
2: Er fühlt sich wohl damit. Aber es gibt Momente, da ist er plötzlich stiller als erwartet. Als wollte er noch was sagen, aber es kommt nichts. Keine Ahnung, ob er sich dann einfach zurückzieht oder sich unwohl fühlt.
3: Erster Drehtag. Ian trifft Samuel vor laufender Kamera am Campus. Am besten wäre es ja, wenn er uns erzählen würde, was für ein toller Animationsfilm er ist und wo und wie er Buddy bzw. T-130 gemacht hat.

0: Toll, dich zu sehen. Ebenso. Das ist Danilo, unser Tonmann. Das ist Nikita. Ich bin gespannt auf deinen Campus. Auf geht's.
1: Das ist die Bibliothek. Ich plane meine Freizeit eigentlich nie. Meistens arbeite ich einfach weiter, wenn ich gerade an was dran bin.

So lernt man Film am besten, indem man selbst dreht, selbst Hand anlegt. Ich glaube nicht, dass viele Highschool-Schüler Animationen machen. Und genau da habe ich angesetzt. Damit konnte ich punkten und gewinnen. Mit Animation. Mathe finde ich super. Ich schreibe aber nicht gerne den Lösungsweg hin. Kopfrechnen ist eher meins. Ich stelle mir ein fertiges Bild vor, wie in Mathe.

Wir haben gerade das erste Mal mit Samuel gedreht. Und es läuft echt gut. Er ist generell ein ruhiger Typ, aber man merkt, wir kommen näher an ihn ran. Es kommt mir vor, als wären wir kurz vor der Antwort. Es geht nur noch darum, dass er es zugibt, dass wir ihn mit den Jungs konfrontieren. Alles andere ist Taktik. Wie gehen wir am besten vor? Aber unser Fokus liegt darauf, sein Vertrauen zu gewinnen.

0: Ich habe eine Zeichnung gefunden, die mein Bruder mal von einem Roboter gemacht hat. In dem Moment hatte ich die Idee zu der Geschichte. Ich stand kurz vor dem College. Dieses Vogel verlässt das Nest-Gefühl war so traurig. Und der Roboter wurde dann zur Figur in meiner Story. Hier sind wir im Theatertechnik- und Designraum der Uni. Hier verbringe ich die meiste Zeit und habe auch meine Kurse. Dieses Semester mache ich Bühnenbild. Wie ich die Szenen für T-130 gestaltet habe, kennt ihr Shutter Island?
1: Ja, klar.
0: Das ist der beste Film aller Zeiten. Das Bühnenbild, das erzählt die Geschichte und spiegelt, was die Figuren denken. In T-130 findet man auch kleine Teile davon. Zum Beispiel, ganz am Anfang, da sieht T-130 aus dem Fenster und sucht nach Freiheit. Sein endgültiges Ziel ist, frei zu sein. Er will nicht mehr kontrolliert werden. Es gab auch eine Szene, wo er die Treppe runterfällt. Die habe ich aber rausgeschnitten. Es ist immer schwierig, fallende Dinge zu animieren. Da gibt es diese Putzszene, in der man im Hintergrund Ballons sieht. Irgendeine Feier findet statt. Vielleicht ein Geburtstag, eine Abschlussfeier, irgend sowas. T-130 ist währenddessen aber total traurig, weil er praktisch die ganze Feier versaut hat. Ich lege großen Wert auf diese Symbolik und will mehr als eine Geschichte in einer Szene erzählen.
2: Wir haben uns nur so gedacht, okay, krass, wie der sich vorbereitet hat. Also im Vergleich zu diesen TV-Interviews hat er die Geschichte ja schon noch mal deutlich mehr ausgeschmückt. Als ob er selbst daran glauben würde. Fennington hat sich da eine richtige Background-Story ausgedacht. Also fast mehr, als wir zu dem Film erzählen würden.
3: Also, der Typ lügt einfach.
0: Schon als Kind wollte ich selbst was auf die Beine stellen und mein eigenes Ding machen. Deshalb habe ich Fennington Incorporated gegründet, also quasi mich selbst als Firma. Das klingt einfach besser. Dann habe ich laufend an Projekten gearbeitet. Angefangen habe ich mit einer Kleidungsmarke, ohne Erfolg. Dann Wanddeko, also Poster, auch ohne Erfolg. Genau zu der Zeit hat mich meine Lehrerin angesprochen, Helen Freeman. Sie hatte immer tolle Kurse und einen Debattierclub. Ich habe da mal teilgenommen, als ich noch schlimm gestottert habe. Manchmal habe ich ein Wort

0: nicht rausbekommen. Ich habe mich daran aufgehängt und es immer wieder wiederholt, als hätte ich einen Sprung in der Platte. Das hat mich wirklich beschäftigt. Aber Helen Freeman hat mir sehr damit geholfen. Sie hat mir beigebracht, ordentlich zu sprechen. Sie war es auch, die mich motiviert hat, einen Kurzfilm zu drehen, wodurch ich meine Liebe zum Film entdeckt habe. Das alles könnte mir helfen, meine Firma wachsen zu lassen und mir einen Namen zu machen. Ich träume davon, irgendwann ein riesiges Hauptquartier zu haben. Ein super hohes Gebäude, das höchste in Huntington, mitten in der Stadt. Von dort soll jedes meiner Unternehmen geführt werden.
1: Das war schon so ein bisschen größenwahnsinnig. Und man hat sich halt gefragt, warum will der so gesehen werden? Also was steckt da irgendwie hinter, dass der halt es irgendwie allen zeigen will?
2: Ich bin, soweit Samuel weiß, das Gesicht dieser Produktion und habe gar kein Interesse daran, etwas Negatives zu schaffen. Ich habe mich hier eingeklinkt, weil ich die Möglichkeit sehe, etwas Positives daraus zu machen. Es gibt so viele Wege, wie wir das angehen können. Wir könnten eine Racheaktion starten, in der die Jungs ihn dafür fertig machen. Ich meine, er ist super jung, er ist 20. Aber das könnte alles Mögliche nach sich ziehen. Wir kennen ihn ja nicht. Das Schlimmste wäre, dass er sich selbst oder jemand anderem etwas antut. Oder dass er unseretwegen auf einen Pfad gerät, der in die falsche Richtung führt. Ich bereite Julius und Moritz auf ihr Interview vor und auf alle möglichen Situationen, die entstehen könnten. Das Ziel ist zu erfahren, wieso er das getan hat und Informationen von ihm zu bekommen. Also, wonach sucht ihr genau? Was wollt ihr von ihm hören?
3: Hauptsächlich, warum er unseren Film geklaut hat.
2: Ich muss kurz in seine Rolle schlüpfen. Wir proben jetzt einige der Reaktionen, die er zeigen könnte und wie er sich verhalten könnte, je nachdem, wie die Jungs das angehen.
4: Wir haben ein Jahr daran gearbeitet. Ich habe das Drehbuch geschrieben und er musste alles animieren. Das war harte Arbeit. Du hast gar nichts geleistet. Warum hast du nicht einfach einen eigenen Film gemacht?
2: Ich bin hier, weil mir gesagt wurde, dass ich nur herkommen brauche, dass nichts weiteres passiert. Ich dachte, das wäre es. Alle dachten...
3: Alles gut, Sam. Wir verstehen dich. Wir wollen dir nichts Böses. Alles wird gut.
1: Ich glaube, du hast richtig mitgelitten mit Ian, wenn er dann so,
5: das ist so crazy,
1: schüchtern
5: ja.
1: war und wollte es halt so richtig... Ja. Hey, komm, Samuel!
5: Ja, vor allem ja, auch sich nicht provozieren zu lassen und so. Also er hat ja auch wirklich... krasse Position mal eingenommen und sich quasi, also sich als Victim dargestellt und sowas. Und also das war schon auch wichtig. Ich glaube, ich habe da erst gemerkt, so, oh Gott, scheiße, wir sind wirklich gar nicht vorbereitet.
2: Alles klar, seid ihr bereit?
6: You want to get down to it?
7: Yes.
2: Es soll keine Rache-Geschichte sein mit so einer Art Falle. Nein, wir wollen den Erfolg, den er eingefahren hat, für uns beanspruchen. Bevor ihr also euer Interview mit ihm führt, verrate ich ihm, dass wir von seinem Diebstahl wissen.
4: Ich fand schon, dass Ian sich da ziemlich reingedrängt hat.
1: Ian war es halt super wichtig, dass wir so ganz behutsam mit Samuel umgehen und dass er nicht wegläuft oder Panik kriegt oder Angst kriegt.
7: Eigentlich will ich das selber führen, das Interview.
4: Also nicht, ihr kann das schon besser auch.
1: Ja, aber stell dir vor, die Sache wäre nicht so groß und wäre so auf dem Schulhof mäßig. Würdest du zum Lehrer gehen oder würdest du mit ihm selber sprechen? Oder würdest du ganz?
7: Würde ich zum Lehrer gehen, keine Ahnung.
1: Man kann diese ganzen Punkte nicht skippen. Man muss auch irgendwann mal sich trauen und dann gucken, wie er drauf ist, so.
8: Oder vielleicht müsste man halt den allerwichtigsten Punkt, den Reveal, dann halt trotzdem bei ihr lassen.
1: Nein, das muss bei uns sein.
5: Ich glaube, so einfach ist das halt einfach nicht.
1: Doch, das wird so. Das wird.
5: Ich weiß es nicht, keine Ahnung. Aber ich
8: also wir müssen mit ihm irgendwas machen, mit Samuel. Wir können nicht einfach nur...
5: Ja, Moritz, das weiß ich doch.
8: Aber es wird gerade so. Löst du nie Konflikte selber? Gehst du dem Ganzen immer aus dem Weg oder lässt es andere machen?
7: Ja, meist schon, ja.
8: Aber ist das gut so?
5: Nein, natürlich nicht.
8: Ja.
5: Aber ich überlege jetzt trotzdem halt, in diesem speziellen Fall, keine Ahnung, das ist besser, wenn man ihn einen halben Tag warten lässt, ihn das verarbeiten lässt und dann mit ihm spricht. Ist es besser, wenn man das direkt mit ihm klärt, weil er sich sonst so viele Sorgen macht und dann ablehnt, wenn man ihn zu lange warten lässt. Keine Ahnung. Wenn wir ihn verscheuchen, dann ist er weg. Und das ist total dumm. Also dann haben wir unseren Film nicht wieder. Und über ihn haben wir auch nichts erfahren. Das heißt, niemand von uns hat sein Ziel erreicht.
1: Also legen wir fest.
5: Schritt 1, schlafen gehen. Schritt 2, mit ihr sprechen in 6 Stunden.
1: Machen wir so.
5: So.
3: Mir hat es nicht gefallen, dass Moritz da so gepusht hat. Aber er hat auch einen Punkt bei mir getroffen. Man kann nicht immer wegrennen.
9: When morning comes to Morgantown, the merchants roll their awnings down.
3: Ich wollte für mich und Buddy einstehen. Also haben wir beschlossen, es selbst zu machen. Wir sind so weit gekommen. Jetzt wollten wir es auch durchziehen.

0: Wir hatten eine Wohnung in Morgantown angemietet. Hier sollte unser Treffen stattfinden. Samuel dachte zu dem Zeitpunkt, er käme zu einem Barbecue mit anderen Nachwuchsfilmemachern, die auch an der TV-Doku teilnehmen. Er hat nicht geahnt, dass wir diese Nachwuchsfilmemacher sind.
1: Ich wünschte, ich könnte so 20 Minuten in die Zukunft reisen und das ist einfach.
2: Wollen wir hier durch die Bahn fahren, dass der Bürger
3: ein bisschen atmen irgendwie?
4: Ganz tief durch die Nase einatmen, bis es nicht mehr geht. Und durch den Mund ausatmen, bis es nicht mehr geht.
5: Scheiße, bin ich nervös. Da kommt er. Er fährt gerade vor.
6: Wie fühlst du dich gerade?
7: Ist er hier?
6: Ja,
1: du willst. Da denke ich jetzt nicht drüber nach. Ja, super. Bringt mich das aus der Ruhe.
6: Sehr gut. Okay, raus, Kinder.

0: Super eingeparkt. Diese Auffahrt ist so eng, Mann. Ich ramme hier fast immer was, wenn ich einparke. Danke, dass du nochmal gekommen bist.
1: Danke für die Einladung.
0: Wir müssen dich noch verkabeln. Das ganze Team ist hier. Auch die beiden Jungs, von denen ich dir erzählt habe. Wir stellen euch gleich vor und dann können wir gemeinsam essen.
1: Klingt gut.
0: Wenn du irgendwas brauchst oder Fragen hast, oder wenn du eine Pause brauchst, sag Bescheid.
1: Klar.
0: Bereit?
1: Ja.
0: Dann mal los. Jungs, hier ist Sam.
1: Freut mich.
2: Ich bin Moritz.
1: Sam.
2: Sam.
3: Toll, dass du heute hier bist, weil wir müssen dir was erzählen. Moritz und ich, wir sind auch Filmemacher. Wir haben in Berlin studiert und machen auch Animationsfilme. Vor einer Weile haben wir einen Film namens Buddy gemacht.
2: Buddy.
3: Wir haben wirklich sehr lange an dem Projekt gearbeitet. Es ist ein Film über einen Roboter. Und er muss den Haushalt machen und ist dabei ziemlich tollpatschig. Und dann versaut er alles. Er will die Treppe hinunter, stürzt aber dabei. Er muss die Küche putzen, macht aber alles schmutzig. Und nach einer Weile...
1: Ihr seid die eigentlichen Macher hinter T-130. Verstehe. Alles klar. Natürlich.
3: Wie fühlst du dich gerade?
1: Gut, das ergibt Sinn.
3: Das ist sehr unangenehm für uns gerade. Also, wenn du dich unwohl fühlst oder so, sag einfach Bescheid.
1: Darf ich mich setzen?
0: Ja, klar, mach das.
1: Ihr auch?
3: Sollen wir?
1: Ja.
3: Danke.
2: Vielleicht kannst du uns was über deine Reise mit diesem Film erzählen. Das wäre interessant.
1: Ich fand die Animation einfach phänomenal. Also das 3D, die Farbe, das Licht. Ich finde, es hat nur der letzte Schliff gefehlt. Deshalb haben wir einige Szenen rausgeschnitten. T-130 ist dadurch professioneller. Wir haben zum Beispiel die Treppenszene rausgeschnitten. Dann haben wir Musik hinzugefügt und alles gekürzt. Das war so der Prozess. Und wir haben ihn in T-130 umbenannt. Ich glaube, vorher hieß er Butty, also B-U-T-T-Y. Mhm. Butty auf Englisch, da denkt man an das Wort Butt, also Po. T-130 klingt mehr nach einem Roboter. Das war der Gedanke dahinter. Kennt ihr das Stück Macbeth? Eure Vision von Macbeth wäre eine völlig andere als meine, wenn man an die Inszenierung des Stücks denkt. So habe ich das gesehen. Ihr hattet eine andere Vision. Ihr hattet eine andere Vorstellung von T-130 als ich. Und so habe ich das dann umgesetzt.
3: Soweit haben wir verstanden. Aber in diesem Fall, weil noch so viel vom ursprünglichen Film zu sehen ist, in T-130, finde ich es schwierig, das als neues Projekt zu bezeichnen. Weißt du, was ich meine?
1: Ja, das verstehe ich.
3: Für uns ist das sehr merkwürdig. Wir wussten gar nicht, wie uns geschieht, dass jemand unseren Film nimmt, neu schneidet und ihn weiterverbreitet.
1: Habt ihr sowas wie Online-Banking? Ich schicke euch das Geld, das wir von den Filmfestivals bekommen haben. Eigentlich ist es ja euer Geld.
2: Das ist großzügig.
1: Das ist nicht großzügig. Ich habe eure Kunst genommen und das Geld dafür bekommen. Das ist wirklich das Geringste, was ich tun kann.
3: Und wie geht's dir jetzt damit?
1: Schrecklich. Das ist schlimm.
4: Sounds good. Der ist gewusst, dass wir so weg.
5: Der war so rot, okay.
4: Ich dachte, ey, irgendwie, er hat das euch schon erzählt oder so, dass er jetzt.
5: Ja, nein, ich hab direkt. Der ist schon ein Pokerspieler auf jeden Fall.
4: Das ist schon crazy.
3: Auch einfach dieses. Ja, okay, makes sense, ja. Wenn du willst auch schicken.
4: Fuck, Alter. Kannst du doch nicht direkt als zweiten Satz sagen, wenn man mit einem Fehler konfrontiert wird. Ja, ja, also gib mir dein PayPal, ich schick dir das dann direkt das Geld, weil ist ja unfair von mir sonst. Aber das war schon, er hat schon alles verstanden, wusste genau, was der Fehler ist. Aber ja. Ich glaube, dass er das halt nicht gefühlt hat, dass das ein Fehler ist.

0: Das war krass, weil wir dachten, das wird für ihn ein emotionaler Moment, aber es war für uns viel emotionaler.
1: Ich war so abgefuckt.
0: Weil der so abgebrüllt war. Das ist krass.
1: Aber weil jetzt halt so cool und chill darüber war. Es war
0: ach, du vorher Scheiße, dachte ich wusste ja gar nicht, was ich dem jetzt fragen sollte. Wie,
1: ja, same.
0: Wenn der so aufregelt. Der hat uns outplayed.
1: Ich habe teilweise auch noch so richtig rumgerudert und versucht, das möglichst nett auszudrücken. Und es hat ihn gar nicht gejuckt. Das war so, ja, yeah, no, okay. Yeah.
2: Das war alles so absurd. Also statt wegzulaufen, durchzudrehen oder alles zu verleugnen, ist er einfach da geblieben, hat mit uns gegessen und fand sogar noch die Idee richtig super, dass wir gemeinsam Basketball spielen. Also was geht in diesem Typen vor?
3: Es ist jetzt 17.42 Uhr. Ich hole meine Schuhe zu Hause, sammle ihn ein und fahre rüber.
4: Okay, so...
0: Ja, ich fühle mich so ein bisschen als ob ein bisschen naiv, als ob er uns so direkt ausgetrickst hat und so.
4: Ja.
0: Ich habe ihm zum Beispiel auch, also das waren nur so Reflexe, die ich halt hatte, aber die ich auch nicht so richtig gemeint habe. Ich meinte so, als er gesagt hat, yeah, I can give you back the money for T130 that I got with the festivals. Also da kam direkt so, oh yeah, that's generous of you, aber
4: yeah.
0: Das kam so automatisch, das habe ich jetzt nicht so gemeint. Wie gesagt, ich bin mit dem noch gar nicht warm, aber

0: go.
1: Ich will ihn nicht umrennen.
2: Let's go.
1: Alles gut?
3: Ich bin ausgerutscht.
4: Das war close. Also Moritz sticht auch wirklich durch einfach so eine extreme Winzigkeit raus, gerade auf diesem Platz.
1: Nice.
5: 3-2. I'll see you.
1: Wir sehen uns.
5: Yeah.
6: Morgen?
1: Okay. Gegen 6:30?
6: Okay.
1: Ich habe das Gefühl, sie jetzt viel besser zu kennen. Es war schön, sie kennenzulernen. Wer sie sind, was sie machen, wie sie es machen. Alle gehen total entspannt damit um. Davon können wir alle profitieren. Wie wir aufeinander aufbauen und voneinander lernen können. Mal sehen, wie es morgen läuft.
3: Dann war halt die Frage, was machen wir jetzt? Weil wir wollten ihn auch nicht einfach so davonkommen lassen. Wir wollten wenigstens ein bisschen Emotionen von ihm kriegen und ein bisschen verstehen, warum hat er das alles gemacht.
7: Und um da jetzt irgendwie dichter an die Wahrheit zu kommen und da mehr rauszufinden, hätte man ihm halt irgendwie nochmal super nahe treten müssen.
8: Und ihnen ging es genauso. Wir waren mit unserem Latein wirklich am Ende. Deshalb haben wir unseren Regisseur Igor gebeten, mit Samuel ein ausführliches Interview zu führen.

0: Ich bin mit zwei Geschwistern aufgewachsen. Ich war immer der ruhigste von uns, habe nie Widerworte gegeben. Ich habe nie Stress gemacht, hatte nie Hausarrest. Wenn ich so drüber nachdenke, zeige ich wohl kaum Emotionen. Ich weiß, dass es rüberkommt, als wäre ich sehr selbstbewusst, wenn ich rede. Das ist schon eine meiner Schwächen, dass ich nicht wirklich... Ich kann zwar Emotionen zeigen, aber ich tue es einfach nicht oft. Ich war schon immer kräftig, pummelig, sogar sehr pummelig in der Schule und der Highschool. Darüber haben sich immer alle lustig gemacht. Dazu kommt, dass ich nicht selbstbewusst genug war, um dem was entgegenzusetzen. Ich habe es einfach über mich ergehen lassen.
1: Gab es da einen Moment, der dir besonders wehgetan hat?
0: Alles in der Schule war die Hölle für mich. Kein bestimmter Tag, aber ich weiß noch, wie es Tag ein, Tag auslief. Das war einer der Gründe, wieso ich zum Theater bin, um von diesen Leuten wegzukommen.
1: Was wusstest du von den Jungs?
0: Ich kannte ihren Namen.
1: Wusstest du, wie sie aussehen?
0: Nein, das wusste ich nicht.
1: Das heißt also, du hast nichts geahnt, als du auf die Veranda bist? Wie fühlst du dich jetzt mit dieser ganzen Situation?
0: Stand jetzt fühle ich mich wie ein Arsch. Ich habe einen Fehler gemacht. Wie gesagt, ich habe Scheiße gebaut.
1: Es ist schwer für die Jungs zu glauben, dass du aufrichtig bist. Deine Worte sind perfekt gewählt. Aber ob wirklich Ehrlichkeit dahinter steckt, im Grunde sagst du, du hast das getan, du hast eine Straftat begangen und dann sagst du, ja genau, ich bin der Mörder.
0: Also, als ich den Film geklaut habe, wusste ich, dass ich es nicht böse meinte. Es war aus Nachlässigkeit, aus Unwissenheit. Ab einem bestimmten Moment hätte ich die Jungs kontaktieren müssen. Aber ich dachte, wie spricht man sie auf sowas an? Ich habe viel Mist gebaut.
1: Da du das Wort Unwissenheit benutzt, kennst du das Sprichwort, Unwissenheit schützt vor Strafe nicht? Und dann hast du gewartet, bis sie dich konfrontiert haben. Also...
0: Ich verstehe, was du meinst. Ich verstehe, wieso du das so siehst und wie das für Außenstehende aussieht. Was soll ich dazu sagen? Es war ein Fehler. Die ganze Sache ist ein Riesenfehler. Ein Fehler, den ich verursacht habe.
1: Warum hast du immer weitergemacht? Was hat dich davon abgehalten, die Jungs einfach zu kontaktieren oder sie mal direkt zu fragen?
0: Ich hatte Angst. Deshalb habe ich es nicht gemacht. Ich habe befürchtet, das Schlimmstmögliche würde passieren. Ich hatte Angst, Fehler zu machen und dass dadurch alles in Flammen aufgeht. Es gab etwas, das mir wichtig war, etwas, das ich nicht verlieren wollte, nur weil ich Mist gebaut habe. Und das war Fellington Inc. Entertainment. Ich hätte alles getan, um das am Leben zu halten. Selbst wenn das heißt, T-130 oder Buddy weiter zu benutzen und ein Verbrechen zu begehen. Die Firma ist mein Leben. Das ist meine Arbeit, die ich bis zu meinem Tod behalten will.
1: Woher kommt denn diese tiefsitzende Angst?
0: Es leben Milliarden von Menschen auf der Welt, aber zu sterben und niemand kennt deinen Namen, das ist krass. Ich muss echt weinen, das ist krass. Es ist verrückt, aber das ist meine größte Angst.
1: Und wenn man das umdreht, heißt das, du willst etwas bedeuten.
0: Ja. Das heißt wohl, dass ich einfach nur was bedeuten will.
1: Warum?
0: Um nicht vergessen zu werden. damit meine Familie nicht vergessen wird, für jeden, der zu mir gestanden hat. Scheiße, ihr habt mich. Für jeden, der mir in schweren Zeiten geholfen hat und mir beigestanden hat, wenn es mir schlecht ging und mich dahin gebracht hat, wo ich jetzt bin. Ich will, dass sich das für sie lohnt. Ich möchte ihnen zeigen, dass sie mir zu Recht diese Chancen gegeben haben. Ich möchte Helen Freeman zeigen, dass sie richtig lag. Sie wollte in den Ruhestand, kurz bevor ich auf die Highschool kam. Aber sie hat mir diese Chance gegeben. Ihr und allen anderen möchte ich was zurückgeben, wegen all der Chancen und Möglichkeiten. Ich weiß noch, wie ich stundenlang mit Helen Freeman daran gearbeitet habe, mich nicht zu verhaspeln und einfach ordentlich zu reden. Das möchte ich zurückgeben. Das ist mir am wichtigsten. Und die Leute, die mir mein Leben schwer gemacht haben, sollen hinter meinem Rücken nichts zu lachen haben. Ich glaube, ich habe meine Lektion gelernt. Wann und wo es richtig ist, die Füße stillzuhalten, niemals zu klauen und immer zu bedenken, dass jede Handlung Konsequenzen hat. Dass das andere verletzen kann, egal wie viel Arbeit darin steckt. Nimm nichts, was dir nicht gehört, und stell es nicht als deins hin. Es tut mir leid, euch angelogen zu haben. Es tut mir leid, was ich getan habe. Es wird nie wieder vorkommen.

0: Ich danke euch, dass ihr mir die Möglichkeit gegeben habt, zu sagen, dass ich einen Fehler gemacht habe und wie es dazu gekommen ist. Danke auch, dass ihr extra in die USA gereist seid, um mir diese Möglichkeit zu geben. Vielen Dank. Wenn es irgendetwas gibt, wobei ich euch in Zukunft behilflich sein kann, mein Wissen oder irgendwas, dann sagt Bescheid. Meldet euch einfach.
1: Thank you.

Meine Zeit war sehr intensiv in den USA für mich, fand ich. Aber es war halt einfach super aufregend. Also ich glaube, währenddessen konnte ich es gar nicht greifen, wie verrückt das eigentlich ist, was wir da machen. Also man war halt einfach so in dem Moment drin. Und wenn man jetzt drüber nachdenkt, ist so, what the fuck? Wir sind einfach in die USA geflogen, um so einen random Typen aus dem Internet zu treffen, der uns unseren Film geklaut hat und den dann irgendwie anzusprechen. Es ist richtig absurd. Das Selbstbewusstsein von ihm war natürlich crazy. Und da kann man sich wahrscheinlich schon eine Scheibe von abschneiden, sich so einzusetzen für seine nicht mal eigenen Filmprojekte.

0: Widerstand geschaffen. Ich habe diesen Film unautorisiert übernommen und eingereicht und damit nicht nur die Arbeit anderer missachtet, sondern auch das Festival in die Irre geführt und gegen grundlegende Werte künstlerischer Integrität verstoßen. Für dieses Fehlverhalten übernehme ich die volle Verantwortung. Meine Tat ist nicht zu entschuldigen und ich bedauere zutiefst den Schaden und die Enttäuschung, die ich den rechtmäßigen Urhebern von Butty, Julius Drost und Moritz Henneberg, zugefügt habe. Im Februar haben mich Julius und Moritz kontaktiert und mir angeboten, in einer Dokumentation über ihren gestohlenen Film mitzuwirken. Sie haben mir die Möglichkeit gegeben, mich zu erklären und zu entschuldigen. Wir haben uns konstruktiv unterhalten und unseren Konflikt gelöst. Mit Ihrer Zustimmung möchte ich den Preis Ihres Festivals den rechtmäßigen Gewinnern, die ich in dieser E-Mail in Kopie gesetzt habe, überreichen. Mit freundlichen Grüßen, Samuel Fallenton.
1: Es hat sich gelohnt, diesen Weg zu gehen, auch wenn es schmerzhaft war und manchmal schwierig und wir dem manchmal nicht gewachsen waren, ist am Ende irgendwas Gutes rausgekommen. Wir haben auch irgendwie diesen Konflikt auf eine mir neue Art gelöst. Ich habe Samuel besser verstanden und wir haben diesen Film zurückgewonnen.
2: Moritz, geiler Scheiß. Weißt du, da sind die Preise drin?
3: Oh.
2: Und der erste Platz.
3: Oh, Moritz, du glaubst es nicht. Digga, ich hab so lange geträumt von diesem Moment.
2: Hier ist ein Apfel.
3: Der Apfel.
2: Ging's nicht, ist schon geil. Schau mal jetzt noch was.
3: Jo, aber das ist sick. Boah, aber das ist geil.
2: Und da läuft Butty.
3: Kannst du dir das auf den Schreibtisch stellen, dann kannst du den ganzen Tag zu gucken, wie Butty Fenster putzt.
4: What's up?
0: Hallo.
3: Hi Sam.
5: How are you guys doing?
0: Wie geht's euch? Alles gut?
3: Alles bestens. Und dir?
0: Mir geht's gut. Ich habe viel NBA geschaut. Und bei euch? Alles gut?
6: Wir haben heute dein Paket bekommen.
3: Das Paket mit den Preisen. Vielen Dank.
6: Er hat endlich seinen Apfel.
3: Ja, endlich.
6: Aber das Teil beeindruckt mich viel mehr. Das ist krass.
3: Es ist echt schön, die Preise zu sehen. Jetzt haben wir das Gefühl, wirklich was mit dem Film gewonnen zu haben. Der hat jetzt einen anderen Wert für uns. Echt cool.
6: Wir arbeiten gerade an einer neuen Version. Ich habe einen sehr talentierten Komponisten gefunden, der jetzt am Soundtrack arbeitet. Das wird richtig gut. Und wir wollen dich vielleicht mit einer Danksagung im Abspann erwähnen.
0: Ich kann euch auch gern bei der Vermarktung helfen.
3: Toll,
6: das wäre super. Dieser Apfel wird nicht der letzte Preis sein, den wir abräumen. Vielleicht kriegen wir noch eine Banane und ein paar Orangen. Und dann gibt's Obstsalat.
0: Ja, mit Mangos und vielen anderen Sachen. Schön von euch zu hören und ich hoffe, das war nicht das letzte Mal.
4: It won't be.
5: Thank you.
4: Bye bye.
5: I'll talk to you soon.

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Mhm.